0: Dabei sagte der Verdi-Chef, dass es unter den Vorgängern von Merz, Merkel und Scholz regelmäßig Austauschrunden im Kanzleramt gegeben habe. Wernicke hat zugleich Kompromissbereitschaft signalisiert. Er lehnt es aber zum Beispiel ab, den Kündigungsschutz zu lockern oder das Renteneintrittsalter zu erhöhen. Vor dem Treffen der Finanzminister der G7-Gruppe hat Bundesfinanzminister Klingbeil auf ein schnelles Ende des Iran-Krieges gedrängt. Dieser und die Blockade der Straße von Hormus schaden ihm zufolge der wirtschaftlichen Entwicklung massiv. Klingbeil sagte, die G7 seien der richtige Rahmen, um mit den USA und den weiteren G7-Staaten über diese Fragen zu sprechen. Weiteres Thema des Treffens soll die Lage in der Ukraine sein. Die Weltgesundheitsversammlung beginnt im Zeichen eines internationalen Gesundheitsnotstands. Den hat die Weltgesundheitsorganisation wegen des Ebola-Ausbruchs in Uganda und der Demokratischen Republik Kongo ausgerufen. Aus Genf Katrin Hondl.
1: In diesen Zeiten sei es wichtig, dass die WHO gestärkt werde, sagte in Genf Bundesgesundheitsministerin Warken, CDU. Bei einem Treffen mit WHO-Generaldirektor Tedros versprach sie eine zusätzliche finanzielle Unterstützung von 25 Millionen Euro aus Deutschland. Thema beim Jahrestreffen der Mitgliedstaaten wird unter anderem der künftige Kurs der WHO sein, etwa die Umsetzung einer globalen Gesundheitsstrategie bis 2028.
0: Die SV Elversberg steigt in die Fußball-Bundesliga auf. Das Team aus dem Saarland gewann mit 3:0 gegen Münster und sicherte sich zum Saisonende Tabellenplatz 2. Auf Platz 3 und damit in die Relegation hat es Paderborn geschafft durch ein 2:0 in Darmstadt. Abgestiegen in die dritte Liga sind Düsseldorf und Münster. Die Eishockey-Nationalmannschaft hat bei der Weltmeisterschaft in der Schweiz einen schweren Rückschlag im Kampf um das Viertelfinale erlitten. Das Team von Bundestrainer Kreis verlor auch das zweite Vorrundenspiel. In Zürich gab es gegen Lettland ein 0:2. Bereits heute Abend geht es weiter, dann tritt das DEB-Team gegen Gastgeber Schweiz an. Das waren die Nachrichten. Das Wetter in Deutschland. Im Westen gelegentlich Schauer, sonst trocken oder klar, vereinzelt Nebel, bei 11 bis 1 Grad. Tagsüber von Westen her Schauer, im Osten trocken, bei bis zu 12 Grad in der Eifel und 22 Grad in Berlin. Am Dienstag wechselhaft bis 21 Grad. Es ist 2:03 Uhr.
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3: Heute Nacht mit Tobias Führenbach. Herzlich willkommen zu dieser Stunde. Ludwig van Beethoven hat insgesamt 11 Ouvertüren geschrieben. 10 davon sind fürs Theater im weitesten Sinne entstanden. Eine nicht. Die Ouvertüre C-Dur wurde zu Weihnachten 1815 uraufgeführt. Zur Namensfeier lautet da der Titel. Laut Manuskript zum Namenstag unseres Kaisers, nämlich Franz I. von Österreich.

feierliche Eröffnung hier zu Beginn dieser Stunde im ARD Nachtkonzert. Die Ouvertüre C-Dur zur Namensfeier von Ludwig van Beethoven war das. Ricardo Chailly am Pult des Gewandhausorchesters Leipzig. Hier im ARD Nachtkonzert geht es weiter mit stimmungsvoller Kammermusik von Maurice Ravel, und zwar sein Streichquartett F-Dur darf es sein, mit dem Quartetto Casals, Abel Thomas Realp Violine, Vera Martinez Mena Violine, Jonathan Brown Viola und Arnau Thomas Realp Violoncello.

Das Quartetto Casals in persona Abel Thomas Realp, Vera Martinez Mena, Jonathan Brown und Arnau Thomas Realp mit dem Streichquartett F-Dur von Maurice Ravel hier im ARD-Nachtkonzert. Das Ganze wird Ihnen präsentiert von BR Classic. Und da erwartet uns jetzt das wunderbare Doppelkonzert von Johannes Brahms, das Konzert für Violine, Violoncello und Orchester A-Moll mit Vadim Repin an der Violine, Truls Mörk, Violoncello, das Gewandhausorchester spielt unter der Leitung von Ricardo Chailly.

das Doppelkonzert von Johannes Brahms, A-Moll, das Konzert für Violine, Violoncello und Orchester. Wir hörten Vadim Repin sowie Truls Mörk zusammen mit dem Gewandhausorchester Leipzig unter der Leitung von Ricardo Chailly. Jetzt Klaviermusik von Franz Schubert in dieser Nacht auf Montag, und zwar seine Vier Emprunts, Deutschverzeichnis 899, Gerlind Böttcher am Klavier.

Die Pianistin aus Frankfurt an der Oder, Gerlinde Böttcher, präsentierte hier die Vier Impromptu von Franz Schubert. Jetzt im ARD-Nachtkonzert noch Musik von Gianfrancesco Malipiero. Er war Präsident des Instituto Italiano Antonio Vivaldi, das die gesamte Instrumentalmusik Vivaldis herausgab, und Malipiero selbst zeichnete als Herausgeber einiger dieser Bände verantwortlich. Von Malipiero hören wir dann auch passend das Stück Vivaldiana für Orchester mit dem Orchestra Regionale Filarmonia Veneta. Die Leitung hat Peter Mark.

Vivaldiana für Orchester, komponiert von Gianfrancesco Malipiero, eingespielt vom Orchestra Regionale Filarmonia Veneta unter der Leitung von Peter Mack. Und zum Abschluss dieser Stunde hier im ARD-Nachtkonzert noch ein paar Takte von Edward Grieg.

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1: Um 4 Uhr mit Ronald Lessig. Finanzminister Klingbeil warnt vor den wirtschaftlichen Folgen des Iran-Krieges und der Blockade der Straße von Hormus. Vor seiner Abreise zum Treffen der G7-Finanzminister sagte Klingbeil, es müsse alles getan werden, um den Konflikt zu beenden. Aus der Nachrichtenredaktion Pascal Küpper.
2: Den Vorsitz der G7, also der Allianz westlicher Industrienationen, hat aktuell Frankreich. Deshalb treffen sich die Finanzminister von heute an in Paris. Für Klingbeil ist klar, dass Europa sich um Kooperation statt Konfrontation bemüht. Der SPD-Politiker sagt außerdem, Deutschland und Europa müssten krisenfester werden. Dafür sei es nötig, unabhängiger bei Rohstoffen, Energie und Lieferketten zu sein. In Paris soll deshalb auch mit Ministern aus Brasilien, Indien, Südkorea und Kenia gesprochen werden. Themen sind neben dem Welthandel auch der Kampf gegen Terrorismusfinanzierung und die weitere Unterstützung der Ukraine.
1: Verdi-Chef Wernicke hat Bundeskanzler Merz vorgeworfen, bisher keine Einigkeit mit den Gewerkschaften gesucht zu haben. In der ARD-Sendung Bericht aus Berlin hat sich Wernicke zu den Reformplänen der Bundesregierung geäußert. Dabei sagte er, dass es unter den Vorgängern von Merz, Merkel und Scholz regelmäßig Austauschrunden im Kanzleramt gegeben habe. Wernicke hat zugleich Kompromissbereitschaft signalisiert. Er lehnte es aber zum Beispiel ab, den Kündigungsschutz zu lockern oder das Renteneintrittsalter zu erhöhen. Die Bundesregierung will den Zivilschutz für den Kriegs- und Anschlagsfall ausbauen. Einem Bericht der Bild-Zeitung zufolge ist dafür ein Sonderprogramm in Höhe von 10 Milliarden Euro vorgesehen. Innenminister Dobrindt sagte der Zeitung, Ziel sei eine stärkere Vernetzung von militärischer und ziviler Verteidigung. Die Mittel sollen unter anderem in zusätzliche Ausrüstung und Personal für das technische Hilfswerk gehen. Die deutsche Eishockey-Nationalmannschaft hat bei der WM auch das zweite Vorrundenspiel verloren mit 0:2 gegen Lettland. Aus Zürich, Burkhard Hupe.
3: Nach der zweiten Niederlage im zweiten Vorrundenspiel ist das Erreichen des Viertelfinals kaum noch möglich. Das 0:2 gegen die lettische Mannschaft stand bereits nach 25 Minuten fest. Zwar hatte die DEB-Auswahl mehr Scheibenbesitz, aber nur wenige Ideen. Bei den Letten war es genau umgekehrt. Zwei Spiele, zwei Niederlagen also für das Team vom Bundestrainer Harry Kreis, dem nun kaum 24 Stunden Zeit bleiben, seine Mannschaft wieder aufzurichten. Denn dann wartet mit der Schweiz schon der nächste Topgegner.
1: Das waren die Nachrichten. Das Wetter in Deutschland. Tagsüber von Westen her Schauer oder Gewitter, im Osten trocken, bei 12 Grad in der Eifel und 22 Grad in Berlin. Morgen wechselhaft mit Schauern 14 bis 21 Grad. Es ist 4.03 Uhr.
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4: Weiterhin mit Tobias Hürenbach. Herzlich willkommen. Wenn Sie in einem Zupforchester spielen, dann dürfte Ihnen vielleicht schon einmal die Simple Symphony von Benjamin Britten begegnet sein. Der zweite Satz, Playful Pizzicato, bietet sich da extra an. Alle Sätze haben Alliterationen im Titel. Der dritte zum Beispiel heißt Sentimental Sarabande. Ursprünglich für ein Schulorchester geschrieben, deshalb Simple Symphony, aber auch die einfachen Stücke müssen erst einmal gut gespielt werden, damit sie ihren Zauber entfalten, wie hier beim Orpheus Chamber Orchestra.

Das Orpheus Chamber Orchestra New York präsentierte die Simple Symphony für Streichorchester, komponiert von Benjamin Britten, hier im ARD-Nachtkonzert. Und da heißt unsere nächste Komponistin jetzt Melanie Bonis. Sie ist in Paris geboren und fand in César Franck einen ihrer Förderer. Studiert hat sie am Konservatorium, doch die Musik musste lange Zeit etwas warten. Sie brachte zunächst nämlich 4 Kinder zur Welt, war vor allem als Mutter gefordert. Dann aber, als die Kinder herangewachsen waren, da legte sie los, verwirklichte viele eigene Kammermusikwerke. Dazu zählt auch die Sonate für Flöte und Klavier. Wir hören Maria Cecilia Munoz an der Flöte und Tiffany Butt am Klavier.

Die Sonate für Flöte und Klavier von Melanie Bonis. Wir hörten Maria Cecilia Munoz und Tiffany Butt im Dialog. Und jetzt heißt es noch, ein Amerikaner in Paris. An American in Paris. Die Komposition von George Gershwin. Zubin Mehta dirigiert das Los Angeles Philharmonic Orchestra.

Einfach ein tolles Stück. An American in Paris von George Gershwin. Zubin Mehta dirigierte das Los Angeles Philharmonic Orchestra. Und ja, mit stimmungsvoller Musik von Edward Elgar raus aus dieser Stunde hier im ARD Nachtkonzert.

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1: Um 5 Uhr mit Ronald Lessig. Finanzminister Klingbeil warnt vor den wirtschaftlichen Folgen des Iran-Krieges und der Blockade der Straße von Hormus. Vor seiner Abreise zum Treffen der G7-Finanzminister sagte Klingbeil, es müsse alles getan werden, um den Konflikt zu beenden. Aus der Nachrichtenredaktion Pascal Küpper.
2: Den Vorsitz der G7, also der Allianz westlicher Industrienationen, hat aktuell Frankreich. Deshalb treffen sich die Finanzminister von heute an in Paris. Für Klingbeil ist klar, dass Europa sich um Kooperation statt Konfrontation bemüht. Der SPD-Politiker sagt außerdem, Deutschland und Europa müssten krisenfester werden. Dafür sei es nötig, unabhängiger bei Rohstoffen, Energie und Lieferketten zu sein. In Paris soll deshalb auch mit Ministern aus Brasilien, Indien, Südkorea und Kenia gesprochen werden. Themen sind neben dem Welthandel auch der Kampf gegen Terrorismusfinanzierung und die weitere Unterstützung der Ukraine.
1: Der Expertenrat für Klimafragen stellt heute seinen neuen Prüfbericht vor. Darin bewerten die Fachleute die deutschen Treibhausgasemissionen für das vergangene Jahr. Außerdem geben sie eine Prognose, ob Deutschland bei seinen Klimazielen auf Kurs ist. Bis 2045 will die Bundesrepublik klimaneutral sein. Der Expertenrat hat den gesetzlichen Auftrag, die Einhaltung des Ziels zu überwachen. Stellt er in 2 aufeinanderfolgenden Jahren eine Überschreitung fest, muss die Bundesregierung nachbessern. Im vergangenen Jahr wurden die Ziele erreicht. Laut Umweltbundesamt sanken die Emissionen zuletzt aber nur noch minimal. Die 5 Experten hatten das Klimaschutzprogramm der Bundesregierung unlängst als unzureichend kritisiert. Die Bundesregierung will den Zivilschutz für den Kriegs- und Anschlagsfall ausbauen. Einem Bericht der Bild-Zeitung zufolge ist dafür ein Sonderprogramm in Höhe von 10 Milliarden Euro vorgesehen. Innenminister Dobrindt sagte der Zeitung, Ziel sei eine stärkere Vernetzung von militärischer und ziviler Verteidigung. Die Mittel sollen unter anderem in zusätzliche Ausrüstung und Personal für das technische Hilfswerk fließen. Die SV Elversberg steigt in die Fußball-Bundesliga auf. Das Team aus dem Saarland hat am letzten Zweitligaspieltag mit 3:0 gegen Münster gewonnen und ist damit Zweiter hinter Schalke. Auf Platz 3 steht Paderborn nach einem 2:0-Sieg in Darmstadt. Die Paderborner spielen in der Relegation gegen Erstligist Wolfsburg. Hannover 96 rutschte auf Platz 4 ab nach einem 3:3 gegen Nürnberg. Abgestiegen in die dritte Liga sind Düsseldorf und Münster. Greuther Fürth steht auf Relegationsplatz 16. Das waren die Nachrichten. Das Wetter in Deutschland. Tagsüber gebietsweise Schauer und Gewitter bis 22 Grad. 5.03 Uhr.
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3: Einen schönen Montagmorgen wünscht Ihnen Tobias Hürenbach. Herzlich willkommen hier zur letzten Stunde im ARD-Nachtkonzert. Die beginnt mit Klaviermusik von Domenico Scarlatti.

Der Klangmagier Michail Pletnov mit dieser Sonate hier, D-Moll von Domenico Scarlatti, zum Auftakt in die Stunde des heutigen ARD-Nachkonzerts. Und da geht es weiter mit dem Concerto B-Dur von Georg Philipp Telemann. Es ist dem Ensemble Musica Antiqua Köln und dem emsigen Musikforscher Reinhard Göbel zu verdanken, dass wir heute Telemanns umfassendes Werk so wunderbar genießen können, denn sie haben sehr viel Rehabilitation betrieben für Georg Philipp Telemann, viele CDs aufgenommen, viele Alben, und dieses Concerto hier B-Dur, das findet sich da auch.

Reinhard Göbel und Musiker Antiqua Köln mit dem Concerto für Streicher und Basso Continuo B-Dur von Georg Philipp Telemann. Spohr, The Forgotten Master, so heißt ein Doppelalbum des Klarinettisten Paul Meyer. Zusammen mit dem Orchestre de Chambre de Lausanne hat er einige Werke von Louis Spohr, dem Braunschweiger Komponisten, da aufgenommen. Auch das Konzert für Klarinette und Orchester Nummer 3, F-Moll, der zweite Satz, das ist dieser wunderbare Adagio-Satz hier.

schöner Ruhepol, das Adagio aus dem Klarinettenkonzert Nummer 3 F-Moll von Louis Spohr mit Paul Meyer und dem Orchestre de Chambre de Lausanne. So, Sie brauchen was Farbenfrohes für die neue Woche, für den Start in so einen Montag. Dann hätten wir jetzt was von Jakob Garde für Sie, dänischer Komponist und Geiger. Eines seiner bekanntesten Werke ist der Tango Jalousie, den wir hier hören mit Albert Guinovart und dem Orchestra Sinfonica de Barcelona y Nacional de Catalunya.

Jalousie von Jakob Garde mit Albert Guinovart und dem Orchestra Sinfonica de Barcelona y Nacional de Catalunya unter der Leitung von Lawrence Foster hier zu hören im ARD Nachtkonzert am Montagmorgen. Schön, dass Sie mit dabei sind.

Das Ensemble Les Amis de Philippe unter der Leitung von Ludger Remy. Mit diesem Konzert hier für Flöte, Violine, Violoncello und Basso Continuo Nummer 3, D-Dur eines unbekannten Meisters aus dem 18. Jahrhundert. Jetzt bei uns im ARD-Nachtkonzert der Niederländer Johann Wilhelm Wilms. Er hat seine Sonate hier für Klavier zu vier Händen verfasst in C-Dur. Da wollen wir den dritten Satz hören mit dem Klavierduo Hans-Peter und Volker Stenzel. Musik.

Das Geschwisterduo Hans-Peter und Volker Stenzel mit einem Auszug aus der Klaviersonate zu vier Händen C-Dur von Johann Wilhelm Wilms, dem seinerzeit angesehensten und international meist aufgeführten Komponisten der Niederlande. Ein paar Minuten haben wir noch im heutigen ARD-Nachtkonzert. Die verbringen wir jetzt mit dem jüngeren Bruder von Joseph Haydn, das ist Michael Haydn. Hier ein Auszug aus seiner E-Dur-Sinfonie mit der Deutschen Kammerakademie Neuss. Am Pult Frank Beermann.

Der vierte Satz aus der E-Dur-Sinfonie von Michael Haydn war das mit der Deutschen Kammerakademie Neuss unter der Leitung von Frank Beermann. Und damit sind wir am Ende angekommen des heutigen ARD-Nachtkonzerts. Zum Abschluss noch ein paar Takte aus der Filmmusik zur Fernsehserie Sherlock von David Arnold. Das war's von mir. Tobias Hürenbach bedankt sich bei Ihnen fürs Einschalten. Starten Sie gut in die neue Woche. Auf bald. Ciao. Tschüss.

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1: 6 Uhr. Eintracht Frankfurt trennt sich von Trainer Albert Riera. Zahl der Hinrichtungen weltweit so hoch wie seit Jahrzehnten nicht. Festnahme nach Tötungsdelikt in Frankfurt. Das Wetter meist viele Wolken mit Regen oder Schauern, örtlich auch Gewitter, 12 bis 18 Grad. Mein Name ist Katrin Austermann. Guten Morgen. Jetzt ist es offiziell, Eintracht Frankfurt trennt sich von Trainer Albert Riera. Der Fußball-Bundesligist teilte am Abend mit, man gehe ab sofort getrennte Wege. HR-Sportreporter Carsten Schellhorn.
2: Zu groß waren die Irritationen über den Spanier, der sich sowohl intern im Mannschaftskreis als auch in der Öffentlichkeit mehr als einmal wie der Elefant im Porzellanladen bewegte. Da zudem der sportliche Erfolg komplett ausblieb, zog die Eintracht jetzt die Notbremse. Man wolle in der kommenden Saison einen anderen Weg einschlagen, so Sportvorstand Markus Krösche. Nun wird die Suche nach einem Nachfolger intensiviert. Favorit ist Ex-Eintracht-Trainer Adi Hütter.
1: Im letzten Jahr hat es weltweit mit über 2700 so viele Hinrichtungen gegeben wie seit 1981 nicht mehr. Das hat eine Studie von Amnesty International ergeben. Im Vergleich zu 2024 hat sich die Zahl der vollstreckten Todesstrafen fast verdoppelt. Der hohe Anstieg liege nur an einigen wenigen Staaten. Sie setzen laut Amnesty gezielt die Todesstrafe ein, um Menschen einzuschüchtern. Als Beispiele nannte die Organisation China, den Iran und Saudi-Arabien. Amnesty geht außerdem davon aus, dass China viele Hinrichtungen geheim halte. Der Iran-Krieg und seine Folgen für die Weltwirtschaft sind heute Thema beim G7-Treffen in Paris. Auch Deutschlands Finanzminister Klingbeil ist dabei. Aus Paris, ARD-Korrespondentin Julia Borutta.
3: Vor seinem Abflug nach Paris betonte Bundesfinanzminister Lars Klingbeil, der Iran-Krieg bedrohe die wirtschaftliche Entwicklung massiv. Es müsse alles getan werden, um den Krieg dauerhaft zu beenden. Frankreichs Finanzminister Roland Lescure erklärte, dass die erneute Freigabe strategischer Ölreserven, wie sie im März beschlossen worden war, in Paris zwar nicht auf der Tagesordnung stehe, doch könne dies in den kommenden Monaten und Wochen erfolgen.
1: In und um Darmstadt fallen heute einzelne Bus- und Straßenbahnlinien aus. Grund ist ein Warnstreik beim Nahverkehrsunternehmen HEAG Mobilio. HR-Reporter Mike Markloff.
4: HEAG Mobilio versucht mit einem Notfahrplan wenigstens einige Straßenbahnen und Busse fahren zu lassen. Einige Linien, die von Subunternehmen betrieben werden, sind nicht von dem Streik betroffen und fahren ganz normal. Aktuelle Infos gibt es online. Die Gewerkschaft will mit dem Streik den Druck in der Tarifrunde für die gut 800 Beschäftigten erhöhen. Sie fordert unter anderem 470 Euro mehr pro Monat. Morgen soll weiter verhandelt werden.
1: Nachdem im Frankfurter Stadtteil Höchst gestern die Leiche eines 19-Jährigen gefunden worden war, hat die Polizei einen Verdächtigen festgenommen. Es sei ein 18-Jähriger aus dem Main-Taunus-Kreis. Er sei am Nachmittag in seiner Wohnung festgenommen worden und soll heute vor den Haftrichter kommen. Eine Obduktion soll klären, was genau zum Tod des 19-Jährigen geführt hat. Bei einem schweren Verkehrsunfall auf der A7 ist gestern ein 27 Jahre alter Mann ums Leben gekommen. Laut Polizei stieß das Auto in der Nähe von Fulda mit einem anderen Wagen zusammen und überschlug sich mehrmals. Die Beifahrerin des 27-Jährigen wurde dabei schwer verletzt, der Fahrer des anderen Wagens leicht. Bei der Eishockey-WM in der Schweiz hat das deutsche Team auch sein zweites Gruppenspiel verloren. Gegen Lettland stand es am Ende 0:2. Die Chancen auf den Einzug ins Viertelfinale schwinden damit. Und das wird heute noch Thema. 8 Wochen nach der Landtagswahl in Rheinland-Pfalz soll der Landtag in Mainz CDU-Landeschef Gordon Schnieder zum neuen Ministerpräsidenten wählen. CDU und SPD haben vorher eine Koalition vereinbart. Der Expertenrat für Klimafragen stellt seinen Bericht zu Treibhausgasemissionen in Deutschland für das vergangene Jahr vor. Und das Verwaltungsgericht in Wiesbaden befasst sich mit 2 Klagen der hessischen AfD. Es geht um die Fragen, ob die Partei in Hessen zu Recht als rechtsextremistischer Verdachtsfall eingestuft worden ist und ob der Landesverfassungsschutz das öffentlich bekannt geben durfte. Das waren die Nachrichten. Das Wetter. Heute ist es meist bewölkt, es regnet immer wieder, örtlich gibt es auch Gewitter. Zum Start in den Tag gibt es im Osten noch etwas Sonne, 12 bis 18 Grad. Morgen ist es erst neblig, danach wechselhaft mit Sonne, Wolken und Schauern, 14 bis 20 Grad dann. Die weiteren Aussichten. Am Mittwoch weiter unbeständig bis 21 Grad. Und am Donnerstag freundlicher mit mehr Sonne, maximal 24 Grad. Die Zeit 6.05 Uhr.
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5: Mit Bastian Korff. Ich wünsche Ihnen einen guten Start in die neue Woche.

Alexandre Tarot und Jean-Guyen Carras mit dem dritten Satz, dem Allegro Vivace aus Franz Schuberts Sonatine D-Dur. 6:09 ist es, und was die Tasten angeht, das Klavier spielt heute noch eine besondere Rolle, beziehungsweise die Frauen, die es spielen. Wir stellen Ihnen ein ganz besonderes Buch vor, 50 Pianistinnen und ihre Geschichte, um etwa 6:45. Und bevor wir uns gleich auf den Weg nach Paris machen in unserem Gedicht, geht's nach Italien. Und eigentlich sollten die Sterne ja schon aufhören zu strahlen, aber wir lassen sie jetzt nochmal am Himmel scheinen. E lucevan le stelle, Giacomo Puccinis großer Hit des BBC Concert Orchestra.

0: Es blitzten die Sterne in dieser Bearbeitung des BBC Concert Orchestras des großen Hits aus Puccinis Tosca. 14 Minuten nach 6.
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0: Und wir laden Sie in dieser Woche mit unseren Gedichten nach Paris ein. Heute Ihr Reiseführer Matthias Ponnier.
2: Pierre-Albert Biro. Paris im Mai. Der Sonnenboulevard geht durch den Frühling direkt ins Herz. Himmelszucker, kleine Wolke, Krawatte zum Binden. Der Eiffelturm versteht nichts davon, er spreizt die Beine zu sehr. Der Turm würde sich gerne auf eine Bank setzen und einen Plausch mit dem Wärter halten oder das Trocadero-Museum besuchen, um sich der Gotik seiner karierten Gefühle zu versichern. Aber schließlich ist er stehend eingeschlafen, weil er immer nur von der Ausstellung sprach und dabei die Schiffe vorbeiziehen sah. Und dann? Dann habe ich ganz Paris zwischen den Lippen wie eine Zigarette. Und dieses Paris blase ich hinaus als Frühlingsrauch, von dem ich den Mund voll habe. Hört doch auf zu zählen. Meine Augen schmerzen, wenn er ihnen auf einen Schlag so viele Farben zeigt. Oh, die schönen blauen Voluten, die Paris in den Gärten meines Friedens bildet. Dort atme ich die Frische meines Wasserfallgedichts. Eine Metro, ein Auto, ein Bus, egal was, reißt die Tapeten herunter und gebt mir den Lärm der Stadt zurück. Ich mag nicht auf die Kurven verzichten, die die Sonne auf Paris im Mai legt. Gott sieht man auf den vollen Straßen. Man geht quer durch die Liebe, die euch verschönert. Quer durch fühlt man den Geschmack der heutigen Zeit, der in den Motoren rundläuft. Ich feiere ein Fest mit dem Raum. Und ich habe die Seele an den Fingerspitzen. Und ich besitze Ewigkeit, die auf meiner Stirne umgeht. Meine Freude defiliert geradewegs vom Palast der Könige zum kaiserlichen Stern durch das blonde, mit grüner Zärtlichkeit bepflanzte Leben.

Klänge von Jean-Joseph Castaneda de Mandeville. Das ist das Allegro gewesen aus der Sonate Nummer 4, gespielt von den Musiciens du Louvre. 6:59. Wir schauen schon mal auf den Nachmittag. Da ist Ina Hartwig zu Gast bei uns im Programm, Dezernentin für Kultur und Wissenschaft der Stadt Frankfurt. 4 Jahre lang hat er die Arbeit am Frankfurter Kulturentwicklungsplan gedauert. Zahlreiche Kulturinstitutionen der Stadt sind daran beteiligt gewesen. Seit Ende Januar liegt er nun vor und er soll einen Rahmen bilden für die zukünftige Gestaltung der Kulturpolitik. Vor welchen Herausforderungen die Frankfurter Kulturszene steht und welche Veränderungen sich abzeichnen, wie die kulturelle Zukunft der Stadt aussehen könnte, darüber berichtet Ina Hartwig bei uns im Programm nach 17:00.

0: Martin Helmchen haben Sie gerade gehört am Klavier gemeinsam mit dem Deutschen Symphonieorchester Berlin den dritten Satz, das Allegro Scherzando aus dem ersten Klavierkonzert von Ludwig van Beethoven haben Sie gerade interpretiert. Mittlerweile ist es 7:15. Wir kommen zu unserem Zuspruch am Morgen und da hat sich Pfarrer Dr. Matthias Viertel aus Kassel heute vom Wachsen und Sprießen der Pflanzen inspirieren lassen.
1: Es gehört zu den beglückenden Erfahrungen, das Wachstum der Saat zu beobachten. Im Frühjahr wird sie ausgebracht, anfänglich vor zu viel Wind geschützt, regelmäßig gegossen. Und dann ist es wunderbar, die Keime beim Wachsen zu beobachten, bis richtige Pflanzen daraus werden. Blumen, Radieschen und viele verschiedene Kräuter. Ist es möglich, auch die Hoffnung auf diese Weise heranzuziehen? Vielleicht sogar in einem Gewächshaus? In Ost-Jerusalem wird das derzeit versucht. Es ist das Projekt einer Schule für palästinensische Mädchen, die kurz Schmidt-Schule genannt wird. Den Namen verdankt sie einem Pfarrer, der die Schule im 19. Jahrhundert gegründet hat. Heute wird sie durch einen kirchlichen Verein aus Deutschland finanziert. Die Idee damals wie heute, christliche und muslimische Mädchen sollen dort zusammenleben und eine gute Bildung erhalten. In der letzten Zeit war das besonders schwer. Da kam Nabila Chemisian, eine Lehrerin, auf eine interessante Idee. Mitten in der umtriebigen Stadt bauten die Mädchen ein kleines Gewächshaus. Und da drin werden nun Tomaten, Basilikum, Erdbeeren und Schnittlauch großgezogen. Dabei geht es nicht nur um kreativen Biologieunterricht. Viel wichtiger ist der Lehrerin etwas anderes. Sie betrachtet das Gewächshaus wie ein Labor, in dem Zuversicht wachsen kann. Und das hat triftige Gründe. Die Schulkinder leben im Krieg, in ständiger Angst vor Raketen und anderen Angriffen. Das Leben scheint oft aussichtslos, da kommt schnell depressive Stimmung auf und verbreitet sich rasant. Und dann verdorren die Gefühle. Und da kam die Idee. Vielleicht braucht die Hoffnung dasselbe wie Pflanzen, wenn sie gedeihen soll, nämlich Zeit, Geduld und Zuwendung. Im Gewächshaus sprießt beides. Die Schülerinnen sind nun fast täglich dabei. Sie engagieren sich, investieren viel Mühe in ihre kleinen Pflanzen und wie nebenbei wächst dabei auch die Zuversicht. Wenn die Hoffnung keimen und wachsen soll, braucht auch sie Aufmerksamkeit, viel Pflege, liebevolle Zuwendung, um nicht zu verdorren. Ich muss ihr etwas zutrauen, ihr immer wieder gut zureden. Alles das lässt sich üben. Zugegeben, die Hoffnung ist oft nur eine zarte Pflanze, aber die palästinensischen Mädchen aus der

Mitschule zeigen, es gelingt tatsächlich, diese zarte Pflanze aufzupäppeln im Gewächshaus. In einem Alltag, der von Krieg und Hass geprägt ist, lernen sie gemeinsam, wie es geht, zu hegen, zu pflegen und zu hoffen. Wo vieles aussichtslos scheint, schauen sie zuversichtlich nach vorne auf Knospen, Blätter und Blüten. Und wenn dann die Pflanzen die ersten Früchte tragen und man die Erdbeeren auch naschen kann, stellt sie sich ganz leise ein, die Hoffnung. Solche Gewächshäuser könnten auch wir gut gebrauchen, Gewächshäuser für die Seele.

Heitere Klänge von Stravinsky. Der erste Satz aus seiner Pulcinella Suite des Chamber Orchestra of Europe ist das gewesen. Jetzt gefolgt von Daniel Hope und Jacques Amon mit einem Ausschnitt aus den Jahreszeiten von Peter Tschaikowski. Und wenn die Temperaturen so steigen und wir auch schon Mitte Mai sind, dann kann man auch schon mal denken an den Juni.

0: Da wird die Vorfreude noch ein bisschen größer auf den Juni, auf den Sommer, der kommt. Den Juni haben Sie gerade gehört aus Tschaikowskis Jahreszeiten. Wer in früheren Zeiten mit Klavierspiel berühmt werden wollte, der musste, klar, gut spielen. Das alleine hat aber nicht gereicht. Man musste früher auch ein Mann sein. Frauen hingegen, die durften schön vor sich hinspielen, aber dass sie dann in der Öffentlichkeit aufgetreten sind, das ist eine absolute Seltenheit gewesen. Nimmt man zumindest mal an. Stimmt das wirklich? Susan Tomes, selbst Pianistin, hat sich auf die Suche nach Pianistinnen vergangener Zeiten begeben. Herausgekommen ist ein Buch mit 50 kurzen Lebensgeschichten, Frauen am Klavier.
1: Hier spielt die Pianistin Annie Fischer, geboren 1914 in Ungarn. Die Haare trägt sie als Knoten im Nacken, der Stoff ihres Kleides fließt weich, es hat keine Ärmel für mehr Bewegungsfreiheit, nirgendwo baumelt Firlefanz. Annie wird als Wunderkind gefeiert und macht Großkarriere.
2: Sie rauchte Kette und in London hatte sie bei manchen Orchestern den abschätzigen Spitznamen Aschenbecher Annie.
1: Von ihr gibt es eine ganze Reihe an Tonaufnahmen. Damit ist Annie Fischer eine der wenigen Ausnahmen unter den Frauenporträts.
2: Mit über 60 ließ sie sich dazu überreden, alle 32 Klaviersonaten von Beethoven einzuspielen.
1: Autorin Susan Tomes stellt uns Pianistinnen aus verschiedenen Epochen vor. Die meisten stammen aus dem 20. Jahrhundert und da begegnen einem durchaus bekannte Namen wie Alicia de la Rocha, Tatjana Nikolajewna oder Maria Judina. Aber auch Unbekannte wie die Pianistin Margaret Bonds aus Chicago, die an gleich drei Fronten kämpfen musste. Sie war eine Frau am Klavier, schwarz und Komponistin.
2: Eine der letzten Taten Bonds war es, viele ihrer Autographen und Briefe in eine Mülltonne auf der Straße zu werfen.
1: Bis zurück ins 18. Jahrhundert hat Susan Tomes recherchiert. Sie erzählt auf unterhaltsame Art, wie aus dem Cembalo das Klavier wurde. Dabei streift sie auch die gesellschaftliche Bedeutung solcher Instrumente. Musik machen war oft eine Beschäftigungstherapie für höhere Töchter, die exzellent und diszipliniert spielten. Gleichzeitig war das Klavierspielen eine Art Gütesiegel auf dem Heiratsmarkt, wie bei Winaretta Singer, geboren Mitte des 19. Jahrhunderts, steinreiche Erbin aus dem Singer-Nähmaschinen-Imperium und eine exzellente Pianistin. Bei ihr im Palazzo in Venedig kochte Dirigent Arturo Toscanini Spaghetti und Pianistenkollege Arthur Rubinstein verbrachte dort seine Flitterwochen. Solche amüsanten Anekdoten machen Spaß und schaffen Bilder im Kopf. Von verzierten Salons, meterhohen Decken, Toscanini mit Kochlöffel in der Hand unter glitzerndem Murano-Leuchter. Auch Adele aus der Ohe, geboren in Hannover, war ein Star. Die einstige Schülerin von Franz Liszt tourte als Solistin 17 Mal durch die USA, spielte bei der Eröffnung der Carnegie Hall in New York und bei der Gedenkfeier zum Tod von Peter Tschaikowski in St. Petersburg.
2: Ich konnte wegen der Tränen kaum sehen.
1: Frauen am Klavier ist ein Buch, das sich ratzfatz wegliest und ein bisschen was von einem Toffifee-Effekt hat. Man bleibt nicht bei einem Porträt, nein, man verschlingt das nächste, das übernächste und schwupps hat man alle 50 durch. Noch ein großer Pluspunkt, das Buch ist reich bebildert, von der rüschen, überladenen Mariana Martinez bis hin zur provokanten Nina Simone, von einem Kirchner Gemälde einer Frau am Klavier bis zu einer Modellstudie von Adolf Menzel. So galoppiert man mit stets erfrischten Sinnen durch drei Jahrhunderte Pianistinnengeschichte. Fehlt eigentlich nur noch die Playlist.
0: Und zur Playlist können wir in HR2 Kultur etwas beitragen. Die Playlist zum Buch Frauen am Klavier, 50 Pianistinnen und ihre Geschichte von Susan Tomes, vorgestellt von Silvia Schreiber. Das Buch ist im Elisabeth Sandmann Verlag erschienen, kostet 26 Euro. Und darin kommt auch, haben Sie eben schon kurz gehört, die Komponistin und Pianistin Margaret Bonds vor. Von ihr hören wir nun Troubled Water, interpretiert von der Pianistin Jennifer Kenny Mason.

Troubled Water, eine Komposition der Pianistin Margaret Bonds, gespielt und interpretiert von Jennifer Canny Mason. Jetzt gefolgt von ganz anderer Musik, und zwar dem Bläserquintett Nummer 3. Daraus hören Sie den dritten Satz, eine Komposition von Johann Sobek.

Der dritte Satz, das Allegretto Giocoso aus dem dritten Bläserquintett von Johann Sobeck ist das gewesen, gespielt vom Albert Schweitzer Quintett. Und bis zu unseren Nachrichten hier in HR2 Kultur in knapp 4 Minuten begleiten wir Sie noch mit dem ersten Satz aus dem Flötenkonzert E-Moll von Franz Bender.

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1: 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Auch eine Uraufführung gibt es, die Oper Zornfried von Philipp Krebs. 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
2: 7 Uhr. Zahl der Hinrichtungen weltweit so hoch wie seit Jahrzehnten nicht. Eintracht Frankfurt trennt sich von Trainer Albert Riera. AfD-Verfahren vor dem Verwaltungsgericht Wiesbaden. Das Wetter meist viele Wolken mit Regen oder Schauern, 12 bis 18 Grad. Mein Name ist Katrin Austermann. Guten Morgen. Im letzten Jahr hat es weltweit mit über 2700 so viele Hinrichtungen gegeben wie seit 1981 nicht mehr. Das hat eine Studie von Amnesty International ergeben. Aus der Nachrichtenredaktion David Rühl.
3: Das wären fast doppelt so viele wie noch ein Jahr zuvor. Der Anstieg geht laut Amnesty auf wenige Staaten zurück, die die Todesstrafe gezielt als Instrument der Einschüchterung einsetzten. Allen voran derzeit der Iran. Dort protestierten die Menschen mehrfach gegen das Regime und das versuche mit den Hinrichtungen die Bevölkerung nun zu verängstigen, heißt es in dem Amnesty-Bericht. Die rund 2700 Hinrichtungen seien aber nur ein Teil dessen, was wirklich geschehe. Hinrichtungen gelten in China beispielsweise als Staatsgeheimnis. Schätzungen zufolge dürften aber gerade in China weltweit die meisten Menschen hingerichtet werden.
2: Fußball-Bundesligist Eintracht Frankfurt trennt sich von Trainer Albert Riera. Das hat die Eintracht am Abend bekannt gegeben. Der Schritt war erwartet worden. Sportvorstand Markus Krösche sagte, die Entscheidung sei nach intensiven Gesprächen gefallen. Riera hatte die Mannschaft erst im Februar von Dino Toppmöller übernommen. Gestern verpasste die Eintracht die Qualifikation für den Europapokal zum ersten Mal seit 6 Jahren. Als Favorit für Rieras Nachfolge gilt Ex-Eintracht-Trainer Adi Hütter. Darf der Verfassungsschutz in Hessen den Landesverband der AfD als rechtsextrem einstufen? Darum geht es ab heute vor dem Verwaltungsgericht in Wiesbaden. HR-Reporterin Viktoria Enzenauer.
4: 2022 hat der Verfassungsschutz den Landesverband der AfD als rechtsextremen Verdachtsfall eingestuft und dies veröffentlicht. Der Verfassungsschutz darf die Partei deshalb zum Beispiel mit V-Leuten beobachten. Seitdem wehrt sich die Partei dagegen. Sowohl das Verwaltungsgericht Wiesbaden als auch zuletzt der Hessische Verwaltungsgerichtshof in Kassel haben diese Einstufung und Beobachtung aber bestätigt. Allerdings hätte die Einstufung damals nicht veröffentlicht werden dürfen, da noch die rechtliche Grundlage fehlt.
2: Bei einem schweren Verkehrsunfall auf der A7 ist gestern ein 27 Jahre alter Mann ums Leben gekommen. Laut Polizei stieß das Auto in der Nähe von Fulda mit einem anderen Wagen zusammen und überschlug sich mehrmals. Die Beifahrerin des 27-Jährigen wurde dabei schwer verletzt, der Fahrer des anderen Wagens leicht. Nachdem im Frankfurter Stadtteil Höchst gestern die Leiche eines 19-Jährigen gefunden worden war, hat die Polizei einen Verdächtigen festgenommen. Es sei ein 18-Jähriger aus dem Main-Taunus-Kreis. Er soll heute vor den Haftrichter kommen. Eine Obduktion soll klären, was genau zum Tod des 19-Jährigen geführt hat. Vor etwa einer Woche hatte im Tunnel Neuhof auf der A66 ein Auto gebrannt. Für die Sanierungsarbeiten wird der Tunnel im Kreis Fulda heute gesperrt, und zwar ab etwa 8.30 Uhr. HR-Reporter Paul Musbacher.
5: Die Fahrbahn ist immer noch kaputt an der Stelle, wo am Sonntag vor einer Woche ein Auto Feuer gefangen hat. Seither gilt dort Tempo 40. Und heute wird laut Autobahn GmbH die Straße repariert. Wegen des Brandes mussten an dem Sonntag 90 Leute ihre Fahrzeuge verlassen und durch die Notausgänge aus dem verrauchten Tunnel fliehen. Die Polizei geht von einem technischen Defekt als Ursache aus. Sie schätzt den Schaden auf 30.000 Euro.
2: Bei der Eishockey-WM in der Schweiz hat das deutsche Team auch sein zweites Gruppenspiel verloren. Gegen Lettland stand es am Ende 0:2. Die Chancen auf den Einzug ins Viertelfinale schwinden damit. Und das wird heute noch Thema. In Rheinland-Pfalz soll der Landtag CDU-Landeschef Gordon Schnieder zum neuen Ministerpräsidenten wählen. Er ist eine Koalition mit der SPD eingegangen. Der Expertenrat für Klimafragen stellt seinen Bericht zu Treibhausgasemissionen in Deutschland für das vergangene Jahr vor. Und in den Grundschulen startet heute die neue Iglu-Lesestudie. Bundesweit nehmen tausende Viertklässlerinnen und Viertklässler an zufällig ausgewählten Schulen teil. Die letzte Untersuchung hatte starke Leseschwächen bei vielen Kindern gezeigt. Das waren die Nachrichten. Das Wetter. Es ist meist bewölkt heute und regnet auch immer wieder. Örtlich gibt es Gewitter. Zum Start in den Tag ein paar Sonnenstrahlen im Osten von Hessen bei 12 bis 18 Grad. Morgen erst neblig, danach wechselhaft mit Sonne, Wolken und Schauern 14 bis 20 Grad dann. Die weiteren Aussichten am Mittwoch weiter unbeständig bis 21 Grad und am Donnerstag freundlicher mit mehr Sonne maximal 24 Grad. Die Zeit 7.05 Uhr.
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6: Mit Bastian Korff. Ich wünsche einen schönen Montagmorgen.

da haben sich die Türen geöffnet zu Ottorino Respighis, der Zauberladen mit dem Galopp daraus. 7:10 ist es. Wir bewegen uns Richtung Sommer und es ist natürlich jetzt auch schon Festivalzeit. Das Filmfestival in Cannes ist ein Thema heute früh. Dort hat der Film Vaterland Premiere gefeiert. Darüber sprechen wir um etwa 7:15. Und ein ganz besonderes anderes Festival steht im Fokus unserer aktuellen Frühkritik, die Eckelshausener Musiktage. Mehr dazu um kurz nach 7:30. Musikalisch geht es mit Johann Sebastian Bach weiter, bevor wir über das digitale Festival Republika sprechen. Hier kommt die Fuge S-Dur.

0: Johann Sebastian Bachs Fuge S-Dur. In Zeiten, in denen Algorithmen Meinungen formen, Plattformen Politik machen, Aufmerksamkeit zur Währung geworden ist und künstliche Intelligenz unsere Wirklichkeit mehr und mehr mitgestaltet, da braucht es einen Gegenentwurf, einen Appell an der Idee der Solidargemeinschaft festzuhalten, sich nicht gegeneinander ausspielen zu lassen. Das möchte das Festival für die digitale Gesellschaft Republika tun. Republika beginnt heute in Berlin und das Motto für dieses Jahr gibt's auch musikalisch.
1: Das Motto der diesjährigen Republika: Never Gonna Give You Up, eine Songzeile von Rick Astleys gleichnamigem Hit aus den 80ern. Übersetzt: Wir werden euch nie aufgeben. Aber wen denn eigentlich?
2: All die Menschen, die von Hass und digitaler Gewalt bedroht sind, die wollen wir nicht zurücklassen. Menschen, die ja irgendwie falsch abgebogen sind bei Verschwörungsmythen und Ideologien, die wollen wir nicht zurücklassen. Also eigentlich wollen wir eine lebenswerte digitale Gesellschaft schaffen.
1: Sagt Markus Beckedahl, Mitgründer der Republika. Für ihn und viele andere Netzaktivisten war das Internet in seinen Anfängen mit der Hoffnung verbunden, dass die Vernetzung zu mehr Demokratie, mehr Beteiligung und mehr Freiheit führt. Heute ist die digitale Gesellschaft aber konfrontiert mit Hass im Netz, Cyberangriffen, Online-Sucht oder der Gefahr von großen Tech-Unternehmen, die zu viel Macht haben und Meinungen beeinflussen können.
2: Auf der Republika diskutieren wir über Exit-Strategien. Auf der Republika diskutieren wir darüber, wie eine bessere digitale Welt möglich wäre. Auf der Republika diskutieren wir über Wege in die digitale Souveränität, weil wir davon überzeugt sind, eine andere Welt ist möglich.
1: Die Wahlfreiheit und die Unabhängigkeit von den Entscheidungen einzelner Unternehmen, also die digitale Souveränität, ist eines der Schlagworte der Republika in diesem Jahr. Dass digitale Souveränität möglich ist, auch in Deutschland, wird beispielsweise Schleswig-Holsteins Digitalisierungsminister und Chef der Staatskanzlei Dirk Schröter auf der Republika erklären. Er hat die Programme, mit denen die Landesverwaltung arbeitet, von Microsoft auf sogenannte Open-Source-Software umgestellt. Das bedeutet, keine Abhängigkeit mehr vom US-Unternehmen. Laut Beckedahl ein Leuchtturmprojekt.
2: Wir haben da eine Landesregierung mit einem Digitalisierungsminister und Chef der Staatskanzlei, der vorangeht und zeigt, wenn man will, kann man seine ganze Landesverwaltung in Richtung Open Source migrieren. Das ist etwas, was ich seit über 25 Jahren einfordere, wo von der Politik immer gesagt wird, ach, das ist kompliziert, das schaffen wir nicht. Und jetzt geht ein Bundesland mal voraus und sagt, ja, es ist machbar, wenn man den Mut hat, diesen Weg zu gehen.
1: An 3 Tagen wird es rund 600 sogenannte Sessions, also Vorträge und Gespräche geben von über 1000 Speakerinnen und Speakern. Bundesfamilienministerin Karin Prien von der CDU wird auf der Republika über digitalen Kinder- und Jugendschutz sprechen. Und natürlich ist auch der Bundesminister für Digitales Carsten Wildberger von der CDU dabei, der antworten wird auf die Frage, wie steht es denn um die Digitalisierung in Deutschland? Andere Themen reichen von KI in der Pflege über Strategien gegen Frauenhass im Netz bis hin zu den Schönheitsidealen, denen wir in den sozialen Medien ausgesetzt sind. Das alles könnte man auch so zusammenfassen.
2: Was passiert eigentlich mit uns da mit diesem Internet?
1: Und für alle, die bei der Suche nach Antworten auf diese Frage eine Ohnmacht spüren, eine Überforderung oder eine Verzweiflung, gibt es die optimistische Nachricht der Republika schon vorneweg. Niemand wird aufgegeben oder zurückgelassen.
0: Helena Dehler zum Start der Republika, dem Festival für die digitale Gesellschaft in Berlin heute.

Louis Theodor Gouvis Scherzo Nummer 1 hier in HR2 Kultur. Jetzt gefolgt von Musik von einem Mann, von dem leider nicht so viele Werke erhalten sind. Karl Stamitz. Nach seinem Tod mussten nämlich Schulden beglichen werden und sein gesamter Besitz ist versteigert worden. Deshalb sind da auch viele seiner Werke mit unter den Hammer gekommen, beziehungsweise sind verloren gegangen. Sie hören Concerto Köln mit dem Rondon, dem dritten Satz aus seinem Cellokonzert C-Dur.

0: Werner Matzke am Cello zusammen mit Concerto Köln. Der dritte Satz aus dem Cellokonzert C-Dur von Karl Stamitz ist das gerade gewesen. Mehr als 30 Jahre leben und arbeiten mit und für die Fotografie. Anja Niedringhaus hat mit ihrer Kamera dokumentiert, was der Krieg mit Menschen macht und was die Menschen im Krieg tun. Auf dem Balkan, im Irak, in Libyen, im Gaza und in Afghanistan. Doch als Kriegsfotografin hat sie sich nie verstanden.
1: Ein gutes Foto ist, wenn das Foto genau das zeigt, was geschehen ist. Emotional wie auch von der nachrichtlichen Seite. Wenn man es geschafft hat, in einem Foto eine ganze Geschichte zu erzählen.
2: So hat die Fotografin Anja Niedringhaus im Jahr 2000 selbst ihre Arbeit definiert. Anja Niedringhaus gehörte zu den international renommiertesten Pressefotografinnen und Fotografen. 12 Jahre hat sie für die Nachrichtenagentur Associated Press gearbeitet. Weltweit druckten Zeitungen und Zeitschriften ihre Bilder. Bis sie im April 2014 in Afghanistan bei einem Attentat erschossen wurde. Den außergewöhnlichen Fotografien von Anja Niedringhaus widmet der Verleger Gerhard Steidl jetzt ein einzigartiges Buchprojekt. Eine Werkausgabe in 7 großformatigen Bänden, insgesamt 1300 Seiten. Gerhard Steidl über Anja Niedringhaus.
3: Sie ist mit der Kamera schon immer ziemlich dicht auf die Menschen zugegangen, ne? Und meistens war auch wirklich nur die Kamera der Distanzhalter zwischen den beiden Gesichtern. So nah ist sie an die Menschen herangegangen. Und man erkennt in den Augen der fotografierten Person natürlich viel mehr als in einem groß aufgenommenen Panorama. Und die Nähe zu den Menschen prägt all ihre Bilder. Das ist das Faszinierende.
2: Anja Niedringhaus wurde 1965 in Höxter geboren. Schon als Schülerin arbeitete sie für die Lokalzeitung. 1992 wurde sie von der European Photo Press Agency in den beginnenden Jugoslawienkrieg geschickt. Ihre Schwester Gide Niedringhaus erinnert sich.
4: Das hat sie unheimlich mitgenommen und da sind mir wirklich oft die Tränen gelaufen, weil man gemerkt hat, wie erschrocken sie war. Die Albanienbilder waren für mich auch kaum auszuhalten und für sie auch noch viel schwerer auszuhalten. Und das sind von daher auch Lieblingsbilder, weil das für sie da auch so schwer war.
2: Gide Niedringhaus und ihre Familie lebten mit Anja Niedringhaus zusammen in Oberkaufungen. Im Arbeitszimmer steht immer noch der Pulitzer-Preis von 2005, mit dem Anja Niedringhaus als erste deutsche Fotografin ausgezeichnet wurde. Hier hat Gide Niedringhaus auch den Nachlass gesichtet, 300.000 Bilder. Ein Teil davon digital, vieles noch auf analogen Filmstreifen. Schließlich hat Gide Niedringhaus über 1000 Fotos für das Buchprojekt ausgewählt.
4: Ich habe fast alles aus dem Bauch gemacht. Ich habe überhaupt keine Ahnung von Fotos. Ich habe auch nie fotografiert. Ich fotografiere immer noch so gut wie gar nicht. Ich habe mich da hingesetzt und dann kamen die ganzen Kontaktbögen, Passbild groß. Dann war ich in so einem Flow und habe jeden Tag 6, 8, manchmal 10 Stunden Bilder geguckt.
2: Begleitet und beraten wurde sie dabei vom Verleger Gerhard Steidl.
5: Wenn man diese 7 Bände durchblättert, man lebt das Leben der Fotografin noch einmal mit, nicht? Und dieses Begleiten ihrer Arbeit in einer solchen Werkausgabe ist schon etwas Sensationelles, nicht? Weil man hat hinterher eine große Lebenserfahrung für sich gewonnen.
0: Die Werkausgabe Anja Niedringhaus Photography ist im Steidl Verlag erschienen, kostet 385 Euro. Sie haben gerade einen Beitrag von Oliver Schmidt für TTT gehört. Christoph Schäffer hat ihn fürs Radio bearbeitet. Und wenn Sie noch mehr sehen möchten von Anja Niedringhaus, die Ludwigsgalerie in Oberhausen zeigt noch bis zum 13. September die Ausstellung Anja Niedringhaus an vorderster Front.

Wunderbares Zusammenspiel am Fagott Marc Trenel, am Klavier Pascal Godard. Das ist der erste Satz der Fagottsonate G-Dur von Camille Saint-Saëns gewesen. Wir kommen zu La Stagione Frankfurt und dieses Ensemble wird gleich auch noch eine Rolle spielen in unserer aktuellen Frühkritik. Hier hören Sie sie mit einem Ausschnitt aus Georg Philipp Telemanns Ouvertüre E-Moll.

0: La Stagione Frankfurt, Aria 5 und 6 aus Telemanns Ouvertüre E-Moll. Wir kommen zu unserer aktuellen Frühkritik und da geht es nach Dautphetal-Buchenau. Die Eckelshausener Musiktage sind eröffnet worden, ein internationales Kammermusikfestival mitten im oberen Lahntal. Stefan Hübner ist vor Ort gewesen. Stell uns das Festival doch kurz vor.
1: Ja, sehr gerne. Das ist ein, ja, man muss schon sagen, es ist ein ziemlich besonderes Festival. Zum einen, weil es eben eine Region bespielt, die kulturell ganz klar längst nicht so dicht versorgt ist, wie jetzt hier Frankfurt-Darmstadt oder auch Kassel. Und zum anderen, weil eben diese Eckelshausener Musiktage ein tolles Beispiel für bürgerschaftliches Engagement sind.
0: Inwiefern?
1: Weil dieses Festival vor 40 Jahren von Annemarie Gottfried gegründet wurde. Die hatte in Eckelshausen den historischen Scharten

0: Hof gekauft, um dort einen Ort für Musik, Literatur, bildende Kunst zu schaffen. Sie war selbst Künstlerin. Heute gibt es dort noch ein Marionettentheater, das Opernproduktionen spielt. Und Annemarie Gottfried wollte aber kulturell noch mehr für ihre Region reisen, sag ich mal. Und so entstanden eben diese Festivalpläne. Und nach dem Tod der Gründerin 2022 wird dieses Festival nun von ihren Enkelkindern und einem engagierten Trägerverein weitergeführt, ganz getreu dem Wahlspruch der heutigen Festivalleiterin Mareile Zürcher: Wir haben alle zwei Hände, mit denen wir was tun können, und das macht sich auch da durchweg bemerkbar.
1: Jetzt kommt eine ganz besondere Kombination. Ja. Kammermusik und Industrieunternehmen. Das Eröffnungskonzert hat nämlich bei der Firma Roth in Buchenau, das ist ein Unternehmen für Kunststoff- und Gebäudetechnik, stattgefunden. Das klingt jetzt eher doch außergewöhnlich ungewöhnlich.
0: Ja, ganz genau. Es ist wirklich, also im Prinzip, du hast den Showroom für die Produkte, die die Firma da herstellt, und daneben hast du das Atrium, in dem diese Konzerte stattfinden oder dieses Eröffnungskonzert stattfand. Aber das unterstreicht halt auch, wie viele Einrichtungen aus dem Hinterland diese Festivalidee gut finden und unterstützen, eben von den Banken bis zum Landesamt für Denkmalpflege und eben Firmen wie Roth. Und dadurch gelingt es eben, nicht nur an einem Ort Konzerte anzubieten, sondern das Ganze obere Lahntal für eine gute Woche in eine Konzertlandschaft zu verwandeln.
1: Jetzt sind ungewöhnliche Konzertorte ja immer was Spannendes. Ja. Die spannende Frage auch, wie sieht das denn akustisch aus? Funktioniert das?
0: Das ist eine berechtigte Frage. Und ich habe ja schon gesagt, dass die Firma Roth, die hat eben da in Dautphetal-Buchenau ein großes Atrium, und das hat eine überraschend gute Akustik. Das hatte man aber erst beim Bauen irgendwie gemerkt. Mhm. Und daraufhin wurden eben diese Pläne geschmiedet. Und fast 300 Besucherinnen und Besucher können da drin untergebracht werden, auf mehreren Ebenen. Das sieht, also weil es gewissermaßen zwei Ränge auch hat, sieht das schon so ein bisschen aus wie in so einem kleinen Theater. Große Glasfenster mit Sicht nach draußen in die Bäume. Und ja, aber ja, unterm Strich macht genau so etwas den Reiz dieses Festivals aus, dass eben klassische Musik nicht nur im traditionellen Konzertsaal stattfindet, sondern eben mitten in einer Region, die sich dafür gemeinsam engagiert.
1: Ja. Das klingt schon mal gut. Wie hat denn das Orchester geklungen? La Stagione Frankfurt hat das Festival eröffnet. Spezialensemble, wir haben sie eben auch gerade gehört, für historisch informierte Aufführungspraxis. Wie hat das geklungen?
0: Das, was wir eben gehört haben als Beispiel, das war schon exemplarisch für den Abend. Der stand übrigens unter dem Motto barocke Klangpracht, ne? Und bot ein Nischenprogramm für die Eckelshausener Musiktage. Normalerweise werden dort mehr Programme gespielt, die Klassik oder Romantik so mit Gegenwartsmusik auch verbinden. Diesmal also ein reiner Barockabend, Werke von Vivaldi, Telemann, Händel, Fasch, Marcello, Johann Sebastian Bach. Und gespielt wurden da dann vor allem Concerti für Streicher und Basso Continuo mit Soloflöte, mit Solo-Oboe. Und das ist, hat akustisch hervorragend funktioniert in diesem Atrium.
1: Auch auf historischen Instrumenten?
0: Ja, genau. Und das hörte man entsprechend auch, weil der Klang natürlich rauer und unmittelbarer ist als bei den modernen Instrumenten. Und ja, gerade aber so kleine Unsauberkeiten, die sich dadurch einschleichen, die machen dann manchmal ja dann auch den Reiz davon aus, nicht? Weil sie halt so diesen perfekten Hochglanzklang aufbrechen, das Musizieren vielleicht auch menschlicher wirken lassen. Hier im Konzert war das zum Beispiel bei Vivaldis Concerto für Flauto Piccolo in C-Dur der Fall, oder am Ende des ersten und zweiten Satzes von Bachs zweiter Orchestersuite in H-Moll, da rieb es sich dann manchmal so ein bisschen oder war dann doch nicht ganz auf den Ton. Aber unterm Strich hat das am Ende auch keinen geschert, weil es vom Gesamtpaket ein tolles Erlebnis war.
1: Wie auf den Punkt waren denn die Solisten?
0: Ja, genau, da kommen wir zu denen. Und es gab drei. Der eine, das war der Leiter von La Stagione, Michael Schneider. Der ist seit Jahrzehnten bekannt auch als ein Spezialist für Barockflöten, und der spielte eben unter anderem Vivaldis Concerto für Flauto Piccolo, und das war teilweise, ja, dann doch aber auch wirklich atemberaubend virtuos. Noch faszinierender fand ich persönlich allerdings Karl Kaiser an der Traversflöte, also diesem historischen Holzvorläufer der Querflöte. Und dieses Instrument, das erzeugt so einen intimen, eher zurückgenommenen Ton, und das faszinierte eben auch bei Kaisers Spiel, denn der drang sich jetzt nie auf, der schälte sich mehr so aus dem Orchesterklang ganz langsam heraus, verschmolz dann wieder mit dem Orchester. Und das konnte man eben besonders schön in dieser berühmten H-Moll-Orchester-Suite von Bach hören, mit der berühmten Badinerie am Ende. Und dann gab es da noch Katharina Andres an der Barockoboe. Die spielte dann unter anderem das Oboenkonzert in D-Moll von Marcello mit einem, ja, ich würde mal sagen, sehr klaren, fast abgeklärten Ton. Und ja, insgesamt war das alles solistisch unerwartet spannend. Ja.
1: Was ist denn dein besonderer musikalischer Moment des Abends gewesen?
0: Ach, das war für mich die Zugabe. Gespielt wurde das Andante und Poco Adagio aus der 24. Sinfonie von Karl Friedrich Abel. Kein berühmtes Stück, aber in diesem Moment unglaublich wirkungsvoll, denn also die Streicher, die entwickelten da so einen fast ja, schwebenden, geradezu sandigen Klang. Das hatte so ein bisschen was von einem Gute-Nacht-Gruß, von einem musikalischen Sandmännchen am Ende dieses Abends. Und weil das gewissermaßen auch das Signature-Piece des Orchesters ist, das hat mir hinterher Cembalistin Sabine Bauer verraten, habe ich das jetzt auch mal als ein kleines Musikbeispiel nochmal mitgebracht.

0: Ja, Karl Friedrich Abel, gebürtig aus dem heutigen Sachsen-Anhalt, aber trotzdem mit Hessen-Bezug, weil er 1758 zu Gast im Hause der Familie Goethe in Frankfurt war.
1: Dann jetzt nochmal von Frankfurt zurück ins Hinterland, gerne. Die Eckelshausener Musiktage laufen ja noch bis Pfingsten. Was erwartet denn die Besucherinnen und Besucher dort noch?
0: Ach, da kommen tatsächlich noch so ein paar Schmankerl. Besonders spannend dürften jetzt die beiden Konzerte der Kremerata Baltica am kommenden Wochenende werden. Am Samstag verabschiedet sich in dem Rahmen der langjährige künstlerische Leiter Julius Berger mit dem dritten Cellokonzert von Boccherini. Und am Pfingstsonntag ist dann Gidon Kremer, also himself, der Gründer der Kremerata Baltica, Solist, und zwar im zweiten Violinkonzert von Philipp Glass. Dazu drumherum auch allerhand Zeitgenössisches und mehr. Und ja, ich muss schon sagen, solche Programme mitten in einer eher ländlichen Region, das ist ungewöhnlich. Und ja, und genau das machte eben dieses besondere Festival aus.
1: Dann nix wie hin. Schon am Mittwoch gibt es das nächste Konzert in der Evangelischen Kirche Eckelshausen, dann mit Werken von Beethoven, Schubert und Kodály. Stefan Hübner, vielen Dank für die aktuelle Frühkritik zur Eröffnung der Eckelshausener Musiktage im hessischen Hinterland.

0: Ganz klar, Wolfgang Amadeus Mozart, die Ouvertüre zu Die Hochzeit des Figaro. 7:45 mittlerweile am Montagmorgen. Das Filmfestival in Cannes ist am Laufen und das deutsche Kino ist dieses Jahr stark vertreten. Auch die deutsche Geschichte spielt natürlich eine Rolle. Der Film Vaterland von Pavel Pawlikowski hat das Publikum begeistert und Jan Tussing weiß, worum es darin geht.
1: Zerstörte Häuser, Straßen voller Schutt. Als Thomas Mann mit seiner Tochter Erika 1949 im Auto durch Deutschland reist, liegt sein Land in Trümmern. Der wohl berühmteste noch lebende Schriftsteller Deutschlands kommt nach 16 Jahren in seine alte Heimat zurück und erkennt sie nicht wieder. Dennoch spricht Mann von Vaterland, sagt Hans Zischler in der Pressekonferenz auf dem Filmfest in Cannes. Der deutsche Schauspieler spielt Thomas Mann in Pavel Pawlikowskis gleichnamigem Film. 1949 ist es nicht so einfach, die gleiche Sprache zu benutzen wie die Nazis. Worte haben keinen Wert mehr, sagt er. Aber Thomas Mann nutzt explizit das Wort Vaterland und sagt:
2: And Thomas Mann explicitly refers to Vaterland.
1: Meine Reise hier ist eine Verbeugung an mein Vaterland als Ganzes.
2: Homage to the Fatherland as a whole.
1: Denn Deutschland ist schon aufgeteilt in Ost und West und beide Seiten buhlen um den berühmten Literaturnobelpreisträger. Hans Zischler verkörpert Thomas Mann in einer Art, die authentischer nicht sein könnte. Wir sehen ihn, wie er im Beisein seiner Tochter Erika eine Rede vorbereitet. Denn in Frankfurt bekommt Mann den Goethe-Preis. Er wird Sätze sagen wie: Ich kenne keine Zonen, mein Besuch gilt Deutschland selbst, Deutschland als Ganzem und keinem Besatzungsgebiet. Jedes Wort legt er auf die Goldwaage. Aber als er plötzlich vom Tod seines Sohnes Klaus erfährt, fehlen ihm die Worte. Regisseur Pavel Pawlikowski fängt diesen Moment überragend ein und zeigt einen unbeholfenen, hilflosen alten Mann. Es geht um diese vielen Gefühle, die zurückgehalten werden, sagt er. Es war damals eine Welt, in der niemand über seine Gefühle gesprochen hat. Schauspielerisch aber war es für Pawlikowski interessant, Menschen zu zeigen, die viel empfinden, aber sich nicht ausdrücken können. Pawlikowski entschied sich, Vaterland zu drehen, nachdem er eine Biografie von Thomas Mann gelesen hatte. Den Polen faszinierte genau dieser Moment im Leben des Schriftstellers, als er zurückkehrt und merkt, sein Land gibt es nicht mehr. Eine ganze Welt ist verschwunden. Darin liegt für Pawlikowski eine Universalität, die Trauer über den Verlust einer Heimat. Sowohl für Thomas Mann wie für dessen Kinder Erika und Klaus. Alle drei Charaktere seien so reich, sagt er, und alle drei trauern. Klaus trauert, weil er seine Welt verloren hat und nicht mehr weiß, wo er hingehört und in welcher Sprache er schreiben soll. Mit einem Vater wie ein Berg und einer abwesenden Schwester. August Diehl spielt Klaus Mann und wir sehen ihn gleich zu Beginn des Films nackt am Telefon, rauchend im Gespräch mit seiner Schwester, während ein fremder Mann aus seinem Bett steigt. Klaus und Erika Mann, das unzertrennliche Geschwisterpaar. Erika Mann, gespielt von einer wieder mal überragenden Sandra Hüller, hilft den Zuschauern, diese alte Welt wieder aufleben zu lassen. Dabei wusste Hüller zu Beginn des Films nicht viel über Erika Mann.
3: I didn't know so much about Erika Mann.
1: Aber die Tatsache, dass sie schrieb und auf der Bühne stand und reiten konnte, waren Dinge, auf die Sandra Hüller Bezug nehmen konnte. Ihre vielen Sprachen, die zeigen, dass sie eine Weltbürgerin war.
3: Was a citizen of the world.
1: Oscar-Preisträger Pawlikowski wurde schon 2013 für seinen Film Ida in Cannes mit der Goldenen Palme für die beste Regie ausgezeichnet. Mit Vaterland hat der Pole nun einen Film geschaffen, der unter die Haut geht. Bildgewaltig, emotional, mit großartigen Schauspielern. Eine deutsche Geschichte, aber ein universales Thema. All jenen Menschen gewidmet, deren Welt in Trümmern liegt.
0: Pavel Pawlikowskis Film Vaterland ist in Cannes begeistert aufgenommen worden, hat begeistert Premiere gefeiert. Jan Tussing aus Cannes und mit Filmmusik geht es auch weiter in HR2 Kultur. Das City Light Symphony Orchestra mit Musik aus Star Trek First Contact, komponiert von Jerry Goldsmith.

0: Jerry Goldsmith mit Musik aus Star Trek First Contact. Wenn Sie Kontakt aufnehmen möchten, ist ein Telefon ganz dienlich. Und wenn Sie was gewinnen möchten, dann noch mehr.
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1: 8 Uhr. Jetzt auch Spahn für Aussetzen der Diätenerhöhung von Abgeordneten. Zahl der Hinrichtungen weltweit so hoch wie seit Jahrzehnten nicht. Eintracht Frankfurt trennt sich von Trainer Albert Riera. Das Wetter meist viele Wolken mit Regen oder Schauern, 12 bis 18 Grad. Mein Name ist Katrin Austermann. Guten Morgen. Eigentlich sollten die Abgeordneten im Bundestag ab Juli mehr Geld bekommen. Doch anders als geplant werden die Bezüge wahrscheinlich doch nicht erhöht. Jetzt ist auch Unionsfraktionschef Spahn dafür, die Erhöhung auszusetzen. Aus dem ARD-Hauptstadtstudio Tim Aßmann.
2: Er verstehe, dass Bürgerinnen und Bürger angesichts eigener zusätzlicher Belastungen auch von den Abgeordneten Verzicht erwarteten, erklärte der Fraktionschef von CDU und CSU im Bundestag im Podcast des Nachrichtenportals Politico. Noch vor kurzem hatte Spahn erklärt, an der Anhebung der Bezüge festhalten zu wollen. Vertreter aller anderen Parteien im Parlament haben sich bereits für eine Aussetzung der Diätenerhöhung ausgesprochen. In einer aktuellen Umfrage im Auftrag der Nachrichtenagentur dpa finden es 85% der Befragten richtig, wenn die Bundestagsabgeordneten auf eine Erhöhung verzichten.
1: Im letzten Jahr hat es weltweit mit über 2700 so viele Hinrichtungen gegeben wie seit 1981 nicht mehr. Das hat eine Studie von Amnesty International ergeben. Im Vergleich zu 2024 hat sich die Zahl der vollstreckten Todesstrafen fast verdoppelt. Der hohe Anstieg liege nur an einigen wenigen Staaten. Sie setzen laut Amnesty gezielt die Todesstrafe ein, um Menschen einzuschüchtern. Als Beispiele nannte die Organisation China, den Iran und Saudi-Arabien. Amnesty geht außerdem davon aus, dass China viele Hinrichtungen geheim halte. Knapp 2 Monate nach der Landtagswahl in Rheinland-Pfalz soll Gordon Schnieder heute zum neuen Ministerpräsidenten gewählt werden. Die CDU stellt zum ersten Mal seit 35 Jahren wieder den Regierungschef. Aus Mainz ARD-Korrespondent Christian Buttgereit.
3: Schnieder führt dann eine große Koalition mit der SPD an. Seine CDU hatte die Landtagswahl am 22. März mit rund 5 Prozentpunkten Vorsprung vor der seit 1991 regierenden SPD gewonnen. Deren scheidende Parteivorsitzende Betzing-Lichtentäler soll stellvertretende Ministerpräsidentin werden. In der Sitzung sollen auch die Ministerinnen und Minister vereidigt werden, jeweils 5 von CDU und SPD.
1: Vor etwa einer Woche hatte im Tunnel Neuhof auf der A66 ein Auto gebrannt. Für die Sanierungsarbeiten wird der Tunnel im Kreis Fulda heute gesperrt, und zwar in gut einer halben Stunde. HR-Reporter Paul Musbacher.
4: Die Fahrbahn ist immer noch kaputt an der Stelle, wo am Sonntag vor einer Woche ein Auto Feuer gefangen hat. Seither gilt dort Tempo 40. Und heute wird laut Autobahn GmbH die Straße repariert. Wegen des Brandes mussten an dem Sonntag 90 Leute ihre Fahrzeuge verlassen und durch die Notausgänge aus dem verrauchten Tunnel fliehen. Die Polizei geht von einem technischen Defekt als Ursache aus. Sie schätzt den Schaden auf 30.000 Euro.
1: Warnstreik im Nahverkehr in und um Darmstadt. Deshalb fallen heute einzelne Bus- und Straßenbahnlinien aus. Der Warnstreik bei HEAG Mobilo trifft auch Teile der Landkreise Darmstadt-Dieburg, Groß-Gerau und Offenbach. Das Nahverkehrsunternehmen versucht nach eigenen Angaben mit einem Notfahrplan einige Linien fahren zu lassen. Die Gewerkschaft Verdi will mit dem Warnstreik den Druck in den Tarifgesprächen für die etwa 800 Beschäftigten erhöhen. Jetzt ist es offiziell. Eintracht Frankfurt trennt sich von Trainer Albert Riera. Der Fußball-Bundesligist teilte am Abend mit, man gehe ab sofort getrennte Wege. HR-Sportreporter Carsten Schellhorn.
5: Zu groß waren die Irritationen über den Spanier, der sich sowohl intern im Mannschaftskreis als auch in der Öffentlichkeit mehr als einmal wie der Elefant im Porzellanladen bewegte. Da zudem der sportliche Erfolg komplett ausblieb, zog die Eintracht jetzt die Notbremse. Man wolle in der kommenden Saison einen anderen Weg einschlagen, so Sportvorstand Markus Krösche. Nun wird die Suche nach einem Nachfolger intensiviert. Favorit ist Ex-Eintracht-Trainer Adi Hütter.
1: Und das wird heute noch Thema. Der Expertenrat für Klimafragen stellt seinen Bericht zu den Treibhausgasemissionen für Deutschland für das vergangene Jahr vor. Die zweite Runde der Tarifverhandlungen für die 240.000 Beschäftigten im hessischen Groß- und Einzelhandel beginnt. Und in den Grundschulen startet die neue Iglu-Lesestudie. Bundesweit nehmen tausende Viertklässlerinnen und Viertklässler an zufällig ausgewählten Schulen teil. Beim letzten Mal hatten sich starke Leseschwächen bei vielen Kindern gezeigt. Das waren die Nachrichten. Das Wetter. Es ist überwiegend bewölkt heute und regnet auch immer wieder. Später gibt es Gewitter, 12 bis 18 Grad. In der Nacht lässt der Regen dann nach, teils bildet sich Nebel, 7 bis 2 Grad noch. Morgen beginnt der Tag dann auch neblig, dann ist es wieder wechselhaft, mit Sonne, Wolken und Schauern, 15 bis 20 Grad. Die weiteren Aussichten: am Mittwoch weiter unbeständig bis 21 Grad und am Donnerstag wieder mehr Sonne, maximal 24 Grad. Die Zeit 8.05 Uhr.
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6: Mit Bastian Korff einen guten Start in die Woche wünsche ich Ihnen.

Da wird die neue Woche mit Trompeten begrüßt. Alison Balsam und das Scottish Ensemble mit dem Trompetenkonzert D-Dur. Das ist das Allegro daraus gewesen, eine Komposition von Giuseppe Tartini. Sie werden heute früh bei uns im Programm noch der Königin der Nacht begegnen, allerdings nicht in der Zauberflötenform, sondern in Romanform, so heißt das neue Buch von Lukas Berfuß. Das stellen wir Ihnen um kurz nach 8:30 vor und es geht an die Staatsoper Berlin, aber nicht um Opernklängen zu lauschen, doch auch, aber hauptsächlich um zu joggen. Und bevor wir sie gleich mit nach Irland nehmen, gibt's Musik aus dem Film Der Seidenfächer, komponiert von Rachel Portman. Rafaela Gomez hören Sie zusammen mit Rachel Portman, Letterboxd.

0: Rafaela Gomez und Rachel Portman mit Letterbox, Musik aus dem Film Der Seidenfächer. 325 Euro pro Woche, 3 Jahre lang, ohne etwas dafür tun zu müssen. Das hat Irland nach einer Testphase nun dauerhaft eingeführt für 2000 Kreativschaffende, die per Losverfahren ausgewählt werden. Aus Sicht der Regierung kein Verlustgeschäft, sondern eine Investition in die Gesellschaft. Die Bewerbungsphase, die endete vergangene Woche. ARD-Korrespondentin Franziska Hoppen hat eine Musikerin in Dublin getroffen, die auf das Grundeinkommen hofft, und eine Künstlerin an der Küste, die bereits von der Testphase profitieren konnte.
1: Lakshmi, nördlich von Dublin. Die Küste hier ist berühmt für spektakuläre Gesteinsformationen. Doch Künstlerin Maria McSweeney will etwas anderes, Verborgenes sichtbar machen. Mit einer Unterwasserkamera taucht sie in eines der Felsenbecken ein. Ich glaube, manchmal sehen die Leute nur das Meer und wissen nicht, was darin lebt. Und warum sollte man schützen, was man nicht sehen kann? Dabei sei die Vielfalt des Seegrases in den Becken hier ganz besonders. Das sollen Marias Filme zeigen. Dass sie an diesem Ort arbeiten kann, hat Maria dem Grundeinkommen für Künstler zu verdanken. Kurz nach ihrem Uni-Abschluss bewarb die Irin sich für die Testphase der Regierung und wurde per Los ausgewählt. Ich hatte diesen Weg gar nicht vorgesehen. Es ist schwer, als aufstrebender Künstler Fuß zu fassen. Als ich ausgelost wurde, dachte ich, das ist die Chance. Ich wurde selbstständige Künstlerin. 325 Euro pro Woche bekam sie, 3 Jahre lang ohne Gegenleistung. Insgesamt erhielten 2000 Teilnehmer das Grundeinkommen. Die Auswertungen zeigen, sie waren deutlich produktiver und zufriedener. Ich habe mich mit Kursen weiterentwickelt, dann in Galerien und Soloshows ausgestellt und ich habe der Gemeinde auch etwas zurückgegeben mit Workshops für Kinder. Die irische Regierung sieht das Grundeinkommen als Investition, spricht von 100 Millionen Euro Wertschöpfung in der Testphase. Dank eines milliardenschweren Haushaltsüberschusses führt Irland das Grundeinkommen nun dauerhaft ein. Ortswechsel nach Dublin. Hier lebt Musikerin Sarah Corcoran. Sie hat sich beworben und hofft nun. Es ist wirklich schwer, hier eine Wohnung zu finden. Die Mieten steigen. Wir können uns Dublin immer weniger leisten, die Rechnungen und Lebensmittel. Viele denken deshalb darüber nach, wegzuziehen, um weiter Kunst machen zu können. Dabei haben diese Probleme auch andere Iren, aber kein Anrecht auf ein Grundeinkommen. Sarahs Musikerkollege Duffy findet es trotzdem fair, auch er wurde für die Testphase ausgelost und sagt, die ganze Branche profitiere. Wenn man ein Album aufnimmt, bezahlt man ja jemanden, es zu mischen oder ein Musikvideo zu machen. Ich habe mit einem Großteil des Geldes andere bezahlt. Aber das Geld kann auch für Spannungen sorgen. Sarahs Bandmitglieder wurden damals zufällig ausgelost, sie nicht. Das war hart, aber es ist auch toll, dass Künstler sich so wertgeschätzt fühlen können. Ihre Band, die Pillow Queens, singen etwa über das Queersein im katholischen Irland und helfen damit jungen Iren. Es kommen Eltern von queeren Kindern zu uns und sagen, eure Musik hat uns geholfen, ein Gespräch anzustoßen, zu dem wir sonst nicht die Chance gehabt hätten. Auch wegen dieses immateriellen Beitrags sei das Grundeinkommen so wichtig. In einer groß angelegten Umfrage sprachen sich 97% der Iren für das dauerhafte Grundeinkommen für Künstler aus. Auf ihre Kultur sind sie stolz, auch hier in Lakshmi. Ich freue mich, Künstler mit meinem Geld unterstützen zu können. Kunst ist so wichtig. Absolut, warum nicht? Selbstständige brauchen immer Unterstützung. Weil Künstler Schönes schaffen, Freude und die Stimmung heben. Das sieht auch Maria McSweeney so. Sie kann mittlerweile auf eigenen Beinen stehen und hofft, dass das Grundeinkommen in Zukunft auf noch mehr als 2000 Künstler ausgeweitet wird.
0: ARD-Korrespondentin Franziska Hoppen zum Grundeinkommen für irische Künstlerinnen und Künstler. Hier in H2 Kultur hören Sie nun die Deutsche Kammerakademie Neuss, und zwar mit dem Presto, dem vierten Satz aus der Sinfonie Nummer 33 von Michael Haydn.

0: Das London Symphony Orchestra mit einem Ausschnitt aus Jules Massenets Oper Don César de Bazan hier in HR2 Kultur. Und wenn wir schon bei Oper sind, bleiben wir mal dabei. Die Staatsoper Berlin, die ist ganz erfinderisch und verbindet Einblicke in die Welt der Oper, neuerdings auch mit sportlicher Aktivität. Der Social Run soll ein neues Gemeinschaftserlebnis schaffen, das die Barrieren zwischen Bühne und Alltag auf lockere Art und Weise durchbricht. Neulich hat eine dieser Laufführungen stattgefunden. Theodora Mavropoulos ist dabei gewesen.
1: Das ist der neue Rhythmus der Staatsoper Berlin. Beim Social Run verbinden Mitarbeitende und Klassikinteressierte Sport mit Kultur. Gemeinsam joggen sie durch die Stadt und erleben die Opernwelt einmal ganz ohne Abendgarderobe. Heute laufen auch die Sopranistin Serafina Starke und der Bass Friedrich Hamel mit. Erstmal unerkannt als Überraschungsgäste.
2: Ja, ich bin ein bisschen aufgeregt und mal schauen, wie es funktioniert.
3: Ich bin auch gespannt, aber ich denke, von der Bühne kennt man es ja auch ein bisschen, wenn man körperlich aktiv ist und dann singen muss oder so, sogar währenddessen singen muss.
1: 6 Stationen werden angelaufen. Sie liegen etwa 1,5 Kilometer auseinander. Rund 9 Kilometer Gesamtstrecke liegt die Gruppe aus knapp 30 Läuferinnen und Läufern zurück. Der Weg führt zunächst über Bürgersteige und Straßen. Dann hat die Gruppe den Tiergarten erreicht, Berlins größte innerstädtische Parkanlage. Chefdramaturg Detlef Giese joggt vorne weg. Er führt inhaltlich durch den Lauf. Erster Stopp, das Klassikerdenkmal. 10 Meter ist es hoch, aus weißem Marmor mit vergoldetem Kuppeldach. Es ehrt die 3 Hauptvertreter der Wiener Klassik, wie die Laufgruppe hier erfährt. Haydn, Mozart und Beethoven. Und Dramaturg Giese weiß natürlich, was die Komponisten mit Berlin verbindet.
4: Als Mozart hier war, das war im Frühjahr 1789, reiste er inkognito. In Schauspielhaus am Gendarmenmarkt, damals Deutsches Nationaltheater, gab es eine Vorstellung, die Entführung aus dem Serail. Und da tauchte so ein kleines Männchen im grauen Rocke auf, besuchte die abendliche Veranstaltung und hat sogar ins Orchester eingegriffen, indem er sagte, ihr spielt hier einen falschen Ton, die Geigen, bitte richtig spielen. Und da merkte man, das ist kein anderer als der Komponist himself, nämlich Mozart. Und Serafina und Friedrich wollen uns kurz etwas bieten aus Mozarts Entführung.
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5: versprich
6: leiden.
5: Versprich mir, es fällt dir zum Henker.
1: Fort, die Gruppe hört gebannt zu. Einige wischen sich hier und da über ihre vom Joggen leicht geröteten Gesichter. Haben Sie mit solch einer Gesangseinlage gerechnet?
7: Nein, gar nicht. Ich habe nur Run gehört und 10 Kilometer. Vom Rest hatte ich keine Ahnung, bin schwer begeistert, dass hier gesungen wird und ich habe Lust, mir Opernkarten zu kaufen.
1: Weiter geht's auf eine große Rasenfläche direkt gegenüber vom Kanzleramt. Ratlose Blicke. Kaum einer weiß, dass hier einst die Krolloper stand, legendär während der Weimarer Republik. Nur eine Gedenktafel erinnert noch an das prächtige Gebäude, das im Zweiten Weltkrieg zerstört wurde. Nächstes Ziel, das etwas versteckt gelegene Denkmal des deutschen Liedes.
4: Und weil wir schon beim Volkslied sind, wollen wir natürlich auch, wenn ihr ein bisschen Puster habt noch, eines singen. Ein Lied von Mozart, was zum Volkslied geworden ist, Komm lieber Mai und mache.
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1: Nicht alle haben mitgesungen, denn die etwa 7 Kilometer zurückgelegte Laufstrecke macht sich langsam bemerkbar. Von hier aus sind es nur noch wenige 100 Meter, bis die Läuferinnen und Läufer erschöpft, aber zufrieden den letzten Stopp erreichen, das Brandenburger Tor. Es wurde von Karl Gotthard Langhans erbaut. Sein Sohn ist der Architekt der einstigen Hofoper, der heutigen Staatsoper, erfährt die Gruppe hier. Und dahin joggen nun alle gemächlich zurück. Der Social Run beweist, die Opernwelt ist alles andere als unnahbar. Kultur braucht manchmal einfach nur ein bisschen Bewegung, um die Menschen zu überraschen.
0: Joggen mit der Staatsoper Berlin. Auch mal was Feines. Jetzt wird an den Tasten gejoggt, beziehungsweise Stephen Huff wird jetzt ordentlich die Finger trainieren oder hat sie trainiert für die Rhapsodie S-Dur von Johannes Brahms.

0: Fachwerk, enge Gassen, alte Stadtmauer, sogar eine Kaiserpfalz. Bad Wimpfen, so schön wie aus dem Bilderbuch. Die malerische Stadt liegt bei Heilbronn in Baden-Württemberg. Doch was ist das? Am Rathaus hängt das hessische Wappen. Und tatsächlich ist bis heute nicht ganz eindeutig geklärt, zu welchem Bundesland die Stadt gehört.
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0: Der Grund liegt über 200 Jahre zurück. Napoleon ordnet damals Deutschland neu. Nach einigem Hin und Her landet Bad Wimpfen beim Großherzogtum Hessen, obwohl es gar nicht an Hessen grenzt. Später wird Bad Wimpfen Kurstadt. Viele Einrichtungen tragen die Namen der hessischen Herrscherfamilie. Saline Ludwigshall oder Mathildenbad. Hessen ist überall präsent. Nach dem Zweiten Weltkrieg wird Deutschland wieder neu aufgeteilt und die Frage taucht auch wieder auf. Hessen oder Baden-Württemberg? 1951 stimmen die Bürger in Bad Wimpfen ab. 58% wollen zu Baden-Württemberg, 42% zu Hessen. Damit scheint die Entscheidung gefallen. Rechtlich bindend ist das aber nicht. Gerichte entscheiden schließlich, verwaltungsrechtlich gehört Bad Wimpfen zu Baden-Württemberg. Einen Staatsvertrag gibt es aber bis heute nicht. Deshalb ist die Stadt rein theoretisch noch hessisch. Im Alltag ist das allerdings kaum noch spürbar. Bis auf das hessische Wappen am Rathaus.
2: 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Jetzt kann ich Ihnen 120 Sekunden anbieten, und zwar 120 Sekunden Leo Dilip.

0: Das Menuett, der achte Satz aus der Sinfonia F-Dur von Johann David Heinichen. Der Schweizer Büchner-Preisträger Lukas Berfuß schreibt neben Theaterstücken dünne, aber gewichtige Bücher, Romane, Essays, Erzählbände. 2022 hat er mit Vaters Kiste einen Essay über seinen Vater veröffentlicht. Nun schreibt er in Königin der Nacht über seine Mutter. Holger Heimann hat Königin der Nacht gelesen.
1: Eine Königin war die Mutter von Lukas Berfuß immer nur für wenige Stunden. Nachts, wenn sie als Barfrau im Dunstkreis der Prostitution arbeitete und die Würdenträger von Thun im Berner Oberland sie umschwärmten. Eigentlich sah ihr Leben ganz anders aus. Tagsüber reinigte sie in einem Autohaus die Wagen, die aus der Reparatur kamen. Später, als sie älter wurde, weniger schön und verführerisch wirkte, arbeitete sie als Putzfrau und Wäscherin. Als das Geld nicht mehr reichte, wanderte sie in die Dominikanische Republik aus. Ihren Sohn hat sie als Ballast angesehen. Sie wollte keine Mutter, sondern frei sein. Der junge Lukas Berfuß landete mit 15 Jahren auf der Straße und war fortan auf sich allein gestellt. Nach ihrem Tod reist der längst erwachsene Sohn und Schriftsteller, der lange keinen Kontakt zu seiner Mutter hatte, in das ferne Land.
2: Der Sohn findet die Nachricht im Schlafzimmer an der Callejon im Bert. Es ist ein rosa Bankauszug. Guthaben am Vorabend ihres Todes 60 Franken. Er rechnet 60 Franken geteilt durch die 13 Tage bis zur nächsten Rente, das ergibt 4 Franken und 60 Rappen. Das entspricht in diesem Land einer kleinen Mahlzeit im Restaurant, einer Tasse Kaffee in einer schicken Bar, einem Kinoticket.
1: Mit dem Blick auf den Bankauszug und dem Nachdenken darüber, wie sich mit so wenig Geld leben lässt, beginnt das faszinierende, kurze Buch von Lukas Berfuß über seine Mutter. Es ist nach dem Titel Vaters Kiste, der von der traurigen Hinterlassenschaft des abwesenden kriminellen Vaters erzählte, der zweite autobiografische Essay des Autors. Was hat ihn dazu bewegt, noch einmal zurückzukehren zu schwierigen Familienverhältnissen?
3: Nach Vaters Kiste oder eigentlich schon während der Arbeit an Vaters Kiste war mir das klar. Ich wusste, dass ich da nicht mehr ausweichen mochte und konnte. Und dann war es auch eine Sache, die ich für unsere Kinder gemacht habe. Es ist eigentlich auch ein Brief an meine Kinder.
1: Es ist eine Erkundung, hart und schonungslos, die zurückführt in die entbehrungsreiche Kindheit des Autors. Der Heranwachsende wird von der Mutter an einen Bauern verkauft und muss auf dem Hof wie ein Sklave schuften. Während später die Freunde auf der Straße an Heroin sterben, wird er von allen guten Engeln behütet. Lukas Berfuß erzählt das knapp, präzise, in geschliffener Prosa. Doch vorrangig geht es um seine Mutter. Der Essay ist eine forschende Auseinandersetzung mit deren Lebensumständen, mit den sozialen Bedingungen einer alleinerziehenden, armen, einfachen Frau in der Schweiz der 1970er und 80er Jahre.
2: Der entscheidende Maßstab für den Stellenwert eines Menschen in diesem Lande war und ist sein Vermögen, Geld. Meine Mutter hatte zu wenig. Ob sie das verstanden hat? Sie hat es gefühlt, aber sie hatte keine Bildung, um die Zusammenhänge zu erkennen. Sie trat nach unten, nicht nach oben. Und beim Anblick eines Starken, eines Erfolgreichen, bekam sie weiche Knie. Nicht Angst, Bewunderung befiel sie.
1: Für Lukas Berfuß lässt sich das Verhalten seiner Mutter zwar nicht komplett aus der sozialen Situation erklären, aber zu einem guten Teil. Von den Zufällen, die ihr Leben auch bestimmten, weiß er zu wenig. Die gesellschaftlichen Umstände hingegen hat er penibel recherchiert. Berfuß hat sich häufiger schon als scharfer Kritiker der Verhältnisse seines Heimatlandes hervorgetan. Jetzt attackiert er die Schweiz als ein Land, das nicht die Armut bekämpft, sondern die Armen. Fesselnd sind indes weniger die gesellschaftskritischen Einlassungen als vielmehr der Prozess einer Annäherung des Sohnes an die verstorbene Mutter, den das Buch fast beiläufig nachvollzieht. Parallel dazu unternimmt Lukas Berfuß eine schonungslose Selbstbefragung.
3: Ich glaube, mir hat am Ende auch die Empathie gefehlt für meine Mutter. Und diese fehlende Empathie hatte etwas zu tun mit der fehlenden Empathie unserer Gesellschaft.
1: Zu ihren Lebzeiten sieht der Sohn die Mutter nur als Täterin, vor der er sich in Sicherheit bringen muss. Erst nach ihrem Tod steht Lukas Berfuß auch ihre Bedürftigkeit und Schwäche, ihr Ausgeliefertsein vor Augen. Auch formal wird dieser Erkenntnisprozess deutlich. Während anfänglich nur von einem Sohn und einer Mutter die Rede ist und so eine große Distanz zum Ausdruck kommt, mündet das Buch schließlich in ein Ich und ganz zuletzt auch in einen Namen, Ursula. Königin der Nacht ist ein bewegendes Zwiegespräch mit einer Toten. Es ist eine Geschichte, die mit dem Sterben erst beginnt.
0: Holger Heimann zu Lukas Bärfuß, Königin der Nacht, ein kurzes Buch über meine Mutter, ist bei Rowohlt erschienen, die 128 Seiten kosten 22 €.

Das Orsolino-Quintett mit dem Menuett aus dem Bläserquintett von Franz Danzi. Ich habe noch versucht, dass es sich reimt. Hat sogar fast funktioniert. Das BBC Philharmonic Orchestra kommt jetzt, vielleicht alliterativ könnte man sagen, Mock Morris. Ja, da reimt sich so halb. Hier kommt Mock Morris von Percy Aldrich Granger.

0: Percy Aldrich Granger's Mock Morris, interpretiert vom BBC Philharmonic Orchestra. Und jetzt drehen wir die Zeit ein bisschen zurück. Heute im Jahr 1913, da ist der französische Chansonnier und Komponist Charles Trenet geboren worden.
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2: Chevalier ist entthront,
3: schrieben die Kritiker 1938. Ein Sänger hatte soeben mit Je chante sein Debüt im Pariser ABC-Theater gegeben.
2: Jung, neu und kräftig
3: klangen seine surrealistischen Zeilen. In nur wenigen Monaten hatte ein Chanson alle Verkaufsrekorde geschlagen. Komponiert von einem blonden jungen Mann aus Narbonne. Charles Trenet sein Name. Mit Y'a de la joie sollte er seinen Weltruhm begründen.
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3: La joie, die Lebensfreude, zieht sich wie ein roter Faden durch Trenets Musik. Mit Elementen des Swing verpasste er dem französischen Chanson eine Verjüngungskur. Er spielte mit Musikern des Hot Club de France, mit Django Reinhardt und Stéphane Grappelli. Von Duke Ellington übernahm er die Idee, sich von einem Jazzorchester begleiten zu lassen. War Maurice Chevalier in der Tradition der Music Hall ein Entertainer, so war Charles Trenet mehr ein skurriler Dichter, dessen Chansons die kuriosen Texte auf sehr eingängige Weise transportierten. Manche davon sind für uns nahezu unaussprechlich. Charme und Wortwitz wurden schnell zu Trenets Markenzeichen in über 1000 Chansons. Jean Cocteau machte den großen Erfolg seines Freundes unter anderem daran fest, dass er die einfachen Dinge des Lebens besang. Das Meer, den Regen, der ins Zimmer tropft und nicht zuletzt die Liebe, wie im Chanson J'ai ta main. Es zählte zu den Lieblingsliedern von Serge Gainsbourg und der 86-jährige Trenet sang es auch in einem seiner letzten Rezitals in der Salle Pleyel. Das Gehen fiel ihm schwer, aber seine Stimme klang so jugendlich wie immer.

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das Trio Lézard mit ihrer Bearbeitung von Charles Trenets Je t'aimais. In 4 Minuten hören Sie bei uns hier die Nachrichten in HR2 Kultur, dann ist es 9 Uhr. Bis dahin begleiten wir Sie noch mit dem Scherzo aus Karl Frühlings Klavierquintett Fis-Moll.

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2: 9 Uhr. Ab jetzt AfD-Verfahren vor dem Verwaltungsgericht Wiesbaden. Jetzt auch Spahn für Aussetzen der Diätenerhöhung von Abgeordneten. Erstmal seit Jahren wieder weniger Fleischersatzprodukte verkauft. Das Wetter meist viele Wolken mit Regen oder Schauern. 12 bis 18 Grad. Mein Name ist Katrin Austermann. Guten Morgen. Darf der Verfassungsschutz in Hessen den Landesverband der AfD als rechtsextrem einstufen? Darum geht es gleich vor dem Verwaltungsgericht in Wiesbaden. HR-Reporterin Viktoria Inzenauer.
3: 2022 hat der Verfassungsschutz den Landesverband der AfD als rechtsextremen Verdachtsfall eingestuft und dies veröffentlicht. Der Verfassungsschutz darf die Partei deshalb zum Beispiel mit V-Leuten beobachten. Seitdem wehrt sich die Partei dagegen. Sowohl das Verwaltungsgericht Wiesbaden als auch zuletzt der Hessische Verwaltungsgerichtshof in Kassel haben diese Einstufung und Beobachtung aber bestätigt. Allerdings hätte die Einstufung damals nicht veröffentlicht werden dürfen, da noch die rechtliche Grundlage fehlte.
2: Unionsfraktionschef Spahn ist jetzt doch dafür, dass die Bezüge für Bundestagsabgeordnete erst einmal nicht erhöht werden. Sie sollten eigentlich ab Juli steigen. Auch Vertreter anderer Parteien sagen, das wäre bei der aktuellen Wirtschaftslage ein falsches Signal. Ähnlich sehen das die Bürger. Laut einer Umfrage sind 85% gegen die Anhebung. Zurzeit verdienen Bundestagsabgeordnete rund 11.800 Euro im Monat. Neues Programm für den Zivilschutz. Bundesinnenminister Dobrindt will Deutschland besser vorbereiten auf mögliche Anschläge oder Kriege. Dafür sollen 10 Milliarden Euro in Personal, Technik und Ausrüstung fließen, etwa beim Technischen Hilfswerk. Aus dem ARD-Hauptstadtstudio Nicole Markwald.
4: Das berichtet die Bild-Zeitung, die sich auf einen Kabinettsentwurf beruft. Vorgesehen ist auch eine neue Stabsstelle im Bundesinnenministerium. Sie soll im Verteidigungsfall die Zusammenarbeit mit der Bundeswehr koordinieren. Im Kabinettsentwurf ist die Anschaffung von 1.000 neuen Spezialfahrzeugen und 110.000 Feldbetten geplant. Ziel ist nach Angaben des CSU-Politikers eine stärkere Vernetzung für mehr Sicherheit.
2: Im letzten Jahr hat es weltweit mit über 2700 so viele Hinrichtungen gegeben wie seit 1981 nicht mehr. Das hat eine Studie von Amnesty International ergeben. Im Vergleich zu 2024 hat sich die Zahl der vollstreckten Todesstrafen fast verdoppelt. Der hohe Anstieg liege nur an einigen wenigen Staaten. Sie setzen laut Amnesty gezielt die Todesstrafe ein, um Menschen einzuschüchtern. Als Beispiele nannte die Organisation China den Iran und Saudi-Arabien. Amnesty geht außerdem davon aus, dass China viele Hinrichtungen geheim halte. In Deutschland sind letztes Jahr zum ersten Mal weniger Veggie-Produkte produziert worden. Das meldet das Statistische Bundesamt. Demnach waren es 1,2% weniger als im Jahr davor. In den letzten Jahren war die Produktion von Fleischersatzprodukten stetig gestiegen. Die Deutschen hätten im vergangenen Jahr auch wieder etwas mehr Fleisch gegessen, im Schnitt knapp 55 Kilo pro Person. Dreifacher Erfolg für den Rettungsschwimmer Felix Hofmann aus Kelkheim im Main-Taunus-Kreis. Bei den deutschen Einzelstreckenmeisterschaften der DLRG gewann der Hesse am Wochenende in Düsseldorf beide 200-Meter-Strecken und auch die kombinierte Rettungsübung über 100 Meter. Insgesamt vergab die DLRG bei den Wettkämpfen 58 Meistertitel in 3 Altersklassen. Die Bahnstrecke auf der rechten Rheinseite wird ab dem 10. Juli generalsaniert. Dann fahren zwischen Wiesbaden und Roßdorf bei Bonn 5 Monate lang keine Züge. Pendlerinnen und Pendler können sich heute dazu an einem Stand in Wiesbaden informieren. HR-Reporterin Andrea Bonhagen.
5: Betroffen sind die RB10 der Vias und der RE9 der HLB. Tausende von Pendlerinnen und Pendlern auf der Rheinstrecke nutzen die Züge, auch Schülerinnen und Schüler. Für sie soll es Ersatzbusse geben. Auf über 100 Kilometern sollen Gleise, Oberleitungen, Bahnhöfe und Stellwerke neu gemacht werden. Zurzeit gibt es dort immer wieder Störungen. Das Infomobil steht heute von 14 bis 19 Uhr am Wiesbadener Hauptbahnhof. Weitere Termine im Rheingau folgen.
2: Das waren die Nachrichten. Das Wetter. Es ist überwiegend bewölkt heute und es regnet immer wieder. Später gibt es auch Gewitter bei 12 bis 18 Grad. In der Nacht lässt der Regen allmählich nach, teils bildet sich dann Nebel, 7 bis 2 Grad. Morgen beginnt der Tag also neblig, danach ist es wieder wechselhaft mit Sonne, Wolken und Schauern, 15 bis 20 Grad. Die weiteren Aussichten: am Mittwoch unbeständig bis 21 Grad und am Donnerstag wieder mehr Sonne, maximal 24 Grad. Die Zeit 9.05 Uhr.
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6: Mit Bastian Korff. Einen schönen Montagmorgen wünsche ich Ihnen.

Die Polonaise aus Antonín Dvořáks wunderbarer Rosalka, die tschechische Philharmonie, haben Sie gerade gehört. Und um 9:30 hören Sie hier bei uns im Programm eine weitere Folge der Lesung von Fabula. Und gestern, da ist Udo Lindenberg 80 geworden und den feiern wir auch gleich ein bisschen nach einem Ausschnitt aus Ludwig van Beethovens Bläseroktett S-Dur.

So klingt der dritte Satz des Menuetto aus dem Bläseroktett S-Dur von Ludwig van Beethoven. Und so klingt der Mann, der gestern 80 geworden ist, Udo Lindenberg, mit einem seiner großen Hits, Cello.

0: Mehr von Udo Lindenberg sehen und hören Sie dann heute Abend im Ersten. Da läuft um 20.15 Uhr die Dokumentation Udo, Rebell, Rockstar, Ikone.
1: Was ist jetzt los, wenn die ganze Geschichte schief geht?
2: Halte ich für ziemlich ausgeschlossen. Ne? Und wenn es schief geht, dann war das Schicksal. Schlug wieder zu.
3: Weniger das Schicksal, vielmehr das Talent haben aus Udo Gerhard Lindenberg einen der prägendsten und einflussreichsten Künstler in der Geschichte der bunten Republik Deutschland werden lassen.
4: Udo Lindenberg, geboren am 17.05.1946 in Gronau, Westfalen. Zuerst hat er gelernt zu trommeln, dann zu kellnern und schließlich Noten zu lesen. Heute kann er mehr als das.
3: 80 Jahre in 90 Minuten, gar nicht so einfach. Die Doku zeigt Stationen seines Lebens und lässt etliche Prominente den Hut ziehen, den man nach ihren Einlassungen aber getrost wieder aufsetzen kann. Viel erkenntnisreicher sind die Interviews mit Schulfreunden, seinem Neffen, mit Musikern und natürlich mit Lindenberg selbst.
5: Jetzt stehe ich hier und sage, der Abenteurer, der weiß nicht so ganz genau, was alles passiert demnächst. Weil der ist ja open und flexibel. Ich finde das geil, dass das alles nicht so festgelegt ist. Also nicht so wie ganz am Anfang meiner Karriere, wo ich genau einen Plan hatte.
6: Wenn man so wie ich schon mal richtig auf die Fresse gefallen ist.
3: Wer ist Udo Lindenberg? Dieses Gesamtkunstwerk, eine Grenze zwischen Privatperson und künstlerischer Schöpfung, scheint es nicht zu geben, wird in diesem Film auch nicht thematisiert. Und seine Bedeutung für die popkulturelle Entwicklung in Deutschland auch nur am Rande. Dabei ist es gerade Lindenberg, der mehr Einfluss auf Alltag und Sprache genommen hat als jeder andere.
7: Hau rein ist Tango!
8: Tu ihn rein ist Cha-Cha-Cha!
5: Ich merkte, viele Sachen kann ich in Englisch überhaupt nicht ausdrücken. Ist nicht meine Sprache. Aber ich kann viele von den Sachen, die ich rüberbringen will, nicht in Englisch. Ich muss sie in Deutsch machen. Und so.
9: Bei Onkel P. spielt eine Rentnerband.
3: Udo Lindenberg hat nicht nur Geschichten geschrieben, die die Menschen berühren, auch seine eigene eignet sich zur Identifikation. Er stammt aus einfachen Verhältnissen, hat hart für seinen Traum Rockstar gearbeitet, wurde erfolgreich, verfiel dem Suff und stand wieder auf, ist seit Jahren erfolgreich wie nie. Wie ein Komet, der mehrfach einschlägt.
10: Und wenn ich geh, dann so wie ich gekommen bin, wie ein Komet.
5: Ich war viel, viel unterwegs, als ich auf der Reeperbahn wohnte. War eine kleine in der Ritze und da unten gepennt habe, am Boxring und so, ja. Überall dann ein bisschen hoch die Tassen. Und so, Alkohol war immer dabei. Und natürlich im Rock'n'Roll-Leben und so. Ich meine, gut, dass man das alles überlebt hat.
11: Er war ein Dirigent.
3: Die Wiedererkennbarkeit bezieht sich bei Udo Lindenberg nicht nur auf das Äußere. Es ist vor allem seine Fähigkeit, der deutschen Sprache eine illustrative Funktion verpasst zu haben. Wörter sind bei ihm zugleich Bilder mit ungeheuer nachhaltiger Wirkung.
12: Stell dir vor, du kommst nach Ost-Berlin.
3: Wer kennt sie nicht? Bodo Ballermann, Johnny Controlletti oder Rudi Ratlos oder das Jodeltalent und den Oberindianer. Lindenberg war der Erste, dem es gelungen ist, virtuos und schnoddrig zugleich Fremdwörter mit Deutschen zu reimen, Weltpolitik auf Kumpelebene zu brechen und dabei stets Haltung zu zeigen.
13: Ich muss da was klären mit eurem Oberindianer. Ich bin ein Jodeltalent. Und wilder Spielmännerband.
3: Alles klar auf der Andrea Doria und keine Panik auf der Titanic. Udo Lindenberg ist schon 80 Jahre alt, doch bleiben sein einzigartiges Talent, seine Musik und seine Sprache gewiss auf ewig.
5: Alles klar, auf geile Zeiten. Keine Panik, euer Udo, yeah. Ja, ja.
0: Ja, ja, Norbert Kunze hat schon mal Lust gemacht auf die Doku Udo, Rebell, Rockstar, Ikone. Die können Sie heute Abend im Ersten sehen um 20.15 Uhr und natürlich auch in der ARD-Mediathek.

Felix Mendelssohn, Bartholdy Sorondo, Capriccioso, E-Dur, Javier Perianes an den Tasten. Und bevor es gleich weitergeht mit unserer Lesung mit Fabula, gibt's hier noch Musik von Dora Pejacevic, das Allegro Commodo aus ihrer Cellosonate E-Moll.

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1: Es geht weiter mit Fabula von Fernando Aramburu. Es handelt sich ja um eine Satire über die baskische Terrororganisation ETA. Im Mittelpunkt dieser Satire stehen zwei baskische Aktivisten, die zu spät gekommen sind. Die ETA hat sich bereits aufgelöst. Asier und Joseba wollen trotzdem kämpfen, haben auch bereits ihre eigene Organisation gegründet. Doch alles Weitere gestaltet sich als schwierig. Mit leeren Händen sind die Jungs nach Toulouse zu ihrem ehemaligen ETA-Kontaktmann Chalupa gereist. Jetzt hoffen sie, mit Hilfe von dessen Freundin Maria Cristina zu einem Waffenversteck bei Saragossa zu gelangen.
2: Asier ging mit grimmiger Miene zu der Verabredung. »Ich habe hierauf so viel Lust wie auf eine Tracht Prügel.« Josepa schwieg. Und Maria Cristina ließ sich nicht sehen. Schließlich kam sie mit 20 Minuten Verspätung, schlug einen entschuldigenden Ton an. »Ich habe euch am anderen Eingang erwartet, macht aber nichts.« Sie hatte die Lippen geschminkt, Lidschatten aufgelegt und duftete. Zu viel für Asier, der sich zu zwei angedeuteten Wangenküssen bequemte und dabei ein Gesicht machte, als hätte er Zahnschmerzen. Um die abweisende Haltung seines Freundes auszugleichen, übertrieb es Josepa mit der Herzlichkeit. Auf Vorschlag Maria Cristinas begaben sie sich zur Bar La Silene direkt gegenüber. Bevor sie eintraten, wies Asier auf die knappen finanziellen Mittel hin, mit denen er und sein Kumpel auskommen mussten. Er hoffe auf Verständnis. Sie bot sich an, die Rechnung zu bezahlen. »Wir wollen dich nicht ausnutzen.« »Du wirst im Hotel doch auch schlecht bezahlt.«
3: »Für ein paar Biere mit Freunden reicht es noch.«
2: »Na, dann nehmen wir gerne an.« Drinnen ging Asier als erstes zu den Toiletten.
3: »Was ist denn mit dem los?«
2: »Er ist den Umgang mit Frauen nicht gewohnt. Sie machen ihm, ich weiß nicht, wie ich es erklären soll.«
3: »Angst?«
2: »Ja, ein gewisses Unbehagen. Das gibt sich gleich wieder.«
4: Sie nahmen an einem Tisch am Fensterplatz 3 Bier. Sie forderte sie auf, »Trinkt langsam, ja? Damit die Runde eine Weile vorhält.« Und ohne lange Vorrede zog sie über Chalupa her. Ein falscher 50er sei der. Einen so egoistischen Typen wie ihn hatte sie noch nie getroffen. Sie war für ihn sowas wie eine Therapie. Sein Herz schlug für eine andere.
3: »Hat er euch nichts von ihr erzählt? So eine hübsche Französin?« »Die Beziehung zu ihr ist wie ein Messer, das er sich in den Leib rammt. Immer und immer wieder. Danach weint er sich an meiner Schulter aus. Dafür bin ich gut genug.«
2: »Warum gehst du dann zu ihm?«
3: »Was für eine Frage, Asier, mein Süßer. Weil ich eine Muschi und Gelüste habe.«
2: »Gut, gut, wir wollen hier nicht über Intimitäten sprechen.«
4: Sie enthielten sich jeder Kritik an Chalupa. Das hatten sie unterwegs verabredet. Kein Wort über die Organisation, über Strategien oder Persönliches.
3: »Soll sie reden. Mal sehen, was sie anzubieten hat.«
4: Sie kannten sie ja nicht. Darum waren sie misstrauisch. Aber auch wenn sie sie schon lange gekannt hätten, Vorsicht war die oberste Regel. Asier schlug vor, sich bei dem Treffen in Verhandlungstaktik zu üben. Eines Tages würden sie es mit hochrangigen Regierungsvertretern zu tun haben. Also keine Kumpanei und dergleichen. Prinzipiell ist jeder ein Feind, klar? Oder verdächtig? Verstehst du? Jedenfalls, bis das Gegenteil bewiesen ist.
2: Klar.
4: Maria Cristina hatte einen Schaumschnurrbart auf der Oberlippe.
3: Chalupa sagt, ihr hättet eine Organisation gegründet. Ist das wahr?
4: Asier und Josepa ließen gleichzeitig ihre Blicke durch die Bar schweifen. Maria Cristina merkte es. Flüsternd entschuldigte sie sich.
3: »GDG. Ich habe im Bett laut gelacht. Große Dummkopfgruppe. Das hat Chalupa gesagt. Gruppe der Gammler. Wir haben die halbe Nacht lang Namen erfunden. Habt ihr unser Gelächter nicht gehört?«
2: Der eine. »Wir hatten Besseres zu tun.«
4: Der andere.
3: »Das ist kein Spiel. Wir meinen es ernst. Souveränität und eigener Staat. Danach ist noch genug Zeit für Späße.«
4: Und Josepa, nicht ganz so düster und weniger knurrig als sein Kumpel, fügte Freundschaft und Gesundheit hinzu. Bei letzterem erhob er sein Glas zum Trinkspruch. »Sie?«
3: »Von unserer Seite dann Diktatur des Proletariats. Immer feste drauf auf die Oligarchen. Rote Armee und Republik.

0: So rudern wir in parallelen Booten, helfen uns gegenseitig. Die frankistischen Strukturen müssen zerstört werden, angefangen bei der Monarchie. Diesen Weg gehen wir gemeinsam. Später, wenn er sich teilt, nehmt ihr eure Richtung, die Katalanen ihre und wir kubanisieren den Rest. Mal sehen, wer es dann noch mit uns aufnimmt. So theoretisierten sie, revolutionär, gelöst, in bestem Einvernehmen. Keine Meinungsverschiedenheiten mehr. Asieras Miene entspannte sich. Ein paar Mal lächelte er sogar. Maria Christina verwendete Begriffe von Marx, von Gramsci und anderen. Josepha unterstützte sie und brachte das Thema auf die Verteidigung der territorialen Rechte des baskischen Volkes. Asier dagegen benannte konkrete Ziele. Was anderes interessierte ihn nicht. Ziele und wie man sie erreichen konnte. Alles Übrige war seiner Meinung nach zweitrangig, höchstens für zukünftige Studenten von Interesse. Sie hätte noch eine zweite Runde Bier ausgegeben. Die beiden, das hieße sie auszubeuten. Mittlerweile war es 19:30 Uhr abends und sie gingen nach draußen, um, abseits von fremden Augen und Ohren, die Sache mit der Fahrt zur Grenze zu besprechen. Auf einer Parkbank der Kathedrale gegenüber erklärte Maria Christina ihre Idee von der Fahrt in Brigittes Auto mit Brigitte am Steuer. Das Problem? Es war Dienstag. Ja und? Man würde bis Sonntag warten müssen.
1: Brigitte und ich müssen arbeiten. Unter der Woche können wir nicht. Haltet ihr es so lange aus?
0: Wenn Chalupa uns bei sich wohnen lässt?
1: Das und noch mehr. Dafür sorge ich.
0: Was das Ziel der Reise wäre? Josepha hatte keine Zweifel.
2: Garapinillos.
0: Die beiden Aktivisten der GDG blieben während der Woche nicht untätig. Chalupa überließ ihnen einen Schlüssel für die Wohnung und einen für die Haustür. Aber er bat sie, diskret zu sein, sehr diskret. Sie sollten nicht unnötig oft kommen und gehen, um bei den Nachbarn keinen Verdacht zu erregen. Beide? Unnötig, sie auf solche Maßregeln für Neulinge des bewaffneten Kampfes hinzuweisen. Sie setzten viel aufs Spiel. Risiken? Nur die unvermeidlichen. Und selbst die lieber nicht. Sie waren eine ernstzunehmende Organisation. Nicht wie andere. Sie schliefen in ihren Schlafsäcken. Asier breitete seinen in der Dachwohnung aus. Josepha, weil Schnarcher, draußen. Sie hatten die Dusche und die Waschmaschine zur Verfügung. Damit war Josepas Hauptargument gegen das morgendliche Training überflüssig geworden. Jetzt konnten sie unbekümmert schwitzen. Sie konnten duschen und ihre Wäsche waschen. Schmutz und Körpergerüche würden eliminiert. Josepha musste sich was Neues ausdenken. Zwei Fremde, noch dazu Ausländer, die in nicht gerade sportlicher Kleidung täglich im Viertel umherrannten, würden bestimmt Aufmerksamkeit erregen. Asier gab seinem Kumpel recht. Er ordnete an, das Laufen durch Gehen zu ersetzen. Vormittags klapperten sie zu Fuß die verschiedenen Stadtteile von Toulouse ab. Einen Tag hier, einen anderen dort. Mit einem Stadtplan, den Chalupa ihnen aus dem Hotel mitgebracht hatte. Wenn sie zurück waren, musste Josepha seinen Bauch vorzeigen. Asier schüttelte vorwurfsvoll den Kopf.
1: »Du bist immer noch dick.«
2: »Aber die Hose ist mir schon zu weit.«
1: »Du glaubst mir nicht. Sieh in den Spiegel.«
0: Auf ihren Spaziergängen übten sie Praktiken der Stadtguerilla. Jeder von ihnen postierte sich ans Ende einer Straße. Kam irgendein Auto vorbei, gab einer das verabredete Zeichen. Der andere zündete eine imaginäre Bombe. Danach tauschten sie ihre Eindrücke aus, um immer präziser und besser zu werden. In Parks und auf öffentlichen Plätzen exekutierten sie jede Menge Passanten. Bevor sie zur Tat schritten, teilten sie ihren Opfern politische Verantwortlichkeiten zu. Sie identifizierten sie als Zivilbullen, als Feinde des baskischen Volkes, als Äther-Deserteure und als Spitzel. Danach überlegten sie, wie man sich dem Ziel am besten näherte. Sie übten nacheinander Schüsse aus nächster Nähe und aus mehreren Metern Entfernung. Auch aus größerer Distanz, da sie davon ausgingen, eines Tages über Gewehre mit Zielfernrohr zu verfügen. Josepha hatte die Idee, ihre Handpistole durch eine Kinderwaffe aus dem Spielzeugladen zu ersetzen. Nur um ein realistischeres Gefühl zu bekommen. Ja, gut, sie gingen in einen kleinen Laden. Sie wussten nicht, wie sie fragen sollten, konnten sich nicht verständlich machen, gaben es auf, verübten ihre Exekutionen weiterhin mit Daumen und Zeigefinger. Assier verwaltete die finanziellen Mittel der GDG spartanisch. Diese Woche hatte er es leicht. Ihre Bedürfnisse waren minimal. Tabak, irgendeine unbedeutende Kleinigkeit, mehr nicht. Chalupa sorgte für einen vollen Kühlschrank. Wenn er frei hatte, kaufte er im Supermarkt des Viertels ein. Kein luxuriöses Zeug, aber er geizte auch nicht. Und täglich brachte er etwas Essbares aus der Hotelküche mit. Zu Chalupas Großzügigkeit gesellte sich die von Maria Christina. Meistens tauchte sie spät nachmittags in der Dachwohnung auf. Sie begleitete die Mitglieder der GDG auf ihren Wanderungen durch die Straßen der Altstadt, lud sie zu einem Imbiss ein. Am Mittwoch bezahlte sie ihnen den Eintritt ins Museum für Naturgeschichte. Am Donnerstag ging sie mit ihnen in die Galerie Lafayette. Dort kaufte sie ihnen Kleidung und Sportschuhe, nicht teuer, nicht billig. Gute Optik, wie sie sagte.
1: Gar kein Vergleich. Ihr habt ja ausgesehen wie zwei Penner.
0: Sie wählte Ware, Modelle und Farbe. Die beiden, stumm, folgsam, doch ohne Skrupel, seit Maria Christina ihnen verraten hatte, woher das Geld stammte. Von Brigitte.
1: Keine Sorge, die verdient gut. Ich habe Zugriff auf ihr Konto.
0: Aber sie wird Erklärungen von dir fordern. Was willst du ihr sagen?
1: Die fordert was anderes von mir.
0: Und hinterher, mit Einkaufstüten beladen, tranken sie Bier auf einer Terrasse der Place du Capitole, wieder auf Brigittes Kosten. Am nächsten Tag, Freitag, kam Maria Christina, Umarmung, Küsschen, mit einem Tablett Kuchen in die Wohnung und mit ihrem Lachen, ihrem viel zu leichten Kleidchen angesichts der Kälte und ihrem unaufhörlichen, nervenden Geschwätz. Was machen wir heute? Wo soll's hingehen? Was würde euch gefallen? Sie sah Asiers und Josepas ausgefranste Unterhosen und alten Socken am Wäscheständer hängen. Sie wusste nicht, ob sie lachen oder weinen sollte, sagte sie. Augenblicklich nahm sie die zwei GDG-Aktivisten wieder mit zu den Galerie Lafayette, ging direkt zur Abteilung Herrenunterwäsche. Die beiden, lammfromm, stumm, in kurzem Abstand hinterher. Nachts in der Wohnung erzählten sie Chalupa davon, wie sie sich geschämt hatten. Maria Christina hatte mit der Verkäuferin auf Französisch für sie gesprochen, hatte die Intimwäsche befummelt und manches in einer Farbe empfohlen, dass Asier anfangs dachte, es handele sich um Badehosen. Ach ja, und äußerst intime Fragen gestellt. Der eine,
2: nicht mal Carmele kennt meine Unterhosengröße. Sie jetzt aber.
0: Der andere,
1: ich kann es nicht oft genug wiederholen. Frauen sind von Natur aus aufdringlich. Wickeln dich ein, mischen sich ein, schwächen den Mann.
0: Und Chalupa?
2: Maria Christina loszuwerden ist nicht leicht. Sie ist herzensgut, das könnt ihr mir glauben. Aber sie ist anhänglich. Oder wie du gesagt hast, aufdringlich. Plötzlich und unerwartet steht sie vor der Tür. Um mir Gesellschaft zu leisten, sagt sie. Weil ich ihr so einen traurigen Eindruck mache. Weil sie mit niemand sonst Spanisch quatschen kann. Sie lebt mit einer potthässlichen Lesbe zusammen.
1: Und nimmt sie aus.
2: Mit deren Einverständnis. Das sind mir schon zwei.
0: Die drei Genossen saßen auf dem Boden und tranken eine Flasche Ricard, die Chalupa aus der Hotelküche hatte mitgehen lassen. Spielten ein bisschen Karten. Wegen Chalupas Asthma gingen Asier und Josepa hin und wieder auf den Treppenabsatz hinaus zum Rauchen. Bis in die frühen Morgenstunden saßen die drei Freunde zusammen, kippten Pastis, spielten Karten und unterhielten sich über Maria Christina. Am Abend vor ihrer Abreise versuchte Chalupa ein letztes Mal, sie von der Idee, Verrücktheit, Torheit abzubringen, den bewaffneten Kampf wieder aufzunehmen. Ohne Hilfsmittel, ohne Unterstützung aus dem Volk, ohne Billigung von niemand. Seiner Meinung nach standen sie im Begriff, einen großen Fehler zu begehen. Die Abertzale Linke würde dadurch am meisten geschädigt. Den ersten Schuss würde der spanische Staat zum Anlass nehmen, die Repression zu verstärken. Sie sollten sich das überlegen. Die Zeiten hatten sich geändert. Die Ziele waren immer noch dieselben und die Ziele waren heilig. Es gab keinen Rückzug der nationalen baskischen Befreiungsbewegung, nur einen Strategiewechsel. Es ging darum, innerhalb eines friedlichen Szenarios strikt auf politisch-demokratischen Wegen vorzugehen. Der bewaffnete Kampf hatte ausgedient. Er war in der Vergangenheit nützlich gewesen, jetzt nicht mehr. Das sollten Sie sich merken. Es galt, für ein freies Euskal Herria Kräfte zu bündeln, zivilen Ungehorsam zu fördern, eine Mauer des Volkes zu errichten. Eine politische Partei musste gegründet werden, um in den Institutionen Einfluss zu gewinnen. Man musste eine Allianz souveräner Kräfte schmieden und an die eingekerkerten Genossen denken. Im Hinblick auf zukünftige Verhandlungen käme der internationalen Gemeinschaft eine Schlüsselrolle zu. Man musste. Sie hörten ihm nicht zu. Sie wollten um jeden Preis einen Lageplan von Garapinillos. Sie wurden ungeduldig, verdrehten die Augen. Er stehle ihnen die Zeit. Schließlich gab Chalupa auf und setzte sich an den Tisch. Er zeichnete den Plan auf ein Blatt Papier, nannte sich Spinner, ging zur Arbeit. Asier setzte die Kaffeemaschine in Gang. Joseba machte Toasts. Er irrt sich. Zuerst einmal sind wir nicht allein. Bald werden sich uns mehr Leute anschließen. Eines Tages wird die GDG die Regierung in Madrid in die Knie zwingen. Wollen wir wetten? Dann wird Chalupa damit angeben, uns gekannt zu haben.
2: Er hat Angst. Du hast ihn gestern ja gehört. Man wird uns verhaften. In den Kellern einer Polizeiwache wird man uns die Seele aus dem Leib prügeln, dass wir ihn verpfeifen. Darüber macht er sich Sorgen. Mit Typen wie dem kannst du jeden Sieg vergessen.
0: Auf Josepas Vorschlag hin beschäftigten sie sich den Vormittag über mit Vorbereitungen. Aber nichts mit Körperertüchtigung oder so. Nach dem Frühstück würden sie sich den Plan vornehmen. Die Sache schien ja klar zu sein. Sie sollten eine Fotokopie davon machen. Aber wo? Sie beschlossen, den Plan und die Anweisungen so exakt wie möglich abzuzeichnen, für alle Fälle. Jeder würde dann einen bei sich tragen. Am Abend lernten sie Brigitte kennen. Größer als sie, kurzes Haar, Brille mit schwarzem Rahmen. Ein schlanker Turm von Frau. An der Theke der Bar du Matin, auf der Place de Carmes, stellte Maria Christina sie ihnen vor. Anscheinend wohnten die beiden in der Nähe, in Richtung Fluss. Zwischen Brigitte und den Aktivisten der GDG war von Anfang an, vom ersten Blick an, eine distanzierte, fast kühle Freundlichkeit zu spüren. Sie gaben sich mit schlaffem Lächeln die Hand. Argwöhnisch vielleicht, natürlich schüchtern. Maria Christina, was war heute mit ihr los? Nicht wiederzuerkennen, professionell machte die Dolmetscherin. Brigitte sprach kein Spanisch oder nur wenig. Oder weigerte sie sich, Spanisch zu sprechen? Sie hatten sich doch in Saragossa kennengelernt, oder nicht? Doch das hatte natürlich nichts zu bedeuten. Ein bisschen seltsam war das Mädchen zwar, aber nicht hässlich. In diesem Punkt hatte Chalupa Unrecht. Eine Schönheit war sie aber auch nicht. Intellektuelle Ausstrahlung, fein geschnittenes, blasses Gesicht, gesprenkelt mit Sommersprossen. Für Josepa brauchte diese Frau dringend ein paar große Rindersteaks vom Grill. Die vier nahmen an einem Tisch Platz. Brigitte bestellte grünen Tee. Aufmerksam, still, betrachtete sie die anderen. An der Unterhaltung beteiligte sie sich kaum. Und das anfängliche Lächeln? Keine Spur mehr davon. Einmal legte sie ihre Hand auf die von Maria Christina. Das Treffen dauerte etwas länger als eine halbe Stunde. Sie verabredeten sich für den nächsten Tag um 8 Uhr morgens vor Chalupas Haustür. Maria Christina stieß Asier unter dem Tisch am Oberschenkel an. Der schaute nach unten. Sie steckte ihm einen 20-Euro-Schein zu. Asier verstand. Er bezahlte die Rechnung. Die beiden Frauen standen auf und gingen Hand in Hand zur Straße. Asier und Josepa verließen die Bar wenig später. Auf der Straße gaben sie Kommentare über Maria Christinas Freundin ab. Es war mittlerweile dunkel. Am nächsten Tag mussten sie früh raus. Sie gingen nach Hause. Diese Brigitte hatte keinen besonderen Eindruck auf sie gemacht. Was sie interessierte, war ehrlich gesagt nur eines, dass sie sie in ihrem Auto nach Saragossa brachte. Sich so unterhaltend, machten sie sich auf den Weg zu Chalupa. Es war kurz nach 9 Uhr abends. Offenbar war gerade ein Fußballspiel zu Ende. Lärmende Gruppen junger Leute auf der Straße mit weiß-violetten T-Shirts, Schals und Fahnen. Die beiden hatten die Abkürzung über den Boulevard du Maréchal Juin genommen. Sie rauchten. In letzter Zeit rauchten sie mehr. Dank Maria Christinas Großzügigkeit konnten sie sich das leisten. Die Masse der Fußballfans strömte ihnen entgegen, kam gerade aus dem Stadion. Dann geschah alles ganz schnell. Jemand sprach sie an. Wer? Dieser kräftige Junge in Begleitung von 10 oder 12 anderen seiner Sorte. Wollte vielleicht bloß eine Zigarette, weiß der Teufel. Assier sagte etwas Entschuldigendes. Aber er sagte es, schwerer Fehler, auf Spanisch. Der erste Fausthieb war für ihn eher überraschend als schmerzhaft. Er traf ihn voll im Gesicht. Auch auf Josepa hagelte es von allen Seiten Schläge. Was ist los? Warum schlagen die sie? Warum beschimpfen die sie? Und was soll das Gelächter? Die GDG-Aktivisten, umgeben von Hooligans, gingen nebeneinander zu Boden. Und plötzlich geht eine andere Art von Hagel auf sie nieder. Der ist flüssig, außerdem kühl und erfrischend. Die Bande Jugendlicher, gekleidet in den Farben des FC Toulouse, zieht singend und lärmend unter heiserem Geschrei weiter. Assier blutete aus der Nase. Josepa konnte kaum noch atmen. Er benötigte die Hilfe seines Freundes, um auf die Beine zu kommen.
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0: Die Uhr verrät 10:05, also noch 5 Minuten bis zu den Nachrichten und dann nochmal knapp 5 Minuten bis zu Christiane Hillebrand. Die wird Sie nämlich weiter durch den Vormittag begleiten. Guten Morgen, Christiane.
1: Guten Morgen, Bastian.
0: Was gibt's denn bei dir in der Sendung zu hören?
1: Ja, es geht um einen ganz besonderen Flügel. Das ist der letzte Flügel, an dem Ludwig van Beethoven gespielt hat. Den gibt es tatsächlich noch, der steht in Bonn, ist aktuell nicht mehr spielbar, aber er soll jetzt wieder rekonstruiert werden. Und dann hören wir noch mal rein in das Gespräch mit Constanze Runge über Ikonen. Constanze Runge ist die Leiterin des Ikonenmuseums Frankfurt und dort läuft zurzeit eine Ausstellung mit dem Titel Ikonen auf dem Weg, Schätze aus dem Bode-Museum Berlin.
0: Dann wünsche ich einen ikonischen Vormittag und eine ikonische neue Woche. Mein Name ist Bastian Korff. Danke fürs Zuhören. Bis hierher.

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1: 10 Uhr. Klimaexpertenrat stellt Bericht zu Treibhausgasen vor. Im ersten Quartal des Jahres deutlich mehr Wohnungen genehmigt. Entscheidung über Auslieferung von Rechtsextremistin Liebig. Das Wetter meist viele Wolken mit Regen oder Schauern, 12 bis 18 Grad. Mein Name ist Katrin Austermann. Der Expertenrat für Klimafragen hat in Berlin seinen neuen Bericht vorgelegt. Die Prognose: In den nächsten Jahren sinken die Treibhausgasemissionen voraussichtlich zu langsam. Und ab 2030 wird Deutschland seine Klimaziele wohl deutlich verfehlen. Aus dem ARD-Hauptstadtstudio Maximilian Ulrich.
2: Ein Grund dafür könne auch das neue Heizungsgesetz sein, das die Koalition in der letzten Woche beschlossen hat. Der Expertenrat kritisiert außerdem das im März vorgestellte Klimaschutzprogramm der Bundesregierung als unzureichend und warnt die Regierung vor weiteren Klagen gegen ihre Klimapolitik. Deutschland hat sich gesetzlich verpflichtet, bis 2045 unterm Strich keine Treibhausgase mehr auszustoßen. Beim Verfehlen bestimmter Zwischenziele drohen schon 2030 Strafzahlungen auf EU-Ebene.
1: Knapp 2 Monate nach der Landtagswahl in Rheinland-Pfalz soll Gordon Schnieder heute zum neuen Ministerpräsidenten gewählt werden. Die CDU stellt zum ersten Mal seit 35 Jahren wieder den Regierungschef. Aus Mainz, ARD-Korrespondent Christian Buttgereit.
3: Schnieder führt dann eine große Koalition mit der SPD an. Seine CDU hatte die Landtagswahl am 22. März mit rund 5 Prozentpunkten Vorsprung vor der seit 1991 regierenden SPD gewonnen. Deren scheidende Parteivorsitzende Betzing-Lichtentäler soll stellvertretende Ministerpräsidentin werden. In der Sitzung sollen auch die Ministerinnen und Minister vereidigt werden, jeweils 5 von CDU und SPD.
1: Der Aufwärtstrend bei Baugenehmigungen für Wohnungen geht weiter. Das Statistische Bundesamt in Wiesbaden hat Zahlen für den Zeitraum von Januar bis März 2026 herausgegeben. Demnach wurden 63.500 Wohnungen in neuen oder bestehenden Gebäuden genehmigt. Das waren fast 15% mehr als im ersten Quartal 2025. Die Zahl der Genehmigungen für Einfamilienhäuser stieg um fast 14%. Bei Wohnungen in Zweifamilienhäusern gab es ein Plus von gut 23%. Wird die verurteilte Rechtsextremistin Maler Svenja Liebig nach Deutschland ausgeliefert? Darüber soll heute das Landgericht im tschechischen Pilsen entscheiden. Liebig war Anfang April an der deutsch-tschechischen Grenze festgenommen worden. Das Amtsgericht Halle hatte sie unter anderem wegen Volksverhetzung zu einer Gefängnisstrafe verurteilt, damals noch als Mann mit dem Namen Sven. Liebig hatte die Strafe aber nicht angetreten und sich ins Ausland abgesetzt. In Deutschland sind letztes Jahr zum ersten Mal weniger Veggie-Produkte produziert worden. Das meldet das Statistische Bundesamt. Demnach waren es 1,2% weniger als im Jahr davor. Zuletzt sei die Produktion von Fleischersatzprodukten jahrelang stetig gestiegen. Die Deutschen hätten im vergangenen Jahr auch wieder etwas mehr Fleisch gegessen, im Schnitt knapp 55 Kilo pro Person. In Darmstadt fahren aktuell keine Straßenbahnen. Grund ist ein Warnstreik beim Nahverkehrsunternehmen HEAG Mobilo. Auch Buslinien in und um Darmstadt sind betroffen. HR-Reporterin Marit Hesar.
4: Eigentlich sollte es einen Ersatzfahrplan geben. Der ist allerdings laut HEAG Mobilo eingeschränkt. Es fahren heute in Darmstadt nur wenige Busse. Hier am Luisenplatz warten die Menschen vor allem auf die Busse, die zum Hauptbahnhof fahren. Die sind hier angeschlagen in einem Viertelstundentakt und tatsächlich sind die Busse, die ich bisher beobachtet habe, auch pünktlich gekommen. Allerdings sind sie deutlich überfüllt.
1: In Hofgeismar im Kreis Kassel haben Unbekannte in der Nacht einen Geldautomaten in die Luft gesprengt. Die Polizei fahndet nach wie vor nach den Tätern. HR-Reporterin Stefanie Küster.
5: Anwohner rufen nach der Explosion die Polizei. Die Geldautomatenknacker hauen ab in einem dunklen Auto. Es handelt sich wohl um 2 Täter, sagt die Polizei. Ob sie Geld erbeutet haben, ist noch unklar. Das Häuschen und der Automat selbst sind völlig zerstört. Die Höhe des Sachschadens muss noch ermittelt werden. Verletzt wird zum Glück niemand. Die Polizei sucht jetzt nach Spuren und nach Zeugen, die in der Industriestraße etwas Verdächtiges beobachtet haben.
1: Das waren die Nachrichten. Das Wetter. Es ist überwiegend bewölkt heute und es regnet auch immer wieder. Später gibt es Gewitter bei 12 bis 18 Grad. In der Nacht lässt der Regen dann nach, teils bildet sich Nebel bei 7 bis 2 Grad. Morgen beginnt der Tag neblig, dann ist es wieder wechselhaft mit Sonne, Wolken und Schauern, 15 bis 20 Grad. Die weiteren Aussichten. Am Mittwoch unbeständig bis 21 Grad und am Donnerstag wieder mehr Sonne, maximal 24 Grad. Die Zeit 10.05 Uhr.
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6: Und an diesem Montagvormittag begrüßt sie Christiane Hillebrand. Und ich habe zugleich zu Beginn Musik von Pablo de Sarasate für Sie. Die Carmen-Fantasie, Opus 25. Und hier hören Sie eine Aufnahme mit Hilary Hahn und dem HR-Symphonieorchester.

0: voller Leidenschaft, diese Musik, die Carmen-Fantasie von Pablo de Sarasate. Wir haben hier eine Aufnahme mit dem HR-Symphonieorchester und Hilary Hahn gehört. Die Leitung hatte Andres Orozco. Estrada. Das war eine Studioproduktion, aufgenommen im Jahr 2021. Und damit herzlich willkommen zur H2 Kultur an diesem Montagvormittag. Wir kommen zu einem besonderen Flügel und dieser Flügel, dieses Instrument, das ist ein Highlight der Dauerausstellung im Bonner Beethovenhaus, Beethovens letzter Flügel. Und das Instrument ist heute leider nicht mehr spielbar, aber es soll nachgebaut werden und soll der Klang von Beethovens letztem Jahr in Konzerten wieder erlebbar machen. Jan Ritterstadt hat sich für uns informiert über dieses Projekt.
1: Auf diesem Instrument kann heute niemand mehr ein Konzert geben. Das sagt der Pianist und Musikwissenschaftler Tom Bechin vom Orpheus-Institut im belgischen Gent. Vor 50 Jahren war das Instrument des Wiener Klavierbauers Konrad Graf dagegen noch spielbar. Da war es allerdings schon nicht mehr in seinem originalen Zustand von 1826, erzählt Julia Ronge vom Bonner Beethovenhaus.
2: Man hat in den 1960er Jahren nochmal eine große Restaurierung gemacht, die aber auch nicht so erfolgreich war. Und alles in allem hat das dazu geführt, dass das Instrument jetzt nur noch zum Ansehen schön ist.
1: Ein Nachbau muss also her. Zwei weitere erhaltene Beethovenflügel hat Tom Bechin schon rekonstruieren lassen. Jetzt ist der Graf von 1826 dran. So hat Beethovens Grafflügel Ende der 1960er Jahre geklungen. Damals ist er noch spielbar gewesen. Damit der Nachbau möglichst nahe an das Original herankommt, muss das Instrument erst einmal sehr genau vermessen werden, erklärt die Musikwissenschaftlerin Katharina Preller. Sie begleitet das Projekt wissenschaftlich und ist Expertin für historische Klaviere.
3: Für die Werkstatt von Chris Mahne stehen ganz, ganz viele Messungen, Zeichnungen, CAD, also auch dreidimensional, an erster Stelle, die eben für den Werkstattbetrieb gebraucht werden. Ja, also es ist erstmal eine Recherche und natürlich auch muss man versuchen, die richtigen Materialien und zum Beispiel auch Saiten zu erwerben. Das ist bei diesen historischen Instrumenten wirklich ein hoch spezialisiertes Gewerbe.
1: Bei ihren Untersuchungen haben Katharina Preller, Klavierbauer Chris Mahne und Pianist Tom Bechin etwas festgestellt. Die Saiten des Grafflügels aus Beethovens Besitz sind deutlich dünner als ursprünglich angenommen.
3: Das heißt, es kann eben da sein, um den Saitenzug auch zu reduzieren. Also es sind so Feinheiten, wo wir einfach vorher nicht wussten, okay, hat er da wirklich eine grundlegend andere Konstruktion angewendet oder ist es eins in der Baureihe, das sich gar nicht so sehr unterscheidet?
1: Eine Besonderheit von Beethovens letztem Flügel: Er ist vierchörig, das heißt, jedes Hämmerchen schlägt vier statt der üblichen drei Saiten an. Das war neu im Klavierbau anno 1826. So klingen diese Instrumente lauter und voller als ihre Vorgänger. Dabei besteht der Rahmen des Flügels nach wie vor aus Holz, nicht wie heute aus Eisen. An dasselbe Material lässt sich heute noch herankommen. An anderen Stellen müssen Klavierbauer Chris Mahne und Katharina Preller allerdings Kompromisse eingehen.
3: Also die einzige Ausnahme vielleicht, bei der wir wirklich abweichen, ist, dass man zu der Zeit in Wien dann schon die Tastenbeläge mit Elfenbein gemacht hat. Das ist natürlich aus heutiger Sicht nicht mehr vertretbar und da verwendet man ein Material, was zeitgenössisch auch zur Verfügung stand, nämlich Rinderknochen.
1: Wenn alles gut läuft, dann dürfte der rekonstruierte Grafflügel in etwa einem Jahr fertig sein. Tom Bechin möchte auf dem Nachbau nicht nur Musik von Beethoven spielen, sondern auch die seiner Zeitgenossen. Nach Abschluss des Forschungsprojekts in Gent kommt das Instrument dann nach Bonn. Dort soll es ab 2031 dauerhaft im Beethovenhaus bleiben. Darauf freut sich Julia Ronge besonders.
2: Für uns ist das Wichtigste am Schluss dieses Instrument, was wir ausstellen, für Museumsbesucher und Konzertbesucher zum Klingen zu bringen. Das heißt, alle Leute, die hier hinkommen, haben irgendwann die Möglichkeit, in diese spezielle Klangwelt aus Beethovens Lebzeiten einzutauchen. Und das ist der entscheidende Punkt für uns als Museum.
1: Die Klangwelt Beethovens. Als der Komponist seinen Grafflügel Anfang 1826 bekommen hat, da war er schon fast taub. Wie viel er vom Sound seines Instruments überhaupt noch wahrgenommen hat, kann heute niemand mehr sagen. Sicher ist aber, er hat diesen Flügel für seine letzten Kompositionen verwendet. Vielleicht mehr als Inspiration, weniger als klingendes Werkzeug, meint Katharina Preller.
3: Also diese ganze Erfahrungswelt und das, was im Kopf passiert, das ist ja trotzdem noch da. Und als Beethoven diesen Flügel erhalten hat, hat er einen Brief an Konrad Graf geschrieben und darin sagt er, ja, ich bin mir sicher, dass der Flügel in mir innere Harmonien erzeugen wird.
0: Tja, ob er das dann auch in der Rekonstruktion wieder kann, das wird sich zeigen. Auf jeden Fall soll der letzte Flügel von Ludwig van Beethoven rekonstruiert werden. Wir hören jetzt Musik von Georg Friedrich Händel. Und zwar aus die Suite aus Almira mit dem La Cetra Barockorchester. Und die Leitung hat hier Maurice Steger.

Hier haben wir Maurice Steger gehört, den virtuosen Blockflötenspieler. Und wie er es ja meistens macht, hat er hier auch selbst dirigiert, und zwar das La Cetra Barockorchester. Die Suite aus Almira haben wir hier gesendet, Musik von Georg Friedrich Händel. 10:37 Uhr haben wir es jetzt, die hören HR2 Kultur am Montagvormittag. Und weiter geht es jetzt mit einem Lied von Franz Schubert, Die Taubenpost. Das ist ein Lied aus seinem Zyklus Schwanengesang, Deutschverzeichnis 957, insgesamt 13 Lieder. Und die Taubenpost, die wird hier gesungen von André Schuhen, und er wird begleitet am Klavier von Daniel Heider.

0: André Schuin und Daniel Heide mit Die Taubenpost von Franz Schubert. Ikonen faszinieren durch ihre Farbenpracht und häufig auch durch die strenge Gestaltung. Die Bilder spielen in der Glaubenswelt der orthodoxen Kirchen eine wesentliche Rolle und haben den Anspruch, ewige Wahrheiten zu repräsentieren. Die Inhalte und Geschichten, die sie erzählen, bedürfen aber häufig der Vermittlung. Und nun zeigt das Frankfurter Ikonenmuseum die erste Sonderausstellung nach der Gestaltung der Ausstellungsräume. Dessen Leiterin Konstanze Runge hat mit meinem Kollegen Martin Maria Schwarz über die Ausstellung gesprochen und die Besonderheiten der Ikonenmalerei erklärt.
1: Eine Ikone ist ein Bild, ein Abbild, wie wir das von dem griechischen Wort Icon wissen. Es ist ein Abbild eines Urbildes einer heiligen Figur, ganz bevorzugt natürlich Jesus Christus, die Gottesmutter, aber auch andere Heilige. Es können auch heilige Szenen dargestellt werden, die eben im Neuen Testament eine wichtige Rolle spielen. Und anhand dieser Ikonen, dieser Bildtafeln, Ikonen sind überwiegend mit Temperafarben auf Holztafeln gemalt, anhand dieser Ikonen als portablen Medien. Diese Ikonen ermöglichen den orthodoxen Christinnen und Christen den Kontakt zum Göttlichen, zum Transzendenten. Das heißt, diese Tafeln machen die Heiligen für die Christen ansprechbar für Gebet und Andacht. Sie bitten um Schutz und sie kommunizieren über diese Tafeln der Abbilder der Heiligen, kommunizieren die Gläubigen mit den Heiligen und bringen somit das Heilige in ihren Alltag, in ihre Gegenwart.
2: Wann sind denn die frühesten Ikonen überhaupt in der Geschichte greifbar?
1: Wir haben die ältesten Ikonen, die uns erhalten sind, stammen aus dem 6. Jahrhundert. Die können Sie im Katharinenkloster auf dem Sinai bewundern. Ikonen sind vermutlich aus eben auch, ich habe schon gesagt, Sinai, aus enkaustischen Wachsmalereien, die auf Mumientafeln eben die Porträts der Verstorbenen abbildeten, entstanden. Aber die ältesten erhaltenen Stücke sind aus dem 6. Jahrhundert.
2: Das Besondere ist, es ist jetzt schon mal gefallen, das Wort, dass sie portabel waren. Das waren also bewegliche Objekte. Man hat sie mit sich getragen. Was war der Grund dafür?
1: Nicht alle Ikonen waren immer für das Herumtragen gedacht, aber tatsächlich haben auch Gläubige zum Beispiel Ikonen in Form von kleinen Triptychen umhängen oder eben als kleine Tafeln kann man sie tatsächlich auf der Reise oder wenn man den Ort wechselt mitführen. Aber natürlich haben wir auch die ganz große Tradition der kirchlichen Ikonen und der Ikonen in den Klöstern. Die sind dann tatsächlich an den Wänden in den Kirchen und werden zu bestimmten Feiertagen herausgeholt und eben auch vor allen Dingen in der Liturgie besungen und angerufen. Also Ikone ist im Prinzip bebildertes Evangelium und gleichwertig auch für orthodoxe Christinnen und Christen mit der Schrift des Evangeliums.
2: So, und Sie legen jetzt mit dieser Sonderausstellung ein Augenmerk auf die Ikonen des Bode-Museums, die leihweise in Frankfurt lange, lange Zeit gewesen sind, aber jetzt wieder zurückgehen, jedenfalls ein Teil davon. So, und diese, die stellen Sie jetzt exponiert aus.
1: Genau.
2: Was zeichnet denn diese Ikonen jetzt aus, die rein aus dem Bode-Museum stammen?
1: Also das Besondere der Sammlung des Bode-Museums ist ihr Bekanntheitsgrad, aber vor allen Dingen ihr Alter. Das heißt, wir sprechen von einer der ältesten musealen Sammlungen an Ikonen weltweit, denn sie wurde schon seit 1821 zusammengetragen. Und deshalb haben wir eben besonders alte, besonders frühe Ikonen, die natürlich für Kunsthistoriker etc. besonders interessant sind und die besonders feine Malereien zeigen, ganz detaillierte Malereien zeigen, einen ganz tollen Farbkanon und die so heute einfach nicht mehr zu erwerben sind. Mhm. Und durch dieses Alter der Ikonen, also wir zeigen Ikonen vom 15. bis zum 18. Jahrhundert, das zeichnet die Sammlung des Bode-Museums aus verschiedenen orthodoxen Traditionen, aus der italo-kretischen Malschule, aus der russischen Ikonenmalerei natürlich, das sind die überwiegenden Stücke, aber auch solche besonderen und seltenen Sachen wie eine syrische Ikone, eine koptische Ikone des heutigen Ägyptens und griechische Ikonen. Und das ist das Besondere, das Alter der Ikonen, die ganz feine Malerei. Und es sind vorwiegend kleinformatige Ikonen, die wir müssen sie durch Glas schützen, in Tischvitrinen zeigen, aber wo man eben alle Themen der Ikonenmalerei, wir haben es schon gesagt, die Darstellung von Jesus Christus, der Gottesmutter Maria, verschiedener Heiliger, die dann wieder lokal variieren, das kann man alles an diesen Ikonen in allerfeinster Malerei entdecken.
2: Wie machen Sie das jetzt auch für interessierte Laien zugänglich, dass jeder wirklich was mitnehmen kann und sagt, aha, das wusste ich nicht?
1: Also unsere Dauerausstellung ist erschlossen durch Bildhefte, Bild- und Texthefte, also so Booklets, Broschüren, die wir in Deutsch, Russisch und Englisch entwickelt haben und wo man, wenn gerade keine Führung stattfindet, sich selber anhand von diesem Heft, wo dann die Ikone abgebildet ist und im Text dazu in Deutsch, Englisch und Russisch, das erschließen kann. Dann haben wir Smartphone-Guides, die man sich eben kostenfrei über WLAN bei uns im Haus runterladen kann. Auch die haben wir in Deutsch, Englisch und Russisch. Und die führen sowohl durch unsere äthiopische Sammlung, das ist ein eigenes Kabinett, als auch durch die Dauerausstellung. Und für die Sonderausstellung, die jetzt bei uns läuft, haben wir auch wieder ein Booklet entwickelt, weil, wie auch, glaube ich, in unserem Gespräch schon deutlich geworden ist, Ikonen erschließen sich für den oder die, die damit noch keinen Kontakt hatten oder eben keine orthodoxe Freundin haben, nicht einfach per se, sondern alles auf den Ikonen hat seinen Sinn, folgt bestimmten Traditionen, umgekehrte Perspektive, auch diese, manchmal würden wir sagen, auch Steifheit der Gesichter und so, das ist nicht aus irgendwie zufällig, sondern das erzählt eine Geschichte. Die Heiligen haben ein Symbol in der Hand und dann kann ich erkennen, ah, das ist die heilige Barbara oder die heilige Katharina etc. Aber das alles, dafür haben wir dann solche Booklets, die auch sehr schön bebildert sind und es gibt Führungen, die man auch privat bei uns anfragen kann. Aha. Und wir haben auch eine ukrainische Kollegin, eine ukrainische Kunsthistorikerin, die auch tollerweise selber Ikonenmalerin ist, die führt auch die Gäste auf Russisch, verschiedene Communities, die eben Russisch als Lingua Franca haben. Und wir haben eine Museumsvermittlung und ich selbst gebe natürlich auch Führungen.
0: Konstanze Runge, die Leiterin des Ikonenmuseums Frankfurt. Ikonen auf dem Weg, Schätze aus dem Bode-Museum Berlin. Das ist der Titel der Ausstellung und die läuft noch bis zum 30. August im Ikonenmuseum Frankfurt. Und das vollständige Gespräch, das Martin Maria Schwarz mit Konstanze Runge geführt hat, das finden Sie bei uns im Netz, hr2.de, unter dem Datum 15. Mai.

Das war die vierte Sinfonie, Opus 12 von Henri-Joseph Riegel. Gespielt hat hier das Ensemble Le Concert de la Loge unter Julien Chauvin. Henri-Joseph Riegel, ja, so halb deutsch, halb französisch. Er war ein deutscher Komponist, der aber in Frankreich gewirkt hat. In Paris hatte er große Erfolge mit seinen Instrumentalwerken hauptsächlich, aber auch Oratorien wurden von ihm aufgeführt. Und er wurde Klavierprofessor erster Klasse, so hieß das, am neu gegründeten Conservatoire de Paris. Mit Musik von Peter Tschaikowski geht es jetzt weiter an diesem Montagvormittag und wir hören sein Andante Cantabile für Cello und Orchester mit Gauthier Capuçon und dem Orchestre de Chambre de Paris unter Douglas Boyd. Musik.

Andante Cantabile. Ja, diese Musik hat Peter Tschaikowski komponiert. Musik für Cello und Orchester. Gautier Capuçon haben wir hier gehört. Zusammen mit dem Orchestre de Chambre de Paris. Und jetzt hören wir ein Ensemble, das Michael Schneider in Frankfurt gegründet hat und das auf historische Aufführungspraxis sich spezialisiert hat, La Stagione Frankfurt. Dieses Ensemble hat zusammen mit Michael Schneider am Wochenende die Eckelshausener Musiktage eröffnet mit einem festlichen Eröffnungskonzert unter dem Titel Barocke Klangpracht. Und wir hören das Ensemble jetzt zur Einstimmung. Gleich hören wir, wie das Konzert angekommen ist. Aber erstmal Musik von Georg Philipp Telemann aus der Ouvertüre in E-Moll, Aria 5 und 6.

0: Das Ensemble La Stagione Frankfurt unter der Leitung von Michael Schneider mit Musik von Georg Philipp Telemann und La Stagione Frankfurt. Das Ensemble war zu Gast bei den Eckelshausener Musiktagen und hat die Musiktage eröffnet. Das war jetzt am Samstag. Und dorthin führt jetzt auch unsere aktuelle Frühkritik ins hessische Hinterland, ganz genau nach Dautphetal-Buchenau. Denn die Eckelshausener Musiktage finden immer an verschiedenen Orten statt und in Dautphetal-Buchenau, da wurden sie eben eröffnet. Ein internationales Kammermusikfestival ist das mitten im oberen Lahntal und HR2-Kritiker Stefan Hübner hat das Eröffnungskonzert besucht. Heute Morgen wollte Bastian Korff von ihm wissen, was das denn für ein Festival ist, was es auszeichnet.
1: Das ist ein, ja, man muss schon sagen, es ist ein ziemlich besonderes Festival. Zum einen, weil es eben eine Region bespielt, die kulturell ganz klar längst nicht so dicht versorgt ist wie jetzt hier Frankfurt-Darmstadt oder auch Kassel. Und zum anderen, weil eben diese Eckelshausener Musiktage ein tolles Beispiel für bürgerschaftliches Engagement sind.
2: Inwiefern?
1: Weil dieses Festival vor 40 Jahren von Annemarie Gottfried gegründet wurde. Die hatte in Eckelshausen den historischen Schartenhof gekauft, um dort einen Ort für Musik, Literatur, bildende Kunst zu schaffen. Sie war selbst Künstlerin. Heute gibt es dort noch ein Marionettentheater, das Opernproduktionen spielt. Und Annemarie Gottfried wollte aber kulturell noch mehr für ihre Region reißen, sag ich mal. Und so entstanden eben diese Festivalpläne. Und nach dem Tod der Gründerin 2022 wird dieses Festival nun von ihren Enkelkindern und einem engagierten Trägerverein weitergeführt. Ganz getreu dem Wahlspruch der heutigen Festivalleiterin Mareile Zürcher. Wir haben alle zwei Hände, mit denen wir was tun können und das macht sich auch da durchweg bemerkbar.
2: Jetzt kommt eine ganz besondere Kombination. Ja. Kammermusik und Industrieunternehmen. Das Eröffnungskonzert hat nämlich bei der Firma Roth in Buchenau, das ist ein Unternehmen für Kunststoff- und Gebäudetechnik, stattgefunden. Das klingt jetzt eher doch außergewöhnlich ungewöhnlich.
1: Ja, ganz genau. Es ist wirklich, also im Prinzip, du hast den Showroom für die Produkte, die die Firma da herstellt und daneben hast du das Atrium, in dem diese Konzerte stattfinden oder dieses Eröffnungskonzert stattfand. Aber das unterstreicht halt auch, wie viele Einrichtungen aus dem Hinterland diese Festivalidee gut finden und unterstützen, eben von den Banken bis zum Landesamt für Denkmalpflege und eben Firmen wie Roth. Und dadurch gelingt es eben, nicht nur an einem Ort Konzerte anzubieten, sondern das Ganze obere Lahntal für eine gute Woche in eine Konzertlandschaft zu verwandeln.
2: Jetzt sind ungewöhnliche Konzertorte ja immer was Spannendes. Ja. Die spannende Frage auch, wie sieht das denn akustisch aus? Funktioniert das?
1: Das ist eine berechtigte Frage. Und ich habe ja schon gesagt, dass die Firma Roth, die hat eben da in Dautphetal-Buchenau ein großes Atrium und das hat eine überraschend gute Akustik. Das hatte man aber erst beim Bauen irgendwie gemerkt und daraufhin wurden eben diese Pläne geschmiedet. Und fast 300 Besucherinnen und Besucher können da drin untergebracht werden, auf mehreren Ebenen. Das sieht, also weil es gewissermaßen zwei Ränge auch hat, sieht das schon so ein bisschen aus wie in so einem kleinen Theater. Große Glasfenster mit Sicht nach draußen in die Bäume. Und ja, aber ja, unterm Strich macht genau so etwas den Reiz dieses Festivals aus, dass eben klassische Musik nicht nur im traditionellen Konzertsaal stattfindet, sondern eben mitten in einer Region, die sich dafür gemeinsam engagiert.
2: Ja. Das klingt schon mal gut. Wie hat denn das Orchester geklungen? La Stagione Frankfurt hat das Festival eröffnet. Spezialensemble, wir haben sie eben auch gerade gehört, für historisch informierte Aufführungspraxis. Wie hat das geklungen?
1: Das, was wir eben gehört haben als Beispiel, das war schon exemplarisch für den Abend. Der stand übrigens unter dem Motto barocke Klangpracht, ne? Und bot ein Nischenprogramm für die Eckelshausener Musiktage. Normalerweise werden dort mehr Programme gespielt, die Klassik oder Romantik so mit Gegenwartsmusik auch verbinden. Diesmal also ein reiner Barockabend, Werke von Vivaldi, Telemann, Händel, Fasch, Marcello, Johann Sebastian Bach. Und gespielt wurden da dann vor allem Concerti für Streicher und Basso Continuo mit Soloflöte, mit Solo-Oboe. Und das ist, hat akustisch hervorragend funktioniert in diesem Atrium.
2: Auch auf historischen Instrumenten?
1: Ja, genau. Und das hörte man entsprechend auch, weil der Klang natürlich rauer und unmittelbarer ist als bei den modernen Instrumenten. Und ja, gerade aber so kleine Unsauberkeiten, die sich dadurch einschleichen, die machen dann manchmal ja dann auch den Reiz davon aus, nicht? Weil sie halt so diesen perfekten Hochglanzklang aufbrechen, das Musizieren vielleicht auch menschlicher wirken lassen. Hier im Konzert war das zum Beispiel bei Vivaldis Concerto für Flauto Piccolo in C-Dur der Fall oder am Ende des ersten und zweiten Satzes von Bachs zweiter Orchestersuite in H-Moll. Da rieb es sich dann manchmal so ein bisschen oder war dann doch nicht ganz auf den Ton. Aber unterm Strich hat das am Ende auch keinen geschert, weil es vom Gesamtpaket ein tolles Erlebnis war.
2: Wie auf den Punkt waren denn die Solisten?
1: Ja, genau, kommen wir zu denen. Und es gab drei. Der eine, das war der Leiter von La Stagione, Michael Schneider. Der ist seit Jahrzehnten bekannt auch als ein Spezialist für Barockflöten. Und der spielte eben unter anderem Vivaldis Concerto für Flauto Piccolo. Und das war teilweise, ja, dann doch aber auch wirklich atemberaubend virtuos. Noch faszinierender fand ich persönlich allerdings Karl Kaiser an der Traversflöte, also diesem historischen Holzvorläufer der Querflöte. Und dieses Instrument, das erzeugt so einen intimen, eher zurückgenommenen Ton. Und das faszinierte eben auch bei Kaisers Spiel, denn der drang sich jetzt nie auf, der schälte sich mehr so aus dem Orchesterklang ganz langsam heraus, verschmolz dann wieder mit dem Orchester. Und das konnte man eben besonders schön in dieser berühmten H-Moll-Orchester-Suite von Bach hören, mit der berühmten Badinerie am Ende. Und dann gab es da noch Katharina Andres an der Barock-Oboe, die spielte dann unter anderem das Oboenkonzert in D-Moll von Marcello mit einem, ja, ich würde mal sagen, sehr klaren, fast abgeklärten Ton. Und ja, insgesamt war das alles solistisch unerwartet spannend. Ja.
2: Was ist denn dein besonderer musikalischer Moment des Abends gewesen?
1: Ach, das war für mich die Zugabe. Gespielt wurde das Andante und Poco Adagio aus der 24. Sinfonie von Carl Friedrich Abel. Kein berühmtes Stück, aber in diesem Moment unglaublich wirkungsvoll, denn also die Streicher, die entwickelten da so einen fast ja, schwebenden, geradezu sandigen Klang. Das hatte so ein bisschen was von einem Gute-Nacht-Gruß, von einem musikalischen Sandmännchen am Ende dieses Abends. Und weil das gewissermaßen auch das Signature-Piece des Orchesters ist, das hat mir hinterher Cembalistin Sabine Bauer verraten, habe ich das jetzt auch mal als ein kleines Musikbeispiel nochmal mitgebracht.

0: Ja, Karl Friedrich Abel, gebürtig aus dem heutigen Sachsen-Anhalt, aber trotzdem mit Hessen-Bezug, weil er 1758 zu Gast im Hause der Familie Goethe in Frankfurt war.
1: Dann jetzt nochmal von Frankfurt zurück ins Hinterland. Gerne. Die Eckelshausener Musiktage laufen ja noch bis Pfingsten. Was erwartet denn die Besucherinnen und Besucher dort noch?
0: Ach, da kommen tatsächlich noch so ein paar Schmankerl. Besonders spannend dürften jetzt die beiden Konzerte der Kremerata Baltica am kommenden Wochenende werden. Am Samstag verabschiedet sich in dem Rahmen der langjährige künstlerische Leiter Julius Berger mit dem dritten Cellokonzert von Boccherini. Und am Pfingstsonntag ist dann Gidon Kremer, also himself, der Gründer der Kremerata Baltica, Solist, und zwar im zweiten Violinkonzert von Philipp Glass. Dazu drumherum auch allerhand Zeitgenössisches und mehr. Und ja, ich muss schon sagen, solche Programme mitten in einer eher ländlichen Region, das ist ungewöhnlich. Und ja, und genau das machte eben dieses besondere Festival aus.
2: Stefan Hübner war das im Gespräch mit Bastian Korff. Am kommenden Mittwoch gibt es das nächste Konzert in der Evangelischen Kirche Eckelshausen. Musik für Trio, und es werden Werke von Beethoven, Schubert und Kodály gespielt. Und wir hören jetzt Musik von Richard Strauss, und zwar Till Eulenspiegels Lustige Streiche. Die Dresdner Philharmonie spielt hier unter Raphael Frühbeck de Burgos.

Till-Eulenspiegels lustige Streiche, doch am Ende baumelt er. Die Luft geht ihm aus. Eine letzte Zuckung. Tills Sterbliches hat geendet. So schrieb Richard Strauss in einem Konzertführer über sein Programm hinter dieser Musik. Und das war eben die Beschreibung der letzten Musiknummer. 30 Jahre alt war Richard Strauss, als er diese Tondichtung geschrieben hat. Eines der beliebtesten Stücke heute von Richard Strauss. 20 Minuten vor 12 haben wir es jetzt. Wir schauen mal auf den heutigen Abend hier bei uns in H2 Kultur. Drei große Bs verbindet das heutige ARD-Konzert: die Berliner Philharmoniker, Blomstedt und Bruckner.

Im Mittelpunkt steht Anton Bruckners siebte Sinfonie, geprägt von weit gespannten Klangbögen und einem bis heute legendären Entstehungsmythos. Das Thema des ersten Satzes, so berichtete Bruckner, sei ihm im Traum erschienen. Ob Legende oder Realität, die Wirkung dieser Sinfonie war schon zu Bruckners Lebzeiten unmittelbar. Ihre breite Formanlage, der ausgeprägte symphonische Atem und eine an Wagner erinnerte Harmonik machen sie bis heute zu einem der beliebtesten Werke Bruckners. Mit Herbert Blomstedt steht einer der renommiertesten Bruckner-Spezialisten am Pult der Berliner Philharmoniker. Heute Abend hören Sie die Aufnahme vom 24. April aus der Berliner Philharmonie. Das ARD-Konzert heute nach den 20 Uhr Nachrichten. Die Ouvertüre zur Oper Die Zauberharfe von Friedrich Kuhlau, die hören wir jetzt gespielt vom Dänischen Nationalen Rundfunksymphonieorchester. Die Leitung hat Michael Schönwand.

Die Ouvertüre zur Oper Die Zauberharfe von Friedrich Kuhlau war das. 11:57 haben wir es jetzt, nach den 12 Uhr Nachrichten. Da hören Sie wieder unseren Doppelkopf hier in HR2 Kultur. Und heute ist die Undercover-Journalistin Angelique Geray zu Gast. Bis zu den Nachrichten jetzt noch Musik von Alexander Borodin, das Scherzo in D-Dur. Und hier spielt das Vertavo-Quartett.

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2: 12 Uhr. Tote aus dem Main nach 25 Jahren identifiziert. Bundesregierung wird Klimaziele wohl verfehlen. Eintracht Frankfurt sucht neuen Trainer. Das Wetter, viele Wolken mit Regen, örtlich auch Gewitter, 12 bis 18 Grad. Mein Name ist Christoph Haas. 25 Jahre nach dem Fund einer getöteten Jugendlichen im Main ist der Fall offenbar geklärt. Laut der Frankfurter Staatsanwaltschaft handelt es sich bei der bislang unbekannten Toten um eine 16-Jährige. Ihr Vater sitzt inzwischen in Untersuchungshaft. HR-Reporterin Heike Borowka.
3: Der heute 67-Jährige soll seine Tochter Ende Juli 2001 in der damaligen Familienwohnung in Offenbach mit vielen Schlägen getötet haben. Am 31. Juli 2001 entdeckten Passanten die Tote. Der Fall ist jetzt durch die internationale Kampagne Identify Me aufgeklärt worden. Im Oktober 2024 hatten die Ermittelnden nochmal eine öffentliche Fahndung gestartet. Die war jetzt erfolgreich. Laut Staatsanwaltschaft gab es mehrere Hinweise aus der Bevölkerung.
2: In Rheinland-Pfalz tagt gerade der neue Landtag. Gleich soll CDU-Landeschef Schnieder zum Ministerpräsidenten gewählt werden. Danach werden die Mitglieder seines Kabinetts vereidigt. Bei der Landtagswahl in Rheinland-Pfalz im März hatte die CDU die meisten Stimmen bekommen. Sie regiert jetzt zusammen mit der SPD. Die Bundesregierung muss nach Ansicht ihres Expertenrats mehr für den Klimaschutz tun. Das Beraterteam hat am Vormittag sein jährliches Gutachten präsentiert. Demnach reicht das neueste Klimaschutzprogramm nicht aus, um die Treibhausgase zu reduzieren. Die Wirkung sei zu optimistisch geschätzt, besonders bei Gebäuden und im Energiesektor. Die Experten schätzen, dass deshalb die festgelegten CO2-Ziele für 2030 und 2040 verfehlt werden. Im Iran-Krieg laufen weiter Gespräche über einen möglichen Weg zum Frieden. Das iranische Außenministerium teilte mit, der Iran habe neue Vorschläge nach Washington geschickt. Die Gespräche mit den USA würden über Pakistan als Vermittler fortgesetzt. US-Präsident Trump hatte zuletzt mit neuen Angriffen gedroht. Für den Iran ticke die Uhr. In Genf ist heute die Weltgesundheitsversammlung der WHO gestartet. Sie steht im Zeichen eines internationalen Gesundheitsnotstands wegen des Ebola-Ausbruchs im Kongo und finanzieller Schwierigkeiten. ARD-Korrespondentin Katrin Hondl.
4: In diesen Zeiten sei es wichtig, dass die WHO gestärkt werde, sagte in Genf Bundesgesundheitsministerin Warken, CDU. Die Weltgesundheitsorganisation steckt in einem tiefgreifenden Umstrukturierungsprozess. Mit dem Rückzug der USA hat sie ihren bislang größten Geldgeber verloren. Thema beim Jahrestreffen der Mitgliedstaaten wird unter anderem der künftige Kurs der WHO sein, etwa die Umsetzung einer globalen Gesundheitsstrategie bis 2028.
2: Wer wird neuer Trainer bei der Frankfurter Eintracht? Nach dem Rauswurf von Albert Riera ist der Fußball-Bundesligist auf der Suche. Oft genannt wird dabei wohl der Name Adi Hütter. Aus der Nachrichtenredaktion Markus Schuh.
5: Hütter hat die Eintracht schon mal trainiert, von 2018 bis 2021. Und aktuell steht er bei keinem Verein unter Vertrag. Zuletzt war er Cheftrainer in Monaco. Das Aus für Riera in Frankfurt gestern Abend kam für viele nicht überraschend. Europapokal verpasst, dazu soll es zwischen Trainer und Mannschaft menschlich nicht so gepasst haben. Nach nur 3,5 Monaten hat Eintracht Frankfurt damit jetzt offiziell gemacht, dass die Zusammenarbeit mit sofortiger Wirkung beendet wird.
2: Das waren die Nachrichten. Das Wetter, nur selten kommt mal die Sonne durch die vielen Wolken durch. Dazu regnet es immer wieder. Später sind örtlich auch Gewitter möglich. Die Temperaturen steigen auf 12 bis 18 Grad. Kommende Nacht örtlichen Nebel, es kühlt ab auf 7 bis 2 Grad. Morgen scheint erstmal oft die Sonne, später kommen öfter Wolken dazu mit einzelnen Schauern, Höchstwerte 15 bis 20 Grad. Die weiteren Aussichten auch am Mittwoch wechselhaft mit Schauern bis 21 Grad und am Donnerstag freundlicher und meist trocken bis 24 Grad. Die Zeit 12.04 Uhr.
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6: Mit Philipp Engel als Gastgeber. Und mein Gast heute ist eine Journalistin und Autorin, die sich eine zweite Identität aufgebaut hat und den Mut hatte, mit dieser zweiten Identität undercover in rechtsextremen Gruppierungen zu recherchieren. Wie sie dabei vorgegangen ist, wie gefährlich das Ganze war und vor allem, was sie dabei über rechtsextreme Netzwerke bei uns in Deutschland in Erfahrung gebracht hat, darüber reden wir jetzt. Angelique Geray, herzlich willkommen.
7: Hallo, ich freue mich.
6: Ich bin gespannt. Also ich habe mir gedacht, über Rechtsextreme zu recherchieren, das ist das eine. Sich für eine Undercover-Recherche zu entscheiden, ist ja das andere. Wann und vor allem, warum haben Sie diesen Entschluss gefasst?
7: Also ich war natürlich schon auch auf vielen öffentlichen Terminen als Journalistin kenntlich. Also ich habe mich auf Demonstrationen herumgetrieben und habe auch ganz offen mit Kamera, mit Mikrofon die Menschen gefragt, Mensch, warum seid ihr denn hier? Was macht ihr? Gegen wen oder für was demonstriert ihr hier? Und man muss wissen, dass diese rechtsextremen Gruppen bewusst sehr abgeschottet sind. Also wenn man als Journalistin offen auftritt, bekommt man entweder gar keine Antworten oder eben sehr kontrollierte, weil dann wird ein Pressevertreter sozusagen vorgeschickt. Und die Undercover-Recherche ist dann oft so die einzige Möglichkeit, echte Einblicke zu bekommen. Also zu sehen, wie die Menschen sprechen, wie sie handeln, wie sie reden, wenn sie sich unbeobachtet fühlen. Aber natürlich ist es auch an viele juristische Hürden gebunden, aber dann kann man einen Schlüssellochblick bekommen.
6: An was für Hürden ist es denn gebunden?
7: Also es muss natürlich ein öffentliches Interesse da sein. Also was nicht funktioniert, ist, sich das Leben jetzt einfach zu machen und dann einfach zu sagen, naja, ich laufe jetzt überall mit versteckter Kamera rum, das funktioniert nicht und das ist auch richtig, dass das so ist. Also es muss schon gegeben sein, dass man anders nicht an diese Informationen kommt und daran halten wir uns natürlich auch und ist auch ganz wichtig.
6: Jetzt mussten Sie sich ja irgendeine Identität geben, weil Sie ja nicht mit Ihrem Klarnamen da reingehen konnten, weil so blöd sind die ja auch nicht. Wie sind Sie da vorgegangen? Wie baut man sich so eine Identität und wie kommt man dann in solche Gruppierungen rein?
7: Also meine Tarnidentität ist Isabelle. Das ist eine um die 30 Jahre alte, ja, junge Frau, die auf der Suche ist. Also ich bin nicht als die große Parolenbrüllerin gestartet. Ich war nicht die, die immer in der ersten Reihe mitläuft. Also ich habe gemerkt, es ist ganz gut, wenn man so in der Masse verschwindet. Die Identität habe ich mir auch nicht über Nacht aufgebaut. Ich habe mich auch nie hingesetzt und geguckt, wie baue ich eigentlich eine perfekte Tarnung auf, um in der rechtsextremen Szene nicht aufzufallen. Die hat sich entwickelt. Also ich mache das schon das erste Mal seit 2018 im Königreich Deutschland unter Peter Fitzek, der sein Königreich ausgerufen hat. Habe ich mir angeguckt eben als Isabel. Bin dann weitergegangen zur Jungen Alternative, die damalige Jugendorganisation der AfD. Bin dann mit schweren Stiefeln wandern gegangen in Sachsen. Bin dann weitergegangen zur identitären Bewegung rund um Martin Sellner. Habe eben weiter Fragen gestellt als Isabel. Was ist eigentlich Heimat? Was ist Tradition? Und bin dann bei den Jungen Nationalisten gelandet, die Jugendorganisation der damaligen NPD, also jetzt die Heimat. Und zum Schluss die letzte Verteidigungswelle. Und die Tarnung hat sich immer mitentwickelt. Also andere, die mich da erlebt haben, würden sagen, naja, die Isabel hat sich eben radikalisiert, aber die Tarnung hat sich eben diesen Gruppen auch angepasst.
6: Wie schwierig oder einfach war es, erstmal in diese Chats reinzukommen? Oder kann da einfach erstmal jeder rein und da sind die auch nicht misstrauisch?
7: Also ich hatte das Gefühl, dass diese Organisationen sehr selbstbewusst gerade online auftreten. Also die machen keinen Hehl daraus, um was es geht, auch wenn vieles kodiert ist. Die sind auch wahnsinnig auf der Suche nach neuen Mitgliedern. Und das spielte mir in meinen Recherchen natürlich schon in die Hände. Und gerade Frauen sind gern gesehen, obwohl es natürlich immer ein kleines Highlight ist, wenn eine Frau auftaucht. Aber diese Chat-Einladungen zu privaten Gruppen kommen relativ schnell. Und ich habe mir gedacht, wenn ich da so leicht reinkomme, dann kann es natürlich auch 12, 14, 16-Jährigen passieren, dass sie da reinrutschen. Und ich wollte sehen, was passiert. Was wird denn da gesprochen?
6: Was wird denn da gesprochen in den geschlossenen Gruppen?
7: Also was ich gesehen habe, ist so eine Mischung aus ja Banalität, aber auch Extrem. Also gerade in der Chatgruppe der letzten Verteidigungswelle, die jetzt auch sehr groß in den Medien waren, diese Chats waren wahnsinnig extrem, aber gleichzeitig auch so banal. Also es wurde viel über Hausarrest gesprochen, ja, über Schule gesprochen. Es wurde über den Alltag als Jugendlicher oder Jugendliche gesprochen und gleichzeitig ging es ganz oft um Adolf Hitler, der verehrt wurde. Es ging darum, welcher Briefkasten wann wo gesprengt wurde. Es wurden auch in verschiedenen Chatgruppen Kontaktdaten von ja, Feinden geteilt, die man mal aufsuchen müsse. Es war wirklich ja auch absurd, auch in welcher Taktung Nachrichten reinkommen. Also ich habe manchmal das Handy morgens angemacht oder draufgeschaut und hatte schon 150 neue Nachrichten in diesen Chats und das rund um die Uhr.
6: Sie sind ja dann auch irgendwann physisch dort aufgetaucht. Das heißt, Sie sind zu den physischen Treffen dieser Gruppierungen gegangen. Auf was für junge Menschen sind Sie denn da gestoßen?
7: Also die Menschen, die ich da kennengelernt habe, waren natürlich wahnsinnig jung. Also meine Kameradinnen und Kameraden waren, ich sag mal, 15. Und dann gab es natürlich auch die älteren Kader, die dann eher im Hintergrund standen. Das waren natürlich erwachsene Menschen, aber alles so dazwischen. Und die Biografien, naja, also beruflich war da alles dabei, vom Schüler über die Optikerin zum Lehrer bis zum Heizungs-Sanitär-Installateur. Da war alles dabei.
6: Wie sind Sie geistig drauf in Ihrer Mentalität? Sind das eher unsichere Menschen oder sind das Menschen, die auf der Suche sind?
7: Also was ich gemerkt habe oder während meiner Recherche immer wieder gesehen habe oder gehört habe in den gemeinsamen Gesprächen, ist, dass viele dieser sehr jungen Menschen auf der Suche sind nach Anerkennung, auch nach Zugehörigkeit, nach Freundschaft. Und in diesen Gruppen bekommt man eben auch so eine Art Aufwertung oder erfährt man Aufwertung in der Gruppe, wenn man sich besonders extrem positioniert und vielleicht extreme Taten beschreibt, die man vorhat oder sogar in die Tat umsetzt. Und natürlich gibt es viele Faktoren, warum sich junge Menschen radikalisieren, auch in so einer Geschwindigkeit. Und ein weiterer Faktor ist auch, dass mir ganz oft erzählt wurde, dass es ein hausgemachtes Problem ist. Also ganz viele von diesen jungen Menschen haben zu Hause auch schon mitbekommen, dass ihre Eltern vielleicht in den 90er Jahren, in den sogenannten Baseballschlägerjahren schon unterwegs waren. Und viele hegen dann auch den Wunsch, vielleicht das weiterzumachen, was der Vater gemacht hat in seiner Jugend oder vielleicht noch ein Stück extremer zu sein sogar.
6: Okay, jetzt könnte man sich natürlich fragen, dieses Wir-Gefühl, dieses Zusammen was erleben, wir gegen die anderen, das könnte man im Sport ja viel, sagen wir mal, unproblematischer haben. Da hat man dann sportliche Gegner und kann auch sich körperlich austoben. Warum haben diese Gruppierungen so einen Zulauf und nicht der Sportverein?
7: Naja, die sind natürlich schon sehr geschickt in den Angeboten, die sie gerade jungen Menschen machen. Also die Sportangebote haben Sie angesprochen, die bieten rechtsextreme Gruppen auch an. Also da gibt es interessante Sportclubs, die man sich angucken kann. Da gibt es Wanderungen, zum Beispiel 60 Kilometer Kraftmärsche, die man machen kann als junger Mann. Es gibt auch Konzerte, die angeboten werden und die Angebote sind vielleicht erstmal recht unpolitisch, wenn man die so sieht, wie dafür geworben wird, beispielsweise auf Social Media. Und die Ideologie kommt dann nach und nach. Und es wird jungen Menschen versprochen, ihr findet hier Gemeinschaft, ihr findet Halt und ihr findet auch so ein Stück weit Klarheit in dieser für viele Menschen wahrscheinlich sehr ungeordneten Welt, in der wir leben. Also es wird hier ganz klar gesagt, das ist ein Mann, das ist eine Frau, das sind ihre Aufgaben, das sind ihre Rollen. Und ich erinnere mich auch, ein Kader hat zu mir mal gesagt, bevor ich zu einem internen Treffen gegangen bin, Isabel, du kannst eigentlich dein Gehirn an der Tür abgeben, wir denken für dich. Du musst eigentlich gar nichts machen. Du musst gar nicht selber denken. Und das fand ich sehr interessant. Mhm.
6: Die Ideologien, die dort in diesen Gruppierungen geteilt werden, die sind so grausam wie auch banal. Zum Teil hatte ich beim Lesen den Eindruck, wie sind Sie damit umgegangen? Sie wurden ja damit konfrontiert. Sie waren ja vor Ort. Die dachten, Sie sind eine von Ihnen. Also mussten Sie da nicht innerlich manchmal ja fast lachen, weil das ja doch bizarr komisch ist. Also soweit man davon bizarr komisch reden kann. Aber man denkt sich so, oh Leute, was redet ihr denn da?
7: Doch, total. Und ich habe das auch versucht, genauso in dem Buch zu beschreiben, in welchen Situationen man sich dann so wiederfindet, wenn 14-Jährige über den Holocaust sprechen oder von Tag X fabulieren. Und natürlich wollte ich ganz oft mein Gegenüber einfach schnappen und schütteln und sagen, Mensch, das ist nicht der richtige Weg, auf dem du hier unterwegs bist. Mhm. Aber ich habe dann auch für mich schnell gemerkt, weil ich ja nicht aus meiner Rolle raus konnte. Also ich konnte ja nicht sagen, du hör mal zu, ich bin Journalistin hier und lass uns den Raum jetzt mal verlassen und lass den Quatsch jetzt sein. Ich habe ganz schnell gemerkt, dass zuhören nicht zustimmen bedeutet. Und ich habe auch ganz viele Gespräche geführt mit Jugendlichen, bei denen ich auch gemerkt habe, die zweifeln. Mhm. Und dann habe ich versucht, da eben weiter zu fragen. Also ich erinnere mich zum Beispiel an ein Gespräch bei einem Gemeinschaftstag, wo Mädchen und Jungen eingeladen waren, in denen wir traditionelle Kleidung tragen mussten. Also die Frauen trugen so dunkelrote Röcke, weiße Blusen, geflochtene Zöpfe. Und die jungen Männer waren in einer schwarzen Hose und einem weißen Hemd unterwegs. Hat schon alles sehr an die Hitlerjugend erinnert. Mhm. Und ich stand im Bad mit einem jungen Mädchen. Wir haben uns dann gegenseitig die Haare geflochten. Und sie sagte dann irgendwann, also so wie wir hier aussehen, also das geht gar nicht. Ich will nicht zurück ins Mittelalter. Also was ist das hier? Ich mag auch gar keine Röcke. Ich trage lieber Hosen. Und da habe ich schon gemerkt, aha, interessant, sie scheint da nicht ganz überzeugt zu sein von dem, was wir hier machen. Und dann habe ich versucht, in die Richtung sie vielleicht zu bewegen, ohne eben aus meiner Rolle rauszufallen.
6: Sie sind ja nun etwas älter als die, die Sie da beschreiben. Sie sind ja, glaube ich, Anfang 30 gewesen bei Ihren Recherchen. Ja. Oder sind Anfang 30. Ist das nicht aufgefallen, dass da eine Anfang 30-Jährige auf einmal auftaucht, wo die alle so, weiß ich nicht, zwischen 15, 16, 17 sind?
7: Ja, das ist die Frage, die ich ganz oft bekomme. Aber nein, das hat niemand wirklich misstrauisch gemacht, weil ich eben im direkten Gespräch, wenn mich jemand gefragt hat, sag mal, wie bist denn du jetzt hier gelandet, konnte ich eben die Vita von Isabel gut erklären, warum ich zu diesem Zeitpunkt jetzt hier gelandet bin. Und ich hatte auch das Gefühl, viele sahen das auch als Bestätigung. Gerade die Jüngeren haben dann gesagt, ah ja, das muss ja irgendwas sein, was gut ist, wenn selbst Erwachsene hier mitmachen. Und nee, also Misstrauen in dem Punkt habe ich jetzt nicht erfahren.
6: Inwieweit wird dort strammes, rechtes oder rechtsextremes Gedankengut vermittelt? Also wie macht sich das bemerkbar inhaltlich?
7: Also ich war beispielsweise eingeladen auf Schulungen. Ich saß zum Beispiel in so einem Schulungsraum, in dem ein ehemaliger HDJ-Kader eine Schulung gehalten hat. Da ging es um das Thema
6: HDJ ist?
7: Die heimattreue deutsche Jugend. Da saß, also der Raum war voller Jugendlicher und das Thema war das Verhalten auf Demonstrationen, eben auf rechtsextremen Demonstrationen. Da wurde uns dann gepredigt, wie man beispielsweise sich legal bewaffnen kann, also dass man dann mit Fahrradschlössern in den Armen versteckt auch auf unsere Gegner einschlagen kann. Es wurde gesagt, dass der Bleistift eine ganz tolle Waffe sei, mit der man zustechen kann. Es wurde aber auch deutlich zum Beispiel in so Ritualen, die wir machen mussten. Wir hatten so militärartige Übungen durchzuführen, in denen wir stramm stehen mussten, verschiedene Formationen durchführen mussten. Es wurde sehr auf Disziplin geachtet, aber dazwischen eben auch beispielsweise Lieder gesungen, die man eigentlich aus der Hitlerjugend kennt. Und da wird die Ideologie dann so zwischen den Zeilen verbreitet.
6: Mhm. Welche Ideologie wird dort gelehrt? Oder ist es nur gegen Migranten? Oder was für einen ideologischen Überbau gibt es da?
7: Also die Feindbilder wurden ganz klar gemacht. Natürlich sind Migrantinnen und Migranten Feindbilder. Feindbilder sind aber beispielsweise auch queere Menschen. Alles, was sich quasi gegen Rechtsextremismus einsetzt, sind Feindbilder. Feindbilder waren auch mutmaßlich pädophile Männer, die man dann für pädophil erklärt hat, auf die man sich auf die Jagd begeben hat. auch die Rolle der Frau beispielsweise war eben wahnsinnig reaktionär erklärt. Also es ging eigentlich nur um darum, eben die nächste Generation heranzuzüchten, sage ich jetzt mal. Frauen müssen ganz viele Kinder kriegen. Aber halt alles auch gedeckt unter diesem, wir geben euch einfache Antworten auf diese ganz komplexe Welt. Mhm. Und die einfachen Antworten sind, das ist deine Rolle, das hast du zu machen. Und dann bist du Teil der Gemeinschaft, aber eben nur, solange du mitmachst.
6: Wir reden gleich weiter. Wir schauen uns dann ein bisschen genauer an, welche Rolle die Gewalt spielt in solchen Gruppierungen. Vorher haben Sie Musik mitgebracht. Was haben Sie uns mitgebracht?
7: Ja, ich habe was mitgebracht und zwar von Danger Dan. Das ist alles von der Kunstfreiheit gedeckt. An diesen Song musste ich ganz oft denken während der Recherche, weil er so klug mit Sprache und der Grenze des Sagbaren spielt. Und darum geht es natürlich auch in meiner Arbeit, zu zeigen, was gesagt wird, wie es gesagt wird und welche Wirkung das auch hat.

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1: Der HR2 Doppelkopf, mein Gast heute Angélique Gerey, die undercover unter Nazis war. Frau Gerey, bei Ihren Recherchen haben Sie ja nicht nur miterlebt, wie Gewalt in den Fantasien eine Rolle spielt, sondern auch in die Tat umgesetzt werden sollte. Irgendwann war es dann so weit, dass Sie mitgenommen werden sollten oder es dann auch tatsächlich gemacht haben zum Kauf sogenannter Kugelbomben. Wie kam es denn dazu?
2: Ja, ich habe mich während meiner Recherche eingeschleust in eine sehr extreme Jugendgruppe, die nennt sich Letzte Verteidigungswelle. Die Mitglieder sind so zwischen 14 und 21 Jahre alt, also wahnsinnig jung. Und diese Gruppe war sehr extrem, weil sie auch sehr explizit war in dem, was sie geplant haben. Also Sie haben es schon angesprochen, diese Fahrt dann nach Tschechien war für mich natürlich auch wahnsinnig einschneidend. Also ich saß mit einem Neonazi zusammen im Auto und wir sind nach Tschechien gefahren. Und er wollte sich eben eindecken für einen konkreten Anschlag, den er geplant hat, auf ein Geflüchtetenheim in Senftenberg. Und dahin hat er mich mitgenommen, weil er dachte, ich bin eine von ihnen.
1: Wie weit war der Weg, sich dieses Vertrauen zu erarbeiten?
2: Also das kommt natürlich nicht über Nacht. Und Vertrauen in der rechtsextremen Szene baut man am besten auf im persönlichen Kontakt. Also ich habe auch gemerkt, deine Tarnung kann online sehr gut sein und sehr authentisch wirken, aber du musst dich zeigen und da kommt man nicht drum rum, wenn man verdeckt in dieser Szene recherchieren will. Also du musst auf Konzerte gehen, du musst auf Veranstaltungen gehen, du musst im persönlichen Treffen, musst du auch bestehen können. Und das ist natürlich ein langer Weg, klar, und das kommt nicht über Nacht.
1: Am Ende erzählt da ein junger Mann dann auch von einem Mord, den er begangen hat. Also spätestens da wäre mir ja dann wirklich mulmig geworden.
2: Ja, Sie können sich vorstellen, wie ich mich gefühlt habe in diesem Auto. Ich weiß natürlich, ich hatte Sicherheitsvorkehrungen, die wir getroffen haben. Also gerade in der Situation sind Kollegen von mir im Auto hinter uns gefahren. Aber trotzdem dachte ich natürlich, sind die schnell genug, wenn es wirklich drauf ankommt. Und ja, dieser Mord, dieser angebliche Mord, den er mir da gestanden hat, ich glaube nicht, dass da was dran ist. Wir haben da echt recherchiert und haben geguckt, ob das wirklich sein kann. Aber ich glaube, er hat sich die Geschichte ausgedacht, vielleicht um mir zu imponieren als Isabel, der neuen Kameradin. Aber ich habe mir natürlich dann auch die Frage gestellt, was sagt es über einen jungen Mann aus, wenn er damit prahlt, einen Menschen getötet zu haben?
1: Und Sie waren ja unterwegs, Waffen zu besorgen. Also Kugelbomben sind ja nun nicht ganz ungefährlich, vor allem wenn man sie in Häuser reinwirft. War das nicht grenzwertig, wenn man ja vom passiven Beobachter droht, zum aktiven Teil zu werden? Sie saßen ja mit in dem Auto.
2: Total. Und das ist auch natürlich immer eine Grenze, wenn man verdeckt recherchiert. Und ich erinnere mich, ich saß in dem Auto. Es war klar, was gekauft wird, aber es war noch nicht klar, wofür. Auf dem Rückweg hat dann dieser junge Mann mir erklärt, für was er denn diese Kugelbomben benutzen möchte und hat mir dann auch ganz offen erzählt, er plant etwas zusammen mit seinem Freund, der damals 15 Jahre alt war und hat mir auch beschrieben, dass sie auch diese Geflüchtetenunterkunft sich schon angeschaut haben und er erzählte dann von diesen schweren Vorhängen und dem schweren Mobiliar, was da drin steht und wie er auch plant, das in die Tat umzusetzen. Und dann ist natürlich eine Grenze erreicht, das ist ganz klar. Und ich wurde da auch zum Glück sehr eng juristisch begleitet. weil irgendwann geht es halt nicht mehr nur darum, eine Geschichte zu machen als Journalistin, ein Buch zu schreiben, Podcast zu machen, eine Doku zu drehen. Irgendwann geht es auch um Verantwortung eben für mich, die ich habe als Bürgerin. Und dann war eine Grenze erreicht, obwohl natürlich das auch immer eine Abwägung ist. Ich bin klar der Meinung, dass Journalisten und Journalistinnen nicht der verlängerte Arm sind von Staatsschutz, Verfassungsschutz oder der Polizei. Also es gibt auch eine Verantwortung der Behörden. Aber an dem Punkt mussten wir handeln. Und ich erinnere mich noch genau, ich habe mich mit einem guten Kollegen unterhalten und der sagte zu mir, Angelique, wenn der das wirklich in die Tat umsetzt, dann hast du Blut an deinen Händen. Und natürlich macht man sich auch strafbar, wenn man sowas nicht meldet.
1: Das heißt, Sie haben es gemeldet. Hatte das dann Konsequenzen?
2: Die Behörden konnten dann eingreifen durch unseren Hinweis. Und es gab dann auch eine Hausdurchsuchung. Genau bei diesem jungen Mann, den ich begleitet habe nach Tschechien. Es wurden dann diese Kugelbomben gefunden, die unter dem Bett in einem Schuhkarton gelagert waren. Und der sitzt seitdem auch in Untersuchungshaft.
1: Das muss ja aber dann denen klar gewesen sein, dass irgendwo eine undichte Stelle ist. Und Sie haben ja weiter recherchiert. War das dann noch gefährlicher oder wie sind Sie damit umgegangen? Ich meine, Sie hatten ja auch eine Kamera am Körper, eine versteckte. Das heißt, es bestand ja auch immer die Gefahr, dass das mal irgendwie auffällt.
2: Ja, also klar. Also ich meine, die Monate, in denen ich da recherchiert habe, die waren für mich alles andere als einfach. Und man lebt dann auch ständig mit der Angst aufzufliegen. Eigentlich habe ich eigentlich immer nur darauf gewartet, auf die Nachricht, die entweder im Chat kommt oder dass mich jemand konfrontiert und sagt, Isabel, ich weiß, du bist nicht Isabel, sondern du bist Angelique und du bist eine Journalistin. Und dieser Gedanke schwebt natürlich immer über einem oder begleitet einen, aber ich gehe in solche Recherchen immer rein, indem ich mir einfach das schlimmstmögliche Szenario ausmale, weil ich in der Situation nicht überrascht werden will. Mhm. Aber es ist natürlich sehr anstrengend.
1: Was ist der innere Antrieb, das zu tun? Also das ist ja doch ein erhebliches persönliches Risiko.
2: Also ich bin Journalistin mit dem Schwerpunkt investigativer Recherche und mich interessieren geschlossene Milieus, also Gruppen, die stark nach innen funktionieren und nach außen sehr, sehr schwer zugänglich sind. Und der Schritt undercover zu recherchieren war, glaube ich, dem geschuldet, dass eben diese Gruppen so abgeschottet sind und ich einfach eine wahnsinnige Neugier habe, weil ich wissen will, was passiert eigentlich da.
1: Ich finde es ganz spannend, weil Sie gerade Danger Dane als Musiktitel ausgewählt hatten. Da ist ja eine Passage drin, da heißt, und angenommen, der Text gipfelt in einem Aufruf, die Welt von Faschisten zu befreien und sie zurück in ihre Löcher reinzuprügeln und noch und nöcher. Da könnte man sagen, da spielt Gewalt ja auch eine Rolle sozusagen beim antifaschistischen Kampf, wie er sich nennt. Würden Sie sagen, das eine ist nur Kunst und das andere im rechtsextremen Milieu ist bitterer Ernst? Oder prahlen die halt im rechtsextremen Milieu auch rum mit Gewalt?
2: Also jede Form von Gewalt ist nicht in Ordnung. Das ist ganz klar, egal von welcher Seite sie kommt, ob links oder rechts. Aber wir sehen natürlich schon die Zahlen, dass rechtsextreme Straftaten, Gewalttaten natürlich zunehmen. Und was mir während meiner Recherche immer wieder erzählt wurde, war auch die Sehnsucht nach dem sogenannten Tag X. Und Tag X ist ein Tag, auf den sich einige Neonazis vorbereiten, an dem ja bürgerkriegsähnliche Zustände ausbrechen, indem man das System stürzen will, das demokratische System stürzen will und quasi die eigene Form etablieren möchte. Mir hat auch einer erzählt, ein sehr junger Mann, man wartet nur darauf, an dem Tag rauszugehen, bewaffnet mit Messern und mit allem, was man finden kann, um dann unschuldige Menschen zu töten. Und das zu hören war natürlich heftig.
1: Mhm. Was für ein System soll dann kommen? Wird das

0: Gewaltfantasien geredet?
1: Ja, also relativ offen. Ganz oft saß ich in Gesprächen zusammen, wo dann eben darüber fantasiert wurde, wen man denn jetzt als nächstes aufsuchen möchte, was man mit demjenigen anstellen möchte. Also zum Beispiel hat mir ja die Gruppe erzählt, die letzte Verteidigungswelle, wir mögen uns alle treffen und einen mutmaßlich pädophilen Mann aufsuchen, um den dann ja erstmal an der Tür zu begrüßen, mit einem Schlag ins Gesicht ihn dann zu fesseln, um dann seine Wohnung auszuräumen. Also es war schon erschreckend konkret, diese Gewaltfantasien.
0: Was glauben Sie, woher kommen die? Also das dahinter steckt ja, ich weiß nicht, ist es Wut oder warum haben die so ein Bedürfnis, Gewalt an irgendwelchen Menschen auszuüben?
1: Ich habe mich im Nachgang der Recherche auch ganz oft mit Aussteigern unterhalten, die sich von der Szene dann abgewendet haben. Und ich habe die auch gefragt, was ist denn der Grund für diese Gewalt? Und mir hat einer erzählt, den ich in Dresden getroffen habe, der lange in der Neonazi-Szene unterwegs war, der erzählte mir dann, sie sind abends in Gruppen losgegangen, um eigentlich, ja, auf die Jagd nach Ausländern zu gehen. Und wenn sie dann jemanden gesehen haben, der nicht ins Weltbild passt, den haben sie dann vermöbelt auf offener Straße. Und er erzählte mir dann, wenn er zugeschlagen hat, dann hat er einfach all seine Wut rausgelassen. Und ich glaube, diese angestaute Wut, dieses nicht, sich nicht gehört fühlen, keine Anerkennung zu bekommen, ich glaube, die spielt da eine ganz große Rolle. Das klingt vielleicht banal, aber ich glaube, das spielt eine Rolle.
0: Frauen, was für eine Rolle spielen die? Sie haben es ja schon so ein bisschen angedeutet. Schauen wir uns nochmal genauer an. Was für eine Rolle ist denen zugedacht? Sind die auch für die Gewalt vorgesehen oder was für eine Rolle haben die zu spielen?
1: Ja, ich fand es ja sehr interessant, weil ich habe diese Reise durch die rechtsextreme Welt ja als Frau gemacht. Deswegen habe ich mir das auch mit der Brille einer Frau angeschaut. Und ich glaube, man macht es sich zu einfach, wenn man rechtsextreme Frauen nur als Anhängsel sieht. Ich habe gemerkt, dass viele dort eben in Krisenzeiten etwas finden, das sehr wirksam ist, nämlich eben auch Zugehörigkeit und Eindeutigkeit, eine klare Rolle und eben das Gefühl, etwas Größeres zu sein. Dabei ist das, was Frauen in der Szene geboten wird, eigentlich nichts, was ihnen gut tut. Also die Frau wird so skizziert als die Hüterin der Heimat, als die Hüterin der Familie, als eine, die sich aufopfert, die möglichst viele Kinder gebären soll, um eben die nächste Generation ranzuzüchten, während ihr Mann an der politischen Front, so wurde es mir beschrieben, steht. Und ich habe gemerkt, dass diese Beschreibung, diese Bewahrerin und Mutter, dass das ein super antifeministisches Angebot ist, aber es ist eben auch ein Machtangebot, weil du bist wer? Du bist Teil der Gemeinschaft und du bist sogar total wichtig, weil du hütest die Familie. Aber es ist natürlich wahnsinnig reaktionär. Also ich hatte zum Beispiel einmal so einen internen, wie so eine Art Newsletter bekommen, wo dann auch die Rolle der Frau beschrieben wurde. Und da hieß es dann, die Frau sorgt dafür, dass aus dem Heim ein warmer Ort wird, in Form von Dekoration und in der Küche.
0: Da könnte man natürlich fragen, warum lassen sich junge Frauen darauf ein? Und Sie haben ja vorhin schon eine Szene beschrieben, dass da durchaus natürlich auch Zweifel aufkommen bei den jungen Frauen. Aber die Frage bleibt dann trotzdem, warum lässt sich eine einigermaßen klar denkende Frau auf ein derart reaktionäres Weltbild ein?
1: Ja, es ist, glaube ich, schon die Aufwertung in der Gruppe. Und da erinnere ich mich immer an eine Situation. Da war ich in Sachsen eingeladen auf einem Gemeinschaftswochenende. Und Teil dieses Gemeinschaftswochenendes war eben auch die Vereidigung, so heißt es. Das ist ein Prozess, wo quasi Jugendliche in den internen Kreis aufgenommen werden. Und das ist so furchtbar, wie man sich das vorstellt. Also man läuft mit Fackeln durch den Wald und muss dann die rechte Hand heben und einen Schwur aufsagen und dann ist man irgendwann drin. Und ich habe an dem Tag schon ein junges Mädchen beobachtet, die wahnsinnig aufgeregt war. Die hat sich gefreut bis über beide Ohren. Und ich habe sie dann gefragt, warum sie denn so aufgeregt ist. Und da hatte sie mir das erzählt, fast Tränen in den Augen. Die hat gesagt, ich habe Mobbing-Erfahrungen gemacht aufgrund meines Körpers und ich fühle mich da auch nicht so richtig wohl. Und hier habe ich zum ersten Mal eine Gemeinschaft gefunden, die mich so akzeptiert, wie ich bin.
0: Konnten Sie das nachvollziehen?
1: Natürlich konnte ich ein bisschen nachvollziehen, was sie meint, aber ich wollte sie natürlich eigentlich auch schütteln und sagen, dass das hier nicht die richtige Gemeinschaft ist. Und natürlich habe ich auch gehört, wie intern über sie gesprochen wurde. Da wurde nämlich nicht gut über sie gesprochen. Und am Ende werden Frauen natürlich da auch wahnsinnig ausgenutzt.
0: Was ich so wahnsinnig interessant fand, wie Sie das beschreiben, weil es findet ja in irgendeiner öffentlichen Einrichtung statt, in einer Jugendherberge, öffentlich

0: wird da das Horst-Wessel-Lied gesungen, also wirklich offensichtlich neonazistisches Gedankengut preisgegeben. Es werden Fackelaufzüge gemacht. Wer lässt das als Veranstalter zu?
1: Ja, das ist eine gute Frage. Und ich glaube, ich erinnere mich, wir haben auch damals diese Jugendherberge dann gefragt, ob sie eigentlich wissen, wer denn da der Veranstalter ist, der diese Jugendherberge gemietet hat. Ja, man sagt dann ganz oft, da hatte ich keine Kenntnis von. Aber ja, das Problem ist, glaube ich, auch, dass solche Treffen dann oft von jemand anders angemeldet werden, dass gesagt wird, naja, das sind jetzt nicht die jungen Nationalisten, die hier wir spielen hier Hitlerjugend, sondern da wird irgendwas anderes angegeben und das zu prüfen ist wahrscheinlich auch sehr schwierig. Aber ich meine, das ist natürlich auch sehr offensichtlich und das hat mich auch erstaunt, dass man da so selbstbewusst ist, ne? Dass man da eben auftritt, dass man dann diese Lieder singt am Lagerfeuer. Aber was mir aufgefallen ist, dass Rechtsextremismus heute oft sehr subtil auch funktioniert. Also Rechtsextremismus oder diese Gruppen versuchen anschlussfähig zu sein und das funktioniert eben über Sprache, über Kultur, über Musik. Also nach wie vor, früher wie heute, identifizieren sich junge Leute mit Musik und deswegen gibt es auch immer noch so viel Rechtsextremismus. Extreme Konzerte. Und deswegen ja, fand ich es wichtig, da auch hinzugucken.
0: Angelique Geray, wir reden gleich weiter über Ihre Undercover-Recherchen, unter anderem über rechtsextreme Dating-Plattformen, auf denen Sie sich auch umgetrieben haben. Vorher ein bisschen Musik. Was hören wir und warum?
1: Ich habe mitgebracht von Bon Iver den Song Holocene. Und das ist für mich ein Lied, das schafft für mich so ein bisschen Distanz. Und ich erinnere mich dran, wenn ich von so einer Recherche nach Hause kommen und leg mich auf die Couch und dann hilft mir das ein bisschen runterzukommen und auch so belastende Gedanken einfach mal fliegen zu lassen.

0: Der HR2 Doppelkopf. Mein Gast heute, Angélique Guéret, die undercover in rechtsextremen Gruppierungen recherchiert hat und darüber auch ein Buch geschrieben hat. Sie waren auch auf Dating-Plattformen. Offensichtlich, das hat mich dann doch überrascht, gibt es speziell für den rechtsextremen Mann und die rechtsextreme Frau eigene Plattformen. Wie habe ich mir das vorzustellen? Ist das so wie Tinder, nur für Neonazis?
1: Ja, nach rechts wischen hat dann irgendwie eine ganz andere Bedeutung, ja, wenn man das so beschreibt. Aber ja, es gibt solche Plattformen und ich habe mich auf einigen von ihnen angemeldet. Und die sind recht oldschool, muss man sagen. Also einige kennen vielleicht Parship, wo so mit Algorithmen gearbeitet wird, dass sich Frau und Mann finden. Und da sucht man nach ganz anderen Kriterien, nämlich der Ideologie. Dann kann man auswählen, welche Augenfarbe soll mein Partner haben, welche Ideologie, welche Religion. Welche Hobbys soll mein Gegenüber haben? Und dann gibt es auch so Sachen, die man anklicken kann, wie Faschismus.
0: Und als Hobby?
1: Als Hobby.
0: Okay.
1: Und das ist dann doch recht eindeutig. Was mir aber schnell aufgefallen ist, ist, dass da weitaus mehr Männer als Frauen unterwegs sind. Also ich glaube, ich hatte mal ausgerechnet auf dieser einen Dating-Website, auf der ich unterwegs war, da kamen auf eine Frau irgendwie 35 Männer. Mhm. Und wenn eine Frau aufploppt auf diesem Profil, dann ist das schon ein kleines Highlight.
0: Sie waren dann so ein Highlight. Auf was für Typen sind Sie da gestoßen?
1: Also ich würde sagen, das reicht quer durch die Gesellschaft. Also ich habe mit Menschen erstmal geschrieben aus der ganzen Welt. Also erstmal haben sich einige aus den USA auf mein Profil gemeldet, aus Kanada. Aber nach und nach sind auch Männer aus Deutschland auf mich aufmerksam geworden, die ja zum Teil sehr skurril waren, die zum Teil sehr gefestigt waren in ihrer Ideologie. Beruflich war da auch alles dabei. Also ich erinnere mich an einen Sozialarbeiter, ich erinnere mich an einen Lehrer. Eigentlich bunt gemischt.
0: Haben die dann geflirtet? War das so, wie man sich das auf Dating-Plattformen vorstellt? Oder wurde da erstmal so Geschichte abgefragt?
1: Ja, ich fand interessant, ich erinnere mich an eine Nachricht, die mir geschrieben wurde, bevor wir uns getroffen haben, war dem Mann sehr wichtig. Sag mal, ich muss dich jetzt fragen, wie stehst du eigentlich zu dem Thema Rechtsextremismus und auch zum Holocaust? Das ist mir total wichtig, bei meiner Partnerin vorher mal abzuklopfen. Und das ist dann schon recht eindeutig, würde ich sagen. Ich bin ja mit dem Gedanken gestartet, herauszufinden, was bedeutet eigentlich Liebe für Rechtsextreme. Und natürlich hatte ich auch immer den Song von den Ärzten im Ohr. Deine Gewalt ist nur ein stummer Schrei nach Liebe. Und ich wollte herausfinden, wie sowas ganz Sanftes wie Liebe zusammenpasst mit so einer ganz harten Ideologie.
0: Und wie passt es zusammen bei denen, die Sie getroffen haben? Also man kann ja nicht sagen alle, aber Sie haben ja tatsächlich dann auch Männer gedatet und die wirklich getroffen.
1: Also man kann sich das nicht vorstellen wie so ein ganz klassisches Date. Also natürlich haben wir uns in verschiedenen Situationen getroffen, mal zum Kaffee trinken, mal Spaziergänge gemacht. Einmal hatte ich eine Bootstour mit einem jungen Mann. Aber ich hatte das Gefühl, mir wurden keine Fragen gestellt. Also das fand ich sehr interessant. Natürlich half das mir in meiner Tarnung, weil ich nicht so viel preisgeben musste. Aber ich habe mich sehr als Projektionsfläche wiedergefunden. Also es wurde dann gesagt, naja, mindestens 4 Kinder willst du doch kriegen, oder? Und wenn wir zusammen sind, dann, naja, dann gehst du natürlich auch nicht mehr arbeiten. Und Hobbys, das wäre dann wahrscheinlich ich. Also ich müsste mich dann um meinen Mann kümmern. Und als ich dann gefragt habe, sag mal, wie würden wir das denn finanzieren mit deinem schmalen Gehalt? Dann kam oft keine Antwort.
0: Wie sind Sie denn aus diesen Nummern wieder rausgekommen?
1: Ich habe mich dann nett verabschiedet und noch eine abschließende Nachricht geschrieben, warum es nicht geklappt hat zwischen uns. Manchmal haben sie es auch selbst aufgelöst. Also ich erinnere mich auch an ein Date, das ich hatte mit einem jungen Mann. Und meine Tarnung ist ja so, dass ich in der Pflege arbeite. Und er stellte mir dann die Frage, ja, aber sag mal, Isabel, wenn du in der Pflege arbeitest, dann bist du doch bestimmt geimpft, oder? Guckt er mich mit großen Augen an und ich habe gesagt, ja, ja, ich bin geimpft, ja, das musste ich machen. Und dann guckt er mich an und sagt, naja, dann glaube ich, wird das nichts mit uns.
0: Okay. An irgendeinem Punkt war Ihre Recherchereise ja beendet und Sie haben jetzt ein Buch rausgebracht und spätestens jetzt kann jeder nachlesen, wer gemeint war. Also Sie haben keine Klarnamen darin, aber ich denke mal, dass die Gruppierungen sich wiedererkennen werden, in denen Sie waren. Haben Sie keine Angst vor Rache?
1: Ich habe keine Angst. Das würde ich so auf jeden Fall unterschreiben. Ich weiß aber auch, wie gern oder in Anführungsstrichen gern gesehen Verräter sind in der Szene. Das wurde mir immer wieder gesagt. Ich habe mich auch im Nachgang meiner Recherche, also als dann TV-Doku veröffentlicht wurde, bin ich wieder auf Demonstrationen gegangen, auch um mich dann dort zu zeigen, ja, zu meinen ehemaligen Kameradinnen und Kameraden, und stand dann da als Angelique und nicht als Isabelle. Und einer sagte zu mir, wer als Frau redet wie ein Mann, bekommt auf die Fresse wie ein Mann. Ja. Und das war natürlich schon sehr deutlich, aber ich versuche einfach, meinen Alltag und auch meine Arbeit davon nicht beeinflussen zu lassen. Es gab aber natürlich auch schon Nachrichten, beispielsweise hat mich die Polizei informiert über einen handgeschriebenen Brief, der in der JVA gefunden wurde von einem mutmaßlichen Mitglied der letzten Verteidigungswelle, der schrieb, dass er es bereut, mich in diese Gruppe geholt zu haben, die Verräterin, und er Rache schwört und jemand finden möchte, der mich umbringt. Also das sind natürlich sehr konkrete Drohungen, aber ich bin vorsichtiger geworden, keine Frage, aber ich versuche nicht, mein Leben davon bestimmen zu lassen. Mhm. Andererseits, und das ist mir auch ganz wichtig, weiß ich, so eine Recherche, die mit so viel Gefahr auch verbunden ist, kann man nur machen, wenn man eben ein großes Medienhaus im Rücken hat, mhm, die einem Sicherheit geben, punktuell sogar Personenschutz. Ich kenne ganz viele Kolleginnen und Kollegen, die genau in dem Themenfeld auch recherchieren, die vielleicht frei unterwegs sind, die haben all diesen Schutz nicht und für die sind Bedrohungen auch Alltag.
0: Wir haben es in Rheinland-Pfalz gesehen, wo die AfD bei jungen Menschen sehr, sehr gut abgeschnitten hat. Was mich zu der Frage bringt, gibt es da Überschneidungen zur AfD oder ist die Rechtsextreme, also diese extreme Rechte, die Sie besucht haben, etwas anderes als die AfD?
1: Also ich habe natürlich Überschneidungen gesehen, beispielsweise bei meinem Besuch bei der Identitären Bewegung. Da sind natürlich Überschneidungen klar deutlich. Die AfD sagt, das gibt's nicht. Und es gibt ja eigentlich ursprünglich auch diesen Unvereinbarkeitsbeschluss. Aber das, was ich gesehen habe und auch andere Kolleginnen gesehen haben, existiert es nur auf dem Papier. Wenn ich mich zurückerinnere, wie denn beispielsweise über die AfD gesprochen wurde, dann erinnere ich mich vor allem, dass diese rechtsextremen Organisationen die AfD als etwas sehen wie so eine Art nützlichen Idioten. Mhm. Eigentlich möchte man sie nicht wählen, aber es ist strategisch klug, sie zu wählen, weil sie merken selbst, es macht keinen Sinn, Parteien zu wählen, wie beispielsweise den Dritten Weg oder die NPD, weil die zu klein sind. Man nutzt sie strategisch, aber eigentlich ist die noch zu harmlos, in Anführungsstrichen.
0: Sie beschreiben, diese Gruppierungen in den jungen Menschen sind, die Orientierung suchen, die eine Wut haben, die sich nicht gehört fühlen. Was für Schlüsse haben Sie daraus gezogen? Also was müsste eine Gesellschaft ändern, damit die nicht so anfällig sind für solche rechtsextremen Gruppierungen?
1: Also was mir aufgefallen ist ganz oft, und das hat mir natürlich auch in die Hände gespielt, ist, dass ich ganz offen gefragt habe. Also beispielsweise du da auf dem Land, im Landkreis Meißen, wie geht's dir? Was machst du? Was machst du am Wochenende? Wie geht's deiner Familie? Und dann sprudelte es nur so heraus aus den jungen Menschen, und weil ich das Gefühl hatte, denen wurde ganz lange nicht zugehört. Und Isabel war da und hat zugehört und hat nachgefragt, wie es geht. Und mir ist auch aufgefallen, dass gerade im ländlichen Raum gibt es kaum Angebote für junge Menschen. Also nichts, was zum Beispiel jetzt vom Staat kommt. Wenn ich mir überlege, wer bietet denn auf dem ländlichen Raum die interessanten Konzerte an? Wer bietet denn die Gemeinschaftstage an? Wer bietet die Wanderungen an, an denen man teilnehmen kann? Das sind rechtsextreme Jugendorganisationen. Und das war erschreckend zu sehen über die Zeit. Und ich habe das Gefühl, dass da, wo der Staat sich zurückzieht, dass da rechtsextreme Jugendorganisationen die Lücke füllen. Und natürlich blutet mein Herz, wenn ich jetzt sehe, dass Gelder gestrichen werden für demokratiebildende Maßnahmen, weil ich glaube, dass wir das umso mehr brauchen. Und wir brauchen, und dazu plädiere ich auch in meinem Buch, dass wir weiter zuhören. Weil ich könnte mir gut vorstellen, ich hätte dieses Buch auch nicht schreiben können, wenn ich jetzt gesagt hätte, ich will mit solchen Leuten nichts zu tun haben. Aber ich glaube, es ist wichtig, trotzdem im Gespräch zu bleiben.
0: Das gilt ja dann, jedenfalls habe ich mir so gedacht, eigentlich für jeden Einzelnen von uns. Man hat ja manchmal vielleicht auch die Tendenz, wenn Leute anfangen, seltsam rechtsextremes Gedankengut von sich zu geben, eher zu gehen und sagen, nee, komm, lass uns das Gespräch hier beenden. Aber sie sagen, nee, lass es uns lieber nicht beenden.
1: Ja, ich glaube, wir müssen das auch aushalten. Und ich meine, jeder erinnert sich, weiß ich nicht, wenn man an Weihnachten zusammensitzt und da gibt es eben den einen Onkel, der wieder anfängt, von der AfD zu reden oder vom großen Austausch, und natürlich will man dann wegrennen, also am liebsten schreiend, aber ich glaube, es ist nicht mehr die Zeit, in der wir wegrennen dürfen.
0: Wie gefährlich ist das, was Sie da gesehen haben?
1: Also ich würde sagen, es ist sehr gefährlich, weil wir viele junge Menschen haben, die uns durch die Hände gleiten, wenn wir nichts tun. Aber ich bin auch nicht hoffnungslos. Also ich habe nicht dieses Buch geschrieben und dann gesagt, oh Gott, wir haben gar keine Chance mehr, weil die jungen Menschen, die ich gesehen habe, da sind ganz viele von denen keine durchradikalisierten Überzeugungstäter. Also ich habe Risse gesehen, ich habe Unsicherheiten gesehen und ich glaube, man kann diese Menschen auf jeden Fall zurückgewinnen, aber man muss was dafür tun.
0: Angelique Geray, das war sehr, sehr spannend. Die Stunde ist verflogen. Das Buch habe ich auch sehr gerne gelesen. Wenn Sie mehr über die spannende Reise in die Welt der rechtsextremen Gruppierung wissen wollen, das Buch heißt Undercover unter Nazis als Frau im Herzen der rechtsextremen Szene und ist erschienen bei Hoffmann und Campe. Und wenn Sie diesen Doppelkopf nochmal nachhören wollen oder weiterempfehlen wollen, Sie finden ihn jederzeit unter ARD Sounds. Mein Name ist Philipp Engel. Frau Geray, ich bedanke mich sehr für diese Stunde. Sie haben uns zum Schluss noch was mitgebracht, Musik.
1: Ja, ich habe mich für Kraftklub entschieden und das Lied Schüsse in die Luft, weil ich finde, das Lied hat eine klare Haltung und eine super Energie und es geht gegen Gleichgültigkeit und gegen das Wegschauen einzusetzen und das ist auch der Kern meiner Arbeit und deswegen mag ich den Song gern.

Das war der Doppelkopf heute mit Angélique Gérard. Mehr Gespräche finden Sie in ARD Sounds oder auch am Nachmittag bei uns in H2 Kultur. Heute ist Ina Hartwig zu Gast im Kulturgespräch gegen 10 nach 5, Dezernentin für Kultur und Wissenschaft der Stadt Frankfurt. 4 Jahre hat die Arbeit am Frankfurter Kulturentwicklungsplan gedauert. Zahlreiche Kulturinstitutionen der Stadt waren daran beteiligt und seit Ende Januar liegt er nun vor und soll einen Rahmen bilden für die zukünftige Gestaltung der Kulturpolitik. Und wir sprechen mit Ina Hartwig darüber, vor welchen Herausforderungen die Frankfurter Kulturszene steht, welche Veränderungen sich abzeichnen und wie die kulturelle Zukunft der Stadt aussehen könnte.

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1: 13 Uhr. Gordon Schnieder, neuer Ministerpräsident von Rheinland-Pfalz. Tote aus dem Main nach 25 Jahren identifiziert. Bundesregierung wird Klimaziele wohl verfehlen. Das Wetter, viele Wolken mit Regen, örtlich auch Gewitter, 12 bis 18 Grad. Mein Name ist Christoph Haas. In Rheinland-Pfalz ist CDU-Landeschef Schnieder zum neuen Ministerpräsidenten gewählt worden. Zum ersten Mal seit 35 Jahren stellt die CDU dort wieder den Regierungschef. Bei der Landtagswahl in Rheinland-Pfalz im März hatte sie die meisten Stimmen bekommen und regiert jetzt zusammen mit der SPD. Weiterer Anlauf für Verhandlungslösung im Iran-Krieg. Ein Sprecher des Außenministeriums in Teheran teilte mit, man habe neue Vorschläge nach Washington geschickt. Pakistan werde wieder zwischen beiden Ländern vermitteln. ARD-Korrespondent Uwe Lüb.
2: Eine pakistanische Quelle sagte der Nachrichtenagentur Reuters, beide Länder würden ständig ihre Ziele ändern. Viel Zeit, um Differenzen zu überbrücken, gäbe es aber nicht. US-Präsident Trump droht Iran erneut mit Vernichtung, sollte es nicht zu einer raschen Lösung kommen. In Iran heißt es, man sei auf eine neue Eskalation vorbereitet. Trump hatte die zuvor übermittelte Antwort aus Teheran auf einen amerikanischen Vorschlag als Müll bezeichnet.
1: In Hessen haben die Ermittlungsbehörden einen 25 Jahre alten Mordfall aufgeklärt. Dabei ging es um eine bislang unbekannte Tote im Main in Frankfurt. Ihre Identität ist jetzt geklärt und ihr Vater wurde festgenommen. Der 67-Jährige soll seine damals 16-jährige Tochter in Offenbach getötet und dann in den Main geworfen haben. Laut LKA und Staatsanwaltschaft Frankfurt ist der Fall durch die internationale Fahndungskampagne Identify Me aufgeklärt worden. Die Bundesregierung tut nicht genug für den Klimaschutz. Zu dieser Einschätzung kommt der Expertenrat für Klimafragen in seinem aktuellen Gutachten zum Ausstoß von Treibhausgasen. Aus dem ARD-Hauptstadtstudio Felix Tenbaum.
3: In ihrem Prüfbericht kommen die Fachleute zu dem Ergebnis, wenn die Koalition nicht dringend ihren Kurs ändert, werden in Zukunft nahezu alle Klimaziele verfehlt. Für 2025 wurden die Ziele noch sehr knapp eingehalten. Das liegt an großen Einsparungen im Industrie- und Energiesektor. Die Bereiche Gebäude und Verkehr überziehen ihr CO2-Budget laut Bericht aber wie in den letzten Jahren so massiv, dass die Emissionen unterm Strich kaum sinken.
1: In Genf hat die Weltgesundheitsversammlung begonnen. Die Beratungen des WHO-Gremiums finden in schwierigen Zeiten statt. Einerseits wegen der jüngsten Hantavirus- und Ebola-Ausbrüche, andererseits wegen finanzieller Kürzungen der Mitgliedsländer. Auch die Entscheidung der USA, aus der WHO auszutreten, löst Besorgnis aus. Wichtiges Thema ist ein geplantes Pandemieabkommen und die Frage, wie es konkret gestaltet werden soll. Nach seinem Aus bei Eintracht Frankfurt hat Trainer Albert Riera eine Abschiedsbotschaft veröffentlicht auf der Plattform X. Riera schreibt darin, er gehe in Frieden, sei aber auch traurig, denn der Verein und die Mannschaft hätten nur 20% seiner Power genutzt. Eintracht Frankfurt hatte sich gestern von dem spanischen Coach getrennt, nach nur 3,5 Monaten und 14 Spielen. Die Saison in der Fußball-Bundesliga hat die Eintracht auf Platz 8 beendet. Das waren die Nachrichten. Das Wetter, auch heute Nachmittag kommt die Sonne nur selten durch die vielen Wolken durch. Dazu regnet es immer wieder, örtlich sind auch Gewitter möglich und die Temperaturen steigen auf 12 bis 18 Grad. Kommende Nacht bildet sich örtlich Nebel und es kühlt ab auf 8 bis 2 Grad. Morgen scheint erstmal öfter die Sonne, später kommen mehr Wolken dazu mit einzelnen Schauern, Höchstwerte 15 bis 20 Grad. Die weiteren Aussichten, auch am Mittwoch wird's wechselhaft mit Schauern bis 21 Grad und am Donnerstag dann freundlicher und meist trocken bis 24 Grad. Die Zeit 13.04 Uhr.
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4: Dazu begrüßt Sie wieder Christiane Hillebrand. Schön, dass Sie mit dabei sind.

Ja, mit sehr bekannter Filmmusik haben wir hier diesen Montagmittag eröffnet. Hedwigs Theme aus der Filmmusik zu Harry Potter. John Williams hat diese Musik komponiert und wir haben hier eine Bearbeitung gehört für Klavierquintett. Tibor Kovács von Philharmonic 5 hat die Musik bearbeitet, eben für das eigene Ensemble. Dritte Runde für Schubert 200. So heißt das Projekt Schubert 200, das der Bariton Samuel Hasselhorn und der Pianist Amiel Buschakewitz vor 2 Jahren gestartet haben, mit Blick auf das Schubert-Jahr 2028. 5 Lied-CDs, 5 Themen fürs 21. Jahrhundert. Und jetzt nennt sich das dritte Album Hoffnung. Die Frage ist, können die beiden jungen Interpreten ihr hohes Niveau weiterhalten? Christine Lemke-Mattwey hat sich das Album angehört.

Franz Schubert, Johann Gabriel Seidl, Sehnsucht. Was für eine gespenstische Musik und was für ein spannend gestalteter Liedanfang.

diese Textverständlichkeit, dieser Drive, gerade vom Klavier her. Und was für ein selbstverständlicher, klarer, heutiger Schubert-Ton. Samuel Hasselhorn und sein Liedpianist Amiel Buschakewitz haben es raus. In der dritten Folge ihrer Schubert 200-Expedition suchen sie nach den hellen Phasen des Komponisten, nach Aufbruch, Vitalität, Glück. Hoffnung ist sozusagen ein Anti-Winterreisen-Album. Und das ist sicher besonders schwer. Einerseits droht hier Harmlosigkeit, Betulichkeit, andererseits die Gefahr, dem hoffenden Schubert von vornherein zu misstrauen und ihm nicht wirklich etwas Positives oder Helles zu gönnen. Aus dieser Klemme befreien sich Hasselhorn und Buschakewitz, indem sie sagen, Franz Schubert war Künstler. In den Liedern, die wir hier singen, erzählt er von Sehnsucht, Begehren, sich verzehren, ja von Liebe und tut das souverän.

Schon sehr schön, mit welcher stimmlichen Zärtlichkeit Hasselhorn hier ins Piano geht, wie viele Farben und Nuancen er kennt, um die poetische Imagination von Nähe herzustellen, von Intimität. Technisch ist der 35-Jährige sowieso über alle Fragen und Zweifel erhaben. Was er will, das kann er, und was er sich vorgenommen hat, das setzt er um. Mühelos.

Allerdings, und das ist jetzt Meckern auf höchstem Niveau, fast schäme ich mich ein bisschen dafür, allerdings liegt in der Mühelosigkeit der Interpretation auch ein Problem. Sie geht nämlich kaum ins Risiko. Was Schubert in seiner Musik versucht, wagt, Hoffnung zu schöpfen, ans Glück zu glauben, der eigenen Kraft zu vertrauen und so über den eigenen Schatten zu springen, das münzt Samuel Hasselhorn in eine Art Übervirilität um. Dann klingt sein makelloses Baritontimbre mit einem Mal grimmig, ja fast bärbeißig, und dann forciert er stimmlich mehr, als dass er den Noten traute. Vor allem in rhythmisch prägnanten Liedern wie Lebensmut zum Beispiel.

Das hat natürlich schon im musikalischen Gestus etwas Trotziges, Selbstbeschwörerisches. Und Hasselhorn und Buschakewitz folgen diesem Gestus nicht nur, sondern sie verdoppeln ihn. Vielleicht wollen sie einfach zu viel, was bei Schubert natürlich immer besser ist, als zu wenig zu wollen oder gar nichts. Etwas weniger Wille aber wäre hier mehr. Mehr Schlichtheit oder, um das altmodische Wort zu gebrauchen, mehr Demut. Dass die beiden das können, zeigen sie bei etlichen anderen Liedern.

Wiegenlied, neben dem Wanderer an den Mond oder dem Zügenglöcklein, sicher eines der schönsten Lieder auf diesem Album. Hier sind Samuel Hasselhorn und Amiel Buschakewitz ganz bei sich und ganz bei Schubert. Drinnen ist Himmel und außen ist Lust, wie Johann Gabriel Seidel dichtet. 4 Sterne für diese Aufnahme und viel gespannte Vorfreude auf alles, was bis 2028 noch kommen wird in Sachen Schubert 200.

Christine Lemke-Mattwey hat sich das Album angehört. Samuel Hasselhorn, Bariton, und Amiel Buschakewitz, Klavier, haben das dritte Album der Reihe Schubert 200 herausgebracht. Erschienen ist es im Label Harmonia Mundi. Hoffnung, so heißt dieses Album. Und wir hören daraus jetzt noch Die Blume und der Quell. Samuel Hasselhorn, Amiel Buschakewitz. Ja, das ist Die Blume und der Quell für Singstimme und Klavier, Deutschverzeichnis 874.

Noch einmal Samuel Hasselhorn und Amiel Buschakewitz mit Die Blume und der Quell von Franz Schubert vom Album 3, ja, das wir eben vorgestellt haben. 20 nach 1 haben wir es jetzt. Sie hören H2 Kultur am Mittag und Cédric Tiberghien setzt sich jetzt ans Klavier für Musik von Johann Sebastian Bach. Aus der Klavierübung Teil 1, Bachwerke Verzeichnis 825 bis 830, hören wir jetzt die vierte Partita in D-Dur und das ist dann die Bachwerke Verzeichnis 828.

0: Cédric Tiberghien haben wir hier gehört mit Musik von Johann Sebastian Bach. Er hat hier die vierte Partita in D-Dur Bach-Werkeverzeichnis 828 gespielt. Lea Hausmann ist Geigerin und sie ist heute zu Gast in der Sendung Menschen und ihre Musik. Lea Hausmann ist eine echte Weltenbummlerin. Mit gerade einmal 15 Jahren ist die Geigerin auf eigene Faust von Langenselbold in die USA gezogen, um sich voll und ganz ihrer Leidenschaft zu widmen, der Musik. Es folgten prägende Stationen am Mozarteum Salzburg bei Lukas Hagen und am Konservatorium in Amsterdam.
1: Dann habe ich Sam Shepard getroffen, den Cellisten meines heutigen Trios. Er war damals in der Kantine unterwegs und hat mich einfach angesprochen und mich gefragt, ob ich ein bisschen Geld verdienen möchte. Und wer sagt dazu schon Nein als Student, wenn man noch Studiengebühren zahlen muss und Miete in Amsterdam? Also habe ich sofort Ja gesagt und sein Vorschlag war, wir gehen auf die Straße und spielen auf der Straße unter dem Rijksmuseum in Amsterdam und schauen mal, wie wir Geld verdienen können. Und überraschenderweise haben wir so viel Geld verdient, wie noch nie zuvor, und haben dann jeden Tag auf der Straße gespielt, bis wir unsere Studiengebühren abbezahlt hatten.
0: Ja, und über die Gründung ihres preisgekrönten Amatis-Trios und darüber, was man auf der Straße für den Konzertsaal lernt, erzählt Lea Hausmann in der Sendung Menschen und ihre Musik. Die Musik, die sie mag, von Billie Holiday bis Olivier Messiaen, die bringt sie auch mit. Und das Ganze hören Sie heute nach den 15 Uhr Nachrichten hier in HR2 Kultur. Und jetzt Musik von Franz Vinzenz Krommer. Das Oboenquartett in F-Dur, das deutsche Streichtrio, spielt hier zusammen mit Lajos Lenschich.

Das Sobonenquartett in F-Dur von Franz Vinzenz Krommer haben Sie hier gehört. Lajos Lencsics und das deutsche Streichtrio haben hier zusammengespielt. Musik von Antonio Caldara hören wir als nächstes. Und das ist Musik aus seiner Oper La Morte d'Abel. Eigentlich heißt diese Oper La Morte d'Abel Figura di Quella del Nostro Redentore. Der Tod Abels ist ein Sinnbild für den Tod unseres Erlösers. Ja, ein wirklich langer Titel. Eine Oper, die erstmals 1732 aufgeführt wurde in der Hofburgkapelle in Wien. Caldara war ab 1716 Vizekapellmeister am Wiener Hof und er hat dort rund 80 Opern komponiert. Die Oper, aus der wir jetzt gleich einen Ausschnitt hören werden, die wurde übrigens bei den Salzburger Festspielen Pfingsten 2019 gespielt. Und wir hören jetzt eine Ersteinspielung mit der Mezzosopranistin Cecilia Bartoli und dem Ensemble Il Giardino Armonico unter Leitung von Giovanni Antonini. Eine Arie aus La Morte d'Abel.

Quelbuon Pastor son io, das war eine Arie aus der Oper La Morte d'Abel von Antonio Caldara. Cecilia Bartoli hat hier gesungen. 6 Minuten vor 2:30 haben wir es jetzt. Um 2:30 geht es in der Lesung weiter mit dem Roman Fabula von Fernando Aramburu. Und bis dahin hören Sie jetzt noch einen Ausschnitt aus dem ägyptischen Ballett von Alexandre Luigini. Und zwar aus dem Teil 1. Das London Symphony Orchestra spielt hier unter der Leitung von Richard Bonning.

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1: Deutschland, Deutschland unter anderem. 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
2: Wir schlagen jetzt wieder den Roman Fabula von Fernando Aramburu auf, in dem der spanisch-deutsche Schriftsteller an die Themenwelt seines Erfolgsromans Patria anknüpft. Es handelt sich um eine Satire über die baskische Terrororganisation ETA. Im Mittelpunkt dieser Satire stehen zwei baskische Aktivisten, die zu spät gekommen sind. Die ETA hat sich bereits aufgelöst, Asier und Joseba. Sie wollen trotzdem kämpfen, haben auch bereits ihre eigene Organisation gegründet, doch alles Weitere gestaltet sich schwierig. Mit leeren Händen sind die Jungs nach Toulouse zu ihrem ehemaligen ETA-Kontaktmann Chalupa gereist. Jetzt hoffen sie, mit Hilfe von dessen Freundin Maria Cristina zu einem Waffenversteck bei Saragossa zu gelangen. Thomas Nicolai liest weiter.
3: Asier ging mit grimmiger Miene zu der Verabredung. Ich habe hierauf so viel Lust wie auf eine Tracht Prügel. Josepa schwieg. Und Maria Cristina ließ sich nicht sehen. Schließlich kam sie mit 20 Minuten Verspätung, schlug einen entschuldigenden Ton an. »Ich habe euch am anderen Eingang erwartet. Macht aber nichts.« Sie hatte die Lippen geschminkt, Lidschatten aufgelegt und duftete. Zu viel für Asier, der sich zu zwei angedeuteten Wangenküssen bequemte und dabei ein Gesicht machte, als hätte er Zahnschmerzen. Um die abweisende Haltung seines Freundes auszugleichen, übertrieb es Josepa mit der Herzlichkeit. Auf Vorschlag Maria Cristinas begaben sie sich zur Bar La Silene direkt gegenüber. Bevor sie eintraten, wies Asier auf die knappen finanziellen Mittel hin, mit denen er und sein Kumpel auskommen mussten. Er hoffe auf Verständnis. Sie bot sich an, die Rechnung zu bezahlen. »Wir wollen dich nicht ausnutzen. Du wirst im Hotel doch auch schlecht bezahlt.«
4: »Für ein paar Biere mit Freunden reicht es noch.«
3: »Na, dann nehmen wir gerne an.« Drinnen ging Asier als erstes zu den Toiletten.
4: »Was ist denn mit dem los?«
3: »Er ist den Umgang mit Frauen nicht gewohnt. Sie machen ihm, ich weiß nicht, wie ich es erklären soll.«
4: »Angst?«

0: Messer, das er sich in den Leib rammt. Immer und immer wieder. Danach weint er sich an meiner Schulter aus. Dafür bin ich gut genug.
1: Warum gehst du dann zu ihm?
0: Was für eine Frage, Asier, mein Süßer. Weil ich eine Muschi und Gelüste habe.
1: Gut, gut, wir wollen hier nicht über Intimitäten sprechen. Sie enthielten sich jeder Kritik an Chalupa. Das hatten sie unterwegs verabredet. Kein Wort über die Organisation, über Strategien oder Persönliches.
0: Soll sie reden. Mal sehen, was sie anzubieten hat.
1: Sie kannten sie ja nicht. Darum waren sie misstrauisch. Aber auch wenn sie sie schon lange gekannt hätten, Vorsicht war die oberste Regel. Asier schlug vor, sich bei dem Treffen in Verhandlungstaktik zu üben. Eines Tages würden sie es mit hochrangigen Regierungsvertretern zu tun haben. Also keine Kumpanei und dergleichen. Prinzipiell ist jeder ein Feind, klar? Oder verdächtig? Verstehst du? Jedenfalls, bis das Gegenteil bewiesen ist.
2: Klar.
1: Maria Christina hatte einen Schaumschnurrbart auf der Oberlippe.
0: Chalupa sagt, ihr hättet eine Organisation gegründet. Ist das wahr?
1: Asier und Giuseppa ließen gleichzeitig ihre Blicke durch die Bar schweifen. Maria Christina merkte es. Flüsternd entschuldigte sie sich.
0: GDG. Ich habe im Bett laut gelacht. Große Dummkopfgruppe. Das hat Chalupa gesagt. Gruppe der Gammler. Wir haben die halbe Nacht lang Namen erfunden. Habt ihr unser Gelächter nicht gehört?
1: Der eine.
2: Wir hatten Besseres zu tun.
1: Der andere.
0: Das ist kein Spiel. Wir meinen es ernst. Souveränität und eigener Staat. Danach ist noch genug Zeit für Späße.
1: Und Giuseppa, nicht ganz so düster und weniger knurrig als sein Kumpel, fügte Freundschaft und Gesundheit hinzu. Bei letzterem erhob er sein Glas zum Trinkspruch. Sie?
0: Von unserer Seite dann Diktatur des Proletariats. Immer feste drauf auf die Oligarchen. Rote Armee und Republik. So rudern wir in parallelen Booten. Helfen uns gegenseitig. Die frankistischen Strukturen müssen zerstört werden. Angefangen bei der Monarchie. Diesen Weg gehen wir gemeinsam. Später, wenn er sich teilt, nehmt ihr eure Richtung, die Katalanen ihre und wir kubanisieren den Rest. Mal sehen, wer es dann noch mit uns aufnimmt.
1: So theoretisierten sie, revolutionär, gelöst, in bestem Einvernehmen. Keine Meinungsverschiedenheiten mehr. Asiers Miene entspannte sich. Ein paar Mal lächelte er sogar. Maria Christina verwendete Begriffe von Marx, von Gramsci und anderen. Giuseppa unterstützte sie und brachte das Thema auf die Verteidigung der territorialen Rechte des baskischen Volkes. Asier dagegen benannte konkrete Ziele. Was anderes interessierte ihn nicht. Ziele und wie man sie erreichen konnte. Alles Übrige war seiner Meinung nach zweitrangig, höchstens für zukünftige Studenten von Interesse. Sie hätte noch eine zweite Runde Bier ausgegeben. Die beiden, das hieße sie auszubeuten. Mittlerweile war es 19:30 Uhr abends und sie gingen nach draußen, um, abseits von fremden Augen und Ohren, die Sache mit der Fahrt zur Grenze zu besprechen. Auf einer Parkbank der Kathedrale gegenüber erklärte Maria Christina ihre Idee von der Fahrt in Brigittes Auto mit Brigitte am Steuer. Das Problem? Es war Dienstag.
2: Ja und?
1: Man würde bis Sonntag warten müssen.
0: Brigitte und ich müssen arbeiten. Unter der Woche können wir nicht. Haltet ihr es so lange aus?
2: Wenn Chalupa uns bei sich wohnen lässt?
0: Das und noch mehr. Dafür sorge ich.
1: Was das Ziel der Reise wäre? Giuseppa hatte keine Zweifel.
2: Garapinillos.
1: Die beiden Aktivisten der GDG blieben während der Woche nicht untätig. Chalupa überließ ihnen einen Schlüssel für die Wohnung und einen für die Haustür. Aber er bat sie, diskret zu sein, sehr diskret. Sie sollten nicht unnötig oft kommen und gehen, um bei den Nachbarn keinen Verdacht zu erregen. Beide? Unnötig, sie auf solche Maßregeln für Neulinge des bewaffneten Kampfes hinzuweisen. Sie setzten viel aufs Spiel. Risiken? Nur die unvermeidlichen. Und selbst die lieber nicht. Sie waren eine ernstzunehmende Organisation.
0: Nicht wie andere.
1: Sie schliefen in ihren Schlafsäcken. Asier breitete seinen in der Dachwohnung aus. Giuseppa

0: bei Schnarcher draußen. Sie hatten die Dusche und die Waschmaschine zur Verfügung. Damit war Josepas Hauptargument gegen das morgendliche Training überflüssig geworden. Jetzt konnten sie unbekümmert schwitzen. Sie konnten duschen und ihre Wäsche waschen. Schmutz und Körpergerüche würden eliminiert. Josepa musste sich was Neues ausdenken. Zwei Fremde, noch dazu Ausländer, die in nicht gerade sportlicher Kleidung täglich im Viertel umherrannten, würden bestimmt Aufmerksamkeit erregen. Asier gab seinem Kumpel recht. Er ordnete an, das Laufen durch Gehen zu ersetzen. Vormittags klapperten sie zu Fuß die verschiedenen Stadtteile von Toulouse ab. Einen Tag hier, einen anderen dort. Mit einem Stadtplan, den Chalupa ihnen aus dem Hotel mitgebracht hatte. Wenn sie zurück waren, musste Josepa seinen Bauch vorzeigen. Asier schüttelte vorwurfsvoll den Kopf.
1: »Du bist immer noch dick.«
2: »Aber die Hose ist mir schon zu weit.«
0: »Du glaubst mir nicht. Sieh in den Spiegel.« Auf ihren Spaziergängen übten sie Praktiken der Stadtguerilla. Jeder von ihnen postierte sich ans Ende einer Straße. Kam irgendein Auto vorbei, gab einer das verabredete Zeichen. Der andere zündete eine imaginäre Bombe. Danach tauschten sie ihre Eindrücke aus, um immer präziser und besser zu werden. In Parks und auf öffentlichen Plätzen exekutierten sie jede Menge Passanten. Bevor sie zur Tat schritten, teilten sie ihren Opfern politische Verantwortlichkeiten zu. Sie identifizierten sie als Zivilbullen, als Feinde des baskischen Volkes, als Äther-Deserteure und als Spitzel. Danach überlegten sie, wie man sich dem Ziel am besten näherte. Sie übten nacheinander Schüsse aus nächster Nähe und aus mehreren Metern Entfernung. Auch aus größerer Distanz, da sie davon ausgingen, eines Tages über Gewehre mit Zielfernrohr zu verfügen. Josepa hatte die Idee, ihre Handpistole durch eine Kinderwaffe aus dem Spielzeugladen zu ersetzen. Nur um ein realistischeres Gefühl zu bekommen. Ja, gut, sie gingen in einen kleinen Laden. Sie wussten nicht, wie sie fragen sollten, konnten sich nicht verständlich machen, gaben es auf, verübten ihre Exekutionen weiterhin mit Daumen und Zeigefinger. Asier verwaltete die finanziellen Mittel der GDG spartanisch. Diese Woche hatte er es leicht. Ihre Bedürfnisse waren minimal. Tabak, irgendeine unbedeutende Kleinigkeit, mehr nicht. Chalupa sorgte für einen vollen Kühlschrank. Wenn er frei hatte, kaufte er im Supermarkt des Viertels ein. Kein luxuriöses Zeug, aber er geizte auch nicht. Und täglich brachte er etwas Essbares aus der Hotelküche mit. Zu Chalupas Großzügigkeit gesellte sich die von Maria Christina. Meistens tauchte sie spät nachmittags in der Dachwohnung auf. Sie begleitete die Mitglieder der GDG auf ihren Wanderungen durch die Straßen der Altstadt, lud sie zu einem Imbiss ein. Am Mittwoch bezahlte sie ihnen den Eintritt ins Museum für Naturgeschichte. Am Donnerstag ging sie mit ihnen in die Galerie Lafayette. Dort kaufte sie ihnen Kleidung und Sportschuhe, nicht teuer, nicht billig. Gute Optik, wie sie sagte.
3: »Gar kein Vergleich. Ihr habt ja ausgesehen wie zwei Penner.«
0: Sie wählte Ware, Modelle und Farbe. Die beiden, stumm, folgsam, doch ohne Skrupel, seit Maria Christina ihnen verraten hatte, woher das Geld stammte. Von Brigitte.
3: »Keine Sorge, die verdient gut. Ich habe Zugriff auf ihr Konto.«
1: »Aber sie wird Erklärungen von dir fordern. Was willst du ihr sagen?«
3: »Die fordert was anderes von mir.«
0: Und hinterher, mit Einkaufstüten beladen, tranken sie Bier auf einer Terrasse der Place du Capitole, wieder auf Brigittes Kosten. Am nächsten Tag, Freitag, kam Maria Christina, Umarmung, Küsschen, mit einem Tablett Kuchen in die Wohnung und mit ihrem Lachen, ihrem viel zu leichten Kleidchen angesichts der Kälte und ihrem unaufhörlichen, nervenden Geschwätz. »Was machen wir heute? Wo soll's hingehen? Was würde euch gefallen?« Sie sah Asiers und Josepas ausgefranste Unterhosen und alten Socken am Wäscheständer hängen. Sie wusste nicht, ob sie lachen oder weinen sollte, sagte sie. Augenblicklich nahm sie die zwei GDG-Aktivisten wieder mit zu den Galerie Lafayette, ging direkt zur Abteilung Herrenunterwäsche. Die beiden, lammfromm, stumm, in kurzem Abstand hinterher. Nachts in der Wohnung erzählten sie Chalupa davon,
1: wie sie sich geschämt hatten. Maria Christina hatte mit der Verkäuferin auf Französisch für sie gesprochen, hatte die Intimwäsche befummelt und manches in einer Farbe empfohlen, dass Acer anfangs dachte, es handele sich um Badehosen. Ach ja, und äußerst intime Fragen gestellt. Der eine:
2: Nicht mal Carmele kennt meine Unterhosengröße. Sie jetzt aber.
1: Der andere: Ich kann es nicht oft genug wiederholen. Frauen sind von Natur aus aufdringlich. Wickeln dich ein, mischen sich ein, schwächen den Mann. Und Chalupa:
2: Maria Christina loszuwerden ist nicht leicht. Sie ist herzensgut, das könnt ihr mir glauben. Aber sie ist anhänglich. Oder wie du gesagt hast, aufdringlich. Plötzlich und unerwartet steht sie vor der Tür. Um mir Gesellschaft zu leisten, sagt sie. Weil ich ihr so einen traurigen Eindruck mache. Weil sie mit niemand sonst Spanisch quatschen kann. Sie lebt mit einer potthässlichen Lesbe zusammen.
1: Und nimmt sie aus.
2: Mit deren Einverständnis. Das sind mir schon zwei.
1: Die drei Genossen saßen auf dem Boden und tranken eine Flasche Ricard, die Chalupa aus der Hotelküche hatte mitgehen lassen. Spielten ein bisschen Karten. Wegen Chalupas Asthma gingen Acier und Josepa hin und wieder auf den Treppenabsatz hinaus zum Rauchen. Bis in die frühen Morgenstunden saßen die drei Freunde zusammen, kippten Pastis, spielten Karten und unterhielten sich über Maria Christina. Am Abend vor ihrer Abreise versuchte Chalupa ein letztes Mal, sie von der Idee, Verrücktheit, Torheit abzubringen, den bewaffneten Kampf wieder aufzunehmen. Ohne Hilfsmittel, ohne Unterstützung aus dem Volk, ohne Billigung von niemand. Seiner Meinung nach standen sie im Begriff, einen großen Fehler zu begehen. Die Abertzale Linke würde dadurch am meisten geschädigt. Den ersten Schuss würde der spanische Staat zum Anlass nehmen, die Repression zu verstärken. Sie sollten sich das überlegen. Die Zeiten hatten sich geändert. Die Ziele waren immer noch dieselben und die Ziele waren heilig. Es gab keinen Rückzug der nationalen baskischen Befreiungsbewegung, nur einen Strategiewechsel. Es ging darum, innerhalb eines friedlichen Szenarios strikt auf politisch-demokratischen Wegen vorzugehen. Der bewaffnete Kampf hatte ausgedient. Er war in der Vergangenheit nützlich gewesen, jetzt nicht mehr. Das sollten Sie sich merken. Es galt, für ein freies Euskal Herria Kräfte zu bündeln, zivilen Ungehorsam zu fördern, eine Mauer des Volkes zu errichten. Eine politische Partei musste gegründet werden, um in den Institutionen Einfluss zu gewinnen. Man musste eine Allianz souveräner Kräfte schmieden und an die eingekerkerten Genossen denken. Im Hinblick auf zukünftige Verhandlungen käme der internationalen Gemeinschaft eine Schlüsselrolle zu. Man musste. Sie hörten ihm nicht zu. Sie wollten um jeden Preis einen Lageplan von Garapinillos. Sie wurden ungeduldig, verdrehten die Augen. Er stehle ihnen die Zeit. Schließlich gab Chalupa auf und setzte sich an den Tisch. Er zeichnete den Plan auf ein Blatt Papier, nannte sich Spinner, ging zur Arbeit. Acer setzte die Kaffeemaschine in Gang. Josepa machte Toasts. Er irrt sich. Zuerst einmal sind wir nicht allein. Bald werden sich uns mehr Leute anschließen. Eines Tages wird die GDG die Regierung in Madrid in die Knie zwingen. Wollen wir wetten? Dann wird Chalupa damit angeben, uns gekannt zu haben.
2: Er hat Angst. Du hast ihn gestern ja gehört. Man wird uns verhaften. In den Kellern einer Polizeiwache wird man uns die Seele aus dem Leib prügeln, dass wir ihn verpfeifen. Darüber macht er sich Sorgen. Mit Typen wie dem kannst du jeden Sieg vergessen.
1: Auf Josepas Vorschlag hin beschäftigten sie sich den Vormittag über mit Vorbereitungen. Aber nichts mit Körperertüchtigung oder so. Nach dem Frühstück würden sie sich den Plan vornehmen. Die Sache schien ja klar zu sein. Sie sollten eine Fotokopie davon machen. Aber wo? Sie beschlossen, den Plan und die Anweisungen so exakt wie möglich abzuzeichnen, für alle Fälle. Jeder würde dann einen bei sich tragen. Am Abend lernten sie Brigitte kennen. Größer als sie, kurzes Haar, Brille mit schwarzem Rahmen. Ein schlanker Turm von Frau. An der Theke der Bar du Matin, auf der Place de Carmes, stellte Maria Christina sie ihnen vor.
4: Anscheinend wohnten die beiden in der Nähe, in Richtung Fluss. Zwischen Brigitte und den Aktivisten der GDG war von Anfang an, vom ersten Blick an, eine distanzierte, fast kühle Freundlichkeit zu spüren. Sie gaben sich mit schlaffem Lächeln die Hand. Argwöhnisch vielleicht, natürlich schüchtern. Maria Christina, was war heute mit ihr los? Nicht wiederzuerkennen, professionell machte die Dolmetscherin. Brigitte sprach kein Spanisch oder nur wenig. Oder weigerte sie sich, Spanisch zu sprechen? Sie hatten sich doch in Saragossa kennengelernt, oder nicht? Doch das hatte natürlich nichts zu bedeuten. Ein bisschen seltsam war das Mädchen zwar, aber nicht hässlich. In diesem Punkt hatte Chalupa Unrecht. Eine Schönheit war sie aber auch nicht. Intellektuelle Ausstrahlung. Fein geschnittenes, blasses Gesicht, gesprenkelt mit Sommersprossen. Für Josepa brauchte diese Frau dringend ein paar große Rindersteaks vom Grill. Die vier nahmen an einem Tisch Platz. Brigitte bestellte grünen Tee. Aufmerksam, still, betrachtete sie die anderen. An der Unterhaltung beteiligte sie sich kaum. Und das anfängliche Lächeln? Keine Spur mehr davon. Einmal legte sie ihre Hand auf die von Maria Christina. Das Treffen dauerte etwas länger als eine halbe Stunde. Sie verabredeten sich für den nächsten Tag um 8 Uhr morgens vor Chalupas Haustür. Maria Christina stieß Acer unter dem Tisch am Oberschenkel an. Der schaute nach unten. Sie steckte ihm einen 20-Euro-Schein zu. Acer verstand. Er bezahlte die Rechnung. Die beiden Frauen standen auf und gingen Hand in Hand zur Straße. Acer und Josepa verließen die Bar wenig später. Auf der Straße gaben sie Kommentare über Maria Christinas Freundin ab. Es war mittlerweile dunkel. Am nächsten Tag mussten sie früh raus. Sie gingen nach Hause. Diese Brigitte hatte keinen besonderen Eindruck auf sie gemacht. Was sie interessierte, war ehrlich gesagt nur eines, dass sie sie in ihrem Auto nach Saragossa brachte. Sich so unterhaltend, machten sie sich auf den Weg zu Chalupa. Es war kurz nach 9 Uhr abends. Offenbar war gerade ein Fußballspiel zu Ende. Lärmende Gruppen junger Leute auf der Straße mit weiß-violetten T-Shirts, Schals und Fahnen. Die beiden hatten die Abkürzung über den Boulevard du Maréchal Juin genommen. Sie rauchten. In letzter Zeit rauchten sie mehr. Dank Maria Christinas Großzügigkeit konnten sie sich das leisten. Die Masse der Fußballfans strömte ihnen entgegen, kam gerade aus dem Stadion. Dann geschah alles ganz schnell. Jemand sprach sie an. Wer? Dieser kräftige Junge in Begleitung von 10 oder 12 anderen seiner Sorte. Wollte vielleicht bloß eine Zigarette, weiß der Teufel. Acer sagte etwas Entschuldigendes. Aber er sagte es, schwerer Fehler, auf Spanisch. Der erste Fausthieb war für ihn eher überraschend als schmerzhaft. Er traf ihn voll im Gesicht. Auch auf Josepa hagelte es von allen Seiten Schläge. Was ist los? Warum schlagen die sie? Warum beschimpfen die sie? Und was soll das Gelächter? Die GDG-Aktivisten, umgeben von Hooligans, gingen nebeneinander zu Boden. Und plötzlich geht eine andere Art von Hagel auf sie nieder. Der ist flüssig, außerdem kühl und erfrischend. Die Bande Jugendlicher, gekleidet in den Farben des FC Toulouse, zieht singend und lärmend unter heiserem Geschrei weiter. Acer blutete aus der Nase. Josepa konnte kaum noch atmen. Er benötigte die Hilfe seines Freundes, um auf die Beine zu kommen.
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Sternenregen, so wird sie auch genannt, diese Etüde in As-Dur, Opus 25 Nummer 1 von Frédéric Chopin, aus den 12 Etüden für Klavier, und gespielt hat hier Tomáš Vašary. 3:05, nach den 15 Uhr Nachrichten geht es weiter mit Menschen und ihre Musik, und zu Gast ist heute die Geigerin Lea Hausmann. Bis dahin jetzt noch Musik von Franz Schubert. Sie hören den 4. Satz aus seinem Streichquartett in B-Dur. Und es spielt hier das Alinde-Quartett. Mein Name ist Christiane Hillebrand. Ich sage Tschüss für heute und ich wünsche Ihnen einen schönen Montagnachmittag.

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1: 15 Uhr. Rheinland-Pfalz hat neuen Ministerpräsidenten. Experten kritisieren deutsche Klimaschutzpolitik. Iran übermittelt neuen Lösungsvorschlag an die USA. Das Wetter: nur wenig Sonne, teils Regen und Gewitter, 12 bis 18 Grad. Mein Name ist Frank Wornert. In Rheinland-Pfalz stellt die CDU zum ersten Mal seit 35 Jahren wieder den Regierungschef. Die Abgeordneten im Landtag haben Gordon Schnieder zum neuen Ministerpräsidenten gewählt. Er wird eine schwarz-rote Koalition anführen. ARD-Korrespondent Thomas Nettelmann.
2: Als erste Amtshandlung hat Schnieder die Minister der neuen Landesregierung ernannt. 4 Frauen und 6 Männer. CDU und SPD stellen jeweils 5 Minister im Kabinett Schnieder. Stellvertretende Ministerpräsidentin ist die bisherige SPD-Fraktionschefin Betzing Lichtentäler. Sie wird das Arbeits- und Sozialministerium leiten. Am Vormittag hatte der Landtag den CDU-Politiker Lammert einstimmig zum neuen Landtagspräsidenten gewählt.
1: Die Bundesregierung bekommt vom Expertenrat für Klimafragen ein schlechtes Zeugnis ausgestellt. In ihrem aktuellen Bericht zum Ausstoß von Treibhausgasen kommen die Fachleute zu dem Ergebnis, wenn die Bundesregierung nicht schnell ihren Kurs ändert, werden in Zukunft fast alle Klimaziele verfehlt. Aus dem ARD-Hauptstadtstudio Felix Tenbaum.
3: Das Klimaschutzprogramm von Bundesumweltminister Carsten Schneider kritisiert der Rat erneut als unzureichend und fordert deutliche Nachbesserungen. Noch gar nicht eingeflossen in den Bericht ist das geplante neue Heizungsgesetz. Über dessen Auswirkungen machen sich die Fachleute aber Sorgen. Unmittelbare Folgen für die Bundesregierung hat der Prüfbericht aber noch nicht. Das wäre erst soweit, wenn der Expertenrat auch im nächsten Jahr feststellt, dass Deutschland seine künftigen Klimaziele verfehlen wird.
1: Im Iran-Krieg laufen weiter Gespräche über einen möglichen Weg zum Frieden. Das iranische Außenministerium teilte mit, der Iran habe neue Vorschläge nach Washington geschickt. Die Gespräche mit den USA würden über Pakistan als Vermittler fortgesetzt. US-Präsident Trump hatte zuletzt mit neuen Angriffen gedroht. Für den Iran ticke die Uhr. Treffen der Entwicklungsministerinnen und Minister in Brüssel. Dabei geht es vor allem darum, wie die europäische Entwicklungspolitik in Zukunft ausgerichtet sein sollte. Die EU-Außenbeauftragte Kallas ist dafür, sie stärker an den europäischen Interessen auszurichten. Vom finnischen Minister hieß es, das Geld aus der EU dürfe nicht nur für wohltätige Zwecke oder Korruption ausgegeben werden. In Darmstadt streiken heute die Mitarbeiter des Nahverkehrsunternehmens HEAG Mobilo. Die Gewerkschaft Verdi hatte zu dem Streik aufgerufen. Die Mitarbeiter fordern unter anderem 470 Euro mehr pro Monat. Für Azubis soll es 165 Euro mehr geben. HR-Reporterin Marit Teser.
4: Keine einzige Straßenbahn rollt heute durch Darmstadt. Es fahren auch weniger Busse als normalerweise. Eigentlich sollte es für den Streik heute einen ersatzmäßigen Notfallfahrplan mit Tramverkehr geben. Weil so viele Mitarbeiter streiken, konnte dieser aber von der HEAG Mobilo nicht eingehalten werden. Morgen sollen die Verhandlungen weitergehen. Der ÖPNV in Darmstadt soll dann voraussichtlich wieder normal fahren.
1: Der Bund für Umwelt- und Naturschutz fordert mehr Wildnis in Deutschland. Mindestens 2% der Landesfläche sollten als Wildnisgebiete ausgewiesen werden. Im Moment seien es nur etwa 0,6%. Durch solche Areale könnten die biologische Vielfalt, das Klima und der Wasserhaushalt besser geschützt werden. Sie seien wichtig, um Lebensräume zu bieten, die in der Kulturlandschaft längst verloren gegangen seien. Das waren die Nachrichten. Das Wetter: auch am Nachmittag ist es meistens bewölkt und die Sonne zeigt sich nur selten. Dazu regnet es immer wieder. Örtlich sind auch Gewitter möglich. Die höchsten Temperaturen 12 bis 18 Grad. Kommende Nacht örtlich Nebel bei 8 bis 2 Grad. Morgen scheint erstmal öfter die Sonne, später mehr Wolken mit einzelnen Schauern bis 20 Grad. Und die weiteren Aussichten: auch am Mittwoch noch wechselhaft mit Schauern bis 21 Grad. Am Donnerstag dann freundlicher und meist trocken bis 24 Grad. Die Zeit 15.04 Uhr.
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5: mit Maximilian Peter. Schön, dass Sie zuhören. Mein heutiger Gast wurde 1993 in Frankfurt geboren und spielt die Violine im preisgekrönten Amatis-Trio, das 2014 in Amsterdam gegründet wurde. Sie stammt aus einer musikalischen Familie, der Vater Klarinettist, die Mutter ebenfalls Geigerin, und sie hat bis zu ihrem 16. Lebensjahr in Langenselbold gelebt, bevor sie dann ganz allein nach Amerika gegangen ist, um ihrer Leidenschaft für die Musik zu folgen. Ihr Name ist Lea Hausmann und ich freue mich sehr, dass sie heute da ist. Herzlich willkommen.
6: Vielen Dank.
5: Frau Hausmann, über all das, was ich jetzt gerade nur angerissen habe, müssen wir im Laufe dieser Sendung unbedingt sprechen. Aber ich habe mir gedacht, wir lassen heute gleich mal zu Beginn Ihren ersten Musikwunsch erklingen, weil mich interessiert, was Sie genau an dieser Aufnahme so begeistert. Sie haben den Valse Sentimental von Tschaikowski ausgesucht, gespielt vom legendären Violinisten Ivry Gitlis. Was fasziniert Sie daran?
6: Also Ivry Gitlis ist für mich ein Idol. Er ist eine Musikerpersönlichkeit, wie sie wirklich selten zu finden sind. Absolut einzigartig, der Klang, wenn man ihn im Radio hört, man weiß sofort, ah okay, das ist Gitlis. Und das fasziniert mich unglaublich und dieses Im-Moment-Sein, diese Sprache, also er wirklich spricht mit seiner Musik, er erzählt Geschichten und er nimmt ein Risiko auf sich. Also er riskiert alles und es geht nicht um Perfektion, es geht einfach um die Musik und um die Persönlichkeit. Und das finde ich fantastisch.
5: Dann spitzen wir jetzt mal die Ohren für diese ganz besondere Musikerpersönlichkeit.

0: Musik von Peter Tschaikowski, das war der Walz Sentimental, gespielt von Ivry Gitlis. Ein Geiger, den mein heutiger Gast, die Violinistin Lea Hausmann, nicht nur für seinen eigenwilligen Interpretationsstil bewundert, sondern den sie auch mal getroffen hat, wie sie mir gerade erzählt hat. Das ist bestimmt total spannend, so eine Geigenlegende wie Gitlis zu treffen, oder?
1: Ja, also es war fantastisch, wirklich ein Erlebnis in meinem Leben, was ich auch nie vergessen werde. Wir sind damals mit dem Trio zu ihm gefahren nach Paris, um Unterricht zu nehmen bei ihm. Und als wir dann ankamen, erstmal haben wir stundenlang gegessen und Kaffee getrunken, erstmal das Leben genossen sozusagen, bis wir ihm dann vorgespielt haben. Und wir haben uns sehr viel erwartet von diesem Unterricht, weil das war eine Zeit, wo wir gerade angefangen hatten und wir wollten so viel Feedback wie möglich bekommen. Und er saß dort und war einfach wirklich in der Musik und so fasziniert und hat uns einen Satz nach dem anderen spielen lassen und immer gesagt, oh, it's wonderful music. Do you have more? Do you have more? Und wir haben so viele verschiedene Stücke gespielt und er hat nicht ein Wort der Kritik geäußert oder einen Tipp geäußert, was wir machen sollen, sondern zugehört, einfach im Moment. Und ja, es war fantastisch.
0: Lea Hausmann, Ihre Kindheit und Jugend haben Sie in und um Langenselbold in Hessen verbracht und Sie sind in Freigericht auf eine Europaschule gegangen. Wie war diese Zeit für Sie und hat klassische Musik da auch schon so eine große Rolle in Ihrem Leben gespielt?
1: Ja, also klassische Musik wurde mir sozusagen in die Wiege gelegt, schon auch von meinen Eltern, wie Sie ja schon gesagt haben. Meine Mutter Geigerin, mein Vater Klarinettist. Es gab zu Hause eigentlich nur Musik. Mein Bruder spielt Horn. Meine Großeltern waren Opernsänger. Es war schon ein bisschen vorbestimmt. Und ich bin dann schon im Alter von 9 Jahren, war ich an der Jungstudentin Nürnberg an der Universität bei Daniel Gede. Und es war ein unglaubliches Privileg, bei so jemandem als so junge Person studieren zu dürfen. Und auf dieser Europaschule ging es hauptsächlich um Sprachen. Man konnte bilingualen Unterricht bekommen und jedes Jahr eine Sprache dazu wählen. Und das hat wirklich in mir irgendwie so eine Art Sprachaffinität geweckt, die bis heute andauert. Und ich lerne so gerne Sprachen. Nur leider damals, klassische Musik war damals noch relativ uncool. Ich habe das Gefühl, es wird jetzt langsam besser, wenn ich jüngere Leute spreche. Mhm. Es ist jetzt heutzutage nicht mehr so, dass man dann irgendwie gehänselt wird dafür. Aber damals war das noch wirklich nicht sehr cool, Geige zu spielen. Und meine Mitschüler, ich habe mich immer ein bisschen alleine gefühlt damit. Und deswegen kam dann der Wunsch, nach Amerika zu gehen. Ich hatte gehört, es gibt diese Musik Internate auch in England und in Amerika. Und ich dachte mir, ja, sowas wäre fantastisch, wenn man umgeben ist von anderen jungen Leuten, die auch kreativ sind.
0: Und wie alt waren Sie da, als Sie diesen Entschluss gefasst haben, in die USA zu gehen?
1: Da war ich 14.
0: Wow.
1: Ja, aber es war wirklich in kompletten Alleingang, habe ich das dann machen wollen und habe mit Menachem Pressler Kontakt aufgenommen, der ein guter Freund von meinem Vater ist. Und er hat mir dann geholfen, diese Schule zu finden, wo ich später dann hingegangen bin. Und ja, das hat wirklich mein Leben verändert.
0: Ich kann mir aber vorstellen, dass das für Ihre Eltern erstmal gar nicht so leicht war, wenn Sie allein diesen Entschluss gefasst haben, jetzt von zu Hause auszuziehen und dann auch noch in so ein weit entferntes Land zu gehen, um da dann Musik zu lernen und in die Schule zu gehen.
1: Ja, ich glaube, das war schon ein unglaubliches Vertrauen, was meine Eltern mir da entgegengebracht haben, zu sagen, okay, wenn sie das wirklich will und wenn ihr Wille so groß ist, dann macht sie das und wir unterstützen sie dabei. Und ich glaube, letztendlich war es für sie auch ein bisschen mit Angst verbunden, weil man natürlich sein 15-jähriges Kind nicht normalerweise so weit reisen lassen wollen würde alleine. Aber letztendlich, ja, bin ich gegangen und es hat mein Leben komplett verändert und es war wirklich eine der besten Zeiten meiner Kindheit dort oder Jugend.
0: Ihr nächster Musikwunsch stammt auch aus den USA und wurde gesungen von einer der ganz großen Jazzsängerinnen, von Billie Holiday. Der Titel, den wir gleich hören werden, heißt I'll Be Seeing You. Wann sind Sie zum ersten Mal mit dieser Musik bewusst in Berührung gekommen, Lea Hausmann?
1: Also Jazz war schon immer die Passion meines Vaters und auch meines Opas, seines Vaters. Mein Opa hat damals auf Kassetten Jazz-Legenden aufgenommen. Wann immer die im Radio kamen, hatte sie aufgenommen und dann mir diese Kassetten geschickt, weil er wollte, dass ich wirklich Musik aus verschiedenen Stilrichtungen kennenlerne, auch als kleines Kind schon. Und er sich Sorgen gemacht hat, dass ich nur klassische Musik höre und spiele und dann so seriös werde. Und dann in Amerika, in meiner Zeit in Amerika, gab es als Hauptfach auch Jazz. Und da waren sehr viele fantastische Jazzmusiker in dieser Schule. Es war eine Arts Academy, es gab auch Tänzer und Maler und Schauspieler, Filmemacher, aber Jazz eben auch als Hauptfach. Und ich hatte das Glück, man konnte Fächer belegen in allen Künsten, die man interessant fand. Deswegen, vor allem kam ich dort mit Jazz in Verbindung und es hat mich fasziniert, diese Art des Spielens und dieses auch wieder im Moment zu leben und diese Inspiration, wie man so locker, ja, so unglaubliche Musik spontan kreieren kann.
0: Ja, und stellvertretend für diese vielen Jazz-Inspirationen hören wir jetzt Billie Holiday mit I'll Be Seeing You.

0: Billie Holiday mit I'll Be Seeing You. Jazzmusik hat auch Lea Hausmann durch ihre Internatszeit an der Idlewild Arts Academy in Kalifornien begleitet. Und nach dieser Zeit an dieser Schule hatten sie eigentlich vor, ans Curtis Institute of Music zu gehen, aber sie haben das dann am Ende doch nicht gemacht. Warum nicht?
1: Nach 2 Jahren in Amerika wollte ich dann wieder zurück nach Europa. Vor allem auch, weil ich dann die Möglichkeit hatte, am Mozarteum bei Lukas Hagen zu studieren, den ich schon von Kindheit an kannte. Also er hat mich schon in meiner frühen Kindheit unterrichtet. Ich glaube, mit 4 Jahren habe ich ihm schon vorgespielt und er hat mich unterrichtet. Auch dadurch, dass eben mein Vater viel mit dem Hagen-Quartett gespielt hatte und die Verbindung eben da war. Das war ein großes Glück natürlich. Und ich hatte Unterricht bei ihm, wo er noch nie Kinder unterrichtet hatte. Und er war immer seriös und so, er hat es so ernst gemeint mit mir. Dass das ist, also wenn ich jetzt diese Aufnahmen sehe, die existieren von damals, wo er mich unterrichtet hat, es bringt einfach ein Schmunzeln irgendwie ins Gesicht, weil man denkt, ach, es ist irgendwie, er behandelt mich wie einen Erwachsenen, wie wirklich eine Persönlichkeit schon damals, wo ich wirklich noch überhaupt nicht gut spielen konnte. Also.
0: Aber Sie sind dann nach Salzburg ans Mozarteum gegangen und da haben Sie dann sozusagen, als Sie dann richtig spielen konnten, nochmal Unterricht bei Lukas Hagen genommen. Was haben Sie da in Salzburg mitgenommen?
1: Also Lukas Hagen hat mich, glaube ich, wirklich unglaublich geprägt mit seiner Art zu spielen und seiner Persönlichkeit und diese, es ist eine Art Kombination von Perfektion und diese Musik ist auch selten. Das, also Quartette hört man sehr viel überall, aber das Hagen-Quartett, also wenn ich ein Schubert-Quartett vom Hagen-Quartett gespielt höre, es ist faszinierend, wie man wirklich alle Stimmen hört und alle Persönlichkeiten der 4 Mitglieder wirklich hören kann und alles ist irgendwie in perfekter Balance und gleichzeitig, wenn man wirklich im Detail hinschaut, dann ja, jedes Mal hört man neue Dinge, also entdeckt man neue Aspekte und ja, es ist einfach lebendige Musik, finde ich, wenn sie das spielen.
0: Die nächste Musik auf ihrer Wunschliste wird gespielt, wie sollte es anders sein, vom Hagen-Quartett und Leos Janacek hat sie geschrieben. Es ist der erste Satz aus seinem ersten Streichquartett. Warum haben Sie genau dieses Stück mit dem Hagen-Quartett ausgesucht?
1: Ja, es wäre natürlich vielleicht normaler gewesen, ein Schubert oder Mozart oder diese ganzen tollen Aufnahmen. Aber ich finde diese Janacek-Aufnahme auch unglaublich. Sie ist sehr unbekannt. Ich kenne diese Aufnahme schon länger und sie ist, ich finde vor allem die Geschichte hinter dem Stück, das ja basiert auf der Kreuzersonate von Tolstoi und der Kreuzersonate von Beethoven natürlich. Ich finde, man hört wirklich diese Geschichte, was ja auch die Intention von Janacek war. Und ich finde, man hört von der Geschichte diese Eifersucht und dieses Nachdenken des Mannes über was da so passieren wird in seinem Haushalt mit Beethoven und mit dem Klavierspiel seiner Frau. Also ich finde es einfach unglaublich spannend und ich finde, in dieser Aufnahme vom Hagen-Quartett hört man diese Geschichte.
0: Dann lassen wir das Hagen-Quartett einfach mal loslegen.

0: Das Adagio aus dem ersten Streichquartett von Leos Janacek, gespielt vom Hagenquartett. Lea Hausmann hat sich diese Musik gewünscht und ist mein heutiger Gast. Frau Hausmann, auf Ihre Zeit in Salzburg mit Lukas Hagen folgte dann eine Station am Konservatorium in Amsterdam. Wie ist es dazu gekommen?
1: Nach meiner Zeit in Salzburg, wo ich wirklich mich tief beschäftigt habe mit dem Hagenquartett natürlich und jetzt, wo wir die Aufnahme auch nochmal gehört haben, also diese unglaubliche Transparenz und diese Pianissimo und Fortissimo, die Kontraste, die dieses Quartett spielen kann, ist, finde ich, wirklich unglaublich. Und ja, danach bin ich nach Amsterdam gegangen mit dem Erasmus-Programm, Austauschprogramm, von damals von dem Mozarteum an das Konservatorium in Amsterdam, wo ich bei Ilya Grubert studieren konnte. Er war ehemaliger Kogan-Schüler und Kogan ist eine absolute Legende in der Geigenwelt und es war ja ein großes Privileg für mich, dass ich dort aufgenommen wurde und bei Ilya Grubert studieren durfte. Dann habe ich Sam Shepard getroffen, den Cellisten meines heutigen Trios. Er war damals in der Kantine unterwegs und hat mich einfach angesprochen und mich gefragt, ob ich ein bisschen Geld verdienen möchte. Und wer sagt dazu schon Nein als Student, wenn man noch Studiengebühren zahlen muss und Miete in Amsterdam? Mhm. Auch nicht so einfach. Also habe ich sofort Ja gesagt und sein Vorschlag war, wir gehen auf die Straße und spielen auf der Straße unter dem Rijksmuseum in Amsterdam und schauen mal, wie wir Geld verdienen können. Und überraschenderweise haben wir so viel Geld verdient, wie noch nie zuvor, und haben dann jeden Tag auf der Straße gespielt, bis wir unsere Studiengebühren abbezahlt hatten. Und ja, das hat uns relativ viel mitgegeben für unser späteres Leben, vor allem auch in der Kammermusik, weil wir uns damals schon immer überlegt haben, wie bekommt man die Aufmerksamkeit des Publikums? Und vor allem, wenn das Publikum auf der Straße ist und nicht im Konzertsaal und nicht gekommen ist dafür, das zu hören, wie kann man das schaffen, dass man die einfach sozusagen gewinnt und dass sie stehen bleiben und zuhören und eventuell sogar auch dafür bezahlen und uns ein bisschen Geld in den Geigenkasten werfen? Und das wurde so eine Art Spiel und wir haben sehr viel experimentiert mit der Kommunikation zwischen uns beiden und selbst mit der Akustik und der Fahrradpassage dort. Wo steht man und wie steht man? Wie stellt man sich hin? Wie kommuniziert man mit dem Publikum? Spricht man mit dem Publikum? Und so viele Sachen davon machen wir heute noch mit dem Trio, weil wir eben von damals so viel gelernt haben.
0: Aber Sie waren dann erstmal ja nur zu zweit. Also Sie mussten ja sozusagen dann noch den dritten Mann im Bunde, den Pianisten, finden. Wie hat sich das dann gestaltet?
1: Genau, da war damals ein nationaler Wettbewerb ausgeschrieben in Holland für Kammermusik, der Garte Festival Konkurs. Das ist ein lustiges Wort. Und wir dachten, das wäre ja schön, wenn wir da teilnehmen könnten. Aber als Duo hat man vielleicht nicht so viele Chancen wie als Quartett oder als Trio. Deswegen dachten wir uns, wir suchen uns einen Pianisten. Und zufälligerweise war gerade zu dieser Zeit ein großer internationaler Wettbewerb in Amsterdam für Klavier. Und wir dachten, wir kaufen uns Tickets für das Semifinale und wir hören uns alle Pianisten an und dann suchen wir uns einen aus und dann fragen wir ihn, ob er uns sozusagen Straßenmusiker begleiten würde auf dieser Reise als Klaviertrio und an diesem anderen Wettbewerb teilnehmen würde. Dann haben wir Menji gehört, er spielte gleich als erstes. Und wir waren so begeistert von seinem Spiel. Er war so frei und so kommunikativ auf eine Art und Weise mit sich selber, in komischer Weise. Schon also im Klavierspiel, aber so offen, dass wir gedacht haben, okay, den nehmen wir, den fragen wir und hoffentlich sagt er ja. Dann sind wir hinter die Bühne, nachdem er gespielt hat und wir haben ihn gefragt als komplett Unbekannte, ob er mit uns spielen würde. Und er hat gesagt, ja, wieso, ich muss erstmal noch hier fertig sein und dann melde ich mich sofort und dann können wir das machen. Und dann innerhalb von den nächsten 3 Wochen haben wir geprobt und uns vorbereitet auf diesen Garte Festival Konkurs und haben dann den Preis gewonnen, im Konzertgebäude aufzutreten. Was natürlich nach 3 Wochen Proben für ein Ensemble wirklich eine unglaubliche Ehre.
0: Also Sie sind von der Straße vorm Konzertgebäude ins Konzertgebäude gekommen.
1: Genau, das ist ein großer Schritt.
0: Wahnsinn, ja.
1: Ja. Aber es war fantastisch für uns und das Publikum wusste ja nicht die Backstory sozusagen, dass wir gerade noch gestern auf der Straße musiziert hatten. Und dann kam eines zum anderen und jetzt 13 Jahren sind wir immer noch unterwegs.
0: Und das wollen wir jetzt natürlich auch wenigstens einmal in dieser Sendung hören, das Amates Trio. Lea Hausmann Violine, Samuel Shepard Violoncello und Mengji Han Klavier spielen den zweiten Satz aus dem Klaviertrio in A-Moll von Maurice Ravel.

0: Das Amatis Trio mit dem zweiten Satz aus Ravels Klaviertrio in A-Moll, das 1915 in Paris uraufgeführt wurde. Die Geige in dieser Aufnahme hat mein heutiger Gast Lea Hausmann gespielt und sie lebt genau an dem Ort, wo vor über 100 Jahren Ravels Klaviertrio das erste Mal erklungen ist. Was hat sie nach Paris verschlagen und wie ist es für sie, in dieser spannenden Stadt zu leben, gerade auch vor dem Hintergrund ihrer Lebensstationen in Hessen, in den USA, Salzburg oder auch in Amsterdam?
1: Ja, Paris, natürlich Stadt der Liebe. Also ja, das hat mich dorthin gezogen und jetzt bin ich dort und bleibe dort. Es ist spannend, also meine Herzensstadt bleibt Salzburg, glaube ich, einfach die Berge und die Atmosphäre und die Luft. Aber Paris ist natürlich auch unglaublich inspirierend und man hat so viele Möglichkeiten, man kann eigentlich gar nicht alles erleben, was man dort erleben möchte. Und ja, es ist endlos, also die Inspiration, die man dort finden kann, auch wie in Salzburg auch. Also das sind alles Städte, wo ich denke, man kann eine Lebenszeit dort verbringen und immer noch nicht genug davon bekommen haben. Ja.
0: Die nächste Musik auf Ihrer Wunschliste ist von Franz Schubert, einer der ganz großen Kammermusikkomponisten, wie ich finde. Was begeistert Sie an Schuberts Musik, gerade mit Blick auf die Klaviertrios?
1: Also ja, die Klaviertrios sind natürlich das absolute, wirklich Herzensstück des Klaviertrio-Repertoires, würde ich sagen. Und wir spielen sie oft und gerne und wir haben seit über 10 Jahren ist es wahrscheinlich das meistgefragte Stück, ist Schubert zweites Trio, was einfach Menschen möchten das hören und wir möchten es spielen natürlich. Mhm. Aber mit Schubert ist es auch, man hat einfach das Gefühl, er hatte Zeit. Und erstmal ein 55 Minuten Klaviertrio zu schreiben, braucht Zeit und nimmt auch Zeit, wenn man als Publikum sich sagt, okay, ich setze mich jetzt hin und höre mir das an. Ja. Es ist wirklich ein Erlebnis, finde ich. Und Schuberts Musik, diese Klangfarben und das Timing, alles spielt so eine große Rolle. Und ich glaube, man lernt ja das ganze Leben dazu. Und jedes Mal, wenn wir seine Musik spielen und natürlich auch andere Komponisten, man findet immer wieder etwas Neues. Also in Proben oder in Konzerten sagt man sich, also das habe ich ja noch nie so wahrgenommen. Mhm. Und das finde ich das wirklich fantastisch an dieser Musik, dass man lernt nie aus und man, also je öfter man es spielt oder je öfter man es hört, man findet magische kleine Momente, wo man sagt, das war mir vorher gar nicht bewusst, dass das da drinnen ist.
0: Ja, ja. Von diesen unglaublichen Längen spricht ja auch schon Robert Schumann, also diese unendlichen Weiten, die Schubert da eröffnet in seiner Musik. Wir hören jetzt allerdings nichts aus dem Klaviertrios. Dafür fehlt uns die Zeit, obwohl das nächste Lied auch ziemlich lang ist, weshalb wir nur einen Ausschnitt aus des Fischers Liebesglück, Deutschverzeichnis 933, hören, gesungen von Christian Gerhaer. Und was es damit auf sich hat, das frage ich Sie nach dem Lied.

0: Ein Ausschnitt aus des Fischers Liebesglück von Franz Schubert. Gesungen hat der Bariton Christian Gerhaher. Am Klavier haben wir Gerold Huber gehört. Das ist schon eine atemberaubende Stimmung, die die beiden Musiker hier mit der Musik von Franz Schubert aufbauen. Geht es Ihnen genauso, Lea Hausmann?
1: Ja, also Gesang spielte auch in meinem Haushalt als Kind eine große, große Rolle, weil meine beiden Großeltern väterlicherseits Sänger waren und meine Oma Opernsängerin, also sie hat alle großen Rollen gesungen, Mimi und Tosca, und ich war schon immer fasziniert mit Gesang, und dann in dieser Aufnahme jetzt Schubert, diese Klangfarben, die er produziert, sind einfach nicht von dieser Welt, würde ich sagen. Also die Worte klingen, wie sie klingen sollten. Ich finde, auch wenn man die Sprache vielleicht nicht versteht, also für Menschen, die vielleicht kein Deutsch sprechen, ich finde, man versteht den Text, man versteht das Helle und das Dunkle und Blau, wenn Blau eine Klangfarbe wäre. Man hört es in seiner Stimme und das ist absolut einzigartig.
0: Viele Instrumentalisten nehmen sich ja auch gerne mal ein Vorbild an Sängern, beispielsweise was Phrasierungen angeht und so weiter. Spielt das für Sie auch eine Rolle, das Gesangliche beim Geigespielen?
1: Absolut. Also man sagt ja oft, der Bogen ist sozusagen der Atem. Und das macht sehr viel Sinn, finde ich. Und wenn man in irgendwelche technischen Schwierigkeiten verfällt, wenn man sich irgendwie zu sehr fokussiert auf etwas Technisches, denkt man immer an den Bogen und an den Atem. Wenn man spricht oder wenn man singt, ohne Atem geht das überhaupt nicht. Also man muss atmen, und man sollte als Musiker nie vergessen zu atmen. Das ist sehr wichtig.
0: Kommen wir nochmal zurück auf das Amatis-Trio. Sie drei sind bekannt dafür, interessante Konzertprogramme auf die Beine zu stellen. Was gehört für Sie zu einem guten Trio-Konzert dazu? Und was darf man bei einem Konzert vielleicht auch mal bewusst anders machen, als es vielleicht üblich ist?
1: Also mit dem Trio haben wir schon sehr viele interessante Experimente gemacht mit Programmen. Wir haben schon das Publikum entscheiden lassen, was wir spielen, zum Beispiel mit dem kleinen Menü, wo sie auswählen können, was sie hören möchten, live im Konzertsaal. Und in letzter Zeit interessiert uns immer mehr diese Kunst des Programmes sozusagen. Also wie man ein Programm zusammenstellt. Muss man immer ganze Werke spielen, oder ist es auch erlaubt, mal einfach einen Lieblingssatz aus einer Lieblingssonate oder aus einem Lieblingstrio zu spielen, weil der einfach sehr gut thematisch passt? Oder wir haben zum Beispiel jetzt, die letzten 2 Jahre sind wir viel auf Tournee mit Thomas Quasthoff, mit unserem Programm Menschlichkeit. Und da haben wir Briefe von Soldaten im Ersten Weltkrieg aus Archiven gesammelt und zusammengestellt und dann mit Musik aus allen Epochen verbunden, die emotional dazu passt. Und das war ein unglaubliches Erlebnis, dieses Programm zu gestalten, und jedes Mal ist es irgendwie berührend, auch für uns selber, wenn man diese Briefe hört. Thomas Quasthoff liest die Briefe und dann die Musik hört. Es ist ein interessantes Programm, und solche, also als Mensch selber, für mich ist es manchmal nicht genug, wenn ich in einem Programm sehe, okay, da kommt dieses Schubert-Trio, okay, Schubert vielleicht, ja. Aber wenn ein ganzes Werk und dann noch ein ganzes Werk und dann geht man nach Hause. Ich glaube, heutzutage brauchen wir noch ein bisschen mehr, um inspiriert zu sein. Okay, das klingt interessant, das finde ich interessant, da könnte ich hingehen, und dann gehe ich nach Hause und denke nach. Egal, ob das jetzt ob das Briefe sind oder Literatur oder vielleicht Tanz oder irgendwas, eine Kombination von Künsten, wo man nachdenklich wird. Ja.
0: Gibt es ein Werk, was sich da besonders anbietet, wo man auch mal nur einen Satz spielen kann? Und das ist trotzdem so schlagend, dass man irgendwie so die Essenz des Werkes erfasst hat?
1: Ja, also speziell zu diesem Beispiel würde ich sagen, zum Beispiel Rachmaninow, zweites Trio, Helle Jacques, wird sehr selten gespielt, weil es eben auch wieder unglaublich lang ist. Es ist über 50 Minuten, und allein der erste Satz ist fast 20 Minuten lang. Und wir haben es bisher noch nie gespielt, aber wir überlegen jetzt für die nächste Saison, dass wir das irgendwie einbauen möchten und ob es erlaubt sein könnte, nur einen Satz zu spielen und 20 Minuten davon. Ich glaube, dass diese Tradition, dass man immer Gesamtwerke spielt, das ist auch ziemlich neu, also relativ. Mhm. Also bis zum 19. Jahrhundert, glaube ich, war es wirklich so, dass Komponisten Einzelsätze gespielt haben und die gegenseitig sich gezeigt haben, was sie gerade geschrieben haben. Und in den Salons, bei den Mozartszeiten, wurden manchmal Sinfonien gespielt, dann Arien, dann oder einfach Einzelsätze aus verschiedenen Werken. was ja auch unglaublich spannend sein kann, wenn man sagt, okay, jetzt habe ich von dem was gehört und von dem vielleicht gehe ich dann und höre mir das Ganze doch nochmal woanders an.
0: Auch die nächste Musik auf Ihrer Wunschliste wurde von Rachmaninow komponiert. Wir hören gleich das Andante aus seiner Cellosonate in G-Moll in einer Live-Aufnahme aus dem Jahr 1956 mit Daniel Schaffran und Jakov Flier. Was berührt Sie genau an dieser Live-Aufnahme?
1: Ich finde, Schaffran hat auch so eine wirklich eigene Stimme auf dem Cello. Und wirklich eine Stimme. Man sagt ja immer, das Cello ist am nächsten zur menschlichen Stimme. Und ich finde, das hört man hier besonders gut. Und dieses Raue und auch diese Imperfektion manchmal, nicht böse gemeint natürlich, aber es geht eben nicht um Perfektion. Es geht darum, dass er eine Geschichte erzählt und er spielt mit seiner eigenen Art und Weise so wunderschön. Es ist unverwechselbar.

0: Rachmaninows Cellosonate in G-Moll. Das war ein Ausschnitt aus dem Andante, gespielt von Cellist Daniel Schaffran und Pianist Jakov Flier. Es gibt noch einen anderen Aspekt, den Sie an dieser Live-Aufnahme so spannend und interessant finden, Lea Hausmann. Was ist das?
1: Ja, ich finde generell Live-Aufnahmen spannend. Also ich finde, heutzutage sind wir so besessen von Perfektion, aus welchen Gründen auch immer. Ich ist mir nicht ganz bewusst, wieso. Aber vor allem auch in der Musik, im Tonstudio wird geschnitten, viel geschnitten, manchmal 100 Schnitte in, ich weiß nicht, 3 Minuten in einem Stück. Oder es wird einem zumindest angeboten, es ist möglich heutzutage. Man kann jeden Ton schneiden, wenn man möchte. Aber das Gesamtbild, also so eine Live-Aufnahme, wie wir gerade gehört haben, das ist unersetzbar. Also das ist im Moment, das ist dieses Erlebnis in diesem Moment und das ist aufgenommen, so wie es passiert ist. Und wir haben sozusagen wie eine Art Foto von dieser Situation. Es ist eine Momentaufnahme und ja.
0: Und vielleicht auch zutiefst menschlich eigentlich. Also gerade in der heutigen Zeit mit KI und so weiter ist das natürlich, spielt das vielleicht auch wieder eine Rolle, dass wir wieder zurückkommen dazu, dass ein Fehler auch was Tolles ist, weil es was Menschliches ist, oder?
1: Ja, ich finde sowieso Fehler und Imperfektion sind ja gerade das, was uns als Menschen ausmacht, würde ich sagen. Und es ist liebenswert eigentlich. Und bislang ist es auch noch nie vorgekommen, dass man vielleicht in einem Konzert irgendwie eine falsche Note spielt und dann jemand sagt, naja, da war jetzt was. Weil letztendlich, wenn man ein gesamtes Konzert spielt oder ein gesamtes Werk spielt oder auch einen Einzelsatz, das ist ja die Erfahrung für das Publikum und für einen selber. Nicht diese paar Noten. Es ist wie, wenn man ein Foto von sich selber sieht oder eine Radioaufnahme von seiner eigenen Stimme hört, was ja immer irgendwie grotesk ist, komischerweise. Ja. Das ist für andere Leute, kann es das absolut Schönste sein, was sie je gehört haben. In einem Konzert zum Beispiel oder in einer Live-Aufnahme, die sie zu Tränen bringt. Und dann hat man damit etwas erreicht. Das ist ja, für mich ist das der gesamte Grund, überhaupt Musik zu machen, ist Emotionen zu haben oder zu zeigen und Menschen das möglich zu machen, diese Emotionen zu erleben, selber im Konzert.
0: Auch zu teilen, ja. Ja. Ja. Wirklich was ganz Wichtiges, was Sie da ansprechen. Wir sind jetzt schon fast wieder am Ende unserer heutigen Sendung angekommen. Lea Hausmann, wenn Sie sich für Ihre musikalische Zukunft was wünschen dürften, was wäre das?
1: Also wir arbeiten im Moment an diesem Wunsch, würde ich sagen. Und zwar ist es wahrscheinlich, dass ich mich gerne kreativ ausleben möchte an einem Ort, was ja nicht so oft möglich ist, wenn man nur ein Konzert an einem Ort hat. Deswegen haben wir jetzt unser eigenes Festival gegründet in Bad Reichenhall, Amatis Festival. Und geplant sind mehrere Konzerte und natürlich sind wir Artistic Directors, das Amatis Trio. Und dort haben wir jetzt die Möglichkeit, wirklich das zu machen, was wir wollen, egal ob das jetzt in das Programm von jemandem anderen passt oder nicht. Und in der ersten Edition machen wir zum Beispiel eine Kollaboration mit Tanz, mit zwei Tänzern, Martina Rudari und Samuel Adam. Und es wird Tanz aus allen Epochen sein und Musik aus allen Epochen. Und ja, es werden Geschichten erzählt werden sozusagen mit der Musik, so wie wir das am liebsten machen. Und ja, wir hoffen, dass es erfolgreich wird, weil ein Festival zu organisieren ist natürlich gar nicht so einfach, wie ich ja auf schwerem Wege jetzt feststelle. Aber es wird auf jeden Fall stattfinden und wir freuen uns, dass es auch jährlich stattfinden wird.
0: Einen letzten Musikwunsch darf ich Ihnen noch erfüllen, Lea Hausmann. Das ist der letzte Satz für Violine und Klavier aus Olivier Messiaens Quatuor pour la fin du temps. Gespielt von Ihnen selbst. Was verbinden Sie mit dieser Aufnahme ganz speziell?
1: Also man mag ja immer seine eigenen Aufnahmen eigentlich nicht. Es ist nur, glaube ich, ein gutes Beispiel dafür, dass nicht alles perfekt sein muss. Und gerade dieses Stück Messiaen, es ist auch ein Erlebnis, dieses Stück zu spielen. Wir spielen es sehr oft mit meinem Vater, Ebe Hausmann. Wir haben es auch aufgenommen. Und es war uns wichtig bei der Aufnahme, dass wir dieses Lebendige erhalten. Und nicht so viele Schnitte machen und die Erfahrung zerschneiden, sondern dass es wirklich lebendig ist und atmet. Und gerade dieses Stück ist eben schwierig auf einer CD einzuspielen, weil in diesem Stück auch das Publikum so eine große Rolle spielt, die Atmosphäre in dem Saal. Manchmal, wenn wir dieses Stück gespielt haben, ist eine Stille im Saal manchmal minutenlang und manchmal kommen wir dann nach dem Applaus halbe Stunde später zurück in den Saal und es sitzen immer noch Menschen im Saal, die einfach in Gedanken noch noch nicht fertig sind mit dem Abend. Und das ist ja etwas unglaublich Schönes. Und das haben wir eben versucht, in dieser Aufnahme zu zeigen, dass das Raue und das einfach das Menschliche das Wichtigste ist.
0: Lea Hausmann, vielen Dank, dass Sie bei uns waren und Ihre Musik und Ihre Gedanken mit uns geteilt haben.
1: Vielen Dank für die Einladung.
0: Und mit Olivier Messiaen verabschieden wir uns aus dieser Sendung. Mein Name ist Maximilian Peter. Machen Sie es gut.

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2: 16 Uhr. Reaktionen auf Kritik an deutscher Klimapolitik. Antritt der neuen Regierung von Rheinland-Pfalz. Preis für Nachwuchsforscherinnen aus Hessen. Das Wetter weiter vor allem Wolken, maximal 12 bis 18 Grad. Mein Name ist Frank Wornert. Das Bundesumweltministerium hat auf den neuen Bericht des Expertenrats für Klimafragen reagiert. Die unabhängigen Fachleute kamen zu dem Schluss, die Bundesregierung werde mit ihrer Klimapolitik die Ziele zur Senkung der Treibhausgase für 2030 und 2040 deutlich verfehlen. Ein Sprecher des Umweltministeriums widersprach jetzt. Beim Erreichen der Klimaziele gebe es nur eine überschaubare Lücke. Die wolle man möglichst schließen und alles dafür tun, dass die eigenen Annahmen zutreffen und nicht die konservativeren Annahmen des Expertenrats. In Rheinland-Pfalz stellt die CDU zum ersten Mal seit 35 Jahren wieder den Regierungschef. Die Abgeordneten im Landtag haben Gordon Schnieder zum neuen Ministerpräsidenten gewählt. Er wird eine schwarz-rote Koalition anführen. ARD-Korrespondent Thomas Nettelmann.
3: Als erste Amtshandlung hat Schnieder die Minister der neuen Landesregierung ernannt, 4 Frauen und 6 Männer. CDU und SPD stellen jeweils 5 Minister im Kabinett Schnieder. Stellvertretende Ministerpräsidentin ist die bisherige SPD-Fraktionschefin Betzing-Lichtentäler. Sie wird das Arbeits- und Sozialministerium leiten. Am Vormittag hatte der Landtag den CDU-Politiker Lammert einstimmig zum neuen Landtagspräsidenten gewählt.
2: In Heilbronn ist ein 18-Jähriger wegen Mordes verurteilt worden. Er hatte auf einem Parkplatz einen 12-Jährigen überfahren. Der 12-Jährige hatte laut Gericht vorher den 18-Jährigen und einen anderen jungen Mann bedroht und beleidigt. Aus Heilbronn Jan Arnicke.
4: Anders als es der Verteidiger darstellte, glaubte das Gericht nicht, dass es sich hier um einen Fahrfehler und damit einen tragischen Unfall gehandelt hat. Der Angeklagte soll im September nach einem Streit den 12-jährigen Jungen auf dessen Fahrrad gezielt überfahren haben. Das Urteil deshalb Mord. Wie von der Staatsanwaltschaft gefordert, wurde der junge Mann nach Jugendstrafrecht verurteilt und muss deshalb 6,5 Jahre hinter Gitter. Außerdem ist er den Führerschein los und darf den auch frühestens in 4 Jahren wieder machen.
2: Millionenschaden durch falsche Lastschriften. Die Polizei hat in Frankfurt einen 62 Jahre alten Mann festgenommen. Er soll in Österreich durch nicht gedeckte SEPA-Lastschriften einen Schaden von mehr als 3,3 Millionen Euro angerichtet haben. Außerdem wird ihm versuchter Betrug in Höhe von gut 62 Millionen Euro vorgeworfen. Festgenommen wurde der Mann am Frankfurter Flughafen, von wo aus er gerade nach Istanbul fliegen wollte. Zwei junge Forscherinnen aus Seeheim-Jugendheim in Südhessen haben in den USA einen Preis gewonnen mit ihrer Forschung zum Thema pflanzenfreundliche Schädlingsbekämpfung. Im Bereich Mikrobiologie siegten sie beim Wettbewerb Regeneron ICEF. Das ist der größte Nachwuchswettbewerb für Wissenschaft weltweit. HR-Reporterin Helene Wilke.
5: Pflanzenschädlinge bekämpfen mit einer Schaufel voller Gartenerde. Das ist, vereinfacht erklärt, die Idee der beiden 16-jährigen Schülerinnen aus Seeheim-Jugendheim im Landkreis Darmstadt-Dieburg. Misha Hetsch und Mia Maurer haben winzige Viren aus Bodenproben untersucht, die schädliche Bakterien angreifen können, die den Pflanzen schaden. die Hoffnung dahinter, Pflanzenkrankheiten vielleicht irgendwann ganz ohne Chemie bekämpfen zu können. Dafür haben die beiden 16-Jährigen die Viren im Labor vermehrt, genetisch untersucht und getestet.
2: Das waren die Nachrichten. Das Wetter. Bis zum Abend ist es weiter meist bewölkt und es kann Schauer und Gewitter geben, aber auch die Sonne zeigt sich öfter bei 12 bis 18 Grad. Kommende Nacht örtlich Nebel bei 8 bis 2 Grad. Morgen scheint erst die Sonne, später mehr Wolken mit einzelnen Schauern bis 20 Grad. Die weiteren Aussichten, auch am Mittwoch wechselhaft mit Schauern bis 21 Grad. Am Donnerstag dann freundlicher und meist trocken bis 25 Grad. Die Zeit 16.04 Uhr.
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6: 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Schön, dass Sie dabei sind.

Sandro Roy an der Geige und Jerome Weiss am Klavier mit Banjo and Fiddle von William Crowell. Wir kommen nun zu barocker Kammermusik aus Dresden, ein Werk des böhmischen Komponisten Jan Dismas Zelenka, der ab 1710 fast zeitlebens an der dortigen kurfürstlich-sächsischen Hofkapelle wirkte. Der dritte Satz aus der Sonate für zwei Oboen, Fagott und Basso Continuo in G-Moll.

0: Das Andante Adagio aus der Triosonate in G-Moll für zwei Oboen und Fagott von Jan Dismas Zelenka. Hier in einer Aufnahme mit den Oboisten Olivier Stankiewicz und Armand Djikoulum. Theo Plath war der Fagottist. Das war eines von vielen Musikstücken, die gestern im Rahmen des Aktionstags Ein Tag für die Musik zu hören waren, auf den wir jetzt noch einmal zurückblicken möchten. Und dazu ist mein Musikkollege Martin Grunberg zu mir ins Studio gekommen. Hallo Martin. Oh, warte, ich mach dir das Mikro auf. Entschuldige. Gut, Martin, nochmal ganz kurz, um uns alle auf den neuesten Stand zu bringen. Also auf den Stand, was ist Ein Tag für die Musik und was will der?
1: Ja, alle zwei Jahre versuchen wir, der Musik in Hessen zu besonderer Aufmerksamkeit zu verhelfen. Also es geht darum zu zeigen, was es alles an musikalischen Aktivitäten in Hessen gibt, wie reich und vielfältig das Musikleben ist und wo überall Konzerte und andere Veranstaltungen zur Musik stattfinden. Alle zwei Jahre, weil wir uns mit der Literatur abwechseln. Und jetzt war es eben gestern wieder soweit. Gestern war ein besonderer Tag für die Musik in Hessen, weil gestern unter dem Motto Hessen in Konzert insgesamt 85 Veranstaltungen in ganz Hessen stattgefunden haben. Aber ich muss auch gleich dazu sagen, veranstaltet wurden diese Musikevents von ganz unterschiedlichen Vereinen, Initiativen und Ensembles. Wir sind nur für die Koordination zuständig und vor allem auch, um das reichhaltige Angebot publik zu machen. Mit Unterstützung des Hessischen Ministeriums für Wissenschaft und Forschung, Kunst und Kultur sowie gemeinsam mit dem Landesmusikrat Hessen ist so eine Broschüre entstanden, in der man dann einen Überblick zu all den Veranstaltungen bekommen konnte, die gestern stattgefunden haben.
0: Und wie ist der Tag gestern gelaufen? Was hast du mitbekommen?
1: Ja, soweit ich es selbst mitbekommen habe, aber auch nach einigen Rückmeldungen, die uns jetzt schon erreicht haben, kann ich sagen, es war ein sehr schöner Tag für die Musik. Das Wetter hat mitgespielt, das war ja letzte Woche auch nicht unbedingt zu erwarten. Aber gestern war es sonnig und warm genug, dass auch einige Veranstaltungen im Freien stattfinden konnten. Ich selbst habe gestern 3,5 Konzerte besuchen können, 2 haben im Freien stattgefunden und es war natürlich schöner, als wenn man irgendwohin ausweichen musste. Ich war gestern zuerst in Eschborn, wo im Rahmen des Stadtfestes, des Eschenfestes, die Brass in Marching Band gespielt hat. Nur halb habe ich leider das Konzert in Rödermark-Urberach hören können. Dort hat der Musikverein Urberach gespielt. Da habe ich leider nur einen Teil mitbekommen, aber sonst hätte ich es nicht zu meinem letzten Konzert am Abend in Frankfurt geschafft. Um 19 Uhr war im Kunstverein Familie Montes das Barrios Gitarrenquartett zu erleben. Fehlt noch eines und das war ebenfalls in Rödermark. Dort gab es barocke Kammermusik vom Darmstädter Hof zu hören.
0: Das war ein ganz schön vollgepackter Tag, aber auch sehr unterschiedliche Konzerte, oder?
1: Ja, genau. Und doch habe ich natürlich auch nur einen kleinen Teil von der Vielfalt erlebt, die das Musikleben in Hessen ausmacht. Bis auf den Abend mit den 4 Gitarren war das in meinem Fall sehr bläserdominiert. In Eschborn und Urberach gab es Pop- und Volksmusik, die für Blasorchester arrangiert waren. Und es ist so schön zu sehen, dass da alle Altersstufen von jung bis alt vertreten sind und der Musikverein Urberach eine beeindruckende Besetzung aufbieten kann. Also von Flöten, Klarinetten, Saxophonen, Trompeten und Posaunen, Tenorhörnern und Tuben bis zu Schlagzeug und Percussion. Da waren rund 50 Musikerinnen und Musiker auf einem sehr tollen Niveau aktiv. In einem anderen Stadtteil von Rödermark, in Oberroden, gibt es schon seit Jahrzehnten die Kammermusikreihe der Musikgemeinde Rödermark. Und dort waren in der Stadtbibliothek gestern die Frankfurter Barocksolisten zu Gast, die ein wirklich ganz hessisches Programm gespielt haben, mit bekannten Namen wie Telemann, Fasch, Selinker und natürlich auch Christoph Graupner, der am Hof von Darmstadt angestellt war. Und in der Besetzung mit Geige, Barockoboe, Barockfagott und Cembalo und mit informativen Anmerkungen hat man hören können, wie am landgräflichen Hof von Hessen-Darmstadt im 18. Jahrhundert Musik erklungen ist. Und dort gab es eben auch jene Sonate von Jan Dismas Zelenka zu hören, die wir eingangs gehört haben. Ja, und ganz anders war dann wieder die Atmosphäre im Kunstverein Familie Montes, der ja unter der Honselbrücke am Osthafen in Frankfurt einen ungewöhnlichen Platz hat. Und auch wenn da 4 Gitarren spielen, ist es doch eine sehr feine Musik. Bearbeitung von kriegslyrischen Stücken bis zu zeitgenössischer Musik aus Südamerika gab es da mit dem Barrios Gitarrenquartett zu hören. Und auch das war wirklich ein sehr abwechslungsreiches Programm.
0: Ja, das hört sich genauso an. Da könnte man auch ein gutes Fazit zum diesjährigen Tag für die Musik ziehen, ne?
1: Ja, ich glaube schon. Also ich habe natürlich wirklich nur einen ganz kleinen Ausschnitt selbst erleben können. Aber auch was ich von Kolleginnen gehört habe und auch schon als Rückmeldung von einigen Veranstaltern bekommen habe, es gab viele gut besuchte und interessante Veranstaltungen und vor allem wieder einmal die Erfahrung, wie vielfältig das Musikleben in all seinen Facetten in Hessen ist und durch wie viel Engagement es auf allen eben auch getragen und gefördert wird. Also das lohnt sich immer mal wieder in Erinnerung zu rufen. Und wenn wir darauf aufmerksam machen konnten, Ich finde, dann hat es sich auf jeden Fall gelohnt.
0: Das finde ich auch. Vielen Dank, Martin Grunenberg, für deine Eindrücke zum Tag der Musik.
1: Gerne.

Das Freiburger Barockorchester mit dem dritten Satz aus der italienischen von Felix Mendelssohn Bartholdy. Ein instabiler Frieden lähmt den Iran, der sich durch die Konflikte mit den USA und Israel rasant verändert. Bombennächte hinterlassen Versorgungsengpässe und die Angst vor neuer Gewalt. Das Regime täuscht per Propaganda Stärke vor, doch während die Bevölkerung resigniert, hofft die Diaspora weiter auf Wandel. Der Konflikt verschiebt die Macht im Nahen Osten. Das wirft Fragen auf. Wie reagieren die Golfstaaten? Wie sicher ist die Macht des Regimes? Wie stark belasten Netzsperren und Mangel die Menschen und welchen Einfluss können sie noch nehmen? Krieg, Stillstand, Hoffnung. Wie weiter im Iran? Das ist unser Thema in der Tag heute nach den 18 Uhr Nachrichten hier in HR2 Kultur. Musik.

Shani Di Luca mit dem Pas de Deux von Samuel Barber. Sie hören HR2 Kultur, jetzt mit der erzwungenen Heirat von Jean-Baptiste Lully.

0: Le Concert des Nationen mit der erzwungenen Heirat von Jean-Baptiste Lully. Wann haben Sie zuletzt mit einem fremden Menschen einfach so diskutiert? Haben wir verlernt, miteinander zu sprechen? Die ARD möchte mit ihrer Dialogaktion Was Deutschland verbindet diesen Fragen auf den Grund gehen. Im Mittelpunkt der Aktion stehen Gespräche von 84 Menschen, die aus unterschiedlichen Lebensrealitäten kommen und symbolisch für 84 Millionen Deutsche stehen sollen. Aufgenommen wurden die Gespräche an zwei Tagen in Leipzig und Baden-Baden. Unter anderem ging es um die Frage, können wir überhaupt noch gut miteinander reden? Levin Salomon hat die Debatte verfolgt.
1: Bevor es in eine Gruppendiskussion geht, werden die Teilnehmer und Teilnehmerinnen erstmal einzeln befragt. Viele wirken am Anfang noch etwas nervös. Antonia aus Bayern bringt es auf den Punkt.
2: Ich bin super aufgeregt, wirklich. Also ich konnte letzte Nacht auch total schlecht schlafen, weil ich total aufgeregt war. Ich habe mir sehr viele Gedanken gemacht, wie das hier heute ablaufen wird.
1: Da war sie wohl nicht die Einzige. Lampenfieber ist angesagt. Schließlich sollen alle über kontroverse Themen mit Menschen sprechen, die sie überhaupt nicht kennen. Barbara aus NRW hat eine klare Meinung, wenn es darum geht, ob und wie man miteinander redet. Sind einige Leute vielleicht einfach in ihrer eigenen Filterblase versunken?
3: In Demokratie muss man aushalten. Ich hoffe auf ein gutes, faires Miteinander, auf ein sich gegenseitig zuhören. Man kann klar Meinung beziehen oder Stellung beziehen, aber ich finde es immer wichtig, dass man am Endeffekt versucht, aufeinander zuzugehen und nicht gegeneinander zu agieren.
1: Aber was bringt es, wenn man aufeinander zugeht, sich der eigene Standpunkt aber gar nicht ändert? Bringt dann der Diskurs überhaupt was? Hussein aus Bremen sieht das sportlich. Ihm ist nur wichtig, dass er seine Argumente so vorträgt, dass sich die anderen daran erinnern.
4: Ich bin beispielsweise jemand, der seine Meinung ganz gerne ändert, reflektiere sehr oft meine Meinung. Und das, was ich sage, muss morgen nicht so gemeint sein oder noch so aktuell sein. Ja, dann ist es für mich wichtig, auch irgendwie was, ja, so einen Mehrwert auch zu bieten, vielleicht auch eine Perspektive, die, wenn ich nicht da wäre, vermisst worden wäre.
1: Für einige vielleicht überraschend, doch der Erstkontakt in der gemeinsamen Gruppendiskussion klappt schon mal ziemlich gut. Und die Frage, haben wir verlernt, miteinander zu reden, verneinen die meisten. Michael aus Hessen findet dass man vis-à-vis viel bessere Gespräche führt als vor der Tastatur.
5: Es braucht den persönlichen Austausch. Im Internet kann ich viel erzählen, aber wenn ich jemandem in die Augen gucke, also bei mir ist es so, wenn ich lüge, sieht man das sofort. Ist so, also meine Frau weiß sofort, wenn ich die Unwahrheit sage.
1: Bei der Frage nach dem richtigen Dialog bleibt der Eindruck, die meisten wollen irgendwie miteinander reden. Aber unsere Diskussionskultur ist eines der ersten Themen auf der Agenda. Manche brauchen erst ein wenig Zeit, bevor sie in der Gruppe auftauen. Schließlich sehen sich all diese Menschen dieses Wochenende zum ersten und womöglich einzigen Mal in ihrem Leben. Mit der Zeit wird es aber immer besser. Die Teilnehmerin Mai Julie und die 87-jährige Jutta aus Berlin machen es vor.
6: Naja, ich gehöre jetzt gerade zu den Jüngeren hier im Raum und fühle mich, also nur so wie ich mich jetzt gerade fühle, schon sehr grünschnabelig und vielleicht auch noch ein bisschen naiv. Und ich glaube trotzdem, dass das auch eine Stärke sein kann und sehe auf jeden Fall die Verantwortung sehr, mich da wirklich repräsentativ zu zeigen.
7: Also ich sehe dich nicht als Grünschnabel.
6: Nein.
7: Nein, weil ich glaube, das ist ja auch tatsächlich so. Es geht auch nicht darum, Jugend gegen die Älteren auszuspielen. Ich finde, es geht um das Miteinander. Wir Alten mit euch Jungen. Das ist, glaube ich, wichtig. Und deswegen Grünschnabel, vergessen wir.
1: Nach den zwei Tagen bleibt bei vielen Teilnehmenden das Gefühl, uns eint in Deutschland doch mehr, als uns trennt. Schließlich ähneln sich auch oftmals die Probleme. Und große Probleme auf der Welt löst man immer noch am besten gemeinsam.
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Das Prager Kammerorchester mit Bruno Meyer an der Flöte und dem Rondo aus dem Konzert in A-Dur von Johann Baptist van Hall. Die Cavatina von Stanley Myers war ursprünglich gar nicht als Filmmusik gedacht, doch erlangte sie Weltruhm als Herzstück von Michael Cimino's Antikriegsfilm »Die durch die Hölle gehen« von 1978.

0: Jöran Zöltscher mit der Cavatina von Stanley Myers. Nachts, wenn es dunkel wird und der Mond am Himmel steht, kommen sie raus. Wenn man dann in den Himmel schaut, zischen sie manchmal mit schnellen Flügelschlägen vorbei auf der Suche nach Insekten. Bei uns in Hessen gibt es 21 Fledermausarten und die stehen auf der roten Liste, weil sie gefährdet sind. Deshalb sind Orte wie das Fledermaushaus in Greifenstein-Allendorf im Landkreis auch besonders wichtig. Hier lebt in der warmen Jahreszeit eine Fledermauskolonie auf dem Dachboden eines alten Fachwerkhauses. Im Moment sind es über 1000 Tiere. Im unteren Teil des Hauses gibt es außerdem noch ein Schulungszentrum. Da können Schulklassen, Kindergärten und alle Interessierten vorbeikommen und alles über die Tiere lernen. Benjamin Müller hat sich das Fledermaushaus mal angeschaut.
1: Kleine Knopfaugen, große Ohren und flauschiges Fell. So hängen die über 1000 Mausohren von der Decke des dunklen Dachbodens. Zwischen den braunen Holzbalken flattert mal eine hin und her, ansonsten sind die Tiere noch entspannt. Erst wenn es draußen richtig dunkel ist, fliegen sie aus und gehen auf die Jagd. Und das wollen sich die Klassen 3a und b der Grundschule Oberbiel heute mal anschauen. Und sie haben natürlich jede Menge Fragen mitgebracht.
2: Wie viele verschiedene Fledermausarten gibt es?
3: Über 1400 Fledermäuse auf der Welt.
4: Gibt es giftige Fledermausarten?
3: Nein, nein, klare Ansage nein.
5: Wie viele Jahre kann eine Fledermaus werden?
3: Früher hätten wir mal gesagt so 20, 30 Jahre, aber 40 Jahre können die älteren Arten durchaus werden.
1: Das Fledermaushaus gehört der Hessischen Gesellschaft für Ornithologie und Naturschutz. Rudolf Hüppel ist hier stellvertretender Vorsitzender und er hat auch noch ein paar lustige Fakten zu den Fledermäusen parat. Auf dem Dachboden sitzen aktuell nämlich nur Weibchen.
6: Bei allen Fledermausarten sind die Fortpflanzungsgesellschaften nur Aufgabe der Weibchen. Beim nächtlichen Jagdflug treffen die sich. Und natürlich dann, wenn die Brutsaison vorbei ist, treffen die sich auch und überwintern auch gemeinsam. Ja. Aber die Wochensturben, das sind nur im Moment Weibchen und später dann alleinerziehende Mütter.
1: Nach der Begrüßung geht es für die Schulklassen ins Fledermaushaus. Hier bekommen sie von den Helfern alles über Fledermäuse erklärt, zum Beispiel, dass sie Insekten fressen. Aber nicht nur das. Ute Vogt hat sogar eine Baby-Fledermaus mitgebracht. Sie hat eine Auffangstation für Fledermäuse, die Hilfe brauchen.
7: Also, die lebt. Aber jetzt seid ihr ein bisschen leise, ne? So, ich gehe jetzt rum und hier können die kleinen Füße gucken.
1: Mit einer Nachtsichtkamera bekommen die Kinder einen Einblick direkt auf den Dachboden und können auch live die Geräusche der Tiere hören. Lehrerin Anja Hütte behandelt das Thema Fledermäuse schon seit rund 2 Wochen im Sachunterricht, erzählt sie.
8: Wir müssen ganz viel erstmal Ängste auch abbauen. Die Kinder kennen halt Fledermäuse unter dem Thema Vampire, gefährlich, Horrorvorstellungen, Halloween, sage ich nur. Und die Kinder haben also ganz diffuse Vorstellungen.
1: Deshalb ist ein Angebot wie das im Fledermaushaus für die Lehrerin besonders wertvoll, weil die Kinder die Tiere hier hautnah erleben.
8: Aus Büchern lernen ist was ganz anderes. Wenn man wirklich was in der Hand haben kann oder das sehen kann. Das sind Dinge, die die Kinder einfach für ihr Leben mitnehmen und dann auch Naturschutz erleben, was hier gerade passiert. Und das ist unheimlich bedeutend für unsere Zeit heute.
1: Mittlerweile ist es draußen dunkel geworden. Jetzt versammeln sich alle in einer Schneise neben dem Haus. Ein roter Scheinwerfer leuchtet die Hauswand an und dann fliegen die Tiere auch schon nach und nach aus. Das Ganze wird durch einen Fledermausdetektor sogar noch hörbar. Die Kinder haben sehr viel gelernt, Ängste abgebaut und natürlich jede Menge Spaß gehabt.
5: Voll cool, weil die Fledermäuse dann so über den Kopf fliegen einfach. Die schlafen an der Decke und dann hängen die kopfüber.
9: Ich finde die cool. Die sehen voll cool aus.
5: Ich hatte ein bisschen Angst, dass mir eine Fledermaus auf den Kopf macht, aber sonst fand ich sie richtig süß.

Das Helsingborg Symphony Orchestra mit dem Sommerlied aus Blumen von Frösön von Wilhelm Petersen Berger. Die Nymphe Echo sehnt sich nach dem schönen Narziss, der jedoch nur in sein eigenes Spiegelbild verliebt ist. Christoph Willibald Gluck hat aus diesem Stoff 1779 seine letzte Oper komponiert. Anders als in der klassischen Sage schenkt Gluck den beiden Liebenden auf der Opernbühne durch das Eingreifen Amors allerdings ein glückliches Ende.

Le Concert spirituell mit der Ouvertüre zur Oper Echo in Narziss von Christoph Willibald Gluck. Diese Stunde schließt der erste Satz aus der Suite Opus 3 von Leos Janacek.

Die slowakische Philharmonie Bratislava mit dem ersten Satz aus der Suite Opus 3 von Leoš Janáček. Gleich die Nachrichten und in der kommenden Stunde spreche ich mit der Dezernentin für Kultur und Wissenschaft der Stadt Frankfurt, Ina Hartwig. Es steht ein neuer Kulturentwicklungsplan. Und was genau darin steht und wie es um die Umsetzung steht, das hören Sie gegen 10:05 Uhr hier in HR2 Kultur.

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2: 17 Uhr. Umweltministerium hält deutsche Klimaziele für erreichbar. CDU-Politiker Schnieder ist neuer Regierungschef in Rheinland-Pfalz. Frankfurter Polizei lässt Verdächtigen nach Leichenfund wieder frei. Das Wetter in der Nacht 8 bis 2 Grad. Mein Name ist Frank Wornert. Der aktuelle Bericht des Expertenrats für Klimafragen löst unterschiedliche Reaktionen aus. Die Fachleute hatten kritisiert, dass die Bundesregierung nicht genug tut, um den Ausstoß von Treibhausgasen zu senken. Deshalb seien die deutschen Klimaziele in Gefahr. Aus der Nachrichtenredaktion Petra Salzmann.
3: Die Lücke ist überschaubar, heißt es aus dem Bundesumweltministerium. Die Annahmen der Experten seien sehr pessimistisch. Man arbeite daran, die beschlossenen Schritte für mehr Klimaschutz konsequent umzusetzen und die selbst gesteckten Ziele zu erreichen. Mehrere Umweltschutzorganisationen fordern, konsequenter auf erneuerbare Energien zu setzen. Die Klimaallianz Deutschland, der AWO-Bundesverband und die Caritas verlangen außerdem, dass Energie und Mobilität langfristig für alle Menschen bezahlbar bleiben.
2: Der neue rheinland-pfälzische Ministerpräsident Schnieder will Regierungschef aller Rheinland-Pfälzer sein. Er sagte in seiner Antrittsrede, das Amt sei mehr als eine politische Aufgabe. Es sei Verantwortung für ein ganzes Land, für seine Menschen, seine Zukunft und seinen Zusammenhalt. Schnieder ist der erste CDU-Ministerpräsident in Rheinland-Pfalz seit 35 Jahren. Der 50-Jährige aus der Eifel führt die erste schwarz-rote Koalition in dem Bundesland an. Die Bundesregierung will den Zivil- und Katastrophenschutz in Deutschland ausbauen. Entsprechende Pläne von Innenminister Dobrindt soll das Kabinett übermorgen beschließen. Aus Berlin Philipp Eckstein.
4: 10 Milliarden Euro sollen bis 2029 in den Zivil- und Katastrophenschutz investiert werden. Mit dem Geld sollen Gebäude modernisiert werden und zusätzliche Ausrüstung gekauft werden. Zum Beispiel mehr Fahrzeuge und mehr Feldbetten. Zudem soll mehr Personal für Krisenfälle ausgebildet werden. Dabei geht es auch um eine engere Verzahnung von Bundeswehr und Zivilschutz. Die Verteidigung nach außen und innen seien zwei Seiten einer Medaille, sagte dazu Bundesverteidigungsminister Boris Pistorius.
2: In Frankfurt-Höchst war gestern früh ein 19-jähriger Mann tot gefunden worden. Nun hat die Polizei neue Informationen herausgegeben. Sie geht aktuell von einem Unfall aus und nicht mehr von einem Tötungsdelikt. HR-Reporter Andreas Heigen.
5: Laut Polizei hat eine Obduktion ergeben, dass der 19-Jährige seine tödlichen Kopfverletzungen durch einen Sturz aus großer Höhe erlitten hat. Zunächst hatte der Verdacht im Raum gestanden, dass er getötet wurde. Zeitweise befand sich ein 18-jähriger Tatverdächtiger in Polizeigewahrsam. Er hatte nach Angaben der Polizei in einer Wohnung einen handfesten Streit mit dem 19 Jahre alten Mann gehabt. Letzterer war nach dem Streit leblos vor einem Parkhaus in Frankfurt-Höchst gefunden worden.
2: Der Bund für Umwelt- und Naturschutz fordert mehr Wildnis in Deutschland. Mindestens 2% der Landesfläche sollten als Wildnisgebiete ausgewiesen werden. Im Moment seien es nur etwa 0,6%. Durch solche Areale könnten die biologische Vielfalt, das Klima und der Wasserhaushalt besser geschützt werden. Sie seien wichtig, um Lebensräume zu bieten, die in der Kulturlandschaft längst verloren gegangen seien. Das waren die Nachrichten. Das Wetter. Bis zum Abend ist es weiter meist bewölkt und es kann Schauer und Gewitter geben, aber auch die Sonne zeigt sich öfter bei 12 bis 18 Grad. Kommende Nacht örtlich Nebel bei 8 bis 2 Grad. Morgen scheint dann erst die Sonne, später mehr Wolken mit einzelnen Schauern bis 20 Grad. Die weiteren Aussichten auch am Mittwoch wechselhaft mit Schauern bis 21 Grad und am Donnerstag dann freundlicher und meist trocken bis 25 Grad. Die Zeit 17.04 Uhr.
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6: Mit Nicole Abraham und dem Konzertsatz in C-Moll von Johann David Heinichen.

Das Ensemble Musica Antiqua mit dem Konzertsatz in C-Moll von Johann David Heinichen. Stellen Sie sich vor, wir stehen in den Straßen von Paris und blicken auf die Türme von Notre-Dame. Sicherlich mit ein bisschen Erleichterung, dass alles wieder steht. Aus dem Musical Notre-Dame von Richard Couchard hören wir das weltbekannte Thema Belle. Gauthier Capuçon hat dieses emotionale Stück neu interpretiert. Begleitet wird er von Jérôme Ducran am Flügel und dem Orchestre de Chambre de Paris.

0: Frankfurt am Main. Das ist weit mehr als nur Skyline und Bankenviertel. Es ist eine Stadt mit einer enormen kulturellen Dichte, die sich gerade neu erfindet. 4 Jahre lang wurde hinter den Kulissen intensiv diskutiert, analysiert und entworfen. Das Ziel, ein Kulturfahrplan für die kommenden Jahre. Seit Ende Januar liegt er nun vor, der neue Kulturentwicklungsplan. Er soll nichts Geringeres als der Kompass für die kulturelle Zukunft der Stadt sein. Doch wie navigiert man eine vielfältige Szene durch die Zeiten des Wandels? Welche Lücken wurden vielleicht bei der Bestandsaufnahme entdeckt? Darüber spreche ich nun mit der Dezernentin für Kultur und Wissenschaft der Stadt Frankfurt, Ina Hartwig. Hallo Frau Hartwig, schön, dass Sie Zeit für uns haben.
1: Hallo Frau Auerhahn.
0: Frau Hartwig, wenn man von außen auf Frankfurt blickt, dann sieht man oft zuerst nur das Museumsufer. Aber was macht Frankfurt aus Ihrer ganz persönlichen Sicht kulturell so besonders?
1: Alles zusammen natürlich. Das Museumsufer ist aber schon sehr wichtig für die Gestalt unserer Stadt und auch wie wir es weiterentwickelt haben, insbesondere in Bezug auf kulturelle Teilhabe, kulturelle Bildungsangebote, die auch immer mehr ausgeweitet werden müssen. Wir haben uns ja in den letzten Jahren sehr stark auf junge Menschen, auf junges Publikum konzentriert und wenn man sich mal so die Bevölkerungsstruktur anschaut, dann sieht man, die Menschen werden älter. Also wir müssen auch verstärkt die Senioren und Seniorinnen in den Blick nehmen. Das ist mir persönlich auch ein Anliegen. Das Thema Barrierefreiheit entwickelt sich weiter. Da hängen wir tatsächlich in Deutschland etwas hinterher. Es ist ganz wichtig, dass wir da auch baulich nachholen und wirklich Barrierefreiheit in jeder Hinsicht ermöglichen. Das Museumsufer ist natürlich unser Leuchtturm. Auch das Mainufer ist sozusagen unsere schönste Plaza, wie ich finde. Die Menschen flanieren dort und insofern ist das Museumsufer die integrierte Kultur in Frankfurt. Aber das Angebot ist natürlich weit vielfältiger. Wir haben eine große, wunderbar sich entwickelnde freie Szene. Wir haben die städtischen Bühnen, die Alte Oper, wir haben den Zoo, den Musanturm. Also die Kulturlandschaft ist breit aufgestellt in Frankfurt, macht ein vielfältiges Angebot und wird sehr genutzt von Menschen aus Frankfurt, aber auch von außerhalb.
0: Mhm. 4 Jahre Arbeit steckt jetzt in dem Kulturentwicklungsplan. Was ist denn das Kernziel dieses Mammutprojekts?
1: Wir haben uns in Frankfurt auf 3 Aspekte konzentriert. Viele Städte haben einen Kulturentwicklungsplan längst durchgeführt. Das ist State of the Art heute. Man muss einfach auch die Menschen einbeziehen und sie fragen, was sie denn für Wünsche und Bedarfe haben und auch die Kunstschaffenden selbst. Das war ein interessanter Prozess für uns. Wir haben uns zunächst auf 3 Aspekte konzentriert. Also ich will damit sagen, es geht hier nicht um die großen baulichen Entwicklungen, wie jetzt mal die städtischen Bühnen, um das Beispiel zu nennen. Das ist ja eine wirklich ganz große bauliche Aufgabe, sondern es geht um Zugang, Teilhabe. Ich habe das eben ja schon angedeutet, Barrierefreiheit zum einen, dann die freie Szene. Wie können wir die Arbeitsbedingungen für die freie Szene verbessern? Wie können wir aber auch dafür sorgen, dass die freie Szene mehr Räume hat? Denn da ist ein sehr großer Bedarf festgestellt worden. Und zum dritten die Digitalisierung natürlich, die voranschreitet und die man gut steuern muss, damit sie am Ende auch klug eingesetzt wird. Hier ist ein Kulturportal, ein zentrales, dringend erforderlich, das ausgebaut werden muss. Also das sind die 3 Schwerpunkte, die wir uns gesetzt haben.
0: Was ändert sich jetzt für die Kulturschaffenden und auch für die Kulturgenießer in Frankfurt?
1: Einiges hat sich schon geändert und zwar deshalb, weil wir natürlich immer aufgepasst haben, wie ist die Entwicklung? Und die letzten Jahre waren schon sehr dynamisch. Ich nenne jetzt mal das Thema Zwischennutzung. Das ist ein sehr spannendes Sujet. Wenn Sie an die Dohndorf-Druckerei auf dem Kulturcampus denken, wenn Sie an Sie denken, vor 2 Jahren hätten wir es nicht für möglich gehalten, dass wir dort eine Zwischenbespielung, ein Interim für die Schirn unterbringen können. Das war wirklich eine tolle Kooperation mit dem Land, dem ja das Gebäude gehört. Und wir haben die Sanierung durchgeführt, aber eben eine Sanierung für ein Interim. Ne? Und das ist schon eine tolle Erfahrung, die wir da gemacht haben, dass man mit vergleichsweise wenig Mitteln auch so ein spannendes Gebäude herrichten kann. Und schauen wir mal, was daraus wird, perspektivisch. Dann ist die alte Kunstbibliothek auf dem Bockenheimer Kulturcampus, wird kulturell genutzt werden, bevor sie dann irgendwann abgebrochen wird. Dass sie abgebrochen werden wird, steht fest. Aber die Frage ist einfach, wie gehen wir mit den Räumen um, die leer sind? Leerstand, Zwischennutzung. Ja, das hat sich etabliert als Thema und zwar positiv etabliert. Früher war das eher so ein Sorgenkind-Thema und inzwischen denkt man, was können wir machen? Also man geht viel konstruktiver daran. Und was ich wichtig finde, ist, dass wir nicht immer mit High-Class-Maßstäben arbeiten, dass wir auch mal improvisieren lernen, dass wir spontan zu sein lernen, dass wir auch Räume teilen. Das halte ich auch für sehr wichtig. Frankfurt ist eine vergleichsweise kleine Stadt, die ist zwar hoch und dicht, das ist auch wunderschön und macht auch dieses vibrierende Lebensgefühl in Frankfurt aus, aber wir haben faktisch nicht genug Räume, um sagen wir mal jetzt auch die freie Szene, insbesondere die sich großartig weiterentwickelt hat, zufriedenzustellen.
0: Bevor man plant, muss man aber erstmal eine Analyse durchführen. Ist Ihnen bei der Bestandsaufnahme irgendwas aufgefallen, was an den bisherigen Angeboten vielleicht gefehlt hat? Oder gab es irgendwas Besonderes? Vielleicht auch was besonders Gutes?
1: Wir haben ja nicht nur Kulturschaffende befragt, sondern auch wirklich die Menschen, die vorbeikamen. Die Workshops waren ja offen für alle. Und viele Menschen wünschen sich Kulturangebote noch stärker im öffentlichen Raum und auch in den Stadtteilen. Also, dass die Kultur noch stärker rausgeht und nicht nur wir die Menschen in die Kultureinrichtungen hineinholen, was wichtig ist, aber es wurde der Wunsch artikuliert, kommt mehr raus, macht mehr Angebote draußen im öffentlichen Raum. Das nehmen wir mit. Das ist ein Wunsch. Die freie Szene wünscht sich mehr Räume, Proberäume, mehr Räume, um Dinge auszuprobieren und auch mehr Räume, um etwas aufführen zu können. Dann ist es so, dass sich beim Thema Teilhabe eben auch die Bevölkerungsstruktur verändert.
0: Ja.
1: Und ein Thema, das mich persönlich auch sehr umtreibt, wir wollen ja eine vielfältige, offene Stadt bleiben und gerade in der Kultur ein großes pluralistisches Angebot machen. Und Kultur für alle, das Credo von Hilmar Hoffmann gilt für mich auch weiterhin. Aber was bedeutet Kultur für alle heute? In einer Zeit, in der die Herkünfte und damit auch zum Teil die Weltkonflikte längst in die Klassenzimmer drängen. Das heißt, die gerade in der jüngeren Bevölkerungsschicht, die müssen ganz schön viel tragen auf ihren Schultern. Und ich habe mir so gedacht, gerade die Kultur ist hier eigentlich eine gute Möglichkeit, um Zusammenhalt herzustellen, indem man vielleicht auch so etwas wie eine Frankfurter Identität miteinander teilt am Ende. Man kommt sozusagen aus verschiedensten Regionen, die Eltern tragen sozusagen Konflikte, Traumata, was auch immer mit sich, verschiedenste kulturelle Herkünfte, verschiedenste Traditionen. Aber am Ende kann man sich doch darauf einigen, wir sind Frankfurter und Frankfurterinnen und
0: genau.
1: Dies ist eine Stadt, in der für alle Platz sein sollte. Und ich denke, daran kann man arbeiten, dieses Frankfurt-Gefühl noch stärker zu machen. Und da ist die Kultur neben den Schulen natürlich eine ganz großartige Möglichkeit.
0: Sie haben es schon so ein bisschen angeschnitten. Geld ist wie immer das Problem in der Kultur. Was sind denn die größten Hürden im Moment für die Kulturpolitik?
1: Geld ist nicht nur ein Problem. Geld ist ja in Frankfurt durchaus vorhanden. Und ich glaube, wir können auch alle miteinander froh und stolz sein, dass wir eine so reichhaltige Kulturlandschaft haben und dass wir vergleichsweise viel auch ausgeben für die Kultur. Die Kultur ist einerseits für die Menschen, die in dieser Stadt leben, schön, gutes Angebot. Es ist aber auch für unsere Außendarstellung enorm wichtig. Nicht nur die Leuchttürme, die natürlich auch, aber das gesamte Angebot der Kultur in Frankfurt. Und das Interessante ist, dass sich in den letzten Jahren gerade aus Sicht der Wirtschaft immer stärker der Gedanke durchgesetzt hat, dass die Kulturangebote eine Stadt eben auch attraktiv machen, auch wirtschaftlich attraktiv machen. Und jeder investierte Euro soll angeblich 4 Euro zurückbringen. Die Herausforderungen für die Kulturpolitik, sage ich jetzt mal ganz allgemein, sind die Preissteigerungen zum einen. Die betreffen aber nicht nur die Kultur, die betreffen die Gesellschaft insgesamt, die betreffen die Menschen, die betreffen die Baupreise, die Bauunterhaltung, die Energiekosten, die Tarifsteigerungen, über die wir uns natürlich freuen, müssen auch finanziert werden. Das heißt, es ist alles ganz schön teuer geworden und wir leben seit der Corona-Zeit eigentlich in dauernden Krisenzeiten. Eine Krise überlagert die andere, die Inflation und die schon erwähnten Preissteigerungen, die Unsicherheit der Menschen, die Ungeduld, die sich breit macht, die politischen Herausforderungen von den Extremen her auf die Demokratie, die Angriffe, die wir erleben, die zunehmende Aggressivität, das Zunehmen von Ressentiments, von Hass. Das sind ganz schöne Stresstests für die Gesellschaft insgesamt und die Kulturpolitik sehe ich da noch sehr stabil in Frankfurt. Glücklicherweise muss ich sagen, wir sind uns alle miteinander sehr einig, was wir hier wollen, nämlich Freiräume für die Kultur und die Kunst erhalten. Freiräume der Kunst, aber auch Freiräume der Debatte. Und das haben wir bisher gut geschafft. Und da bin ich ehrlich gesagt auch ein Stück weit stolz drauf.
0: Jüngere Generationen locken, ältere Generationen locken, hat aber auch immer noch einen Eintrittspreis.
1: Ja, die Preise in Frankfurt sind ja nicht sehr hoch. Wir subventionieren ja in Deutschland aus guten Gründen die Kultur. Und wenn Sie das mit anderen Ländern vergleichen, stehen wir gut da. Wir haben für Menschen, die nicht so viel Geld haben, auch sehr gute Angebote. Für Kinder und Jugendliche ist der Eintritt in städtischen Museen bis 18 Jahre ohnehin frei. Darüber hinaus haben wir das KUFTI, das Kultur- und Freizeitticket für Kids bis 18. Das kostet, wenn die Eltern über 4.500 Euro verdienen, 29 Euro pro Jahr. Und wenn die Eltern drunter liegen, gibt es das umsonst. Man muss es nur beantragen und dann kann man in über 30 Museen und den Zoo inklusive Senckenberg-Museum umsonst rein. Also ich kann nur jeden, der es noch nicht hat, auffordern, das zu bestellen. Das müssen die Eltern oder die Erziehungsberechtigten machen. Das ist wirklich ein tolles Angebot. Wir haben den Frankfurt-Pass mit großen Angeboten. Wir haben für Studierende, für Menschen in Ausbildung gute Angebote. Also wir tun schon sehr viel dafür, dass Kultur nicht am Geldbeutel scheitern muss.
0: Und die Resonanz?
1: Die Resonanz auf den Kulturentwicklungsplan war enorm positiv. Wir haben ja auch die Menschen aus der Szene mit eingebunden, konnten sich einbringen, die haben sich da auch wiedergesehen. Das war wirklich, glaube ich, sehr wichtig, um auch für uns nochmal zu verstehen, wie wird die Kultur in Frankfurt wahrgenommen. Und es hat sich einfach doch in den letzten 10, vielleicht sogar 20 Jahren immer stärker der Wunsch durchgesetzt, dass die Menschen mitmachen wollen, mitreden wollen, vielleicht sogar eher mitreden wollen, als mitmachen wollen. Und die Kultureinrichtungen sind nicht mehr so statische Häuser wie noch in meiner Kindheit, in die kann man reingehen oder auch nicht. Das ganze Ausstellungswesen hat sich auch, wie ich finde, verbessert, ist interessanter geworden. Es werden spannende Fragen gestellt, die aus der Gegenwart entwickelt werden. Es gibt Mitmachformate, die sind nicht für jeden etwas, aber es gibt ein vielfältigeres Angebot als früher. Und die Menschen bringen sich ein. Und das finde ich sehr wichtig, übrigens auch für den demokratischen Prozess. Das dürfen wir ja nicht vergessen. Wir als öffentliche Hand finanzieren weitgehend die Kultur. Wir schaffen die Rahmen dafür, dass die Menschen Kulturangebote haben. Und deshalb wünschen wir uns natürlich auch, dass sie davon profitieren und dass möglichst viele Menschen aller Altersgruppen auch davon profitieren.
0: Vielen Dank, Ina Hartwig, Dezernentin für Kultur und Wissenschaft der Stadt Frankfurt, für das Gespräch.
1: Gern geschehen.

Das Detroit Symphony Orchestra mit der Walzmelancholik von Emil Starwinsch. Ludwig van Beethoven verbinden wir meist mit Dramatik monumentaler Sinfonien. Aber dass er auch ganz anders konnte, beweist seine Serenade in D-Dur Opus 8. Das Werk ist keine schwierige oder schwerwiegende Kammermusik, sondern pure Unterhaltungsmusik für die Wiener Aristokratie. Geschrieben im Geiste von Mozarts berühmten Divertimenti.

0: Das Trio Italiano d'Archi mit dem Minuetto aus der Serenade in D-Dur Opus 8 von Ludwig van Beethoven. Wer seinen Computer hochfährt, der bekommt meistens das Microsoft Windows-Fensterlogo angezeigt. Wer schnell was nachschauen will, der googelt einfach. Viele gängige Alternativen gibt es nicht. Seit Jahren schon sind wir digital abhängig von wenigen Tech-Unternehmen. Auf der Digitalkonferenz Republika in Berlin diskutieren Experten, Influencer, Politiker und Journalisten darüber, wie unsere Gesellschaft digital souverän werden kann. Sebastian Richel mit einem Überblick.
1: Vorreiter in Sachen digitaler Souveränität in Deutschland ist Schleswig-Holstein. Statt Microsoft-Programme wie Teams oder Outlook nutzen die Mitarbeitenden in der Verwaltung sogenannte Open-Source-Software. Das macht die Landesverwaltung unabhängig von US-Tech-Unternehmen und spart Millionen an Lizenzgebühren. Der Code der Open-Source-Programme, eine Art digitaler Bauplan, ist frei zugänglich. Eine große Herausforderung ist deshalb die Sicherheit, sagt Landesdigitalminister Dirk Schröter.
2: Die Vorstellung, dass wir Lösungen einsetzen, die irgendwelche Studierenden in ihren Studentenwohnheimen entwickelt haben als Open-Source-Lösung und die im Internet bereitstellen und wir die dann runterladen und hier einsetzen, die trifft ja nicht zu. Wir arbeiten mit hochprofessionellen Unternehmen zusammen, die Lösungen anbieten, die millionenfach am Markt auch eingesetzt sind.
1: Ganz ohne Probleme läuft so eine Umstellung nicht ab. In Schleswig-Holstein konnten Richter zum Beispiel teilweise nicht mehr auf Mails zugreifen und zwischenzeitlich Haftbefehle auch nicht verschicken. Die Vorteile durch die digitale Souveränität überwiegen laut Schröter aber.
2: Wir haben hier eine völlig neue Zusammenarbeit entwickelt, um die Lösung auch passgenau zu entwickeln. Da ist, ich sag mal, Microsoft ein Konzern, der weit, weit weg ist und jetzt nicht zwingend darauf gewartet hat, dass Schleswig-Holstein mit ihm spricht. Und das ist etwas, was von so unschätzbar großem Wert ist, auch um Verwaltung zu einem Innovationstreiber in dem Bereich zu machen.
1: Wie wichtig es ist, digital souverän zu werden, hat auch die Journalistin und Bestsellerautorin Karen Howe auf der Republika eindrücklich klargemacht. Sie kennt sich aus wie kaum eine andere, wenn es um KI-Konzerne geht. Und sie bezeichnet die Macht der KI-Firmen als Imperium.
3: Fundamentally, we need to separate AI.
4: Im Kern müssen wir KI vom Imperium trennen. Wir wollen

0: Das Orpheus Chamber Orchestra mit dem Finale aus der ersten Sinfonie in C-Dur von Georges Bizet. Zeit für Lyrik am Nachmittag.
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0: In dieser Woche reisen wir mit Ihnen nach Paris. Wir durchkämmen nicht nur Straßen, sondern in kleinen poetischen Blitzlichtern auch die Geschichte und Mythen der Stadt. Mit Gedichten von verschiedenen Autoren. Hören wir jetzt Paris im Mai von Pierre-Albert Biraud, gelesen von Matthias Pognier.
2: Pierre-Albert Biraud, Paris im Mai. Der Sonnenboulevard geht durch den Frühling direkt ins Herz. Himmelszucker. Kleine Wolke, Krawatte zum Binden. Der Eiffelturm versteht nichts davon, er spreizt die Beine zu sehr. Der Turm würde sich gerne auf eine Bank setzen und einen Plausch mit dem Wärter halten oder das Trocadero-Museum besuchen, um sich der Gotik seiner karierten Gefühle zu versichern. Aber schließlich ist er stehend eingeschlafen, weil er immer nur von der Ausstellung sprach und dabei die Schiffe vorbeiziehen sah. Und dann? Dann habe ich ganz Paris zwischen den Lippen wie eine Zigarette. Und dieses Paris blase ich hinaus als Frühlingsrauch, von dem ich den Mund voll habe. Hört doch auf zu zählen. Meine Augen schmerzen, wenn er ihnen auf einen Schlag so viele Farben zeigt. Oh, die schönen blauen Voluten, die Paris in den Gärten meines Friedens bildet. Dort atme ich die Frische meines Wasserfallgedichts. Eine Metro, ein Auto, ein Bus, egal was, reißt die Tapeten herunter und gebt mir den Lärm der Stadt zurück. Ich mag nicht auf die Kurven verzichten, die die Sonne auf Paris im Mai legt. Gott sieht man auf den vollen Straßen. Man geht quer durch die Liebe, die euch verschönert. Quer durch fühlt man den Geschmack der heutigen Zeit, der in den Motoren rundläuft. Ich feiere ein Fest mit dem Raum. Und ich habe die Seele an den Fingerspitzen. Und ich besitze Ewigkeit, die auf meiner Stirne umgeht. Meine Freude defiliert geradewegs vom Palast der Könige zum kaiserlichen Stern durch das blonde, mit grüner Zärtlichkeit bepflanzte Leben.
0: Matthias Pognier las Paris im Mai von Pierre-Albert Biraud. Auch musikalisch bleiben wir jetzt in Frankreich. Der Komponist Gabriel Marie schenkt der Cello-Literatur im Jahr 1887 eine ihrer eingängigsten Melodien. La Sacantane, komponiert in A-Moll.

0: Stephen Isserles mit La Sarcantaine in A-Moll von Gabriel Marie. Der gestrandete Wal in der Wismarer Bucht hat viele Menschen bewegt und zeigt, wie tief unsere Verbindung zu diesen Tieren geht. Ob in Literatur, Film oder Kunst. Wale faszinieren seit jeher. Doch was macht ihre besondere Wirkung auf uns aus? Thorsten Schweinhardt schaut auf prominente Wale in Literatur und Film.
1: Das mache ich nicht, sagt Jona. Ich gehe nicht nach Ninive. Ich will die Stadtbewohner nicht warnen, dass Gott von ihrem sündhaften Leben endgültig genug hat und sie bald alle strafen wird. Am Ende bessern sie sich noch und entgehen ihrer Strafe. Nein, und wenn ich 10-mal Gottes Prophet bin, da nehme ich lieber das nächste Schiff und hau ab. Schlechte Idee. Kaum ist Jona auf dem Meer, da schickt Gott einen mächtigen Sturm hinterher. Um die übrige Besatzung zu retten, schlägt Jona selbst vor, man solle ihn ins Meer werfen. Und dann passiert laut Bibeltext Folgendes.
2: Aber der Herr ließ einen großen Fisch kommen, Jona zu verschlingen. Und Jona war im Leibe des Fisches 3 Tage und 3 Nächte.
1: Die Geschichte vom Propheten Jona und dem Wal ist eine der vielschichtigsten Erzählungen im Alten Testament. Interessant ist, dass der Wal nicht als Ungeheuer erscheint. Im Gegenteil, indem er Jona verschlingt, rettet er ihn vor dem Ertrinken. Im Bauch des Wals spricht Jona ein Dankgebet.
3: Wasser umgaben mich und gingen mir ans Leben. Die Tiefe umringte mich, Schilf bedeckte mein Haupt. Aber du hast mein Leben aus dem Verderben geführt, Herr, mein Gott!
1: Jona wird gerettet. Der Herr spricht zu dem Wal und dieser speit den Propheten wieder aus, aufs Land. Jona, der den Menschen in Ninive Gottes Gnade nicht gönnen wollte, erfährt diese Gnade nun am eigenen Leib, in Form des Wals. Geschichten von Walen finden sich in den Mythen vieler seefahrender Völker. Wale, die nicht nur Menschen, sondern ganze Schiffe verschlucken oder die von Seeleuten fälschlicherweise für eine Insel gehalten werden. Die Maori, die Ureinwohner Neuseelands, betrachten die Meeressäuger sogar als ihre Vorfahren. Davon erzählt der neuseeländisch-deutsche Film Whale Rider von 2002.
4: Vor langer Zeit kam unser Vorfahr Pike an diesen Ort, auf dem Rücken eines Wales.
1: Friedliche Giganten oder mordlustige Ungeheuer. Niemand hat unser Walbild so nachhaltig geprägt wie Herman Melville mit seinem 1851 erschienenen Roman Moby Dick.
5: Trinkt, ihr Harpuniere, trinkt und schwört, Tod für Moby Dick.
1: Moby Dick erzählt von Kapitän Ahab, der aus Rache einen weißen Wal jagt, eben Moby Dick, weil dieser sein Bein abriss. Eine fesselnde Abenteuergeschichte, auf die Moby Dick oft reduziert wurde in zahllosen Film- und Hörspielbearbeitungen. Dabei ist Melvilles Roman viel mehr. Ein hochmodernes Stück Literatur, gigantisch, überwältigend wie der weiße Wal und allumfassend wie Ahabs Besessenheit, die am Ende die gesamte Mannschaft in den Tod reißt.
6: Der Wal, das Schiff, heulten die Männer. Fast alle standen untätig an der Reling und schauten gespannt, gebannt dem Wal ins Gesicht. Der wiegte über dem weiten Halbkreis von Schaum, der vor ihm herstob, Unheil drohend den Kopf hin und her, ganz Rache, ganz das ewig Böse.
1: Heute sehen wir im Wal nicht mehr das ewig Böse, sondern ein faszinierendes und extrem bedrohtes Lebewesen. Fast bis zur Ausrottung gejagt oder zur Belustigung der Menschen eingesperrt, so wie Willy aus dem Disney-Film Free Willy, Ruf der Freiheit von 1993.
7: Willy versteht sich gut mit mir.
8: Ja, wir wissen, was wir aneinander haben.
1: Der junge Jesse freundet sich mit dem Orca Willy an, der in einem Vergnügungspark gehalten wird. Als er herausfindet, dass der Parkbesitzer den Wal töten will, versuchen Jesse und seine Freunde, Willy zu befreien und zurück ins Meer zu bringen.
8: Ich denke jetzt nur an Willy und ich will das tun, was am besten für ihn ist.
9: Wenn wir Willy nicht ins Wasser bringen, ist der Wal tot.
1: Der Orca, der Willy spielte, hieß in Wirklichkeit Keiko und wurde in einem Vergnügungspark in Mexiko gehalten. Nach dem großen Erfolg des Films kauften Fans den Orca frei und setzten ihn im Atlantik aus. Anders als im Film gab es für Keiko kein Happy End. Der Wal starb bereits 1,5 Jahre später, weil er an das Leben in Freiheit nicht gewöhnt war.
0: Ein gestrandeter Wal wird zum Mittelpunkt der Aufmerksamkeit. Menschen kommen, dokumentieren das Ereignis und zeigen Anteilnahme. Vor allem in den sozialen Medien wird der Wal zum Phänomen. Wale gelten als besonders schützenswert, auch wegen ihrer Größe, ihrer sozialen Strukturen und ihrer symbolischen Bedeutung für gefährdete Meeresökosysteme. Für einen Moment bündelt sich Nachdenklichkeit, doch bald wendet sich die Walrettung zum heillosen Streit. Wie haben Sie das Waldrama wahrgenommen? Das ja, als echten Moment der Anteilnahme oder eher als mediales Ereignis? Warum faszinieren Wale uns Menschen? Was glauben Sie? Mailen Sie uns gerne ins Studio unter hr2@hr.de oder sprechen Sie Ihre Nachricht auf. Die Nummer ist die 069 155 22 25. Wir freuen uns auf Ihre Meinung zum Thema Hingehört. Walle Julia, warum der Wal so fasziniert. Morgen zwischen 7 und 9.

Lawrence Dean an der Flöte und die Hannoversche Hofkapelle mit dem dritten Satz aus dem Flötenkonzert in C-Dur von Johann Adolf Hasse. In H2 Kultur folgt nach den Nachrichten der Tag. Heute mit dem Thema Krieg, Stillstand, Hoffnung. Wie weiter im Iran? Mein Name ist Nicole Abraham. Ich wünsche Ihnen noch einen schönen Abend mit H2 Kultur.

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1: 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Unter diesem Titel erforscht das Staatstheater Kassel das nationale Kulturerbe in puncto Oper. Im Interim, also auf den Altlasten der preußischen Jägerkaserne zwischen Bundeswehr, Asylunterkunft und Landesamt für Naturschutz. Herzstück des Musiktheaterfestivals ist die szenische Aufführung von Hans Eislers Deutscher Symphonie, flankiert von vielfältigen Formaten wie Vorträgen, Liederabend und gemeinsamem Singen von Arbeiterliedern. Auch eine Uraufführung gibt es, die Oper Zornfried von Philipp Krebs. Das Musiktheaterfestival am Staatstheater Kassel, 29. bis 31. 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
2: 18 Uhr. Diskussion über Erreichbarkeit der deutschen Klimaziele. Offenbar Einigkeit über Aussetzen von Diätenerhöhung. Antritt der neuen Landesregierung von Rheinland-Pfalz. Das Wetter morgen wechselhaft, maximal 13 bis 20 Grad. Mein Name ist Heiko Schneider. Die Bundesregierung muss sich beim Klimaschutz mehr anstrengen. Sonst wird Deutschland seine selbstgesteckten Klimaziele langfristig verfehlen. Davon geht der Expertenrat für Klimafragen in seinem aktuellen Bericht aus. Grünen-Chefin Brandner spricht von einer Klatsche für die Bundesregierung. ARD-Hauptstadtkorrespondent Jan-Friedrich Wellems.
3: Nicht nur verfehle die Merz-Regierung das Klimaziel 2030, sie schummele auch noch, indem sie Treibhausgasminderungen unrealistisch hoch ansetze, wirft Brandner schwarz-rot vor. Viele Umweltorganisationen sehen es ähnlich. Der WWF kritisiert unter anderem, dass die Regierung eher Sprit mit dem Tankrabatt subventioniert, als sich von fossilen Energien unabhängig zu machen. Greenpeace fordert, dass das neue, abgeschwächte Heizungsgesetz gestoppt werden muss. Bundesumweltminister Carsten Schneider sagt, er nehme die Warnungen des Expertenrats ernst. Aus seiner Sicht ist es nun am wichtigsten, dass der Ausbau erneuerbarer Energien volle Vorfahrt bekommt.
2: Die SPD will jetzt schnell beschließen, dass die Diäten von Bundestagsabgeordneten dieses Jahr nicht erhöht werden. Generalsekretär Klüssendorf sagte, es freue ihn sehr, dass jetzt auch Unionsfraktionschef Spahn dafür ist, die Bezüge der Abgeordneten so zu belassen. Das hatte Spahn gestern erklärt. Klüssendorf sagte weiter, man könne nicht Einsparungen bei Rente, Pflege und Krankenversicherung diskutieren und dann fast 500 Euro Diätenerhöhung genehmigen. Auch AfD, Grüne und Linke wollen die automatische Erhöhung aussetzen. Der neue Ministerpräsident von Rheinland-Pfalz, Schnieder, will Regierungschef für alle sein. Das kündigte der CDU-Politiker nach seiner Wahl heute Mittag im Mainzer Landtag an. ARD-Reporter Thomas Nettelmann.
4: In seiner Antrittsrede sagte Schnieder, dass Politik den Alltag der Menschen wieder stärker in den Mittelpunkt rücken müsse. Viele Menschen sorgten sich angesichts wirtschaftlicher Unsicherheiten, gesellschaftlicher Spannungen und wachsender Bürokratie um ihre Zukunft. Politik dürfe sich nicht mit sich selbst beschäftigen. Mit der heutigen Wahl Schnieders stellt die CDU erstmals seit 35 Jahren wieder den Regierungschef von Rheinland-Pfalz.
2: Der Iran hat einen neuen Kompromissvorschlag vorgelegt, um den Krieg mit den USA zu beenden. Die Regierung in Teheran teilte mit, dass die Gespräche über pakistanische Vermittler fortgesetzt werden. Was der Iran konkret vorschlägt, ist nicht bekannt. US-Präsident Trump hatte dem Land vorher wieder mit neuen Angriffen gedroht, sollte es nicht schnell eine Lösung geben. Zwei junge Forscherinnen aus Seeheim-Jugendheim in Südhessen haben in den USA einen Preis gewonnen mit ihrer Forschung zum Thema pflanzenfreundliche Schädlingsbekämpfung. Im Bereich Mikrobiologie siegten sie beim Wettbewerb Regeneron ICEF. Das ist der größte Nachwuchswettbewerb für Wissenschaft weltweit. HR-Reporterin Helene Wilke.
5: Pflanzenschädlinge bekämpfen mit einer Schaufel voller Gartenerde. Das ist, vereinfacht erklärt, die Idee der beiden 16-jährigen Schülerinnen aus Seeheim-Jugendheim im Landkreis Darmstadt-Dieburg. Misha Hetsch und Mia Maurer haben winzige Viren aus Bodenproben untersucht, die schädliche Bakterien angreifen können, die den Pflanzen schaden. Die Hoffnung dahinter, Pflanzenkrankheiten vielleicht irgendwann ganz ohne Chemie bekämpfen zu können. Dafür haben die beiden 16-Jährigen die Viren im Labor vermehrt, genetisch untersucht und getestet.
2: Das waren die Nachrichten. Das Wetter. Auch am Abend ist es weiter meist bewölkt und es kann Schauer und Gewitter geben bei 12 bis 18 Grad. Kommende Nacht örtlich Nebel und frisch bei 8 bis 2 Grad. Morgen scheint erst die Sonne, später mehr Wolken und einzelne Schauer, maximal 20 Grad. Die weiteren Aussichten, auch am Mittwoch wechselhaft mit Schauern bis 21 Grad, am Donnerstag dann freundlicher und meist trocken bis 25 Grad. Die Zeit, es ist 18.04 Uhr.
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6: Mit Hadija Haruna Oelker. Guten Tag.
7: Diese Kriegserfahrung mit Bombeneinschlägen in der Nähe, mit der Angst, es kann gleich auch dieses Haus treffen oder das Haus nebenan, die saß in der Zeit schon tief. Und dann kriegte ich richtige Attacken, Atemattacken, dass ich Angst hatte, ich kriegte keine Luft mehr.
6: Es sind Erinnerungen an den Krieg im Iran, der am 28. Februar mit einem Angriff der USA und Israel begonnen hat. Mit einem andauernden Bombenhagel, den viele Menschen im Iran nicht vergessen können. Und seitdem geht es zwischen den beteiligten Kriegsparteien hin und her. Die Waffenruhe ist brüchig. Und die Menschen im Iran leiden. Viele verarmen, weil ihre Jobs weg sind, das Essen zu teuer geworden ist, Medikamente fehlen und eine Internetsperre sie von der Außenwelt abkoppelt. Wie ist es mit einem politischen Konflikt, in einer Kriegssituation, in einem Land mit einem Regime gefangen zu sein, das versucht, mit Propaganda, Gewalt und Kontrolle nach innen Stärke nach außen zu demonstrieren? Wie leben die Menschen mit der ständigen Angst vor einer neuen Eskalation, die Donald Trump nun auch wieder angekündigt hat? Und was ist von dem neuen Vorschlag des iranischen Regimes in Sachen Atomabkommen zu halten, das von Pakistan jetzt an die USA vermittelt wurde? Dieser Kriegskonflikt verändert vieles. Nicht nur die Machtverhältnisse in der Region, sondern auch die iranische Bevölkerung und diejenigen von ihnen, die mit ihren Familien in der Diaspora, also im Ausland, leben. Und darüber sprechen wir heute bei Der Tag, ein Thema, viele Perspektiven. Sie finden die Sendung wie immer in ARD Sounds. Bevor wir über die Menschen im Land sprechen, versuchen wir uns erst einmal an einem Überblick in Sachen politische Lage im Iran. Und zwar mit meinem ARD-Kollegen aus Istanbul, Uwe Lüb. Hallo.
8: Hallo.
6: Kurz zusammengefasst, in Sachen Iran hat Präsident Donald Trump ja bei seinem Besuch in China nicht viel erreicht. Zumindest hat Präsident Xi Jinping nicht den Eindruck erweckt, jetzt mit dem iranischen Regime verhandeln zu wollen. Und am Sonntag hat Donald Trump dann dem Iran gedroht, mit jede Minute zählt auf Truth Social, seinem Social-Media-Kanal. Und Iran hat jetzt durch Pakistan Vorschläge für ein mögliches Kriegsende überbringen lassen. Und insgesamt war in den letzten Wochen viel Verhandlung und es lässt sich auch leicht der Überblick verlieren. Woran sind denn die bisherigen Gespräche aus Sicht der USA bisher gescheitert?
8: Also gescheitert ist das Ganze einfach daran, dass das, was Iran vorgeschlagen hat, Müll war. Das war jetzt ein Zitat. Das war ein Zitat des US-Präsidenten Donald Trump. Der hat nämlich zu dem letzten Vorschlag oder der letzten Antwort aus Iran auf den US-Vorschlag, da ging es um ein Memorandum of Understanding, dass man sich erstmal quasi auf ein einseitiges, also was auf eine Seite Papier passt, grundlegendes Abkommen einigt oder dass man da einfach Punkte aufschreibt, worum es gehen soll und dann in 30 Tagen ein richtiges Abkommen aushandelt. Und so wie Iran auf die Vorschläge der USA reagiert hat, da kam dann eben dieses Wort Trash, also Müll oder Schrott, wie auch immer man das jetzt übersetzen mag. Und nun gibt es eine Nachbesserung dieser Antwort Irans, die nun über Pakistan übermittelt wurde. Aber wie in den vergangenen Wochen und Monaten wissen wir wieder nicht, was da detailliert drin steht, weil das natürlich nicht veröffentlicht wird. Aber es geht nach wie vor um die Knackpunkte Atomprogramm Irans einerseits und die Straße von Hormus.
6: Ich musste eben kurz lachen, weil natürlich das Wort Müll und Schrott wenig diplomatisch klingt und wir über das Diplomatische in solchen Verhandlungen später noch sprechen werden. Diese Bemühungen zur Beendigung dieses US-israelischen Krieges gegen den Iran sind ja auch ins Stocken geraten, während die Ölpreise in den letzten Wochen um mehr als 7% gestiegen sind. Und es scheint, und so klingt es auch bei Ihnen an, dass Trump ja auch irgendwie überzeugt ist, dass Teheran seine Bedingungen eben nicht akzeptieren wird. Wie stabil sehen Sie denn die aktuelle Waffenruhe überhaupt noch, auch mit diesem jetzigen unklaren Zustand?
8: Ich sehe die oder halte die für wenig stabil, sondern eher für labil. Es gab ja auch in den vergangenen Wochen immer wieder kleinere Gefechte, auch vor anderthalb Wochen ganz konkret, als ein iranisches Schiff beschossen wurde, Iran wiederum amerikanische Kriegsschiffe attackiert hat. Dann gab es Angriffe auf Ziele, Häfen und Ölanlagen entlang der iranischen Südküste. Muss man sich so quasi vorstellen, das ist der Nordbogen der Straße von Hormus, also iranisches Territorium. Die Waffenruhe hängt ohnehin ja nur noch an einem ganz dünnen Faden. Das hat Trump selber gesagt, vergangene Woche vor seiner China-Reise. Und nun hat ja über das Wochenende angeblich Iran wieder Ziele in den Vereinigten Arabischen Emiraten angegriffen, die ja aus iranischer Sicht, man muss dazu sagen, aus Sicht des Regimes, also nicht Iran, sondern das mächtige, regierende, herrschende Regime in Iran, das hat offenbar ja die Arabischen Emirate quasi auf eine selbe Liste gesetzt mit den USA und Israel. Auch das sei im Grunde genommen ja ein Feind. Das können aber auch diese Angriffe iranfreundliche Milizen aus Irak gewesen sein. Aber es soll da ja einen Drohneneinschlag nahe eines Atomkraftwerks in den Emiraten gegeben haben. Es sei nichts Schlimmes passiert, heißt es. Aber das zeigt insgesamt, wie fragil diese ganze Situation ist. Also eine stabile, tragfähige Waffenruhe ist ja was ganz anderes. Und wie unkalkulierbar die gesamte Lage ist, das sieht man ja auch an der Meldung, dass die USA nun angeblich Ausnahmen von Sanktionen für iranisches Öl machen wollen. Zumindest haben die Märkte schon reagiert. Die Ölpreise haben prompt nachgegeben.
6: Es ist eine labile Lage, sagen Sie also. Über die Rolle der Golfregion werden wir auch noch in der Sendung sprechen. Aber blicken wir noch mal in den Iran selbst. Der neue oberste Führer, der Sohn des getöteten Ayatollah Ali Khamenei, wurde ja im März 26 vom Expertenrat zum Nachfolger gewählt. 56 Jahre, Geistlicher, gilt als Hardliner. Aber viel gelesen und gehört hat man von ihm so direkt noch nicht, zumindest aus der deutschen Perspektive hier. Wie stabil ist denn das iranische Regime aus Ihrer Sicht, die ja mit Gewalt, Kontrolle und Propaganda im Land agieren?
8: Genau, das ist der Punkt. Und deswegen ist es wohl stabiler, als man denkt. Welche Rolle Mojtaba Khamenei, der Sohn des getöteten obersten Führers Ali Khamenei, und Mojtaba Khamenei, der jetzt halt der neue oberste Führer ist, wie viel er am Ende tatsächlich zu sagen hat und ob er wirklich physisch, gesundheitlich in der Lage ist, von der ihm eigentlich zugedachten Macht Gebrauch zu machen, das wissen wir alles nicht. Es gab heute eine Meldung, da heißt es, er sei verletzt, vor allem an einem Bein, aber das sei jetzt nicht so eine schlimme Verletzung, wie sie in den 80er Jahren sein Vater mal davon getragen hat, der ja seitdem einen gelähmten Arm gehabt hat. So schlimm sei das jetzt bei Mojtaba nicht, entstellt sei er auch nicht und er könne durchaus handeln, aber wir wissen eben nicht, was davon wirklich stimmt. Und wenn ich sage, das Regime ist stabiler, als man denkt, dafür gibt es Gründe. Wenn man sich ansieht, wie dieses Regime vorgeht, nämlich sehr restriktiv gegen die eigene Bevölkerung mit Drohungen und Einschüchterungen und eben auch immer wieder mit dem Vollzug von Todesstrafen. Vergangenes Jahr hat Amnesty International veröffentlicht einen neuen Rekord gegeben, eine neue Rekordzahl. Und das scheint dieses Jahr genauso weiterzugehen. Und man muss immer wieder sich vor Augen halten, die Motivation dieses Regimes ist vor allen Dingen Selbsterhalt. Das Regime steht über dem Leben des Einzelnen, auch über dem Leben des einzelnen Regimemitglieds selbst. Und wer im Kampf für das Regime stirbt, der ist ja ein Märtyrer. Da gibt es dann auch keine Beileidsbekundungen, sondern die Angehörigen werden beglückwünscht, dass sie jetzt einen Märtyrer in ihren Reihen haben, wenngleich all das jetzt kulturell aus westlicher Sicht ziemlich schwer zu fassen ist.
6: Das ist sozusagen die Seite der Anhänger, dieses Märtyrergedankentum. Und auf der anderen Seite leben ja die Menschen in existenzieller Angst und Bedrohung und Sorge, verarmen gar. Wie würden Sie sagen, wie hat sich denn das Leben der Menschen in den vergangenen Wochen wahrnehmbar auch verändert?
8: Das kann man ganz schwer sagen. Also für Sie hat sich eine ganze Menge natürlich verändert, einfach dadurch, dass es eine permanente Bedrohung gegeben hat oder immer noch gibt. Die permanente Bedrohung, dass es wieder eine heiße Kriegsphase gibt. Auf den ersten Blick ist in Iran, vor allem in der Hauptstadt Teheran, vieles ganz normal, aber eben wirklich nur auf den ersten Blick. Das heißt, Lebensmittelläden sind nach wie vor gut gefüllt, wenn auch auf den zweiten Blick man feststellt, dass immer weniger Waren aus dem Ausland da sind. Und wenn man ein bisschen weiter reinschaut, dann tauchen die ganzen Probleme auf und es machen sich viele Fragezeichen auf. Zum Beispiel ist die medizinische Versorgung sehr schwierig geworden. Viele Medikamente sind durchaus im Land hergestellt worden. Nun sind eben auch Pharmafirmen bombardiert worden mit der Begründung, dass dort nicht nur Medikamente, sondern etwa auch Vorprodukte für biologische oder chemische Waffen hergestellt werden. Mit dem Ergebnis, dass nun auch Krebsmedikamente fehlen. Und das bringt natürlich die Menschen, die darauf angewiesen sind, in eine äußerst schwierige Lage, also in eine ganz klar lebensbedrohliche Lage. Dazu kommt, die Menschen verarmen. Auch Leute, die eigentlich zu den Wohlhabenderen gehören, die Geld haben, haben zunehmend Schwierigkeiten. Teilweise soll sogar im öffentlichen Dienst nicht mehr regelmäßig Gehalt gezahlt werden. Das Wirtschaftsleben insgesamt ist quasi zum Erliegen gekommen. Es hat ja viele Entlassungen gegeben. Menschen werden arbeitslos. Wir reden da von Hunderttausenden, möglicherweise sogar noch mehr. Und dann, da sind wir wieder bei den Restriktionen dieses Regimes. Vermögen werden beschlagnahmt von angeblichen Verrätern. Auch das hat wiederum zugenommen. Das heißt also, das Regime selber sieht zu, wo es noch irgendwie vermögenswerte Geld herbekommt. Viele Menschen können ihre Tage nicht mehr planen, wissen nicht, was morgen passiert, weil ja alles in der Schwebe ist. Die einen haben Sorge, viele haben Sorge, dass es wieder Angriffe der USA und Israels gibt. Andere hoffen darauf, weil sie eben hoffen, dass dann das Regime doch noch fällt. Und dann gibt es unter den Jungen, vor allem den Alleinstehenden, die keine Perspektive für sich sehen, nach und nach doch das Gefühl, dass sie eigentlich alles schon verloren haben, sprich nichts mehr zu verlieren haben. Und daraus könnte ein neuer Protest erwachsen. Aber das wird wohl keine Massenbewegung sein. Die Angst ist insgesamt einfach wahnsinnig groß. Wenn es nochmal neue Proteste geben sollte, damit rechnen viele Menschen, dann würden die womöglich noch brutaler niedergeschlagen werden, als das im Januar der Fall war. Und da reden wir ja von Tausenden, wenn nicht Zehntausenden Toten.
6: Und darum werden wir über das Leben der Menschen im Iran auch in dieser Sendung noch weiter und vertiefender sprechen. Im Folgenden nun darüber, was der eben gehörte ARD-Korrespondent Uwe Lüb gerade angesprochen hat, nämlich, dass fast täglich Menschen im Land aus politischen Gründen hingerichtet werden. Die Vorwürfe unter anderem Spionage, Rebellion und Feindschaft gegen Gott. Mehr dazu von meinem Kollegen Benjamin Weber.
9: In der iranischen Hauptstadt Teheran herrsche aktuell eine depressive Stimmung, sagt die 40-jährige Mahtab der ARD. Aus Sicherheitsgründen haben wir ihre Stimme verfremdet.
10: Es fühlt sich an, als läge eine Art Schatten des Todes über der Gesellschaft. Wenn man unter Menschen ist, zum Beispiel in der Metro sitzt, im Bus, dann sieht man überall Menschen, die wie betäubt wirken.
9: Gründe dafür gibt es viele. Die wirtschaftliche Lage, der Krieg mit den USA und Israel, die Waffenruhe, die brüchig ist, und die Sorge vieler Menschen darüber, dass auch nach einem Ende des Kriegs die Islamische Republik und ihre Vertreter noch an der Macht sind. Diejenigen, die bei den Protesten im Januar mutmaßlich Zehntausende getötet haben. Das Leben in Iran, erzählt Mahtab, sei zwar immer schon von Unsicherheit geprägt gewesen.
10: Aber in der jetzigen Situation hat sich das massiv verschärft. Abgesehen von der wirtschaftlichen Lage ist auch der psychische Druck viel stärker geworden. Ich weiß gar nicht, welchen Ausdruck ich benutzen soll. Man bleibt permanent in der Schwebe und fragt sich, was wird passieren und was nicht.
9: Fast täglich meldet die iranische Justiz zurzeit neue Hinrichtungen. Zum Beispiel die von Ehsan Afrashteh. Der 32-jährige Cyber-Experte wurde am vergangenen Mittwoch in den frühen Morgenstunden hingerichtet, im Khizel-Hezar-Gefängnis in der Stadt Karaj. Der Vorwurf: Spionage für Israel. Ein Video der Justiz soll sein Geständnis zeigen. Menschenrechtsorganisationen gehen davon aus, dass solche Geständnisse oft unter Folter erzwungen werden, ohne faire Gerichtsverfahren und ohne Belege. Afrashteh hatte die Vorwürfe zuvor immer zurückgewiesen.
11: Die iranischen Behörden nutzen die Hinrichtungen und auch die Todesstrafe, um Angst und Schrecken zu verbreiten.
9: Das sagt Julia Duchow von Amnesty International. Mindestens 2159 Menschen hat Iran im vergangenen Jahr hingerichtet. Zu diesem Ergebnis kommt der Todesstrafenbericht der Menschenrechtsorganisation.
11: Und die Zahlen haben sich verdoppelt im Iran seit 2024. Das ist wirklich eine erschreckende Zahl.
9: Damit ist Iran nach China das Land mit den zweitmeisten Hinrichtungen weltweit. Nach den Protesten im Januar mit mutmaßlich Zehntausenden Toten hatte die Islamische Republik vorerst, zumindest offiziell, keine Todesurteile vollstreckt, auf Druck aus den USA. Diese Zurückhaltung ist jetzt vorbei.
11: Es ist deutlich geworden, dass schon 28 Menschen hingerichtet wurden seit dem Angriff der USA und Israels. Und die Repression wird jetzt massiv weitergehen.
9: Das Regime kontrolliert die Menschen an Checkpoints. Es gibt Berichte von Verhaftungen. Das Internet ist weiter abgeschaltet. Wer der Islamischen Republik kritisch gegenübersteht, traut sich abends kaum noch auf die Straße. Denn Regimeanhänger feiern dort allabendlich laut und raumgreifend den Sieg gegen den Feind.
10: Ich wünsche mir ein Ende der Islamischen Republik und jemanden an der Macht, der wirklich Mitgefühl für die Menschen hat.
9: Die 40-jährige Machthab macht sich dennoch Gedanken über eine andere Zukunft.
10: Außerdem wünsche ich mir, dass Iran funktionieren kann wie andere Länder auch. Nicht ständig eingeschränkt durch Religion, Ideologie und all die Hindernisse, die die Islamische Republik geschaffen hat.
9: Die Hoffnung auf einen Wandel in Iran will Machthab trotz allem nicht aufgeben. Benjamin Weber, ARD-Studio Istanbul.
6: Frieden würde helfen, aber daran zu glauben, dass dieser bald kommt, ist schwer. Der einzige Ausweg scheint für viele Widerstand. Aber wie kann dieser aussehen? Gesprochen wird deshalb vom Middle East-Dilemma. Aber für die Menschen im Iran ist es mehr als ein Dilemma. Sie leben im Land, überleben und leben weiter mit der Angst. Und darüber habe ich vor der Sendung mit der Journalistin und Autorin Gilda Sahibi gesprochen. Und weil es aktuell massive Probleme gibt, Kontakt mit den Menschen im Iran zu halten und verlässliche Informationen zu bekommen, habe ich sie gefragt, wie halten Sie die Verbindung zu Ihrer Familie, Freunden, aber auch zu Ihren journalistischen Quellen?
12: Es ist tatsächlich sehr schwer und so schwer war es auch noch nie. Also das Internet ist jetzt im Grunde seit Ende Februar, seit Kriegsbeginn komplett geblockt. Innerhalb des Landes gibt es nationale Apps, die Menschen benutzen können, um irgendwie Taxi zu fahren. Und alle Regierungs-Apps funktionieren auch. Das heißt, man sieht daran auch, dass das Regime sich lange darauf vorbereitet hat. Es ist so, dass bei mir ab und zu Nachrichten durchgehen. Was neu ist, ist, dass viele Menschen diese VPNs, die sie vor dem Krieg und vor diesen ganzen Internetblockaden und auch vor den Massenprotesten im Januar sich besorgt haben. Also es war auch schon so vor dem Internetblock so, dass Menschen über VPNs ins Internet gekommen sind. Die mussten sie sich kaufen. Die Sache ist, dass diese VPNs erstens wahnsinnig teuer geworden sind. Einfach richtig, richtig teuer in einer Zeit, wo Leute sich teilweise Brot nicht mehr leisten können. Und zweitens, wenn man die dann hat, dann funktionieren die nicht mal richtig. Also deswegen ist sozusagen auch die Anzahl an Menschen, die überhaupt online kommt, nochmal richtig gesunken.
6: Sie haben es gesagt, die Lage für die Menschen ist schlechter geworden. Die Inflationsrate liegt ja auch bei über 73%. Selbst Reis ist ein Luxusgut. Wenn wir auf die aktuelle Lebenslage für die Menschen gucken, eben in diesem Zustand zwischen einer Waffenruhe und gleichzeitig eben ja auch der neuen Eskalationsangst mit den aktuellen neuen Drohungen Trumps. Wie ist die Situation? Was bekommen Sie damit?
12: Mir hat tatsächlich heute Morgen eine Freundin aus Teheran geschrieben. Ich hatte ihr vorgestern geschrieben, meine Nachricht ist wohl heute durchgegangen und sie hat gleich geantwortet. Und sie schrieb, dass erstens auf den Straßen alles voll ist mit bewaffneten Kräften. Das ist seit Beginn des Kriegs so, im Grunde auch seit den Massentötungen im Januar, dass eben die Überwachung, die Kontrolle und der Druck einfach sehr, sehr groß sind auf den Straßen vom Regime. Und gleichzeitig hat sie gesagt, dass Leute, anstatt dass sie irgendwie ein Laib Brot kaufen, dass sie so nur noch ein halbes kaufen, weil es einfach so teuer ist. Sie selbst hat ihre Stelle verloren. Es gibt auch ganz viele Menschen, zum Beispiel junge Menschen, Studierende zum Beispiel an den Universitäten, die Online-Shops betrieben haben, um irgendwie ihren Lebensunterhalt irgendwie aufrechtzuerhalten oder Geld reinzubringen für ihr Studium. Geht alles nicht mehr, wenn das Internet weg ist. Ganz viele Menschen fahren nachts noch Taxis, teilweise UniversitätsdozentInnen. Also es ist wirklich von allen Enden und Ecken ist Druck auf die Menschen. Es ist für viele, viele einfach überhaupt kein normales Leben mehr möglich.
6: Das macht ja auch was mit den Menschen, den Stimmen in der sogenannten iranischen Diaspora, also hierzulande lebenden Menschen mit iranischem Herkunftsbezug ja auch nochmal schwieriger. Sie gelten als eine Stimme, die sozusagen Brückenbauerin und ein Verständnis für alle Seiten hat. Welche unterschiedlichen Positionen erleben Sie denn da gerade innerhalb der Opposition hier mit Exil-Iranerinnen und Iranern überhaupt?
12: Ich erlebe tatsächlich außerhalb des Iran so ein weitaus größeres Gegeneinander als im Land. Und das habe ich als so intensiv auch selten empfunden. Das liegt natürlich auch daran, weil sehr, sehr viele Menschen Angst haben um ihre geliebten Menschen im Land. Dass Schmerz aufkommt, dass Wut aufkommt darüber, dass dieses Regime sich hält und nicht weg ist. Und das wird dann oft eben auf andere projiziert, irgendwie andere Meinungen haben, andere, die vielleicht die einen unterstützen, Reza Pahlavi, den ehemaligen Sohn des Schahs, die anderen überhaupt nicht. Wieder Dritte sehen wieder, wollen wieder was anderes. Und tatsächlich erlebe ich das, und ich weiß auch von befreundeten Journalistinnen, die krassen Hass abbekommen online, weil sie irgendwie was sagen, was die eine Gruppe aufregt. Und das ist sehr traurig, einfach mit anzusehen. Weil natürlich kann man ja unterschiedliche Meinungen haben, das ist ja auch überhaupt nicht schlimm. Aber dieser Hass aufeinander, der ist sehr bedrückend. Gleichzeitig muss ich sagen, das ist natürlich nicht die Mehrheit. Also gerade was wir online sehen, ist natürlich immer nur ein Teil. Gleichzeitig ist das schon sehr stark inzwischen oder zurzeit.
13: Es ist natürlich auch widersprüchlich, wenn man sozusagen auch nur wenige Informationen aus dem Iran selbst bekommt und, wie Sie sagen, ja auch nur schwer Kontakt halten kann, also auch mit viel Mühe, und dann sozusagen den Eindruck hat, dass die Diaspora hier zersplittert ist, dass es eben maximalen Druck auch gibt, wie Sie ihn beschreiben. Wenn wir noch mal kurz auf diese Konfliktlinie schauen, weil das natürlich auch ein relevanter Punkt für die deutsche Perspektive ist, inwiefern kann man denn gleichzeitig gegen das Regime und gegen militärische Eskalationen sein, so wie es ja auch diskutiert wird, jetzt gerade auch mit Blick auf die USA und zukünftigen Entwicklungen?
12: Das finde ich eine wichtige Frage und interessante Frage, weil tatsächlich glaube ich, dass sehr viele Menschen Gewalt schlecht finden, egal wo sie herkommt. Nur finden die oft keinen Raum und kein Gehör in Debatten online. Die äußern sich vielleicht nicht, weil sie eben merken, dass es hier kein richtig und falsch gibt, dass es so komplex ist, dass Menschen gerade im Iran unfassbar viele Gleichzeitigkeiten aushalten müssen. Sie haben gar keinen anderen Weg. Also zu sagen, Krieg ist richtig oder der Krieg ist falsch oder dies ist gut und das ist böse, es funktioniert in Bezug auf die Menschen im Iran einfach überhaupt nicht. Und da wird dann noch das ganze Thema Israel kommt dann noch mit rein, was nochmal für sehr viel mehr Emotionen sorgt. Und ich sehe meine Aufgabe nur darin, die Stimmen der Menschen im Iran zu erzählen. Weil es ist nicht meine Aufgabe, zu bewerten oder zu verurteilen, sondern es geht wirklich darum, Differenzierung reinzubringen, indem die Realität der Menschen übertragen wird. Und eigentlich sollte man nur darauf hören, das eigene, was man sich wünscht. Das ist natürlich auch, kann man natürlich behalten, aber man muss, glaube ich, wirklich vor allem und in allererster Linie zu den Menschen im Iran schauen und nicht hier sich auf irgendwelche Kämpfe einlassen, weil das hilft am Ende immer nur dem iranischen Regime. Davon lebt es, von diesem Gegeneinander.
13: Also der Komplexität der Stimmen einen Raum geben. Jetzt erinnern wir uns doch nochmal an den Ausgangspunkt auch der Proteste, die ja die Situation von Frauen und jungen Menschen gewesen ist. Was würden Sie sagen, hat der Krieg die Frauenbewegung geschwächt, verändert, oder welche Rolle spielt sie denn aktuell überhaupt noch?
12: Das ist schwer zu beantworten. Also die Frauenbewegung, ich hatte jetzt auch gerade nochmal ein Essay drüber geschrieben und da tatsächlich auch nochmal recherchiert, die ist im Iran ja sehr alt. Die ist ja nicht neu. Also schon zu Schah-Zeiten, aber auch 1979, als der Verschleierungszwang eingeführt wurde, gab es direkt am 8. März am Internationalen Frauentag riesige Proteste in den Straßen von Teheran von Frauen, die es nicht wollten. Was jetzt tatsächlich schwierig ist, ist einmal, dass Frauen ganz oft für die Versorgung ihrer Familien zuständig sind. So, sie arbeiten ja im Iran. Und das wird immer schwieriger gemacht durch die hohen Preise. Sie haben es gesagt, Inflation bei 70%, wahrscheinlich noch höher. Da ist man einfach wirklich im Konkreten des Alltags damit beschäftigt, irgendwie sich und seine Familien durchzubringen. Das ist erstmal das, worum es gehen muss, für die Kinder, für die Familie. Und dann natürlich auf einem anderen Level nochmal, wenn das Internet nicht da ist, ist der Organisationsgrad, fällt einfach ab. Also ganz viel, was vorher gemacht wurde, Lesekreise, Theater, Singen, das ist einfach schwieriger, auch weil man sich weniger vernetzen kann, weniger austauschen kann. Ich bin aber sicher, dass diese Bewegung nicht verschwindet. Die hat eine lange Geschichte und die wird auch bleiben.
13: Es geht quasi jetzt um das Überleben in einer desolaten und unsicheren Situation. Ich lese auch viel über Angst, Erschöpfung und eben auch noch die bestehende Wut, die Sie ja auch beschreiben, die schon eine alte ist. Lassen Sie uns zum Abschluss noch den Versuch eines konstruktiven Blicks in die Zukunft werfen lassen. Wie könnte denn ein hoffnungsvoller Blick, oder wie sieht ein hoffnungsvoller Blick für die Menschen im Iran, aber auch in der Diaspora aus, die nicht aufgeben, von denen Sie ja auch sprechen? Was wäre denn ein möglicher Wendepunkt, um sozusagen weiterzumachen in diesem Konflikt?
12: Ich glaube, was es konkret bedeuten würde, ist sehr schwer zu beantworten. Ich hatte vor einem Monat etwa mit einer Person gesprochen, die für eine Woche lang aus dem Iran in die Türkei ausgereist war. Und da konnte man endlich frei reden über WhatsApp. Man konnte sich einfach wirklich unterhalten. Es geht ja gar nicht mehr mit Menschen im Iran. Und sie hat mir gesagt, weißt du, wenn wir aus dem Haus gehen morgens, muss ich, so wie ich mir Jacke und Schuhe anziehe, muss ich mir Hoffnung anziehen. Sonst komme ich nicht durch den Tag. Und ich glaube, das ist was, was wir lernen müssen von dem. Wir haben nicht die Kontrolle darüber, was Donald Trump macht oder was das iranische Regime macht oder was irgendjemand anders macht oder Benjamin Netanyahu. Wir können nur kontrollieren, was wir machen. Und ich glaube, es ist wichtig, dass man an die Menschen glaubt, dass man weiß, dass die kämpfen, dass die nicht aufgeben, dass sie eine unfassbare Resilienz haben, mit der sie durch den Tag gehen. Und davon können wir im Grunde nur lernen und weiter sie unterstützen und weiter deren Stimmen sein. Was anderes kann man von ihr nicht machen. Und das ist aber auch schon, glaube ich, sehr, sehr wichtig und sehr, sehr viel.
13: Sich die Hoffnung wie eine Jacke anziehen, wenn man die Welt da draußen schon nicht steuern kann. So versuchen es viele Menschen im Iran, und über deren aktuelle Lage hat uns die Journalistin Gilda Sahebi berichtet. In unserer Sendung von der Tag ein Thema, viele Perspektiven, mit dem Titel Krieg, Stillstand, Hoffnung. Wie weiter im Iran? In der wir jetzt darüber sprechen, wie das Regime seine Propagandamaschine weiter ausbaut. Wer Iran angreift, wird verlieren, lautet zum Beispiel die Botschaft von Videoclips, die auch über Regierungskanäle seit Wochen im Netz verbreitet werden. Slopaganda ist da das Stichwort für Lego-Memes mit Rap-Songs. Das ist eine neue Form, wie Krieg erzählt werden kann, mit dem spielerischen Einsatz von KI. Rainer Dachselt erzählt uns mehr darüber.
14: Ende April beim White House Correspondents' Dinner versucht ein Attentäter Donald Trump und seine Regierung anzugreifen. Die Bilder gehen sofort um die Welt. Und schon wenige Stunden später tauchen KI-generierte Videos auf. Breaking news, breaking news. Sie spielen die Szene mit Lego-Figuren nach und vermitteln eine klare Botschaft. Das Ganze ist ein Ablenkungsmanöver, weil dem Präsidenten, Zitat, der Hintern brennt wegen des Iran-Kriegs. Und der Attentäter, hier mit Wasserpistole, sei die willkommene Rettung. Es gibt viele Videos von diesem Typ. Und der Philosoph Michal Klinchevich sieht darin eine neue Qualität von Propaganda.
15: Die Videos sind ganz klar von Profis gemacht. Sie sind etwas Neues. Sie kommen gut an, sie bewirken etwas und genau deshalb sind sie so gefährlich. Man weiß, dass Informationen, sobald sie im Gehirn sind, kaum mehr wegzukriegen sind.
14: Trump erscheint in diesen Clips als Lego-Witzfigur, als verrückter König, der einen Krieg angezettelt hat, den er nicht gewinnen kann, und als Lügner. Hunderte dieser Videos mit KI-generiertem Rap fluten seit Beginn des Krieges die Plattformen. Sie kommen aus dem Iran und werden millionenfach geteilt. Tine Monk forscht zu Cyberkriegen an der Nottingham Trent University. Sie sieht in diesen Propagandaclips einen wichtigen Teil strategischer moderner Kriegsführung.
16: Der Iran beschäftigt sich schon seit Jahren mit Cyberkriegsführung und verfügt über eine Gruppe wirklich guter Hacker und Proxy-Akteure, die im Auftrag der iranischen Regierung arbeiten. Neu ist also nur, dass sie das vorhandene Informationsumfeld nutzen. Sie nutzen soziale Medien und sie sind ziemlich gut darin.
14: Die Macher bedienen sich vor allem westlicher kultureller Codes. Der BBC ist es gelungen, einen der Produzenten zu interviewen. Er sagt, sie arbeiteten über den Internetzugang der iranischen Regierung, und er spricht die Ziele offen aus.
15: Wir haben uns für diesen universellen Lego-Stil entschieden, damit jeder die Überlegenheit und den Sieg des Iran in diesem Krieg erkennen kann.
14: Der Philosoph Michal Klinchevich hat dafür mit Kollegen den Begriff Slopaganda geprägt, also eine Zusammensetzung aus Slop, KI-Müll und Propaganda.
15: Das sieht vielleicht nicht nach Propaganda aus. Wir wissen erstmal nicht, dass es sich dabei in Wahrheit um eine politische Botschaft handelt, die unsere Einstellungen ändern oder uns von etwas überzeugen will. Das macht es so gefährlich. Da sind ein Haufen Sachen drin, von denen sich vor allem junge Menschen angesprochen fühlen. Menschen, die in mancher Hinsicht vernachlässigt wurden.
14: Memes sind nicht nur im Iran regelmäßig Bestandteil politischer Propaganda. Auch Trump lässt Videos produzieren, in denen er No-Kings-Demonstranten mit Fäkalien bombardiert oder er zeigt sich selber als Jesus. Und sofort folgt darauf ein iranisches Video, das sich über den Trump-Jesus lustig macht. Slopaganda ist ein erschreckend geeignetes Mittel für politische Akteure, die daran arbeiten, dass Wahrheit und Lüge ununterscheidbar werden, meint die Cyberkriminologin Tine Monk.
16: In diesem Krieg, und wir sprechen hier über einen Krieg, ist es besorgniserregend, dass die Diplomatie und der Gedanke der Verantwortlichkeit aufgegeben wurde. Wir wissen nicht, was wir glauben sollen. Das schafft Unsicherheiten. Außerdem werden wir sehr passiv mit der ganzen Dauerbeschallung um uns herum. Es ist schwierig geworden, diesen Lärm zu durchdringen und zu verstehen, was tatsächlich geschieht.
13: Digitale iranische Propaganda flutet Social Media und die USA halten mit eigenen Memes dagegen. Wer gewinnt die Slopaganda, also die Müllpropaganda, wie wir eben gehört haben? Das ist die eine Frage. Und eine andere Frage widmet sich der Rolle weiterer, realer Player in diesem Kriegssetting. So sind zwar im Krieg gegen den Iran die USA und Israel federführend, aber die Gegenangriffe Teherans, die treffen vor allem die Golfstaaten. Mehr als 5000 Angriffe mit Raketen, Drohnen und Marschflugkörpern wurden seit Kriegsbeginn unter anderem in Kuwait, Saudi-Arabien und den Vereinigten Arabischen Emiraten gezählt. Was passiert da? Mehr dazu von Anna Osius.
17: Die Eröffnungszeremonie einer Wirtschaftsmesse in Abu Dhabi. Invest USAs, investiert mit uns, steht in großen Lettern über der Bühne, während Industrieminister Sultan Ahmed Al-Jaber die Auftaktrede hält.
18: In den Emiraten beginnen die Chancen. Bauen Sie mit uns, investieren Sie mit uns und produzieren Sie in den Emiraten.
17: Der Versuch der Machthaber am Golf, das alte Image von einem attraktiven Wirtschaftsstandort zu polieren.
18: Die letzten zwei Monate haben uns zusammenrücken lassen, um stärker zu werden,
17: sagt der emiratische Unternehmer Abdallah Hassan Al-Muaini.
18: Die Wirtschaft ist trotz allem noch immer stabil und wird stabil bleiben.
17: Doch der Glitzerlack der Metropolen in Abu Dhabi und Dubai hat tiefe Kratzer bekommen. Der Schock ist immer noch groß. Iranische Drohnen und Raketen zerstörten in kürzester Zeit das über Jahre mit viel Geld aufgebaute Geschäftsmodell der reichen Golfstaaten, friedlich, sicher und damit attraktiv zu sein. Für zahlungskräftige Touristen

0: durch die Krise und die Schließung der Straße von Hormus massiv gelitten. Ölraffinerien in Saudi-Arabien gerieten ebenso unter Beschuss wie Anlagen zur Gasförderung in Katar. Besonders betroffen sind die Emirate. Der emiratische Energieminister Suhail al-Masuri betonte, sein Land sei gewappnet für weitere iranische Angriffe.
1: Wir haben uns bereits verteidigt. Wir sind stark, wenn es darum geht, unsere Familien und alle, die bei uns leben, zu schützen. Ich habe keine Zweifel an unseren Fähigkeiten. Aber diese Fähigkeiten werden wir mit Made in the Emirates bald auf die nächste Stufe heben.
0: Das Land werde seine eigene Rüstungsindustrie ausbauen. Offiziell blieb es bei scharfen Worten gegenüber Iran, doch Medienberichten zufolge sollen sich die Golfstaaten teilweise durchaus schon aktiv in den Krieg eingemischt haben. Westliche Diplomaten und arabische Sicherheitskreise bestätigten, dass Saudi-Arabien und die Emirate ihrerseits den Iran beschossen haben sollen. Dass vor allem die Emirate so massiv unter iranischem Beschuss stehen, hat mehrere Gründe. Sie sind nicht nur geografisch besonders nah am Iran gelegen, sondern sie haben auch das Abraham-Abkommen unterzeichnet und so ihre Beziehungen zu Israel normalisiert und sind enge Verbündete der USA. Und damit dem Iran ein Dorn im Auge. Und die Zusammenarbeit zwischen Israel und den Emiraten scheint so weit zu gehen, dass die Luftabwehrsysteme für Dubai und Abu Dhabi offenbar aus Israel gekauft wurden. Israel vermeldete zudem, es habe einen heimlichen Besuch von Ministerpräsident Netanyahu in Abu Dhabi gegeben. Die Emirate dementierten das jedoch umgehend.
2: Beziehungsstatus? Kompliziert. Das könnte man über die Golfregion sagen und damit ist das auch ein Grund für uns, sich die Beziehungen der einzelnen Länder dort genauer anzuschauen. Denn Golfregion, das steht für die Anrainerstaaten des Persischen Golfs, auch als die sogenannte Tankstelle der Welt bezeichnet. Und zu dieser Tankstelle zählen neben Saudi-Arabien die Vereinigten Arabischen Emirate, Katar, Kuwait, Bahrain und der Oman. Und geografisch betrachtet auch der Iran und der Irak. Und wie sehr der Kriegskonflikt die Machtverhältnisse in der Region verändert hat, darüber spreche ich jetzt mit Sebastian Sohns, den wir eben ganz kurz im Beitrag meiner Kollegin gehört haben. Er ist Wissenschaftler, wissenschaftlicher Mitarbeiter und Experte für die arabischen Golfstaaten beim Bonner Forschungsinstitut CARPO. Guten Tag.
3: Schönen guten Tag.
2: Blicken wir also auf die geopolitischen Verschiebungen in der Region. Der Iran, der galt ja ganz lange als regional isoliert. Hat sich das verändert?
3: Ich denke, der Iran hat in den letzten Jahren ja schon immer stärker versucht, sich auch an seine arabischen Nachbarn anzunähern. Vergessen Sie nicht, 2023 hat Saudi-Arabien diplomatische Beziehungen mit Iran wieder aufgenommen. Und durch diese Angriffe hat man im Endeffekt auch wieder diese Annäherung kaputt gemacht. Das heißt, man ist jetzt eigentlich stärker isoliert als vorher. Trotzdem sieht man am Golf Iran in einer Position der Stärke. Man hat gesehen, dass Iran in der Lage ist, eben immer wieder auch Angriffe zu starten, Drohnenangriffe auf kritische Infrastruktur. Sie haben es gerade auch schon erwähnt. Und das ist für die Golfstaaten eine enorme Bedrohung. Und damit muss man jetzt umgehen. Einige wie die Emirate erhöhen den Druck auf Iran. Andere wie Saudi-Arabien versuchen immer noch eine Politik des Ausgleichs oder der Deeskalation zu fahren, zumindest in gewissen Teilen. Und das führt schon am Golf zu einer Zerreißprobe, weil man eben sieht, Iran ist ein Nachbar. Da kann man auch nicht drumherum und den kann man auch nicht ignorieren. Der wird auch da bleiben und dementsprechend muss man trotz all dieser Probleme und all dieses Misstrauens, was es da jetzt gibt und dieser großen Probleme, irgendwie auch in Zukunft mit Iran umgehen.
2: Also halten wir fest, das Beziehungsgeflecht verändert sich und wir haben eben auch von den Angriffen auf die Golfstaaten gehört, aber als Antwort gab es ja auch nicht nur scharfe Rhetorik oder Drohungen, es kam ja wohl auch ans Licht, dass einige der Golfländer im Geheimen zurückgeschlagen haben und ja auch Ziele im Iran bombardiert haben sollen. Vielleicht nochmal genau hingeschaut, welche Rolle bzw. welche Position nehmen denn die Golfstaaten konkret aus Ihrer Sicht in diesem Kriegssetting ein?
3: Hier muss man erstmal sagen, dass es die Golfposition gegenüber Iran nicht gibt und auch nie gab. Ja, jedes Land hat in den letzten Jahren und Jahrzehnten versucht, irgendeine Art Modus operandi mit dem Iran zu finden. Und da gibt es ganz unterschiedliche Blöcke. Beginnen wir mal mit den Vereinigten Arabischen Emiraten. Die haben tatsächlich jetzt in den letzten Wochen und Monaten, und Sie haben die Berichte über Angriffe auf Iran ja schon genannt, die haben ihre Rhetorik in allererster Linie mal gegen Iran verschärft, aber möglicherweise eben auch ihr Vorgehen, auch in militärischer Art und Weise. Und das zeigt eben, dass man in den Emiraten, gerade auch in Abu Dhabi, also dem mächtigsten Emirat, Iran als existenzielle Bedrohung wahrnimmt, gegen die man auch vorgehen muss. Und wenn es sein muss, auch militärisch. Das heißt, hier nehmen die Emirate tatsächlich auch eine Position ein, die sozusagen eher auf Eskalation und nicht auf Deeskalation setzt. Dann gibt es Länder wie Oman, die versuchen mit Iran weiterhin

0: ja, einigermaßen pragmatisch und gute Beziehungen zu haben. Das war auch in der Vergangenheit so. Oman ist ein Land, das quasi auch kaum von den iranischen Angriffen betroffen war. Und dann gibt es auch Länder in der Mitte, ja, Katar, aber eben auch Saudi-Arabien. Das sind zwei Staaten, die sicherlich nun wirklich keine Liebesheirat mit Iran haben, aber die eben wissen, es ist eine Zweckbeziehung. Man muss in irgendeiner Art und Weise miteinander zurechtkommen. Und von daher, trotz der ganzen Angriffe und trotz des zerrütteten Vertrauens, gibt es da zumindest derzeit jetzt nicht diese eskalatorische Rhetorik wie beispielsweise aus den Emiraten. Und das zeigt eben, dass alle irgendwie versuchen, dasselbe Ziel zu erreichen, nämlich Ruhe und Stabilität herzustellen, dafür aber unterschiedliche Mittel einsetzen.
1: Sie haben von Zweck gesprochen. Aus internationaler Sicht ist ja eben auch die Zukunft der Straße von Hormuz von zentraler Bedeutung. Also die Region ist sehr verletzlich, wirtschaftlich wie sicherheitspolitisch. Wie groß ist denn die Sorge in den Golfstaaten vor einer weiteren Eskalation auch hinsichtlich der wirtschaftlichen Folgen?
0: Ja, das ist selbstverständlich die größte Sorge, die alle Golfstaaten eigentlich vereint. Ja, das sind Geschäftsmodelle, die in den letzten Jahren vor allen Dingen darauf basiert haben, dass sie Vertrauen ausgestrahlt haben an internationale Investoren, dass sie Drehscheiben geworden sind für Tourismus, für Handel, für Luftfahrt etc., dass man quasi sichere Häfen angeboten hat für ganz unterschiedliche Wirtschaftsbereiche. Und dieses Image ist zumindest mal angeknackst. Es ist noch nicht komplett zerstört. Das hängt auch davon ab, wie lange dieser Konflikt dauert. Aber das ist sicherlich eben ein großes Problem für alle Golfstaaten, in unterschiedlicher Art und Weise damit umzugehen, weil sie wissen, ihre Wirtschaft hängt nach wie vor von Öl und Gas ab. Das ist auf jeden Fall beeinträchtigt aufgrund der Blockade der Straße von Hormuz. Aber man hat eben in den letzten Jahren auch versucht, die Wirtschaft weg vom Öl zu diversifizieren und hat in Tourismus, in Sport, in Unterhaltung und andere Sektoren investiert. Und dafür braucht man ausländische Partner, dafür braucht man Menschen, die ins Land kommen und die sich dort auch sicher fühlen. Und das alles ist derzeit nicht gegeben. Von daher ist eben eine Fortsetzung dieses Krieges für das Geschäftsmodell am Golf, egal welches Land es betrifft, tatsächlich ein Worst-Case-Szenario.
1: Auf dieses Worst-Case-Szenario mag ich noch mal genauer schauen. Sie haben jetzt quasi unterschieden, eben diese wirtschaftlichen Interessen, die irgendwie alle ähnlich teilen. Aber es gibt ja auch noch diese Beziehungsebene. Wie sehr steigt denn der Druck auf Staaten wie Saudi-Arabien oder die Emirate, die ja sich eigentlich klar zwischen Iran und den USA positionieren müssten oder es ja auch schon tun teilweise?
0: Ja, ich denke, der Druck steigt ganz massiv auf unterschiedlichen Ebenen. In allererster Linie im Fall von Saudi-Arabien geht es ja auch darum, dass wir zwar hier über ein wohlhabendes Land sprechen, es aber dennoch sozioökonomische Herausforderungen gibt. Und das war auch schon vor dem Krieg so. Wir haben in einem Land wie Saudi-Arabien nach wie vor etwa 15% Jugendarbeitslosigkeit. Wir haben wirklich Menschen, gerade die junge Generation, die auf dem Arbeitsmarkt konkurrieren muss, die darum ringt, auch eine sichere Zukunft zu haben. Und da ist natürlich ein solcher Krieg schon auch ein Problem. Das heißt, wenn die eigene Wirtschaft nicht boomt, dann geht es auch der eigenen Gesellschaft nicht so richtig gut. Und das ist dann im Umkehrschluss ja schon auch ein Thema für Mohammed bin Salman, den mächtigen Kronprinzen in Saudi-Arabien. Von daher geht es jetzt hier auch schon darum, zu zeigen, dass man in der Lage ist, eben diesen Weg weiterzugehen, trotz dieser ganzen Probleme. Und das zeigt sich eben dann auch darin, dass man sehr stark auf seine nationalen Interessen schaut, dass man sehr stark schaut, wie können wir unsere eigene Wirtschaft sichern. Und dann gibt es auch Rivalitäten und Konkurrenzkampf untereinander, zum Beispiel zwischen Saudi-Arabien und den Emiraten, wo es eben unterschiedliche Auffassungen auch gibt. Mit wem kooperieren wir jetzt? Wie massiv gehen wir gegen Iran vor? Wie eng arbeiten wir mit Israel zusammen? Und das führt dann auch schon vor dem Krieg zu einer relativ offen zur Schau getragenen Rivalität. Das schlägt sich nieder in wirtschaftlicher Konkurrenz, aber vor allen Dingen auch in geostrategischer Konkurrenz in Ländern wie Sudan oder im Jemen und insbesondere eben auch in Bezug auf Iran. Das heißt, dieses Geschäftsmodell Golf ist eben kein einheitliches, sondern da gibt es auch zwischen den einzelnen Ländern durchaus ein Ringen um die Vormachtstellung, um das eigene Geschäftsmodell, weil man eben ganz genau weiß, okay, das hat nicht nur was mit Wirtschaft zu tun, das hat auch was mit politischer Macht zu tun, was gerade passiert.
1: Das war jetzt ordentlich komplex und hat auch aufgezeigt, wie viele Länder miteinander verwoben sind und dass es eben auch um Machtinteressen geht und die sehr individuell und staatenabhängig sind, man also ganz genau und differenziert hinschauen muss. Würden Sie denn sagen, mit der Gesamtschau entsteht so etwas wie eine neue regionale Ordnung in dieser Golfregion?
0: Ja, es entsteht schon eine neue regionale Ordnung, weil alle quasi von dieser Unsicherheit bedroht werden. Ja, es sind alles, ähnlich wie wir in Deutschland auch, Mittelmächte, die irgendwie auf internationale Ordnung auf freie Handelsströme etc. angewiesen sind. Und wenn dann so eine Art Raubtierglobalisierung ins Spiel kommt, wo Akteure wie Donald Trump und andere schlichtweg nicht mehr verlässlich agieren, dann leidet darunter das gesamte System am Golf. Und ich glaube, in dieser Phase steckt man jetzt und deswegen versucht man da durchzulavieren, indem man weiterhin ja so eine Art sowohl als auch Politik fährt, also mit allen spricht, versucht sich wirklich alle Opportunitäten offen zu halten, da auch neue Allianzen eingeht, um am Ende eben das Ziel zu erreichen, was für alle entscheidend ist, die eigene Macht zu sichern und vor allen Dingen auch das eigene Wirtschaftsmodell aufrechtzuerhalten.
1: Krieg, Stillstand, Hoffnung. Wie weiter im Iran? So heißt heute unsere Sendung von der Tag, ein Thema, viele Perspektiven, und der Politikwissenschaftler Sebastian Sohns hat uns über die Rolle und Interessen der Golfstaaten erzählt. Komplex ist ein Wort, das dabei gefallen ist, und das ist auch die Frage nach einem möglichen Atomabkommen, um das seit Jahren und nun auch der aktuelle Kriegskonflikt kreist. Und damit möchte ich an das internationale Abkommen zum iranischen Atomprogramm von 2015 erinnern. Bis heute gilt das sogenannte Wiener Abkommen als großer diplomatischer Erfolg. Internationale Überwachung gegen mehr Handel war damals das Leitmotiv. Und dann sind die USA ausgestiegen. Was ist damals passiert? Silke Hane erzählt es uns.
2: Im Sommer 2015 schaut die Welt nach Wien. In der österreichischen Hauptstadt zeichnet sich nach 12 Jahre langen Verhandlungen ein Atomdeal mit Iran ab. Am 14. Juli ist es schließlich soweit. Der Iran, die ständigen Mitglieder des UN-Sicherheitsrats und Deutschland unterzeichnen den Joint Comprehensive Plan of Action. Irans damaliger Außenminister Mohammad Zarif spricht von einem historischen Moment.
3: I believe this is a historic moment.
2: Wir haben eine Einigung erzielt, die für niemanden perfekt ist, aber es ist das, was wir erreichen konnten, und es ist ein wichtiger Erfolg für uns alle. Konkret sieht das Atomabkommen damals vor, dass Iran sein Atomprogramm zurückfährt. Das Ziel: Iran soll niemals in den Besitz einer Atombombe gelangen. Im Gegenzug sagen die UN, die USA und die Europäer zu, ihre Sanktionen zu lockern. Für Deutschland hat Frank-Walter Steinmeier den Deal mitverhandelt, damals Außenminister der Bundesrepublik. Die Rücknahme der Sanktionen sei jederzeit umkehrbar, betont er.
4: Und das Entscheidende ist, sollte der Iran sich nicht an die Vereinbarungen halten, dann besteht die Möglichkeit, zum Sanktionsregime wieder zurückzukehren. Auch das ist in den Regeln, die wir heute vereinbart und unterschrieben haben, vereinbart.
2: Ob Iran sich an seine Zusagen hält, soll die Internationale Atomenergieorganisation IAEA kontrollieren. Die Historikerin Elisabeth Röhrlich von der Universität Wien unterstreicht rückblickend den außerordentlichen Zugang, den Iran der IAEA damit zu seinen Anlagen gewährte.
5: Also das war der politisch und diplomatisch komplizierteste, aber auch technisch anspruchsvollste und auch intensivste Inspektionseinsatz der IAEA.
2: Aus damaliger Sicht ein lohnender Aufwand. Schließlich sollte der Atomdeal von Dauer sein und den jahrzehntelangen Atomstreit mit Iran, wenn möglich, endgültig lösen. Das zumindest glaubten damals noch alle Verhandlungspartner, so wie John Kerry, seinerzeit Außenminister der USA unter Barack Obama.
6: The fact is that the agreement we've reached.
2: Tatsache ist, dass die Vereinbarung, die wir erreicht haben, bei vollständiger Umsetzung Einblicke und Verantwortlichkeit in das iranische Atomprogramm bringen wird. Und zwar nicht nur für einige Jahre, sondern für die gesamte Laufzeit dieses Programms. Doch Kerry sollte sich täuschen. Rund anderthalb Jahre nach der Unterschrift des Atomdeals in Wien kommt in den USA Präsident Donald Trump zum ersten Mal an die Macht. Mehrfach droht er, aus dem Atomabkommen auszusteigen, sollte es keine Nachverhandlungen und strengere Auflagen für Iran geben. Im Mai 2018 schließlich steigen die USA aus dem Atomdeal aus.
7: The Iran deal is defective at its core.
2: Der Iran-Deal ist im Kern mangelhaft. Wenn wir nichts unternehmen, wissen wir genau, was passieren wird. In kürzester Zeit wird der weltweit größte staatliche Terrorsponsor kurz davor stehen, die gefährlichsten Waffen der Welt zu erwerben. Deshalb gebe ich heute bekannt, dass die Vereinigten Staaten aus dem Atomabkommen mit dem Iran aussteigen werden.
7: I am announcing today that the United States will withdraw from the Iran nuclear deal.
2: 2019 verkündet das Regime in Teheran schließlich, sich nicht mehr an den Atomdeal gebunden zu fühlen. In den Jahren darauf baut das Land seine Urananreicherung immer weiter aus.
1: Diplomatie ist oft der einzige Weg aus der politischen Krise, heißt es. Und die Beziehungen zwischen dem Iran, den USA und Israel stehen jetzt quasi auch exemplarisch für das Spannungsfeld zwischen Verhandlung, Abschreckung und militärischer Eskalation. Und genau darüber habe ich mit Hans-Dieter Lukas vor der Sendung gesprochen. Er ist ein ehemaliger Spitzendiplomat, war einst ständiger Vertreter Deutschlands bei der NATO, deutscher Botschafter unter anderem in Frankreich und als politischer Direktor des Auswärtigen Amtes war er von deutscher Seite aus Verhandlungsführer für das iranische Nuklearabkommen 2005. Von dem wir eben gehört haben. Ich habe ihn gefragt, vor 10 Jahren, da galt das Wiener Atomabkommen als diplomatischer Durchbruch. Was ist davon übrig geblieben, beziehungsweise war das Abkommen rückblickend eine vertane Chance?
8: Ich glaube nicht, dass es eine vertane Chance war, sondern das war wirklich damals ein bedeutender Durchbruch. Wir haben sehr viel erreicht damals. Eine weitgehende Beschränkung des iranischen Nuklearprogramms für viele Jahre, damit wurde der Pfad zur Bombe sozusagen verschlossen für viele Jahre. Wir haben erreicht präzedenzlose Inspektionen der Internationalen Atomenergiebehörde im Iran gegen Aufhebung der Sanktionen. Also das war sehr viel, das wir damals erreicht haben. Natürlich gab es auch Kritik. Wir haben nicht erreicht eine umfassende Einbeziehung des iranischen Raketenprogramms. Das war nicht möglich. Auch die regionale Rolle des Iran konnte damals nicht diskutiert werden, weil na, die Staaten der Region hätten mit am Tisch sitzen wollen. Aber insgesamt war es ein wichtiges, wenn auch kein perfektes Abkommen. Und immerhin hat sich der Iran bis 2018, also bis zum Austritt der USA aus dem Abkommen, laut der Internationalen Energieagentur in Wien penibel an dieses Abkommen gehalten.
1: Das ist also übrig geblieben, könnte man sagen, dass es erfolgreich war bis zu einem bestimmten Zeitpunkt, nämlich dem Austritt der USA, den Sie genannt hatten. Welche Fehler wurden denn aus Ihrer Sicht danach gemacht? War das quasi ein Fehler oder gab es noch andere?
8: Nein, das war der Hauptkipppunkt für dieses Abkommen. Bis dahin hat sich der Iran an das Abkommen gehalten. Wir haben nachher als Europäer versucht, den Iran zu bewegen, auch seinerseits nicht aus dem Abkommen auszusteigen. Das ist leider nicht gelungen. Es hat dann unter der Biden-Administration nochmal einen Versuch gegeben, das Abkommen wiederzubeleben Ende 21, 22. Das ist leider auch nicht gelungen. Und wir sind heute natürlich mit einer sehr viel komplexeren Situation konfrontiert, als das noch vor 10, 11 Jahren der Fall war.
1: Wie würden Sie diese Komplexität beschreiben?
8: Naja, also wir haben heute eine Situation, wo beide Parteien, die USA und der Iran, Kriegsparteien sind mit all dem, was emotional dazugehört. Der Iran verfügt über 400 Kilogramm hoch angereichertes Uran. Die Straße von Hormuz ist blockiert. Die regionale Rolle des Iran hat sich weiter problematisiert. Also wir sind heute in einer wirklich komplizierteren Situation als noch vor vielen Jahren.
1: Sie haben die Situation beschrieben. Sie sind diplomatisch unterwegs gewesen. Es ist eine ganz bestimmte Form der Verhandlung. Wie schwierig ist denn Diplomatie in so einer Situation, die wir ja jetzt haben, mit einer militärischen Eskalation, die jederzeit möglich scheint?
8: Naja, also das ist natürlich sehr extrem kompliziert und ich denke, man wird auch jetzt nur den Einstieg in Verhandlungen schaffen können, wenn man diesen Waffenstillstand stabilisiert. Solange man aufeinander schießt, wird man nicht miteinander verhandeln können. Also das ist die erste Herausforderung. Und die zweite ist natürlich, dass man Diplomatie erst dann sozusagen zum Wirken bringt, wenn man es schafft, in einen Verhandlungsprozess einzusteigen. Und wir haben es eigentlich damals so gemacht, dass wir uns geeinigt haben auf einen Verhandlungsrahmen, in dem wir klar beschrieben haben, wo beide Seiten hinwollen und haben es dann Schritt für Schritt vorgegangen, angefangen mit vertrauensbildenden Maßnahmen und haben uns dann Schritt für Schritt vorgearbeitet in vielen, vielen, vielen Sitzungen bis zu einem Abkommen letztendlich. Aber eine wichtige Voraussetzung war eben auch, dass wir uns gegenüber gesessen haben. Und das ist eine Voraussetzung, die eben heute auch noch nicht gegeben ist. Also derzeit kommunizieren die beiden Parteien wohl im Wesentlichen über Vermittler oder per Telefon. Ich glaube, solche komplexe Fragen verlangen wirklich, dass beide Seiten auch an einem Tisch sitzen und sich gegenüber sitzen.
1: Also quasi das Persönliche und um diplomatische Signale auch zwischenmenschlich zu senden, so verstehe ich das zumindest. Und ja, wir haben jetzt quasi eine Situation, in der werden Dinge übermittelt, aber über Truth Social Plattformen oder über Vermittler wie Pakistan, wie wir ja jetzt gehört haben. Was würden Sie sagen? Die Sorge ist ja groß, dass die Region langfristig weiter destabilisiert wird. Und Donald Trump wirft Teheran jetzt vor, nicht ernsthaft verhandeln zu wollen. Wie zerstört, schätzen Sie denn das gegenseitige Vertrauen inzwischen ein mit diesem größeren Rückblick und mit Blick auf die Aktualität dann auch?
8: Naja, wie gesagt, ich glaube, wir haben es im Moment halt mit zwei Kriegsparteien zu tun, die sich gegenüberstehen. Und da herrscht keinerlei Vertrauen. Umso wichtiger ist es jetzt, sozusagen einen Einstieg zu finden durch Gespräche, durch erste Maßnahmen. Eine vertrauensbildende Maßnahme könnte beispielsweise sein die beiderseitige Aufhebung der Blockade der Straße von Hormuz. Und dass man dann eben einen Verhandlungsrahmen beschreibt, in dem man sich dann sozusagen Schritt für Schritt vorbereitet, unter Achtung des Waffenstillstandes. Aber ich denke, sozusagen die Wiederaufnahme der Kampfhandlungen wird für keine Seite Fortschritte bringen. Der Iran hat kein Interesse daran, sozusagen, dass die Infrastruktur weiter beschädigt wird, mit einer Verschlimmerung der Lage im Lande auch. Und auf der anderen Seite spricht wenig dafür, dass die USA nur mit Luftangriffen eine Änderung der iranischen Haltung in der Nuklearfrage erreichen werden. Also ich glaube, Wiederaufnahme der Kampfhandlungen führt noch weiter in eine Lose-Lose-Situation hinein. Und das muss man jetzt vermeiden.
1: Und ob das kommt oder nicht kommt, können wir an dieser Stelle nicht wissen. Aber was ich noch gerne erfahren wollte, wäre, wer da noch vermitteln könnte bei dieser Anbahnung, die Sie ja jetzt auch beschrieben haben, dieses Schritt für Schritt. Könnte da Europa oder Deutschland eine Rolle spielen?
8: Im Moment ist es so, dass über Vermittler eben die USA und der Iran miteinander in Kontakt sind. Es ist nicht erkennbar, dass entweder der Iran oder die USA die Bitte geäußert haben, dass die Europäer sich an diesem Prozess beteiligen. Ich glaube, wenn diese Bitte geäußert würde, dann stünden die Europäer auch zur Verfügung. Das ist derzeit nicht der Fall. Klar ist, dass wir als Europäer auch ein großes Interesse daran haben, dass erstens diese Krieg nicht weitergeht, dass die Straße von Hormuz deblockiert wird und dass insbesondere die Nuklearfrage auch gelöst wird. Und mit Blick auf die Straße von Hormuz hat die Bundesregierung ja auch schon angekündigt, dass man bereit ist, Beteiligung an einer maritimen Operation einen Beitrag zu leisten, wenn die Voraussetzungen da gegeben sind. Das heißt also ein Waffenstillstand und auch internationales Mandat. Also ich glaube, am Ende des Tages wird es an den Europäern nicht scheitern, aber dazu braucht es eben auch die Bereitschaft der Konfliktparteien.
1: Vielen Dank. Das war der ehemalige Diplomat Hans-Dieter Lukas und das war der Tag. Zur Lage im Iran, wo sich die Wirtschaftskrise verschärft hat, viel Infrastruktur zerstört wurde und nicht nur eine Inflation die Menschen in die Enge treibt, sondern vor allem auch die Repression des Regimes. Wie leben, überleben die Menschen aktuell? Was hoffen Sie auch in Deutschland? Und wie kann jetzt diplomatisch gedacht werden, auch mit Blick auf die Interessen der anderen Staaten in der Region? Darum ging es. 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Ich heiße Hadija Haruna Oelker und wünsche Ihnen eine gute Zeit. Bis bald.

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1: 19 Uhr. Windkraftprojekten vor der deutschen Küste droht offenbar das Aus. Diskussion über Erreichbarkeit der deutschen Klimaziele. Deutschland verlegt Patriot-Waffensystem in die Türkei. Das Wetter morgen wechselhaft, maximal 13 bis 20 Grad. Mein Name ist Heiko Schneider. Mehreren Offshore-Projekten vor der deutschen Küste droht das Aus. Das Unternehmen Total Energies hatte vor 8 Jahren für 8 Milliarden Euro Flächen gekauft, um große Windparks zu bauen. Nach Recherchen von NDR und Süddeutscher Zeitung kommt jetzt aber der Rückzieher. ARD-Reporterin Lisa Henschel.
2: In einem internen Positionspapier erklärt Total, man wolle die in einer Auktion erworbenen Projekte wieder an den Staat zurückgeben und auch den Großteil des vereinbarten Preises nicht bezahlen. Damit würden mehr als 7 Milliarden Euro für den Ausbau des deutschen Stromnetzes fehlen. Aus dem Bundeswirtschaftsministerium heißt es auf Anfrage, es sei nicht zulässig, Flächen zurückzugeben. Das Ministerium habe keinen Zweifel, dass die Flächen realisiert werden.
1: Der aktuelle Bericht des Expertenrats für Klimafragen löst unterschiedliche Reaktionen aus. Die Fachleute hatten kritisiert, dass die Bundesregierung nicht genug tut, um den Ausstoß von Treibhausgasen zu senken. Deshalb seien die deutschen Klimaziele in Gefahr. Aus der Nachrichtenredaktion Petra Salzmann.
3: Die Lücke ist überschaubar, heißt es aus dem Bundesumweltministerium. Die Annahmen der Experten seien sehr pessimistisch. Man arbeite daran, die beschlossenen Schritte für mehr Klimaschutz konsequent umzusetzen und die selbst gesteckten Ziele zu erreichen. Mehrere Umweltschutzorganisationen fordern, konsequenter auf erneuerbare Energien zu setzen. Die Klimaallianz Deutschland, der AWO-Bundesverband und die Caritas verlangen außerdem, dass Energie und Mobilität langfristig für alle Menschen bezahlbar bleiben.
1: Wegen des Iran-Kriegs verlegt die Bundeswehr ein Raketenabwehrsystem vom Typ Patriot in die Türkei. Das haben das Verteidigungsministerium und das Auswärtige Amt mitgeteilt. Die rund 150 Soldaten der Einheit sollen für mehrere Wochen den Luftraum an der NATO-Südostflanke mit überwachen und verteidigen. Dazu hat Außenminister Wadefuhl gesagt:
4: In den letzten Wochen gab es mehrfach Beschuss aus dem Iran in Richtung Türkei mit ballistischen Raketen. Alle konnten durch die NATO abgefangen werden. Dass das so bleibt, dazu werden unsere Soldaten mit der Patriot-Batterie aktiv beitragen.
1: Das Landgericht Gießen hat einen 23-jährigen Mann zu 6 Jahren und 9 Monaten Gefängnis verurteilt. Zusammen mit einem anderen Mann hat er letzten Sommer eine 33-jährige Frau vergewaltigt. HR-Reporter Simon Schustic.
5: Sie haben die Frau angesprochen und unter eine Bahnbrücke gelockt. Dort nehmen sie ihr persönliche Gegenstände ab, bedrohen und vergewaltigen sie 2-mal. Der heute Verurteilte hat umfassend gestanden und seinen Mittäter verraten. Beide sind durch DNA-Proben überführt worden. Auch das Opfer hat zur Aufklärung beigetragen. Die vorsitzende Richterin hat deshalb explizit gelobt, wie die Frau trotz der schrecklichen Tat vor Gericht ausgesagt hat.
1: Die SPD will schnell beschließen, dass die Diäten von Bundestagsabgeordneten dieses Jahr nicht erhöht werden. Generalsekretär Klüssendorf sagte, es freue ihn sehr, dass jetzt auch Unionsfraktionschef Spahn dafür ist, die Bezüge der Abgeordneten so zu belassen. Das hatte Spahn gestern erklärt. Klüssendorf sagte weiter, man könne nicht Einsparungen bei Rente, Pflege und Krankenversicherung diskutieren und dann fast 500 Euro Diätenerhöhung genehmigen. Auch AfD, Grüne und Linke wollen die automatische Erhöhung aussetzen. Und das waren die Nachrichten. Das Wetter. In der kommenden Nacht bleibt es trocken bei 8 bis 2 Grad. Morgen erst sonnig, später mehr Wolken und einzelne Schauer, maximal 20 Grad. Die weiteren Aussichten. Auch am Mittwoch wird es wechselhaft mit Schauern bis 21 Grad. Am Donnerstag freundlicher und meist trocken bis 25 Grad. Und am Freitag wird es richtig sonnig und warm bis 28 Grad. Die Zeit 19 Uhr und 4 Minuten.
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6: Und dazu begrüßt Sie heute Martin Kersten. Hallo und herzlich willkommen. Er war der unumstrittene König der Roma-Musik, der Serbe Srban Bajramovic. Warum das so war und im Grunde bis heute so ist, das ahnt man bei diesem Song Maki Maki.
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0: Balkan-Folk vom Feinsten mit allem, was diese Musik zu bieten hat. Lebensfreude und Feierlaune, unwiderstehlich treibender Groove mit einem satten Blechbläsersatz. Man sieht förmlich, wie sich die Finger der Tanzenden schnippend zum Himmel recken. Hinter dieser Aufnahme, Marquis, stehen zwei, die diese Musik geprägt haben, wie kaum jemand vor ihnen. Saban Bajramovic, der serbische Sänger, der bis zu seinem Tod 2008 als führender Vertreter seines Genres gefeiert wurde, und Goran Bregovic, der geniale Impresario dieser Musikrichtung, vor allem auch in Filmsoundtracks, der als Komponist und Musiker dem Balkan-Folk seinen Stempel aufgedrückt und ihn vor allem auch international bekannt gemacht hat. Hier ist die Hörbar mit einer Stunde Musik grenzenlos in hr2 und SWR Kultur. Schön, dass Sie dabei sind. Und wir wollen ein Album in den Mittelpunkt rücken, deren Protagonisten aus Estland stammen. Kadri Vorand und Mihkel Melgand. Die Sängerin und der Bassist, die arbeiten schon seit längerem eng zusammen. Jetzt haben sie ein gemeinsames Duo-Album gemacht, das ganz viel Wärme und in sich ruhende Zweisamkeit ausstrahlt. Songs to Hold You zeigt eine Seite von Vorand, die weniger auf kühne, experimentierfreudige Sounds setzt, als auf den puren Klang ihrer Stimme. Und wie dieses Konzept aufgeht, vor allem aber, was für eine unglaublich feine Stimmkünstlerin die Estin ist, das hört man schon im allerersten Song dieses Albums. Ziemlich beeindruckend, wie ich finde. Let me hold you.
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Es gibt sie, diese Momente im Leben, wo Dinge zerbrechen, wo sich alles irgendwie verkehrt anfühlt und in Schieflage geraten scheint, verrutscht eben. Davon singt die junge Züricher Künstlerin Lia Maria Neff alias Folia in ihrem jüngsten Song. Nicht ganz leicht zu verstehen für uns, ihr Schweizerdeutsch, aber die Botschaft kommt, glaube ich, ganz gut rüber, getragen von Folias ausdrucksstarker Stimme und einem Songwriting, das nicht von ungefähr ein wenig an ihre Landsfrau Sophie Hunger erinnert. Das Soloprojekt ist im Rahmen einer Masterclass bei der renommierten Kollegin entstanden. Gut möglich, dass die junge Folia bald in die Fußstapfen ihrer Mentorin tritt. Der gestrichene Kontrabass, den man dazwischendurch mal hören konnte, den spielt sie übrigens selbst. Lia Maria Neff hat in Zürich ganz klassisch Kontrabass studiert. Von einer begabten Frauenstimme kommen wir hier an der Hörbahn H2 und SWR Kultur gleich zur nächsten. Songs to Hold You, das neue Soloalbum der estnischen Sängerin und Pianistin Kadri Vorand, haben wir in den Fokus dieser Sendung gestellt. Ein Werk weitaus reduzierter und intimer als seine Vorgänger in der Wahl der Mittel, nicht aber in puncto Emotionalität. Leise, intensive Songs wie der folgende sind durchaus geeignet, einem Schauer zwischen Wohlgefühl und Ergriffenheit über den Rücken zu jagen. Hier ist Kadri Vorand gemeinsam mit ihrem musikalischen Partner Michael Melgand und so.

Tunistus hieß dieser wie in einer Traumsequenz dahingehauchte Song von Kadri Vorand. Im Estnischen bedeutet der Titel so viel wie Zeugnis oder Bekenntnis. Welches Bekenntnis die Sängerin hier abgelegt hat, bleibt der Fantasie von uns Zuhörenden überlassen. Der Song funktioniert ganz ohne Worte und ist in seiner stillen Introvertiertheit typisch für das neue Album der Künstlerin aus Estland. Songs to Hold You von Kadri Vorand ist in Deutschland gerade beim Gießener Label O-Town Music erschienen und zeigt eine etwas andere Seite der Künstlerin als bisher. Nachdenklicher, stiller, verletzlicher vielleicht auch, vor allem aber mit musikalischen Ideen von schlichter Schönheit. Mehr braucht es manchmal gar nicht, um so eine Stimme zum Leuchten zu bringen. Musik von Ethio-Jazz-Meister Mulatu Astatke, von Martin Kohlstedt und dem Gewandhauschor Leipzig sowie vom Signum-Saxophonquartett aus Köln hatten wir außerdem drin in diesem zweiten Teil Musik grenzenlos. Tja, und das war's dann auch schon wieder für heute an der Hörbar, einer Koproduktion von HR2 und SWR Kultur. 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Ich hoffe, es hat Ihnen gefallen. Dann verabreden wir uns doch gerne gleich morgen wieder zu einer neuen Ausgabe mit Musik grenzenlos. Gleiche Zeit, gleiche Welle. Sind Sie dabei? Mein Name ist Martin Kersten. Machen Sie es gut.

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2: Um 20 Uhr mit Heiko Schneider. Der Konzern Total Energies wollte vor der deutschen Küste mehrere große Windparks bauen. Jetzt macht das Unternehmen offenbar einen Rückzieher. Nach Recherchen von NDR und Süddeutscher Zeitung will Total die Flächen wieder an den Staat zurückgeben und auch den Großteil des vereinbarten Kaufpreises von 8 Milliarden Euro nicht bezahlen. Das Bundeswirtschaftsministerium sagte auf Anfrage, das sei nicht zulässig. Wegen des Iran-Kriegs verlegt die Bundeswehr ein Raketenabwehrsystem vom Typ Patriot in die Türkei. Das haben das Verteidigungsministerium und das Auswärtige Amt mitgeteilt. Die rund 150 Soldaten der Einheit sollen für mehrere Wochen den Luftraum an der NATO-Südostflanke mit überwachen und verteidigen. Dazu hat Außenminister Wadefuhl gesagt:
3: In den letzten Wochen gab es mehrfach Beschuss aus dem Iran in Richtung Türkei mit ballistischen Raketen. Alle konnten durch die NATO abgefangen werden. Dass das so bleibt, dazu werden unsere Soldaten mit der Patriot-Batterie aktiv beitragen.
2: Die Bundesregierung will den Zivil- und Katastrophenschutz in Deutschland ausbauen. Entsprechende Pläne von Innenminister Dobrindt soll das Kabinett übermorgen beschließen. Aus Berlin Philipp Eckstein.
4: 10 Milliarden Euro sollen bis 2029 in den Zivil- und Katastrophenschutz investiert werden. Mit dem Geld sollen Gebäude modernisiert werden und zusätzliche Ausrüstung gekauft werden. Zum Beispiel mehr Fahrzeuge und mehr Feldbetten. Zudem soll mehr Personal für Krisenfälle ausgebildet werden.
2: Die iranischen Revolutionsgarden haben damit gedroht, in der Straße von Hormus künftig auch Gebühren für Internet-Unterwasserkabel zu verlangen. Die Armee teilte im Online-Dienst Telegram mit, jede Unterbrechung dieser Kabel könnte die Weltwirtschaft mehrere hundert Millionen Dollar pro Tag kosten. Wie konkret die Überlegungen sind, wurde aus der Erklärung aber nicht klar. Vorher hatte der Iran bekannt gegeben, dass für die Straße von Hormus eine Behörde gegründet worden ist. Sie soll Mautgebühren erheben, wenn Schiffe durch die Meerenge fahren wollen. Die Grünen-Opposition im Landtag hat einen Plan zum Bürokratieabbau in Hessen vorgelegt. Fraktionschef Wagner sagte in Wiesbaden, alle unnötigen Berichts-, Dokumentations- und Aufbewahrungsfristen für die Wirtschaft sollten bis Ende nächsten Jahres abgeschafft werden. Entschuldigung. Außerdem brauche es mehr Einheitlichkeit über Ländergrenzen hinweg. So ergäbe es oft keinen Sinn, wenn beim Bau etwa in Wiesbaden andere Regeln gelten würden als im benachbarten Mainz. Und das waren die Nachrichten. Das Wetter. In der Nacht bleibt es trocken, es wird frisch bei 8 bis 2 Grad. Morgen erst sonnig, im Tagesverlauf mehr Wolken und einzelne Schauer bei maximal 15 Grad rund um Willingen bis 20 Grad an der Bergstraße. Die weiteren Aussichten auch am Mittwoch wechselhaft bis 21 Grad, am Donnerstag freundlicher und meist trocken bis 25 Grad. Und die Zeit, es ist 20.03 Uhr.
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5: Herzlich willkommen aus der Berliner Philharmonie. Mein Name ist Petra Gute und ich freue mich wirklich sehr, dass ich Sie durch dieses Konzert begleiten darf. Das Konzert wird Ihnen heute präsentiert von Radio 3 vom RBB und Anton Bruckners siebte Sinfonie wird dabei dirigiert von einer Legende, einer Dirigentenlegende. Herbert Blomstedt ist 98 Jahre alt. Er wird im Juli 99 und damit ist er der dienstälteste noch aktive Dirigent der Welt. Kaum jemand übertrifft ihn jedoch an jugendlichem Esprit. Sein Geheimnis sei, sagt er, dass er verliebt in die Musik sei. Und Dirigent zu sein, sei ein sehr guter Beruf, um alt zu werden, denn es sei immer eine Herausforderung und Herausforderung brauche man, wenn man älter wird. 1976, also vor 50 Jahren, vor einem halben Jahrhundert, gab Herbert Blomstedt sein Debüt bei den Berliner Philharmonikern. Nahezu jedes Jahr kommt er wieder her. Das Orchester liebt ihn, liebt seinen Humor, seine Freundlichkeit, seine natürliche Autorität und wie er ihnen immer vorsingt, was er musikalisch meint. Und er liebt die Berliner Philharmoniker. Er dirigiert immer noch ohne Hilfsmittel, ohne Taktstock, nur mit seinen Händen, aber mittlerweile im Sitzen. Er kam mit dem Rollator auf die Bühne und wird mitsamt Sitzbank über eine Hydraulik auf Bühnenniveau hochgefahren. Er tritt also quasi mit dem Orchester auf und in dem Moment, als das Publikum ihn entdeckt hat, brandet schon der erste große Applaus auf. Musik, das spürt man in jeder seiner immer noch temperamentvollen Bewegungen, ist sein Lebenselixier. Und vor allem setzt Herbert Blomstedt Maßstäbe bei der Interpretation der Werke Anton Bruckners. Für Blomstedt ist Bruckner der größte Sinfoniekomponist gleich nach Beethoven. Fast alle Bruckner-Sinfonien hat er hier in Berlin in den letzten Jahren dirigiert. Die siebte, die wir jetzt erleben, aber zum ersten Mal mit den Berliner Philharmonikern. Und sie steht heute Abend als einziges großes Werk im Mittelpunkt. Ich wünsche Ihnen jetzt, was auch Herbert Blomstedt seinem Publikum in der Berliner Philharmonie wünscht, ein gutes Zuhören. Denn wenn man bei Bruckner gut zuhöre, komme man als anderer Mensch aus dieser siebten Sinfonie. Denn diese Musik verwandle uns. Sie ginge direkt durch unsere Seelen.

Eine kurze, gefühlte Ewigkeit hat es gedauert, bis Dirigent Herbert Blomstedt seine Hände nach dem letzten Klang ganz langsam senkte. Ein fast verzauberter Moment der atemlosen Stille, des Gefühls, dass wir alle zusammen gerade etwas ganz Besonderes, Einmaliges erlebt haben, bevor der Jubel losbrach. Das war eine Aufnahme vom Konzert aus der Berliner Philharmonie vom 24. April, das wir von Radio 3 vom RBB Ihnen heute im ARD-Konzert präsentieren. Auch wenn für Herbert Blomstedt der Höhepunkt dieser Symphonie im zweiten Satz war, in der Zaubermusik, wie er sie nennt, ging mit diesem Finale jetzt Bruckners 7. Symphonie in der ausverkauften Philharmonie definitiv zu Ende. Herbert Blomstedt, der älteste, noch aktive Dirigent der Welt, empfindet es als Glücksfall, seine Liebe und Leidenschaft für die Musik immer wieder mit dem Orchester und mit dem Publikum zu teilen. Den Konzertsaal bezeichnet er als heiligen Gral, an dem man mit dem Orchester und dem Publikum etwas ganz Besonderes gemeinsam erlebt. Man hat das Gefühl, jeder einzelne Musiker, jede Musikerin hat heute ganz persönlich für Herbert Blomstedt gespielt. Jedes Solo schien ihm gewidmet. Er denkt übrigens überhaupt nicht ans Aufhören, ganz im Gegenteil, das Dirigieren ist sein Lebenselixier. Auch zu seinem 99. Geburtstag im Juli wird er dirigieren in Bamberg, dort ist er ja Ehrendirigent. Im Herbst ist er wieder in Leipzig bei seinem Gewandhausorchester, schließlich war er ja der 19. Gewandhauskapellmeister ab 1998 als Nachfolger von Kurt Masur. Das war das Konzert vom 24. April aus der Berliner Philharmonie mit Herbert Blomstedt und den Berliner Philharmonikern. Wir haben jetzt noch ein bisschen Zeit und deshalb wollen wir Ihnen jetzt noch eine Aufnahme mit den Berliner Philharmonikern und einem anderen großen Altmeister präsentieren, Zubin Mehta. Auch ihn verbindet eine lange künstlerische Partnerschaft mit dem Orchester. 1961, also vor 65 Jahren, hat er bei den Berliner Philharmonikern debütiert, damals als jüngster Dirigent der Orchestergeschichte überhaupt. Kaum ein anderer Gastdirigent hat das Orchester häufiger geleitet. Gerade hat er seinen 90. Geburtstag gefeiert, mittlerweile ist Zubin Mehta längst Ehrenmitglied der Berliner Philharmoniker. Sie erleben wir jetzt zusammen, und zwar mit der 2. Sinfonie in D-Dur von Johannes Brahms. Eine Aufnahme vom 21.12.1998 aus der Berliner Philharmonie. Die Berliner Philharmoniker spielen unter der Leitung ihres Ehrenmitglieds Zubin Mehta.

0: Das war die zweite Sinfonie in D-Dur von Johannes Brahms. Sie hörten ein Konzert aus der Berliner Philharmonie vom 21.12.1998. Die Berliner Philharmoniker spielten unter dem Dirigat ihres Ehrenmitglieds Zubin Mehta. Damit endet unser ARD-Konzert, heute präsentiert von Radio 3 vom RBB. Mein Name ist Petra Gute und ich wünsche Ihnen jetzt nicht nur einen guten, sondern einen richtig schönen guten Abend.
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2: Um 22 Uhr mit Heiko Schneider. Tech-Milliardär Elon Musk ist in seinem Zivilprozess gegen das KI-Unternehmen OpenAI gescheitert. Die Geschworenen eines Gerichts im US-Bundesstaat Kalifornien haben entschieden, dass er seine Klage auf Schadenersatz in Milliardenhöhe zu spät eingereicht habe. ARD-Korrespondentin Antje Sieb.
3: In dem Rechtsstreit ging es um die Umwandlung von OpenAI von einer gemeinnützigen Organisation in ein gewinnorientiertes Unternehmen, die 2019 begonnen hatte. Elon Musk war ursprünglich Gründungsmitglied und hatte Millionen zur Finanzierung beigetragen. Er warf der Unternehmensführung vor, die gemeinsame Vision für OpenAI verraten zu haben. Damit wollte er unter anderem erreichen, dass OpenAI-Chef Sam Altman gehen muss und das Unternehmen umstrukturiert wird.
2: Die USA lockern ihre Sanktionen auf russisches Öl um weitere 30 Tage. Finanzminister Bessent hat mitgeteilt, dass es weiter erlaubt sein soll, russisches Rohöl zu kaufen, das sich schon auf Schiffen befindet. Hintergrund sind die gestiegenen Ölpreise wegen des Iran-Kriegs. Die Bundeswehr verlegt ein Raketenabwehrsystem vom Typ Patriot in die Türkei. Grund ist die anhaltende Gefahr durch den Iran-Krieg. Laut Verteidigungsministerium sollen die 150 Soldatinnen und Soldaten der Einheit dabei helfen, den Luftraum an der Südostflanke der NATO zu schützen. In den vergangenen Wochen hatte der Iran auch mehrmals Raketen in Richtung Türkei abgefeuert, die alle von der NATO abgefangen wurden. Die Grünen-Opposition im Landtag hat einen Plan zum Bürokratieabbau in Hessen vorgelegt. Fraktionschef Wagner sagte in Wiesbaden, alle unnötigen Berichts-, Dokumentations- und Aufbewahrungsfristen für die Wirtschaft sollten bis Ende nächsten Jahres abgeschafft werden. Außerdem brauche es mehr Einheitlichkeit über Ländergrenzen hinweg. So ergebe es oft keinen Sinn, wenn beim Bau etwa in Wiesbaden andere Regeln gelten würden als im benachbarten Mainz. Großer Jubel in Spiesen-Elversberg im Saarland. Gestern hatte die SV Elversberg den Aufstieg in die Fußball-Bundesliga fix gemacht. Heute haben rund 6.000 Fans mit der Mannschaft vor dem Rathaus der kleinen Gemeinde gefeiert. Aus Elversberg, ARD-Reporter René Henken.
4: Nach dem offiziellen Teil im Rathaus sind die Spieler gegen 18.55 Uhr vor das Rathaus gegangen, angeführt von Kapitän Lukas Pinkert. Für die Aufstiegsfeier hat die Gemeinde extra ein Stahlgerüst aufgestellt, weil das Rathaus keinen eigenen Rathausbalkon hat. In der Gemeinde Spiesen-Elversberg leben rund 13.000 Menschen. Damit ist sie die kleinste Kommune, in der jemals Bundesliga-Fußball gespielt wurde.
2: Und das waren die Nachrichten. Das Wetter. In der Nacht bleibt es trocken, es wird frisch bei 8 bis 2 Grad. Hier und da kann es nochmal Bodenfrost geben. Morgen erst sonnig, im Tagesverlauf immer mehr Wolken und einzelne Schauer bei maximal 15 bis 20 Grad. Die weiteren Aussichten auch am Mittwoch wechselhaft bis 21 Grad, am Donnerstag freundlicher und meist trocken bis 25 Grad. Es ist 22.03 Uhr.
0: 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Das goldene, gebogene Ding, darüber schreibt er Gedichte und er spielt darauf. Mit Saxophon und Stimme hat der Amerikaner Roy Nathanson ein Gesamtkunstwerk geschaffen. Sein Werk reicht von Filmen über Gedichtbände bis zu Albenklassikern. Geboren in Brooklyn am 17. Mai 1951, wurde der Allround-Künstler gestern 75 Jahre jung. Wir gratulieren ganz herzlich. Ich bin Mauretta Heinzelmann. Seit langem begeistert mich der vor Kreativität und Menschenfreundlichkeit sprühende Roy Nathanson, den ich in vielen Konzerten erleben und mehrmals interviewen durfte. Ausschnitte aus diesen Gesprächen gibt es heute im ARD Spotlight. Zuletzt sprach ich Nathanson vor ein paar Tagen per Zoom. Der Künstler war gerade vom Bergamo Jazz Festival zurückgekehrt in seine Heimat Brooklyn, wo er während der Pandemie das Porch Music Program gegründet hatte. Community Music mit Straßenkonzerten und öffentlichen Workshops für die Kids im Viertel.
5: Thank you all very, very, very much. We will be back in about 10 minutes with the

0: We'll be back in about 10 minutes with the older members of the group, so just stick around. Let's hear it again for the band.
1: Smile mit Roy Nathanson live von seiner Veranda auf Englisch Porch vom Album 82 Days aus dem Jahr 2023. Porch Music. Auf der Terrasse vor seinem Haus in Brooklyn begann der Saxophonist während der Pandemie für die Passanten zu spielen, jeweils um 17 Uhr den Song Amazing Grace. Diese zuverlässige kulturelle Bereicherung lockte schnell ein wachsendes Publikum an, aber das war nur der Anfang. Immer mehr Musizierende kamen zu ihm auf die Veranda. Schließlich lud Roy Nathanson, der auch als Professor an der New York University tätig ist und seit vielen Jahren Jugendprojekte leitet, auch Laien ein, mitzumachen. In öffentlichen Workshops konnten sie Instrumente und Songs lernen. Es entstand das Porch Music Program.
2: It was a great time for me. Yeah, and that became a great thing. And I started a non-profit in the neighborhood. I started a music school, free music school in the neighborhood. And we kept that going. It's still going, actually. It's probably, I don't know if it's going to continue, but young, great musicians who are students, they're running it. And it's a beautiful thing for the neighborhood. And, you know, this is a big immigrant neighborhood. It's like the most mixed neighborhood in the country.
1: Eine Non-Profit-Musikschule in Brooklyn hat Roy Nathanson gegründet. Sie wird von seinen Studierenden weitergeführt. Noch ist nicht klar, ob es dauerhaft weitergehen kann. In diesem multikulturellen Viertel, wo Nathanson seit seiner Kindheit wohnt. Roy Nathanson ist Saxophonist, Sänger, Poet, Schauspieler und Komponist. Er hat mit den Großen der Jazzgeschichte gespielt, zum Beispiel mit Charles Mingus. Und auch über ihn hat er Poetry geschrieben in seinem Gedichtband Conversations and Other Songs. Roy Nathanson war ein Wunderkind auf der klassischen Klarinette, zudem ein gefragter Theaterschauspieler, bis das Saxophon von ihm Besitz ergriff. Und auch mit diesem Instrument erzählt er Geschichten.
2: They think of me as an avant-garde saxophone player. And I don't think of myself as that at all. I think of myself as a storyteller. And I think our breaths, we have X amount of breath. Do it, play the note, take another breath, say your words, take another breath, and that's it. So I'm good with that. My project is to tell stories in the way that we naturally do.
1: Roy Nathanson wurde oft als Avantgarde-Saxophonist eingeordnet, wegen seiner unkonventionellen Herangehensweise. Aber er definiert sich eher als Geschichtenerzähler und sein Spiel als ganz organisch. Einatmen, mit der Ausatmung sagen, was man zu sagen hat, mit Stimme oder Saxophon, wieder einatmen. Dabei ist die Qualität des Klangs immens wichtig. Klang birgt für Nathanson tatsächlich eine eigene Bedeutung in sich.
2: My own singing or speaking is sound as a thing. You know, sound is an intense thing. It has its own meaning.

0: Complicated Day von Roy Nathanson, gesungen von Curtis Fox, vom Album Complicated Day, erschienen beim deutschen Label Enya Yellowbird, das mehrere Werke von Roy Nathanson verlegt hat. Nathanson erhielt 2 Kompositionspreise der New York Foundation for the Arts, einen Chamber Music America Award für Komposition. Er studierte Poetry am New England College, schrieb Songs für Elvis Costello und Jeff Buckley und spielte in Theaterprojekten und Filmen von Jim Jarmusch und Chantal Ackermann. Bei einem früheren Gespräch bat ich Roy Nathanson, eins seiner Gedichte aus dem Buch Conversations and Other Songs für uns zu lesen, mit seiner großartigen Stimme. Er wählte Shine aus, ein Gedicht über Mr. Noise, eine symbolische Gestalt, die den Klang repräsentiert, in der typischen Sprechweise aus Brooklyn. Mr. Noise befindet sich in einer Welt aus Intervallen und Noten, die ein abenteuerliches Eigenleben führen und eine räumliche Architektur bilden, die natürlich auch gepflegt und gereinigt werden muss.
1: Mr. Noise claims it starts with breath, hovering the road, driving from gut. So he gets in there with the rag, after the jaws do their dance, before sound gets itself all dressed up. He says he polishes a few squawks, but mostly he watches folks argue about architecture. That's what Mr. Noise calls it anyway, when a sound angles itself and a person's face falls or a body goes slack. Mr. Noise says he helps out when he can. He'll lob a low F or a high B just beneath the offending phrase to shock the sentence at its root. He says it gives him time to drag out the rag. But generally, folks just make their messes and Mr. Noise cleans them up. He stacks the word notes on a shelf between the first and second overtones of B flat. Then he closes them all up into his muddy sinkhole. Thing is, we like the guy fine, but me and the wife just can't keep him out. Noise comes right out through the front door whenever the fuck, and my wife and I just bug out. But my neighbor, Reuben, he's kind of a believer type or something like that. He brings Noise his morning coffee, reads him the funnies, that type of thing. Anyway, one morning, Reuben claims he got lucky. Noise was in the kitchen, lips unfurled, rag in hand. And all of a sudden, out of the corner of his eye, Reuben sees my high D ring past his roof. Sings right through his gumped up window. 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Like it had this different ring to it. He claims it was like a prison for the blotchy clouds.
0: Roy Nathanson mit seinem Gedicht Shine, gelesen 2021 von Roy Nathanson beim damaligen Interview. Hier exklusiv im ARD Spotlight. Als Schauspieler, Musiker schlüpft Roy Nathanson in Rollen wie die des Jay in seinem meisterhaften Radiostück You're the Fool von 2001, das im Internet im Archiv des New York Public Radio zu hören ist. Alles in diesem kreativen Tausendsasser spielt zusammen, Leben und Musik. Dies kommt ihm jetzt im Alter von 75 Jahren zugute, nachdem er einige gesundheitliche Probleme hatte, unter anderem eine schwere Rückenoperation. Was ihm hilft, ist wieder die Musik.
1: The worse I feel, the more crazy I get about my reeds. Is it exactly the right sound? And I get completely obsessed about the reeds. And I'm down there in my basement doing that. And when I get the right sound, everything in my body works right. Even my problems with my health, they just go away. And so it's all one organism, you know. Sound, stomach, thinking, everything, you know.
0: Wenn der Klang stimmt, dann kommt auch alles im Körper ins Lot. Es ist eben ein Organismus. Der Klang, der Magen, das Denken, alles. Immer noch lebt Roy Nathanson in Brooklyn, wo er aufwuchs. Nicht nur seine Band The Jazz Passengers, zeitweise mit Sängerin Debbie Harry, hat Legendenstatus. Die Gruppe entwickelte sich aus der Kultband Lounge Lizards des Saxophonisten John Lurie, die 1988 beim Hamburger Jazz Festival gastierte.
2: This is written by Mr. Roy Nathanson, my worthy constituent. It's called Wrinkle 39.

0: Wrinkle 39 von Roy Nathanson mit John Lurie and the Lounge Lizards live beim 13. Jazz Festival Hamburg in der Altonaer Fabrik 1988. Aus den Lounge Lizards hat sich die Band The Jazz Passengers entwickelt, die wir in dieser Sendung später noch hören werden. Im März traten die Jazz Passengers beim Bergamo Jazz Festival auf, jetzt allerdings ohne den Posaunisten und Sänger Curtis Fokes, der 2023 verstorben ist und den Roy Nathanson sehr vermisst. Sie waren beste Freunde, musikalische Brüder, lebenslang. Wir hören jetzt Dear Brother mit Roy Nathansons Band Sotto Voce, einen Song, den er für seinen leiblichen Bruder geschrieben hat, der im Teenageralter gestorben ist. Live mit Curtis Fokes Posaune und Stimme und mit der gesampelten Stimme von Allen Ginsberg im NDR Jazzkonzert 2015. Dear Brother.
1: This song is written about my brother who died tragically when I was a teenager and he was a couple of years older. And so I think about that when I have my teenage kids. And it was on Yom Kippur, which is the holiest Jewish day. And I was reading a poem that he wrote right before he died. And the poem flew off the subway platform onto the tracks. And this story involves Kaddish, which is the prayer for the dead, that was the famous poem by Allen Ginsberg. And I taped Allen Ginsberg saying that poem in the 1970s. And there were samples of that performance that we're using.
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0: Dear Brother von Roy Nathanson mit seiner Band Sotto Voce live im NDR Jazz Konzert am 17. April 2015. Der Saxophonist versteht es sehr unkonventionell, mit Formen umzugehen und seine Experimente immer wieder in Songs zu gießen, leichte und groovige Klänge mit tiefen politischen Inhalten aufzuladen. Mit einer derart spielerischen Herangehensweise wird man ewig jung bleiben, zumal Roy Nathanson sich von der Musik jüngerer Generationen auch seiner Studierenden inspirieren lässt. Zum Beispiel arbeitet er mit dem Beatboxer Napoleon Maddox zusammen. Dieser verbindende und generationsübergreifende Spirit ist etwas ganz Besonderes, wofür Roy Nathanson sehr dankbar ist und was ihn bei allen Herausforderungen der heutigen Zeit immer wieder aufbaut von innen heraus.
1: Really, my spirit has always been so good, you know.

0: Saxophonisten gäbe sicher einen wunderbaren Stoff für eine Autobiografie ab. Aber sein Leben, das findet man überall in seinen Gedichten und Songs. Häufig war Roy Nathanson bei uns im NDR und überhaupt in Europa, zum Beispiel mit den Lounge Lizards, mit Debbie Harry in Großbritannien und mit den Jazz Passengers auf Tour. Außerdem spielte Nathanson gemeinsam mit Curtis Fuchs viele Jahre Musik im berühmten Big Apple Circus. Am meisten hat Roy Nathanson jedoch der Zirkus des Lebens beeinflusst, den er noch unterhaltsamer und abgefahrener findet als den Kunstzirkus, bei dem disziplinierte und virtuose Menschen ihre Akrobatik zeigen.
1: So I would say, you know, that I'm influenced by the circus of life, which I find much more entertaining and insane than the actual circus, which was just a bunch of virtuosic people doing shit.

0: Alto Rain von Roy Nathanson Solo vom Album Subway Moon. Und da regnete es Töne aus dem Saxophon. Das war das ARD Spotlight über den Geschichtenerzähler am Saxophon Roy Nathanson, der gestern 75 Jahre alt wurde. Wir gratulieren ganz herzlich. Ich bin Marietta Heinzelmann. Danke fürs Zuhören. 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Wenn ihr uns etwas mitteilen möchtet, Ideen, Kommentare, Feedback, bitte schreibt an jazz@ard.de. Roy Nathanson ist einer derjenigen, die die Gegenwart spiegeln mit all ihren Herausforderungen, der bedrückenden politischen Situation in den USA und in der Welt und die daraus wiederum eine gemeinsame Kraft herauskristallisieren mit Groove, ermutigender Aussage und mitreißender Lebensfreude. Hier sind die Jazz Passengers vom Album Still Life with Trouble.
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1: Um 23 Uhr mit Heiko Schneider. Tech-Milliardär Elon Musk ist in seinem Zivilprozess gegen das KI-Unternehmen OpenAI gescheitert. Die Geschworenen eines Gerichts im US-Bundesstaat Kalifornien haben entschieden, dass er seine Klage auf Schadenersatz in Milliardenhöhe zu spät eingereicht habe. ARD-Korrespondentin Antje Sieb.
2: In dem Rechtsstreit ging es um die Umwandlung von OpenAI von einer gemeinnützigen Organisation in ein gewinnorientiertes Unternehmen, die 2019 begonnen hatte. Elon Musk war ursprünglich Gründungsmitglied und hatte Millionen zur Finanzierung beigetragen. Er warf der Unternehmensführung vor, die gemeinsame Vision für OpenAI verraten zu haben. Damit wollte er unter anderem erreichen, dass OpenAI-Chef Sam Altman gehen muss und das Unternehmen umstrukturiert wird.
1: Bei einem weiteren ehemaligen Passagier des Kreuzfahrtschiffs Hondius ist das Hunter-Virus ausgebrochen. Es handelt sich um einen Kanadier, der sich zurzeit in Quarantäne befindet. Das haben die kanadischen Behörden mitgeteilt. 3 Passagiere an Bord der Hondius waren am Hunter-Virus gestorben, unter ihnen eine Frau aus Deutschland. Im Krieg zwischen Israel und der pro-iranischen Hisbollah-Miliz sind im Libanon bisher mehr als 3000 Menschen getötet worden. Das meldet das Gesundheitsministerium in Beirut. Mehr als 9000 Menschen seien verletzt worden. Dabei wurde nicht unterschieden, ob es sich um Zivilisten oder Hisbollah-Anhänger handelt. Im Zuge des Iran-Kriegs war auch der Konflikt zwischen Israel und der Hisbollah eskaliert. Die USA lockern ihre Sanktionen auf russisches Öl um weitere 30 Tage. Am Wochenende war die letzte 30-Tage-Frist ausgelaufen. Jetzt hat Finanzminister Bessent mitgeteilt, dass es weiter erlaubt sein soll, russisches Rohöl zu kaufen, das sich schon auf Schiffen befindet. Hintergrund sind die gestiegenen Ölpreise wegen des Iran-Kriegs. Gestern sind die Fußballerinnen der deutschen U17-Nationalmannschaft Europameisterinnen geworden. Heute sind sie auf dem DFB-Campus in Frankfurt empfangen worden. HR-Sportreporter Christian Adolf.
3: DFB-Präsident Bernd Neuendorf höchstpersönlich nahm das Team als Erster am DFB-Campus in Frankfurt in Empfang. Eltern, Freunde und DFB-Mitarbeiter bildeten ein großes Spalier mit Fahnen, um die U17-Europameisterinnen gebührend zu feiern. Die deutschen U17-Juniorinnen hatten mit einem 1:0-Sieg gegen Frankreich im Finale den Europameistertitel geholt. Damit ist die U17 auch für die WM im Herbst in Marokko qualifiziert.
1: Niederlage für die deutsche Nationalmannschaft bei der Eishockey-WM. Gegen Gastgeber Schweiz verlor das DEB-Team mit 1:6. Das waren die Nachrichten. Das Wetter. In der Nacht bleibt es trocken bei 8 bis 2 Grad. Morgen wird es erst sonnig. Im Tagesverlauf immer mehr Wolken und einzelne Schauer bei maximal 15 bis 20 Grad. Die weiteren Aussichten auch am Mittwoch wechselhaft bis 21 Grad. Am Donnerstag freundlicher und meist trocken bis 25 Grad. Die Zeit 23.03 Uhr.
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4: Mit Philipp Engel als Gastgeber. Und mein Gast heute ist eine Journalistin und Autorin, die sich eine zweite Identität aufgebaut hat und den Mut hatte, mit dieser zweiten Identität undercover in rechtsextremen Gruppierungen zu recherchieren. Wie sie dabei vorgegangen ist, wie gefährlich das Ganze war und vor allem, was sie dabei über rechtsextreme Netzwerke bei uns in Deutschland in Erfahrung gebracht hat, darüber reden wir jetzt. Angelique Geray, herzlich willkommen.
5: Hallo, ich freue mich.
4: Ich bin gespannt. Also ich habe mir gedacht, über Rechtsextreme zu recherchieren, das ist das eine. Sich für eine Undercover-Recherche zu entscheiden, ist ja das andere. Wann und vor allem, warum haben Sie diesen Entschluss gefasst?
5: Also ich war natürlich schon auch auf vielen öffentlichen Terminen als Journalistin kenntlich. Also ich habe mich auf Demonstrationen herumgetrieben und habe auch ganz offen mit Kamera, mit Mikrofon die Menschen gefragt, Mensch, warum seid ihr denn hier? Was macht ihr? Gegen wen oder für was demonstriert ihr hier? Und man muss wissen, dass diese rechtsextremen Gruppen bewusst sehr abgeschottet sind. Also wenn man als Journalistin offen auftritt, bekommt man entweder gar keine Antworten oder eben sehr kontrollierte, weil dann wird ein Pressevertreter sozusagen vorgeschickt. Und die Undercover-Recherche ist dann oft so die einzige Möglichkeit, echte Einblicke zu bekommen. Also zu sehen, wie die Menschen sprechen, wie sie handeln, wie sie reden, wenn sie sich unbeobachtet fühlen. Aber natürlich ist es auch an viele juristische Hürden gebunden, aber dann kann man einen Schlüssellochblick bekommen.
4: An was für Hürden ist es denn gebunden?
5: Also es muss natürlich ein öffentliches Interesse da sein. Also was nicht funktioniert, ist, sich das Leben jetzt einfach zu machen und dann einfach zu sagen, naja, ich laufe jetzt überall mit versteckter Kamera rum, das funktioniert nicht und das ist auch richtig, dass das so ist. Also es muss schon gegeben sein, dass man anders nicht an diese Informationen kommt und daran halten wir uns natürlich auch und ist auch ganz wichtig.
4: Jetzt mussten Sie sich ja irgendeine Identität geben, weil Sie ja nicht mit Ihrem Klarnamen da reingehen konnten, weil so blöd sind die ja auch nicht. Wie sind Sie da vorgegangen? Wie baut man sich so eine Identität und wie kommt man dann in solche Gruppierungen rein?
5: Also meine Tarnidentität ist Isabelle. Das ist eine um die 30 Jahre alte junge Frau, die auf der Suche ist. Also ich bin nicht als die große Parolenbrüllerin gestartet. Ich war nicht die, die immer in der ersten Reihe mitläuft. Also ich habe gemerkt, es ist ganz gut, wenn man so in der Masse verschwindet. Die Identität habe ich mir auch nicht über Nacht aufgebaut. Ich habe mich auch nie hingesetzt und geguckt, wie baue ich eigentlich eine perfekte Tarnung auf, um in der rechtsextremen Szene nicht aufzufallen. Die hat sich entwickelt. Also ich mache das schon das erste Mal seit 2018 im Königreich Deutschland unter Peter Fitzek, der sein Königreich ausgerufen hat. Habe ich mir angeguckt eben als Isabel, bin dann weitergegangen zur Jungen Alternative, die damalige Jugendorganisation der AfD, bin dann mit schweren Stiefeln wandern gegangen in Sachsen, bin dann weitergegangen zur identitären Bewegung rund um Martin Sellner, habe eben weiter Fragen gestellt als Isabel, was ist eigentlich Heimat, was ist Tradition und bin dann bei den Jungen Nationalisten gelandet, die Jugendorganisation der damaligen NPD, also jetzt die Heimat und zum Schluss die letzte Verteidigungswelle. Und die Tarnung hat sich immer mitentwickelt. Also andere, die mich da erlebt haben, würden sagen, naja, die Isabel hat sich eben radikalisiert, aber die Tarnung hat sich eben diesen Gruppen auch angepasst.
4: Wie schwierig oder einfach war es, erstmal in diese Chats reinzukommen? Oder kann da einfach erstmal jeder rein und da sind die auch nicht misstrauisch?
5: Also ich hatte das Gefühl, dass diese Organisationen sehr selbstbewusst gerade online auftreten. Also die machen keinen Hehl daraus, um was es geht, auch wenn vieles kodiert ist. Die sind auch wahnsinnig auf der Suche nach neuen Mitgliedern. Und das spielte mir in meinen Recherchen natürlich schon in die Hände. Und gerade Frauen sind gern gesehen, obwohl es natürlich immer ein kleines Highlight ist, wenn eine Frau auftaucht. Aber diese Chat-Einladungen zu privaten Gruppen kommen relativ schnell. Und ich habe mir gedacht, wenn ich da so leicht reinkomme, dann kann es natürlich auch 12, 14, 16-Jährigen passieren, dass sie da reinrutschen. Und ich wollte sehen, was passiert. Was wird denn da gesprochen?
4: Was wird denn da gesprochen in den geschlossenen Gruppen?
5: Also was ich gesehen habe, ist so eine Mischung aus Banalität, aber auch Extrem. Also gerade in der Chatgruppe der letzten Verteidigungswelle, die jetzt auch sehr groß in den Medien waren. Diese Chats waren wahnsinnig extrem, aber gleichzeitig auch so banal. Also es wurde viel über Hausarrest gesprochen, ja, über Schule gesprochen. Es wurde über den Alltag als Jugendlicher oder Jugendliche gesprochen und gleichzeitig ging es ganz oft um Adolf Hitler, der verehrt wurde. Es ging darum, welcher Briefkasten wann wo gesprengt wurde. Es wurden auch in verschiedenen Chatgruppen Kontaktdaten von Feinden geteilt, die man mal aufsuchen müsse. Das war wirklich auch absurd, auch in welcher Taktung Nachrichten reinkommen. Also ich habe manchmal das Handy morgens angemacht oder draufgeschaut und hatte schon 150 neue Nachrichten in diesen Chats und das rund um die Uhr.
4: Sie sind ja dann auch irgendwann physisch dort aufgetaucht. Das heißt, Sie sind zu den physischen Treffen dieser Gruppierungen gegangen. Auf was für junge Menschen sind Sie denn da gestoßen?
5: Also die Menschen, die ich da kennengelernt habe, waren natürlich wahnsinnig jung. Also meine Kameradinnen und Kameraden waren, ich sag mal, 15. Und dann gab es natürlich auch die älteren Kader, die dann eher im Hintergrund standen. Das waren natürlich erwachsene Menschen, aber alles so dazwischen. Und die Biografien, naja, also beruflich war da alles dabei, vom Schüler über die Optikerin zum Lehrer bis zum Heizungssanitärinstallateur. Da war alles dabei.
4: Wie sind Sie geistig drauf in Ihrer Mentalität? Sind das eher unsichere Menschen oder sind das Menschen, die auf der Suche sind?
5: Also was ich gemerkt habe oder während meiner Recherche immer wieder gesehen habe oder gehört habe in den gemeinsamen Gesprächen, ist, dass viele dieser sehr jungen Menschen auf der Suche sind nach Anerkennung. auch nach Zugehörigkeit, nach Freundschaft. Und in diesen Gruppen bekommt man eben auch so eine Art Aufwertung oder erfährt man Aufwertung in der Gruppe, wenn man sich besonders extrem positioniert und vielleicht extreme Taten beschreibt, die man vorhat oder sogar in die Tat umsetzt. Und natürlich gibt es viele Faktoren, warum sich junge Menschen radikalisieren, auch in so einer Geschwindigkeit. Und ein weiterer Faktor ist auch, dass mir ganz oft erzählt wurde, dass es ein hausgemachtes Problem ist. Also ganz viele von diesen jungen Menschen haben zu Hause auch schon mitbekommen, dass ihre Eltern vielleicht in den 90er Jahren, in den sogenannten Baseballschlägerjahren schon unterwegs waren. Und viele hegen dann auch den Wunsch, vielleicht das weiterzumachen, was der Vater gemacht hat in seiner Jugend oder vielleicht noch ein Stück extremer zu sein sogar.
4: Okay, jetzt könnte man sich natürlich fragen, dieses Wir-Gefühl, dieses Zusammen was erleben, wir gegen die anderen, das könnte man im Sport ja viel, sagen wir mal, unproblematischer haben. Da hat man dann sportliche Gegner und kann auch sich körperlich austoben. Warum haben diese Gruppierungen so einen Zulauf und nicht der Sportverein?
5: Naja, die sind natürlich schon sehr geschickt in den Angeboten, die sie gerade jungen Menschen machen. Also die Sportangebote haben sie angesprochen, die bieten rechtsextreme Gruppen auch an. Also da gibt es interessante Sportclubs, die man sich angucken kann. Da gibt es Wanderungen, zum Beispiel 60 Kilometer Kraftmärsche, die man machen kann als junger Mann. Es gibt auch Konzerte, die angeboten werden. Und die Angebote sind vielleicht erstmal recht unpolitisch, wenn man die so sieht, wie dafür geworben wird, beispielsweise auf Social Media. Und die Ideologie kommt dann nach und nach. Und es wird jungen Menschen versprochen, ihr findet hier Gemeinschaft, ihr findet Halt und ihr findet auch so ein Stück weit Klarheit in dieser für viele Menschen wahrscheinlich sehr ungeordneten Welt, in der wir leben. Also es wird hier ganz klar gesagt, das ist ein Mann, das ist eine Frau, das sind ihre Aufgaben, das sind ihre Rollen. Und ich erinnere mich auch, ein Kader hat zu mir mal gesagt, bevor ich zu einem internen Treffen gegangen bin, Isabel, du kannst eigentlich dein Gehirn an der Tür abgeben, wir denken für dich. Du musst eigentlich gar nichts machen. Du musst gar nicht selber denken. Und das fand ich sehr interessant.
4: Die Ideologien, die dort in diesen Gruppierungen geteilt werden, die sind so grausam wie auch banal. Zum Teil hatte ich beim Lesen den Eindruck, wie sind sie damit umgegangen? Sie wurden ja damit konfrontiert. Sie waren ja vor Ort. Die dachten, sie sind eine von ihnen. Also mussten sie da nicht innerlich manchmal ja fast lachen, weil das ja doch bizarr komisch ist. Also soweit man davon bizarr komisch reden kann. Aber man denkt sich so, oh Leute, was redet ihr denn da?
5: Doch, total. Und ich habe das auch versucht, genauso in dem Buch zu beschreiben, in welchen Situationen man sich dann so wiederfindet, wenn 14-Jährige über den Holocaust sprechen oder von Tag X fabulieren. Und natürlich wollte ich ganz oft mein Gegenüber einfach schnappen und schütteln und sagen, Mensch, das ist nicht der richtige Weg, auf dem du hier unterwegs bist. Aber ich habe dann auch für mich schnell gemerkt, weil ich ja nicht aus meiner Rolle raus konnte. Also ich konnte ja nicht sagen, du hör mal zu, ich bin Journalistin hier und lass uns den Raum jetzt mal verlassen und lass den Quatsch jetzt sein. Ich habe ganz schnell gemerkt, dass zuhören nicht zustimmen bedeutet. Und ich habe auch ganz viele Gespräche geführt mit Jugendlichen, bei denen ich auch gemerkt habe, die zweifeln. Und dann habe ich versucht, da eben weiter zu fragen. Also ich erinnere mich zum Beispiel an ein Gespräch bei einem Gemeinschaftstag, wo Mädchen und Jungen eingeladen waren, in denen wir traditionelle Kleidung tragen mussten. Also die Frauen trugen so dunkelrote Röcke, weiße Blusen, geflochtene Zöpfe. Und die jungen Männer waren in einer schwarzen Hose und einem weißen Hemd unterwegs. Hat schon alles sehr an die Hitlerjugend erinnert. Und ich stand im Bad mit einem jungen Mädchen. Wir haben uns dann gegenseitig die Haare geflochten. Und sie sagte dann irgendwann, also so wie wir hier aussehen, also das geht gar nicht. Ich will nicht zurück ins Mittelalter. Also was ist das hier? Ich mag auch gar keine Röcke. Ich trage lieber Hosen. Und da habe ich schon gemerkt, aha, interessant, sie scheint da nicht ganz überzeugt zu sein von dem, was wir hier machen. Und dann habe ich versucht, in die Richtung sie vielleicht zu bewegen, ohne eben aus meiner Rolle rauszufallen.
4: Sie sind ja nun etwas älter als die, die Sie da beschreiben. Sie sind ja, glaube ich, Anfang 30 gewesen bei Ihren Recherchen. Ja. Oder sind Anfang 30. Ist das nicht aufgefallen, dass da eine Anfang 30-Jährige auf einmal auftaucht, wo die alle so, weiß ich nicht, zwischen 15, 16, 17 sind?
5: Ja, das ist die Frage, die ich ganz oft bekomme. Aber nein, das hat niemand wirklich misstrauisch gemacht, weil ich eben im direkten Gespräch, wenn mich jemand gefragt hat, sag mal, wie bist denn du jetzt hier gelandet, konnte ich eben die Vita von Isabel gut erklären, warum ich zu diesem Zeitpunkt jetzt hier gelandet bin. Und ich hatte auch das Gefühl, viele sahen das auch als Bestätigung. Gerade die Jüngeren haben dann gesagt, ah ja, das muss ja irgendwas sein, was gut ist, wenn selbst Erwachsene hier mitmachen. Und nee, also Misstrauen in dem Punkt habe ich jetzt nicht erfahren.
4: Inwieweit wird dort strammes, rechtes oder rechtsextremes Gedankengut vermittelt? Also wie macht sich das bemerkbar inhaltlich?
5: Also ich war beispielsweise eingeladen auf Schulungen. Ich saß zum Beispiel in so einem Schulungsraum, in dem ein ehemaliger HDJ-Kader eine Schulung gehalten hat. Da ging es um das Thema
4: HDJ ist?
5: Die Heimattreue Deutsche Jugend. Da saß, also der Raum war voller Jugendlicher und das Thema war das Verhalten auf Demonstrationen, eben auf rechtsextremen Demonstrationen. Da wurde uns dann gepredigt, wie man beispielsweise sich legal bewaffnen kann, also dass man dann mit Fahrradschlössern in den Armen versteckt auch auf unsere Gegner einschlagen kann. Es wurde gesagt, dass der Bleistift eine ganz tolle Waffe sei, mit der man zustechen kann. Es wurde aber auch deutlich zum Beispiel in so Ritualen, die wir machen mussten. Wir hatten so militärartige Übungen durchzuführen, in denen wir stramm stehen mussten, verschiedene Formationen durchführen mussten. Es wurde sehr auf Disziplin geachtet, aber dazwischen eben auch beispielsweise Lieder gesungen, die man eigentlich aus der Hitlerjugend kennt. Und da wird die Ideologie dann so zwischen den Zeilen verbreitet.
4: Mhm. Welche Ideologie wird dort gelehrt? Oder ist es nur gegen Migranten? Oder was für einen ideologischen Überbau gibt es da?
5: Also die Feindbilder wurden ganz klar gemacht. Natürlich sind Migrantinnen und Migranten Feindbilder. Feindbilder sind aber beispielsweise auch queere Menschen. Alles, was sich quasi gegen Rechtsextremismus einsetzt, sind Feindbilder. Feindbilder waren auch mutmaßlich pädophile Männer, die man dann für pädophil erklärt hat, auf die man sich auf die Jagd begeben hat. Auch die Rolle der Frau beispielsweise war eben wahnsinnig reaktionär erklärt. Also es ging eigentlich nur darum, eben die nächste Generation heranzuzüchten, sage ich jetzt mal. Frauen müssen ganz viele Kinder kriegen. Aber halt alles auch gedeckt unter diesem, wir geben euch einfache Antworten auf diese ganz komplexe Welt. Mhm. Und die einfachen Antworten sind, das ist deine Rolle, das hast du zu machen. Und dann bist du Teil der Gemeinschaft, aber eben nur, solange du mitmachst.
4: Wir reden gleich weiter. Wir schauen uns dann ein bisschen genauer an, welche Rolle die Gewalt spielt in solchen Gruppierungen. Vorher haben Sie Musik mitgebracht. Was haben Sie uns mitgebracht?
5: Ja, ich habe was mitgebracht und zwar von Danger Dan. Das ist alles von der Kunstfreiheit gedeckt. An diesen Song musste ich ganz oft denken während der Recherche, weil er so klug mit Sprache und der Grenze des Sagbaren spielt. Und darum geht es natürlich auch in meiner Arbeit, zu zeigen, was gesagt wird, wie es gesagt wird und welche Wirkung das auch hat.

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1: Der HR2 Doppelkopf, mein Gast heute Angelique Geray, die undercover unter Nazis war. Frau Geray, bei Ihren Recherchen haben Sie ja nicht nur miterlebt, wie Gewalt in den Fantasien eine Rolle spielt, sondern auch in die Tat umgesetzt werden sollte. Irgendwann war es dann so weit, dass Sie mitgenommen werden sollten oder es dann auch tatsächlich gemacht haben zum Kauf sogenannter Kugelbomben. Wie kam es denn dazu?
2: Ja, ich habe mich während meiner Recherche eingeschleust in eine sehr extreme Jugendgruppe, die nennt sich Letzte Verteidigungswelle. Die Mitglieder sind so zwischen 14 und 21 Jahre alt, also wahnsinnig jung. Und diese Gruppe war sehr extrem, weil sie auch sehr explizit war in dem, was sie geplant haben. Also Sie haben es schon angesprochen, diese Fahrt dann nach Tschechien war für mich natürlich auch wahnsinnig einschneidend. Also ich saß mit einem Neonazi zusammen im Auto und wir sind nach Tschechien gefahren. Und er wollte sich eben eindecken für einen konkreten Anschlag, den er geplant hat, auf ein Geflüchtetenheim in Senftenberg. Und dahin hat er mich mitgenommen, weil er dachte, ich bin eine von ihnen.
1: Wie weit war der Weg, sich dieses Vertrauen zu erarbeiten?
2: Also das kommt natürlich nicht über Nacht. Und Vertrauen in der rechtsextremen Szene baut man am besten auf im persönlichen Kontakt. Also ich habe auch gemerkt, deine Tarnung kann online sehr gut sein und sehr authentisch wirken, aber du musst dich zeigen und da kommt man nicht drum rum, wenn man verdeckt in dieser Szene recherchieren will. Also du musst auf Konzerte gehen, du musst auf Veranstaltungen gehen, du musst im persönlichen Treffen, musst du auch bestehen können. Und das ist natürlich ein langer Weg, klar, und das kommt nicht über Nacht.
1: Am Ende erzählt da ein junger Mann dann auch von einem Mord, den er begangen hat. Also spätestens da wäre mir ja dann wirklich mulmig geworden.
2: Ja, Sie können sich vorstellen, wie ich mich gefühlt habe in diesem Auto. Ich weiß natürlich, ich hatte Sicherheitsvorkehrungen, die wir getroffen haben. Also gerade in der Situation sind Kollegen von mir im Auto hinter uns gefahren. Aber trotzdem dachte ich natürlich, sind die schnell genug, wenn es wirklich drauf ankommt. Und ja, dieser Mord, dieser angebliche Mord, den er mir da gestanden hat, ich glaube nicht, dass da was dran ist. Wir haben da echt recherchiert und haben geguckt, ob das wirklich sein kann. Aber ich glaube, er hat sich die Geschichte ausgedacht, vielleicht um mir zu imponieren als Isabelle, der neuen Kameradin. Aber ich habe mir natürlich dann auch die Frage gestellt, was sagt es über einen jungen Mann aus, wenn er damit prahlt, einen Menschen getötet zu haben?
1: Und Sie waren ja unterwegs, Waffen zu besorgen. Also Kugelbomben sind ja nun nicht ganz ungefährlich, vor allem wenn man sie in Häuser reinwirft. War das nicht grenzwertig, wenn man ja vom passiven Beobachter droht, zum aktiven Teil zu werden? Sie saßen ja mit in dem Auto.
2: Total. Und das ist auch natürlich immer eine Grenze, wenn man verdeckt recherchiert. Und ich erinnere mich, ich saß in dem Auto. Es war klar, was gekauft wird, aber es war noch nicht klar, wofür. Auf dem Rückweg hat dann dieser junge Mann mir erklärt, für was er denn diese Kugelbomben benutzen möchte und hat mir dann auch ganz offen erzählt, er plant etwas zusammen mit seinem Freund, der damals 15 Jahre alt war, und hat mir auch beschrieben, dass sie auch diese Geflüchtetenunterkunft sich schon angeschaut haben und er erzählte dann von diesen schweren Vorhängen und dem schweren Mobiliar, was da drin steht und wie er auch plant, das in die Tat umzusetzen. Und dann ist natürlich eine Grenze erreicht, das ist ganz klar. Und ich wurde da auch zum Glück sehr eng juristisch begleitet. weil irgendwann geht es halt nicht mehr nur darum, eine Geschichte zu machen als Journalistin, ein Buch zu schreiben, Podcast zu machen, eine Doku zu drehen. Irgendwann geht es auch um Verantwortung eben für mich, die ich habe als Bürgerin. Und dann war eine Grenze erreicht, obwohl natürlich das auch immer eine Abwägung ist. Ich bin klar der Meinung, dass Journalisten und Journalistinnen nicht der verlängerte Arm sind von Staatsschutz, Verfassungsschutz oder der Polizei. Also es gibt auch eine Verantwortung der Behörden. Aber an dem Punkt mussten wir handeln. Und ich erinnere mich noch genau, ich habe mich mit einem guten Kollegen unterhalten und der sagte zu mir, Angelique, wenn der das wirklich in die Tat umsetzt, dann hast du Blut an deinen Händen. Mhm. Und natürlich macht man sich auch strafbar, wenn man sowas nicht meldet.
1: Das heißt, Sie haben es gemeldet. Hatte das dann Konsequenzen?
2: Die Behörden konnten dann eingreifen durch unseren Hinweis. Und es gab dann auch eine Hausdurchsuchung. Genau bei diesem jungen Mann, den ich begleitet habe nach Tschechien. Es wurden dann diese Kugelbomben gefunden, die unter dem Bett in einem Schuhkarton gelagert waren. Und der sitzt seitdem auch in Untersuchungshaft.
1: Das muss ja aber dann denen klar gewesen sein, dass irgendwo eine undichte Stelle ist. Und Sie haben ja weiter recherchiert. War das dann noch gefährlicher oder wie sind Sie damit umgegangen? Ich meine, Sie hatten ja auch eine Kamera am Körper, eine versteckte. Das heißt, es bestand ja auch immer die Gefahr, dass das mal irgendwie auffällt.
2: Ja, also klar. Also ich meine, die Monate, in denen ich da recherchiert habe, die waren für mich alles andere als einfach. Und man lebt dann auch ständig mit der Angst aufzufliegen. Eigentlich habe ich eigentlich immer nur darauf gewartet, auf die Nachricht, die entweder im Chat kommt oder dass mich jemand konfrontiert und sagt, Isabel, ich weiß, du bist nicht Isabel, sondern du bist Angelique und du bist eine Journalistin. Und dieser Gedanke schwebt natürlich immer über einem oder begleitet einen, aber ich gehe in solche Recherchen immer rein, indem ich mir einfach das schlimmstmögliche Szenario ausmale, weil ich in der Situation nicht überrascht werden will. Mhm. Aber es ist natürlich sehr anstrengend.
1: Was ist der innere Antrieb, das zu tun? Also das ist ja doch ein erhebliches persönliches Risiko.
2: Also ich bin Journalistin mit dem Schwerpunkt investigativer Recherche und mich interessieren geschlossene Milieus, also Gruppen, die stark nach innen funktionieren und nach außen sehr, sehr schwer zugänglich sind. Und der Schritt undercover zu recherchieren war, glaube ich, dem geschuldet, dass eben diese Gruppen so abgeschottet sind und ich einfach eine wahnsinnige Neugier habe, weil ich wissen will, was passiert eigentlich da.
1: Ich finde es ganz spannend, weil Sie gerade Danger Dane als Musiktitel ausgewählt hatten. Da ist ja eine Passage drin, da heißt es, und angenommen, der Text gipfelt in einem Aufruf, die Welt von Faschisten zu befreien und sie zurück in ihre Löcher reinzuprügeln und noch und nöcher. Da könnte man sagen, da spielt Gewalt ja auch eine Rolle sozusagen beim antifaschistischen Kampf, wie er sich nennt. Würden Sie sagen, das eine ist nur Kunst und das andere im rechtsextremen Milieu ist bitterer Ernst? Oder prahlen die halt im rechtsextremen Milieu auch rum mit Gewalt?
2: Also jede Form von Gewalt ist nicht in Ordnung. Das ist ganz klar, egal von welcher Seite sie kommt, ob links oder rechts. Aber wir sehen natürlich schon die Zahlen, dass rechtsextreme Straftaten, Gewalttaten natürlich zunehmen. Und was mir während meiner Recherche immer wieder erzählt wurde, war auch die Sehnsucht nach dem sogenannten Tag X. Und Tag X ist ein Tag, auf den sich einige Neonazis vorbereiten, an dem ja bürgerkriegsähnliche Zustände ausbrechen, indem man das System stürzen will, das demokratische System stürzen will und quasi die eigene Form etablieren möchte. Mir hat auch einer erzählt, ein sehr junger Mann, man wartet nur darauf, an dem Tag rauszugehen, bewaffnet mit Messern und mit allem, was man finden kann, um dann unschuldige Menschen zu töten. Und das zu hören war natürlich heftig.
1: Mhm. Was für ein System soll dann kommen? Wird das irgendwie näher ausbuchstabiert oder ist es dann eben ein anderes System?
2: Das wurde mir nicht klar ausbuchstabiert, wie das dann genau aussehen soll. Das fand ich eigentlich auch ganz interessant, aber es war so die Sehnsucht nach etwas anderem, etwas, was Sie dann bestimmen können. Und die Gefahr ist, dass es eben manche gibt, die darauf warten, die vielleicht die Fantasien hegen, aber es gibt eben auch welche, die das beschleunigen wollen und dann selbst in die Hand nehmen und mutmaßlich natürlich auch die letzte Verteidigungswelle.
1: Wie weit spielt Gewalt in den Fantasien, in den Posts auf Instagram, TikTok oder wo auch immer eine Rolle? Oder wenn die sich treffen, wird dort über Gewaltfantasien geredet?
2: Ja, also relativ offen. Ganz oft saß ich in Gesprächen zusammen, wo dann eben darüber fantasiert wurde, wen man denn jetzt als nächstes aufsuchen möchte, was man mit demjenigen anstellen möchte. Also zum Beispiel hat mir ja die Gruppe erzählt, die letzte Verteidigungswelle, wir mögen uns alle treffen und einen mutmaßlich pädophilen Mann aufsuchen, um den dann ja erstmal an der Tür zu begrüßen, mit einem Schlag ins Gesicht ihn dann zu fesseln, um dann seine Wohnung auszuräumen. Also es war schon erschreckend konkret, diese Gewaltfantasien.
1: Was glauben Sie, woher kommen die? Also das dahinter steckt ja, ich weiß nicht, ist es Wut oder warum haben die so ein Bedürfnis, Gewalt an irgendwelchen Menschen auszuüben?
2: Ich habe mich im Nachgang der Recherche auch ganz oft mit Aussteigern unterhalten, die sich von der Szene dann abgewendet haben. Und ich habe die auch gefragt, was ist denn der Grund für diese Gewalt? Und mir hat einer erzählt, den ich in Dresden getroffen habe, der lange in der Neonazi-Szene unterwegs war, der erzählte mir dann, sie sind abends in Gruppen losgegangen, um eigentlich, ja, auf die Jagd nach Ausländern zu gehen. Und wenn sie dann jemanden gesehen haben, der nicht ins Weltbild passt, den haben sie dann vermöbelt auf offener Straße. Und er erzählte mir dann, wenn er zugeschlagen hat, dann hat er einfach all seine Wut rausgelassen. Und ich glaube, diese angestaute Wut, dieses nicht, sich nicht gehört fühlen, keine Anerkennung zu bekommen, ich glaube, die spielt da eine ganz große Rolle. Das klingt vielleicht banal, aber ich glaube, das spielt eine Rolle.
1: Frauen, was für eine Rolle spielen die? Sie haben es ja schon so ein bisschen angedeutet. Schauen wir uns nochmal genauer an. Was für eine Rolle ist denen zugedacht? Sind die auch für die Gewalt vorgesehen oder was für eine Rolle haben die zu spielen?
2: Ja, ich fand es ja sehr interessant, weil ich habe diese Reise durch die rechtsextreme Welt ja als Frau gemacht. Deswegen habe ich mir das auch mit der Brille einer Frau angeschaut. Und ich glaube, man macht es sich zu einfach, wenn man rechtsextreme Frauen nur als Anhängsel sieht. Ich habe gemerkt, dass viele dort eben in Krisenzeiten etwas finden, das sehr wirksam ist, nämlich eben auch Zugehörigkeit und Eindeutigkeit, eine klare Rolle und eben das Gefühl, etwas Größeres zu sein. Dabei ist das, was Frauen in der Szene geboten wird, eigentlich nichts, was ihnen gut tut. Also die Frau wird so skizziert als die Hüterin der Heimat, als die Hüterin der Familie, als eine, die sich aufopfert, die möglichst viele Kinder gebären soll, um eben die nächste Generation ranzuzüchten, während ihr Mann an der politischen Front, so wurde es mir beschrieben, steht. Und ich habe gemerkt, dass diese Beschreibung, diese Bewahrerin und Mutter, dass das ein super antifeministisches Angebot ist, aber es ist eben auch ein Machtangebot, weil du bist wer? Du bist Teil der Gemeinschaft und du bist sogar total wichtig, weil du hütest die Familie. Aber es ist natürlich wahnsinnig reaktionär. Also ich hatte zum Beispiel einmal so einen internen, wie so eine Art Newsletter bekommen, wo dann auch die Rolle der Frau beschrieben wurde. Und da hieß es dann, die Frau sorgt dafür, dass aus dem Heim ein warmer Ort wird, in Form von Dekoration und in der Küche.
1: Da könnte man natürlich fragen, warum lassen sich junge Frauen darauf ein? Und Sie haben ja vorhin schon eine Szene beschrieben, dass da durchaus natürlich auch Zweifel aufkommen bei den jungen Frauen. Aber die Frage bleibt dann trotzdem, warum lässt sich eine einigermaßen klar denkende Frau auf ein derart reaktionäres Weltbild ein?
2: Ja, es ist, glaube ich, schon die Aufwertung in der Gruppe. Und da erinnere ich mich immer an eine Situation. Da war ich in Sachsen eingeladen auf einem Gemeinschaftswochenende. Und Teil dieses Gemeinschaftswochenendes war eben auch die Vereidigung. So heißt es. Das ist ein Prozess, wo quasi Jugendliche in den internen Kreis aufgenommen werden. Und das ist so furchtbar, wie man sich das vorstellt. Also man läuft mit Fackeln durch den Wald und muss dann die rechte Hand heben und einen Schwur aufsagen und dann ist man irgendwann drin. Und ich habe an dem Tag schon ein junges Mädchen beobachtet, die wahnsinnig aufgeregt war. Die hat sich gefreut bis über beide Ohren. Und ich habe sie dann gefragt, warum sie denn so aufgeregt ist. Und da hatte sie mir das erzählt, fast Tränen in den Augen. Die hat gesagt, ich habe Mobbing-Erfahrungen gemacht aufgrund meines Körpers und ich fühle mich da auch nicht so richtig wohl. Und hier habe ich zum ersten Mal eine Gemeinschaft gefunden, die mich so akzeptiert, wie ich bin.
1: Konnten Sie das nachvollziehen?
2: Natürlich konnte ich ein bisschen nachvollziehen, was sie meint, aber ich wollte sie natürlich eigentlich auch schütteln und sagen, dass das hier nicht die richtige Gemeinschaft ist. Und natürlich habe ich auch gehört, wie intern über sie gesprochen wurde. Da wurde nämlich nicht gut über sie gesprochen. Und am Ende werden Frauen natürlich da auch wahnsinnig ausgenutzt.
1: Was ich so wahnsinnig interessant fand, wie Sie das beschreiben, weil es findet ja in irgendeiner öffentlichen Einrichtung statt, in einer Jugendherberge, öffentlich wird da das Horst-Wessel-Lied gesungen, also wirklich offensichtlich neonazistisches Gedankengut preisgegeben. Es werden Fackelaufzüge gemacht. Wer lässt das als Veranstalter zu?
2: Ja, das ist eine gute Frage. Und ich glaube, ich erinnere mich, wir haben auch damals diese Jugendherberge dann gefragt, ob sie eigentlich wissen, wer denn da der Veranstalter ist, der diese Jugendherberge gemietet hat. Ja, man sagt dann ganz oft, da hatte ich keine Kenntnis von. Aber ja, das Problem ist, glaube ich, auch, dass solche Treffen dann oft von jemand anders angemeldet werden, dass gesagt wird, naja, das sind jetzt nicht die jungen Nationalisten, die hier wir spielen hier Hitlerjugend, sondern da wird irgendwas anderes angegeben und das zu prüfen ist wahrscheinlich auch sehr schwierig. Aber ich meine, das ist natürlich auch sehr offensichtlich und das hat mich auch erstaunt, dass man da so selbstbewusst ist, ne? Dass man da eben auftritt, dass man dann diese Lieder singt am Lagerfeuer. Aber was mir aufgefallen ist, dass Rechtsextremismus heute oft sehr subtil auch funktioniert. Also Rechtsextremismus oder diese Gruppen versuchen anschlussfähig zu sein und das funktioniert eben über Sprache, über Kultur, über Musik. Also nach wie vor, früher wie heute, identifizieren sich junge Leute mit Musik und deswegen gibt es auch immer noch so viel Rechtsextremismus. Extreme Konzerte. Und deswegen ja, fand ich es wichtig, da auch hinzugucken.
1: Angelique Geray, wir reden gleich weiter über Ihre Undercover-Recherchen, unter anderem über rechtsextreme Dating-Plattformen, auf denen Sie sich auch umgetrieben haben. Vorher ein bisschen Musik. Was hören wir und warum?
2: Ich habe mitgebracht von Bon Iver den Song Holocene. Und das ist für mich ein Lied, das schafft für mich so ein bisschen Distanz. Und ich erinnere mich dran, wenn ich von so einer Recherche nach Hause kommen und leg mich auf die Couch und dann hilft mir das ein bisschen runterzukommen und auch so belastende Gedanken einfach mal fliegen zu lassen.

0: Der HR2 Doppelkopf. Mein Gast heute, Angelique Geray, die undercover in rechtsextremen Gruppierungen recherchiert hat und darüber auch ein Buch geschrieben hat. Sie waren auch auf Dating-Plattformen. Offensichtlich, das hat mich dann doch überrascht, gibt es speziell für den rechtsextremen Mann und die rechtsextreme Frau eigene Plattformen. Wie habe ich mir das so vorzustellen? Ist das so wie Tinder, nur für Neonazis?
1: Ja, nach rechts wischen hat dann irgendwie eine ganz andere Bedeutung, ja, wenn man das so beschreibt. Aber ja, es gibt solche Plattformen und ich habe mich auf einigen von ihnen angemeldet. Und die sind recht oldschool, muss man sagen. Also einige kennen vielleicht Parship, wo so mit Algorithmen gearbeitet wird, dass sich Frau und Mann finden. Und da sucht man nach ganz anderen Kriterien, nämlich der Ideologie. Dann kann man auswählen, welche Augenfarbe soll mein Partner haben, welche Ideologie, welche Religion. Welche Hobbys soll mein Gegenüber haben? Und dann gibt es auch so Sachen, die man anklicken kann, wie Faschismus.
0: Und als Hobby.
1: Als Hobby.
0: Okay.
1: Und das ist dann doch.

0: recht eindeutig. Was mir aber schnell aufgefallen ist, ist, dass da weitaus mehr Männer als Frauen unterwegs sind. Also ich glaube, ich hatte mal ausgerechnet auf dieser einen Dating-Website, auf der ich unterwegs war, da kamen auf eine Frau irgendwie 35 Männer. Mhm. Und wenn eine Frau aufploppt auf diesem Profil, dann ist das schon ein kleines Highlight.
1: Sie waren dann so ein Highlight. Auf was für Typen sind Sie da gestoßen?
0: Also ich würde sagen, das reicht quer durch die Gesellschaft. Also ich habe mit Menschen erstmal geschrieben aus der ganzen Welt. Also erstmal haben sich einige aus den USA auf mein Profil gemeldet, aus Kanada. Aber nach und nach sind auch Männer aus Deutschland auf mich aufmerksam geworden, die ja zum Teil sehr skurril waren, die zum Teil sehr gefestigt waren in ihrer Ideologie. Beruflich war da auch alles dabei. Also ich erinnere mich an einen Sozialarbeiter, ich erinnere mich an einen Lehrer. Eigentlich bunt gemischt.
1: Haben die dann geflirtet? War das so, wie man sich das auf Dating-Plattformen vorstellt? Oder wurde da erstmal so Geschichte abgefragt?
0: Ja, ich fand interessant, ich erinnere mich an eine Nachricht, die mir geschrieben wurde, bevor wir uns getroffen haben, war dem Mann sehr wichtig. Sag mal, ich muss dich jetzt fragen, wie stehst du eigentlich zu dem Thema Rechtsextremismus und auch zum Holocaust? Das ist mir total wichtig, bei meiner Partnerin vorher mal abzuklopfen. Und das ist dann schon recht eindeutig, würde ich sagen. Ich bin ja mit dem Gedanken gestartet, herauszufinden, was bedeutet eigentlich Liebe für Rechtsextreme. Mhm. Und natürlich hatte ich auch immer den Song von den Ärzten im Ohr. Deine Gewalt ist nur ein stummer Schrei nach Liebe. Und ich wollte herausfinden, wie sowas ganz Sanftes wie Liebe zusammenpasst mit so einer ganz harten Ideologie.
1: Mhm. Und wie passt es zusammen bei denen, die Sie getroffen haben? Also man kann ja nicht sagen alle, aber Sie haben ja tatsächlich dann auch Männer gedatet und die wirklich getroffen.
0: Also man kann sich das nicht vorstellen wie so ein ganz klassisches Date. Also natürlich haben wir uns in verschiedenen Situationen getroffen, mal zum Kaffee trinken, mal Spaziergänge gemacht. Einmal hatte ich eine Bootstour mit einem jungen Mann. Aber ich hatte das Gefühl, mir wurden keine Fragen gestellt. Also das fand ich sehr interessant. Natürlich half das mir in meiner Tarnung, weil ich nicht so viel preisgeben musste. Mhm. Aber ich habe mich sehr als Projektionsfläche wiedergefunden. Also es wurde dann gesagt, naja, mindestens 4 Kinder willst du doch kriegen, oder? Und wenn wir zusammen sind, dann, naja, dann gehst du natürlich auch nicht mehr arbeiten. Und Hobbys, das wäre dann wahrscheinlich ich. Also ich müsste mich dann um meinen Mann kümmern. Und als ich dann gefragt habe, sag mal, wie würden wir das denn finanzieren mit deinem schmalen Gehalt? Dann kam oft keine Antwort.
1: Wie sind Sie denn aus diesen Nummern wieder rausgekommen?
0: Ich habe mich dann nett verabschiedet und noch eine abschließende Nachricht geschrieben, warum es nicht geklappt hat zwischen uns. Manchmal haben sie es auch selbst aufgelöst. Also ich erinnere mich auch an ein Date, das ich hatte mit einem jungen Mann. Und meine Tarnung ist ja so, dass ich in der Pflege arbeite. Und er stellte mir dann die Frage, ja, aber sag mal, Isabel, wenn du in der Pflege arbeitest, dann bist du doch bestimmt geimpft, oder? Mhm. Guckt er mich mit großen Augen an und ich habe gesagt, ja, ich bin geimpft, ja, das musste ich machen. Und dann guckt er mich an und sagt, naja, dann glaube ich, wird das nichts mit uns.
1: Okay. An irgendeinem Punkt war Ihre Recherchereise ja beendet und Sie haben jetzt ein Buch rausgebracht und spätestens jetzt kann jeder nachlesen, wer gemeint war. Also Sie haben keine Klarnamen darin, aber ich denke mal, dass die Gruppierungen sich wiedererkennen werden, in denen Sie waren. Haben Sie keine Angst vor Rache?
0: Ich habe keine Angst. Das würde ich so auf jeden Fall unterschreiben. Ich weiß aber auch, wie gern oder in Anführungsstrichen gern gesehen Verräter sind in der Szene. Das wurde mir immer wieder gesagt. Ich habe mich auch im Nachgang meiner Recherche, also als dann TV-Doku veröffentlicht wurde, bin ich wieder auf Demonstrationen gegangen, auch um mich dann dort zu zeigen, zu meinen ehemaligen Kameradinnen und Kameraden und stand dann da als Angelique und nicht als Isabel. Und einer sagte zu mir, wer als Frau redet wie ein Mann, bekommt auf die Fresse wie ein Mann. Und das war natürlich schon sehr deutlich, aber ich versuche einfach, meinen Alltag und auch meine Arbeit davon nicht beeinflussen zu lassen. Es gab aber natürlich auch schon Nachrichten, beispielsweise hat mich die Polizei informiert über einen handgeschriebenen Brief, der in der JVA gefunden wurde von einem mutmaßlichen Mitglied der letzten Verteidigungswelle, der schrieb, dass er es bereut, mich in diese Gruppe geholt zu haben, die Verräterin, und er Rache schwört und jemand finden möchte, der mich umbringt. Also das sind natürlich sehr konkrete Drohungen, aber ich bin vorsichtiger geworden, keine Frage, aber ich versuche nicht, mein Leben davon bestimmen zu lassen. Mhm. Andererseits, und das ist mir auch ganz wichtig, weiß ich, so eine Recherche, die mit so viel Gefahr auch verbunden ist, kann man nur machen, wenn man eben ein großes Medienhaus im Rücken hat, die einem Sicherheit geben, punktuell sogar Personenschutz. Ich kenne ganz viele Kolleginnen und Kollegen, die genau in dem Themenfeld auch recherchieren, die vielleicht frei unterwegs sind, die haben all diesen Schutz nicht und für die sind Bedrohungen auch Alltag.
1: Wir haben es in Rheinland-Pfalz gesehen, wo die AfD bei jungen Menschen sehr, sehr gut abgeschnitten hat. Was mich zu der Frage bringt, gibt es da Überschneidungen zur AfD oder ist die Rechtsextreme, also diese extreme Rechte, die Sie besucht haben, etwas anderes als die AfD?
0: Also ich habe natürlich Überschneidungen gesehen, beispielsweise bei meinem Besuch bei der Identitären Bewegung. Da sind natürlich Überschneidungen klar deutlich. Die AfD sagt, das gibt's nicht. Und es gibt ja eigentlich ursprünglich auch diesen Unvereinbarkeitsbeschluss. Aber das, was ich gesehen habe und auch andere Kolleginnen gesehen haben, existiert es nur auf dem Papier. Wenn ich mich zurückerinnere, wie denn beispielsweise über die AfD gesprochen wurde, dann erinnere ich mich vor allem, dass diese rechtsextremen Organisationen die AfD als etwas sehen wie so eine Art nützlichen Idioten. Eigentlich möchte man sie nicht wählen, aber es ist strategisch klug, sie zu wählen, weil sie merken selbst, es macht keinen Sinn, Parteien zu wählen, wie beispielsweise den Dritten Weg oder die NPD, weil die zu klein sind. Man nutzt sie strategisch, aber eigentlich ist die noch zu harmlos, in Anführungsstrichen.
1: Sie beschreiben diese Gruppierungen, in denen jungen Menschen sind, die Orientierung suchen, die eine Wut haben, die sich nicht gehört fühlen. Was für Schlüsse haben Sie daraus gezogen? Also was müsste eine Gesellschaft ändern, damit die nicht so anfällig sind für solche rechtsextremen Gruppierungen?
0: Also was mir aufgefallen ist ganz oft, und das hat mir natürlich auch in die Hände gespielt, ist, dass ich ganz offen gefragt habe, also beispielsweise du da auf dem Land, im Landkreis Meißen, wie geht's dir, was machst du, am Wochenende, wie geht's deiner Familie? Und dann sprudelte es nur so heraus aus den jungen Menschen, und weil ich das Gefühl hatte, denen wurde ganz lange nicht zugehört. Und Isabel war da und hat zugehört und hat nachgefragt, wie es geht. Und mir ist auch aufgefallen, dass gerade im ländlichen Raum gibt es kaum Angebote für junge Menschen. Also nichts, was zum Beispiel jetzt vom Staat kommt. Wenn ich mir überlege, wer bietet denn auf dem ländlichen Raum die interessanten Konzerte an? Wer bietet denn die Gemeinschaftstage an? Wer bietet die Wanderungen an, an denen man teilnehmen kann? Das sind rechtsextreme Jugendorganisationen. Und das war erschreckend zu sehen über die Zeit. Und ich habe das Gefühl, dass da, wo der Staat sich zurückzieht, dass da rechtsextreme Jugendorganisationen die Lücke füllen. Und natürlich blutet mein Herz, wenn ich jetzt sehe, dass Gelder gestrichen werden für demokratiebildende Maßnahmen, weil ich glaube, dass wir das umso mehr brauchen. Und wir brauchen, und dazu plädiere ich auch in meinem Buch, dass wir weiter zuhören. Weil ich könnte mir gut vorstellen, ich hätte dieses Buch auch nicht schreiben können, wenn ich jetzt gesagt hätte, ich will mit solchen Leuten nichts zu tun haben. Aber ich glaube, es ist wichtig, trotzdem im Gespräch zu bleiben.
1: Das gilt ja dann, jedenfalls habe ich mir so gedacht, eigentlich für jeden Einzelnen von uns. Man hat ja manchmal vielleicht auch die Tendenz, wenn Leute anfangen, seltsam rechtsextremes Gedankengut von sich zu geben, eher zu gehen und sagen, nee, komm, lass uns das Gespräch hier beenden. Aber sie sagen, nee, lass es uns lieber nicht beenden.
0: Ja, ich glaube, wir müssen das auch aushalten. Und ich meine, jeder erinnert sich, weiß ich nicht, wenn man an Weihnachten zusammensitzt und da gibt es eben den einen Onkel, der wieder anfängt, von der AfD zu reden oder vom großen Austausch. Und natürlich will man dann wegrennen, also am liebsten schreiend. Aber ich glaube, es ist nicht mehr die Zeit, in der wir wegrennen dürfen.
1: Wie gefährlich ist das, was Sie da gesehen haben?
0: Also ich würde sagen, es ist sehr gefährlich, weil wir viele junge Menschen haben, die uns durch die Hände gleiten, wenn wir nichts tun. Aber ich bin auch nicht hoffnungslos. Also ich habe nicht dieses Buch geschrieben und dann gesagt, oh Gott, wir haben gar keine Chance mehr, weil die jungen Menschen, die ich gesehen habe, da sind ganz viele von denen keine durchradikalisierten Überzeugungstäter. Also ich habe Risse gesehen, ich habe Unsicherheiten gesehen und ich glaube, man kann diese Menschen auf jeden Fall zurückgewinnen, aber man muss was dafür tun.
1: Angelique Geray, das war sehr, sehr spannend. Die Stunde ist verflogen. Das Buch habe ich auch sehr gerne gelesen. Wenn Sie mehr über die spannende Reise in die Welt der rechtsextremen Gruppierung wissen wollen, das Buch heißt Undercover unter Nazis als Frau im Herzen der rechtsextremen Szene und ist erschienen bei Hoffmann und Campe. Und wenn Sie diesen Doppelkopf nochmal nachhören wollen oder weiterempfehlen wollen, Sie finden ihn jederzeit unter ARD Sounds. Mein Name ist Philipp Engel. Frau Geray, ich bedanke mich sehr für diese Stunde. Sie haben uns zum Schluss noch was mitgebracht, Musik.
0: Ja, ich habe mich für Kraftklub entschieden und das Lied Schüsse in die Luft, weil ich finde, das Lied hat eine klare Haltung und eine super Energie und es geht gegen Gleichgültigkeit und gegen das Wegschauen einzusetzen und das ist auch der Kern meiner Arbeit und deswegen mag ich den Song gern.

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Wir wünschen Ihnen eine gute Nacht, durch die Sie nach den Nachrichten das ARD-Nachtkonzert begleitet.

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1: Um 0 Uhr mit Heiko Schneider. In der südkalifornischen Metropole San Diego hat es einen Schusswaffenangriff auf ein islamisches Zentrum gegeben. Nach Angaben der Polizei wurden dabei 3 Menschen getötet. Offenbar gab es 2 Angreifer. Sie wurden tot aufgefunden. ARD-Korrespondentin Antje Sieb.
2: Die Ermittler glauben, dass sie sich selbst erschossen haben. Die beiden sollen nach ersten Erkenntnissen 17 und 19 Jahre alt sein. Man gehe vorläufig von einem Anschlag aus, sagte der Polizeichef. Was genau in San Diego vorgefallen ist, können die Ermittler aber noch nicht sagen. Gegen Mittag Ortszeit war die Polizei alarmiert worden und hatte vor einer Schießerei in der Nähe der Moschee des Islamischen Zentrums in San Diego gewarnt. Dort befinden sich auch ein Kindergarten und eine Grundschule. Auf Fernsehbildern waren Kinder zu sehen, die aus der Gefahrenzone gebracht wurden.
1: Juristische Niederlage für Tech-Milliardär Elon Musk. Die Geschworenen eines Gerichts im US-Bundesstaat Kalifornien haben seine Klage gegen das KI-Unternehmen OpenAI abgewiesen. Musk hatte Schadenersatz in Höhe von umgerechnet 114 Milliarden Euro gefordert. Er wirft OpenAI vor, sein ursprüngliches Ziel der Gemeinnützigkeit verraten zu haben. Die Bundeswehr soll dabei helfen, den Luftraum in der Türkei vor Angriffen aus dem Iran zu schützen. Wie das Verteidigungsministerium und das Auswärtige Amt mitgeteilt haben, wird dazu ein Raketenabwehrsystem vom Typ Patriot vorübergehend in der Türkei stationiert. Benjamin Großkopf.
3: Es habe zuletzt mehrfach Beschuss aus dem Iran in Richtung der Türkei gegeben, so Außenminister Johann Wadephul. Alle Raketen habe die NATO abgefangen. Künftig würden deutsche Soldaten aktiv dazu beitragen, dass das auch so bleibt. 150 Bundeswehrsoldaten werden aus Husum dafür in die Türkei verlegt. Und, das betont das Verteidigungsministerium, im Sinne einer fairen Lastenteilung innerhalb der NATO. Sie werden eine amerikanische Einheit ablösen.
1: Im Tarifstreit mit der Telekom erhöht Verdi den Druck. Die Gewerkschaft hat für heute bundesweit zu Arbeitsniederlegungen aufgerufen. Auch Hessen ist betroffen. Es kann zu Terminausfällen und Verzögerungen beim Kundenservice kommen. In Frankfurt ist eine Kundgebung geplant. Bei einem weiteren ehemaligen Passagier des Kreuzfahrtschiffs Hondius ist das Hantavirus ausgebrochen. Es handelt sich um einen Kanadier, der sich zurzeit in Quarantäne befindet. Das haben die kanadischen Behörden mitgeteilt. 3 Passagiere an Bord der Hondius waren am Hantavirus gestorben, unter ihnen eine Frau aus Deutschland. Niederlage für die deutsche Nationalmannschaft bei der Eishockey-WM. Gegen Gastgeber Schweiz verlor das DEB-Team mit 1:6. Und das waren die Nachrichten. Das Wetter. In der Nacht bleibt es trocken bei 8 bis 2 Grad. Am Morgen wird es erst sonnig. Im Tagesverlauf dann Wolken und einzelne Schauer bei maximal 15 bis 20 Grad. Die Zeit 0 Uhr 3.
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5: Und dazu begrüßt Sie Tobias Hürenbach. Schön, dass Sie eingeschaltet haben. Ich darf Sie hier durch diese Ausgabe des ARD-Nachtkonzerts begleiten heute Nacht. Und da starten wir mit der Kammerakademie Potsdam. Unter der Leitung von Kolja Blacher präsentiert uns das Orchester die Streicherserenade E-Dur von Antonín Dvořák.

Die Streicherserenade E-Dur von Antonín Dvořák war das, präsentiert von der Kammerakademie Potsdam unter der Leitung von Kolja Blacher hier im heutigen ARD-Nachkonzert. Für einige Musikkenner des 18. Jahrhunderts war unser nächster Meister Francesco Veracini der bedeutendste Geiger seiner Zeit. Dieser Meinung war auch der reisende Musikgelehrte Charles Burney. Er schrieb, die Merkwürdigkeiten seiner Spielweise waren die Hand, mit der er den Bogen führte, sein Vibrato, seine klugen Verzierungen und sein Ton. Er war so klar und laut, dass man ihn auch aus einer großen Gruppe von Musikern deutlich heraushörte, sei es in der Kirche oder im Theater. Ja, Francesco Maria Veracini, ein Fall für das Ensemble Spirit of Music. Das hier ist die Sonate für Violine und Basso Continuo von ihm.

Applaus in der Kirche in Biesenbroh 2005 für das Ensemble Spirit of Music. Die Musikerinnen und Musiker präsentierten da die Sonate für Violine und Basso Continuo von Francesco Maria Veracini. Und gleich noch ein Italiener zum Kennenlernen hier im ARD-Nachkonzert, nämlich Vincenzo Righini. Er war tätig in Bologna, in Prag und auch in Berlin. Wir hören hier seine Tedeum-Vertonung für Solo, Quartett, Chor und Orchester mit Georgine Resig, Sopran, Marga Schimmel, Alt, Rüdiger Wohlers, Tenor sowie Viktor von Haarlem, Bass, der Rias Kammerchor und das Rundfunk-Sinfonieorchester Berlin zu erleben unter der Leitung von Gerd Albrecht.

Tedeum für Soloquartett, Chor und Orchester, komponiert von Vincenzo Reghini. Wir hörten Georgine Resig, Sopran, Marga Schimmel, Alt, Rüdiger Wohlers, Tenor, Viktor von Halen, Bass. Wir hörten den Rias Kammerchor und das Rundfunksinfonieorchester Berlin. Am Pult war Gerd Albrecht. Sie befinden sich im ARD-Nachtkonzert. 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Mit einer Sinfonie von Joseph Haydn geht es weiter, der Sinfonie Nummer 6 D-Dur, hier mit dem Untertitel Der Morgen. Wir hören die Brandenburger Symphoniker unter der Leitung von Heiko Matthias Förster.

Das war diese Sinfonie hier in D-Dur von Joseph Haydn. Heiko Matthias Förster hatte die Leitung inne, der Brandenburger Symphoniker. Sie hören das ARD-Nachtkonzert, präsentiert von BR Klassik. Und da geht es weiter mit einem Cellokonzert von Dmitri Kabalewski. Und zwar sein Konzert für Violoncello und Orchester Nummer 2, C-Dur, mit Mischa Mayer. Er konzertiert zusammen mit dem Deutschen Symphonieorchester Berlin. Am Pult hier in der Philharmonie in Berlin steht Hanno Lintu.

Mischa Mayer und das Deutsche Symphonieorchester Berlin unter Hanno Lintu mit dem Cellokonzert Nummer 2 C-Dur von Dimitri Kabalewski hier im ARD-Nachtkonzert. Und raus aus dieser Stunde geht es mit ein paar Takten von Camille Saint-Saëns.

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1: Um 2 Uhr mit Ronald Lessig. Von heute an kann in Deutschland eine staatliche Förderprämie für den Kauf eines Elektroautos oder eines Plug-in-Hybrid